0: Yeah, that was higher authorities with the track Monocle from the album Neptune on Domino. And if you recognize the voice, that's because it's the guy who used to do the Liverpudlian band Clinic. It's two of the guys who used to be in Clinic, and it's produced by Adrian Sherwood, who's a London-based dub producer.
1: Mm-hmm.
0: And real cool stuff. Yeah, I like it a lot.
1: Good. Wir machen weiter mit mit Tim Hecker, der jetzt auf 4AD ist, die ja im Moment ziemlich viel signen, was in den letzten Jahren Erfolg hatte, obwohl es nicht wirklich zu dem Label passt. Letztes Jahr war es Holly Herndon, jetzt ist es Tim Hecker. Neues Album, viel mit Chor, Love Streams, und wir hören zwei Songs.

0: Okay.
1: All right. Love is Stupid. I agree.
0: 2 minutes, just for you, Michael. That was Love is Stupid by Fug, F-F-U-G.
1: Good.
0: On Strange Town Records. A 2 minute song, you know? It sounds to me, that sounds a bit like Maximo Park or some of that stuff, right? Which I wouldn't usually be into, but I dig it.
1: Ja, und es hat gut gepasst nach Tim Hacker. Good. So...
0: You have a concert announcement for us.
1: Ja, wir haben eine kleine Konzertempfehlung, die nicht ganz unabhängig ist. Und zwar, das Okkulto-Magazin macht eine Veranstaltung im West Germany, einer meiner Lieblingsläden, Cottbusser Tor, wo sie mir gestern genau dort an der Skalitzer Straße meine zwei Räder geklaut haben von meinem neuen Fahrrad.
0: Oh nee, echt?
1: Ja, shit. Nachdem wir uns gestern getrennt haben, nach dem hervorragenden Wein.
0: Ich habe da auch ein ganzes Rad geklaut gehabt haben.
1: Ja, aber es stand an der Skalitzer Straße. Da fahren alle 10 Sekunden Autos vorbei.
0: Ja.
1: So, ich habe kein Fahrrad mehr. Trotzdem sollte ich da hingehen, weil das West Germany ein sensationeller Ort ist. Abgefuckt, brutal.
0: Underground.
1: Ziemlich underground. Und da gibt es ein schönes Line-Up. Paul Bouchon, Head of Fantastic und Dirge. Dirge ist, glaube ich, ganz gut, ich glaube auch, wir sollten das jetzt mal hören und danach erzähle ich euch was über den guten Dirge.
0: Let's check it out.

0: Dirge.
1: Dirge. Am diesen Samstag in West Germany, und ich darf es ja eigentlich nicht sagen, aber Dirge ist, könnte ja auch das alte Ego sein von meinem charmanten Studiopartner. Also, wenn ihr Dirge sehen wollt, geht ins West Germany und nehmt vielleicht eine Rose mit.
0: Ich dachte, du wolltest sagen, nimmt Acid.
1: Nee, nicht Acid, nimmt eine Rose mit, weil Dirge ist immer noch Single und ist zu haben. Hervorragender Koch, Schotte, sehr sparsam und äußerst liebenswert und hervorragender Musikgeschmack, fast so gut wie meiner.
0: Das sagst du vielleicht nicht mehr nach diesem nächsten Song. Also das jetzt mal zum Abwechslung von das schöne Dirge, das ganz anders hier, kein zweiter.

0: Yeah, how about that?
1: Not bad.
0: Kein zweiter. Das Stück hieß Miteinander und das kam neulich auf 90% Wasser raus von das Album Teilstück für totalen Schwung.
1: Okay. Kenn nichts davon. Ist aber auch nicht schlimm. Aber vielleicht machen wir einfach weiter mit Rap.

0: Galva Evidence Blur.
1: Dopigun. And yeah, you can check them out at the Akud Macht Neu on the 26th of April. What's that? Tuesday next week. Yeah.
2: Good, I like it.
1: Nice. Good dance music.
2: Dub music.
1: Dub.
2: All right. So the next one is my choice, right?
1: That's right.
2: Good. this is this artist from Los Angeles. I think wir sollten auf Deutsch auch reden, weil es eine deutsche Sendung, Dirk.
1: Wie du magst.
2: Wir haben ihn letzte Woche schon gespielt von seinem vorherigen Album. Jetzt auf seinem neuen Album. Ich sehe gerade auf dem Screen Pitchfork 7,5 für sein neues Album Petrol aus L.A. Aneon. Eigentlich Saxophonist, hat viel geremixed, hat sein eigenes Label und sein neues Album muss man ganz hören. Ich sag dazu immer, es gibt so Alben, wo einzelne Songs so hervorstechen. Bei ihm ist es so, ist so ein Gesamtkunstwerk. Es erschließt sich einem nur wirklich, wenn man es ganz hört. Es ist fast ein bisschen cheesy durch das Saxophon, aber ich habe mich verliebt. Und mein Traum ist es, Dirk.
1: Ja.
2: Nächstes Jahr zum Kidsalon ein Double Feature zu machen mit ihm, Aneon und Ash Kusha. Die beiden würde ich gerne nächstes Jahr sehen und dann stehe ich bei mir selber in der ersten Reihe.
1: Cool, das kriegen wir hin. Aber zuerst hören wir jetzt ein paar, nicht das ganze Album, dafür gibt es leider keine Zeit, aber wir hören zwei Tracks von Aneon aus dem Album Petrol. Starting with Body. Start slowly.

0: Aneon. Von seinem neuen Album Petrol. Auf welchem Label eigentlich? Ich sehe das nicht von hier. Auf seinem eigenen Label vermutlich, oder?
1: Nicht klar, genau. Das findet man auf aneon.bandcamp.com/album/petrol.
0: Okay, and can you go back to the Pitchfork site?
1: Wo steht das Label hier? Amoeba Music. Nee, das ist der Plattenladen da. Und da, Moment. Ich würde dafür auf Google, auf Discogs gucken.
0: Viel besser. Live Research hier im Studio. Gut, dass wir einen Computer haben. Ist ja auch egal.
1: Ich fand es auf jeden Fall auch wunderbar und ich würde mich sehr freuen, wenn er demnächst im Kiezsalon spielen würde.
0: Nächstes Jahr Kiezsalon, Double Feature with Ash Kusher, okay? Daran müssen wir jetzt arbeiten.
1: Wunderbar.
0: Wir fangen aber erst an in genau 14 Minuten, wenn unsere Show zu Ende ist.
1: Fliegen wir gleich nach L.A. und suchen wir den Mann auf und dann, ja?
0: Jo.
1: Es gibt, davor gibt es übrigens ganz viele andere tolle Sachen im Kiezsalon. Wann ist das nächste? 15. Mai?
0: Das habe ich jetzt leider nicht im Kopf. Wahrscheinlich genau in 4 Wochen, 3,5 Wochen. Mitte links, nee, oben links ist es verlinkt, Dirk. Kiezsalon. Kennst du
1: unsere extra Seite?
0: Gut, dass du so oft auf unserer eigenen Seite bist.
1: 18. Mai.
0: 18. Mai. Sensationell. Eigentlich kann man das Opening ja nicht toppen, was ein sensationeller Abend war. Auch dank dir, Dirk, mit dem großartigen Intro.
1: Sehr gerne.
0: Und dem, obwohl mich ja alle Weinliebhaber und Sommeliers belächelt haben für meine Auswahl mit dem bulgarischen Wein, der trotzdem hervorragend war.
1: Ja, sehr lecker.
0: Ja.
1: Genau, also am 18. Mai geht das Kiezsalon weiter mit Yannick Schäfer und das Ogoya Ningo and Dodo Women's Group.
0: Genau.
1: Wird schön.
0: Ja.
1: Yeah. Und wir machen erstmal weiter mit Torn Hook, who I started the show with, but because I like it so much, we're going to hear one more by Torn Hook now. And I think it fits pretty good after the Anon. This is one more track from his album Union and Return. The track's called Friends and Family.

0: Yeah, Tornhook there, fantastic stuff. I just really love that. Somebody recommended Tornhook to me like a couple of years ago, and I knew the name, but I didn't really listen to something until now when I got this album, Union in Return, and somehow I had it in my head. It was a much more electronic sound, but it's, yeah, just beautiful. I don't know how to describe it, really. There's a lot of guitar in it, really.
1: Hmm.
0: And it's on, we just discovered it's on this excellent Mexican summer label. Yeah.
2: Und jetzt wird's ja mal wieder richtig spannend, weil jetzt wirst du was spielen, was noch nicht mal ich gehört habe. Und da freue ich mich besonders drauf, yeah, weil es eine unserer gemeinsamen, was nicht sehr oft vorkommt, gemeinsamen Lieblingsbands, die bald in Berlin spielen, richtig?
0: Ende August.
2: Ende August, wo nochmal?
0: Bei X-Pop Festival im Admiralspalast.
2: Das heißt Popkultur.
0: Ach so, ich dachte X-Pop.
2: Ja, X-Pop ist, dein, ist das Festival, das du machen willst.
0: Mann, was für eine geile Idee.
2: Ja, Mogwai hat ein neues Album. Hat irgendwas auch mit Film zu tun, richtig? Ist ein Film-Soundtrack, haben sie ja schon öfters gemacht.
0: Von seinen BBC-Dokumentar-Serie, genau. Oder so. Ja.
2: Was war das letzte?
0: Die haben das Sedan, super. Diese Vampir-Film da gemacht und so. Mhm. Die machen einige Soundtracks und es passt sehr gut, also ihre Musik als Soundtrack.
2: Und wir sind ja ganz große Liebhaber von Mogwai.
0: Post-Rock, You Don't Stop. This is Mogwai from their brand new album Atomic, which came out last week on Rock Action Records.

0: Es ist 3.30 Uhr. 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

0: bei It's All
1: in the Technicolor Dream. Ja, die Sommerpause ist vorbei, gleich so Halbzeitpause, dann können wir richtig anfangen. Heute ist mal was neu. Heute bin ich nämlich nicht allein im Studio. Heute habe ich mir Martin eingeladen, mancher mag ihn kennen, legt ab und zu im Café Burger auf und an anderen schönen Plätzen, denn der hat mehr so die neueren psychedelischen Geschichten und ich finde es wert, wenn man die auch mal hören kann. Kannst du ja mal Hallo sagen?
2: Ja, hi, hallo, hallo Stroko.
1: Ja, und so geht's auch gleich weiter, denn um Musik soll es gehen. Du spielst gleich den ersten Song, du kannst ja vielleicht so sagen, was das ist.
2: Genau, ich spiele jetzt erst Holy Wave, die an diesem Abend sogar in Berlin sind, im Außerclub, gerade in diesem Moment ein Konzert geben. Und vielleicht sind ja ein, zwei Leute dabei, die sagen, boah, das ist ein geiler Song, da renne ich jetzt noch schnell hin. Ja, einfach mal reinhören. Holy Wave aus El Paso, Texas.

0: The Creation mit Midway Down. Ja, so ein klassischer 60er Jahre Psychpop. Gefällt dir auch, oder?
1: Ja, schönes Ding auf jeden Fall. Und ich glaube, ich habe da was ausgewählt, was da ganz gut reinpasst als nächstes. Es ist eine australische Band, nennt sich The Frowning Clouds. Haben jetzt vor, ich glaube, letzten Freitag ihr drittes Album rausgebracht. Gibt's leider noch nicht auf Vinyl, da warte ich jetzt noch sehnsüchtig drauf. Aber stattdessen würde ich jetzt einfach einen Song vom zweiten Album spielen.
0: Okay.
1: Da kenne ich auch jemanden, der sich drüber freut, auf jeden Fall. Er hat den Spitznamen eines Obstes. Auf jeden Fall jetzt die Frowning Clouds mit Much Too Much Too Soon.
0: Na, dann ab.

Ja, eben hieß es Watt. Heißt der etwa Pflaume? Nee, Pflaume heißt er nicht. Aber bei der Platte sieht man, dass es eigentlich ein anderes Label haben sollte. Drauf ist eine Apfelsine. Die Beatles hatten da einen Apfel. Also es ging um einen Herrn Apfel. Und dessen Anruf wird auch sehr sehnsüchtig erwartet, habe ich gerade gehört. Deshalb, Hörertelefon gibt es hier nämlich auch. Wer möchte, kann uns auch anrufen und mit dämlichen Fragen nerven. Und zwar ist es die 030 für Berlin, 6093-7277. Und da wir nun Anrufer erwarten, erwarte ich natürlich auch, dass es komische Leute sind. Der nächste Song ist nämlich für diese, heißt Strange Land, Strange People von Northbridge Company.

0: Ja, das sind noch die letzten Töne von den Alalas. Sehr tolle Band, Stroko.
1: Ja, finde ich super.
0: Warst du beim Konzert letztes Jahr im Festsaal?
1: Nee, war ich nicht.
0: Okay.
1: Aber ja, es gibt ja bald wieder eine Chance.
0: Ja, am 15. Oktober sind die Alalas dann zurück im C-Club. Kann sich jeder noch Tickets für kaufen. Festsaal war ja letztes Jahr ausverkauft. Das war so eine Woche, bevor er abgebrannt ist. Nochmal da die Alalas zu sehen, das war ganz schön. Ja. So. Machst du weiter, ne?
1: Ja, mach ich weiter. Nächster Song ist von Slam Creepers. Cashbox Ladies Behavior. Also manchmal erkennt man ja morgens, haben auch die Damen hinter der Kasse manchmal die gleiche Laune wie man selbst. Und da kommt es dann manchmal auch zu kleinen Reibereien. Der Song beschäftigt sich genau mit diesen Reibereien. Ja, viel Spaß dabei. Slam Creepers mit Cashbox Ladies Behavior.

0: Ja, das war Gap Dream mit dem Song Generator. Auch auf Burger Records, wie so viele gute Bands. Als ich vor 2 Monaten in den USA war und dann im Burger Records Laden selber war, da hat mich so ein langhaariger Typ mit Brille angequatscht, meinte so, it's a nice record that you have there. Und ich so hochgeguckt und so, irgendwo kenne ich dich doch. Und dann hat sich herausgestellt, dass es dann der Sänger von Gap Dream war. Und er meinte dann noch, er freut sich total, irgendwann mal nach Berlin zu kommen. Er weiß noch nicht wann. Und ja, jetzt vor ein paar Wochen wurde dann bekannt gegeben, dass Gap Dream am 22. November in Berlin spielen, im Trickster. Da sollten wir hingehen, oder Strogo?
1: Ja, kann man schon mal machen, auch wenn ich die ein bisschen poppig finde, die Platte. Aber es ist noch zu ertragen. Es ist nicht schlimm. Also es ist halt einfach nur ein bisschen eingängiger. Und ja, na sagen wir mal so, der nächste Song ist nicht ganz so eingängig, jedenfalls nicht am Anfang. Wer empfindliche Ohren hatte, sollte vielleicht leicht die Ohrmuscheln bedecken. Aber das ist dann auch gleich vorbei. I Wanna Touch Your Heart von Bohemian Vendetta.

0: Ja, das sollte jetzt weniger poppig sein, oder was? Also mit dem Frauenchor da im Hintergrund, du...
1: Das ist wohl eher Falsettstimme oder sowas. Du hast recht, das ist auch ein bisschen angepoppt. Aber naja.
0: Ja, naja, ich mach da mal weiter, ne? Mit einer Band, die heißt Froth, so mit TH hinten. Das, weiß nicht, ob das so gut
1: das
0: im Radio rüberkommt.
1: Schaff ich nicht auszusprechen.
0: Mit dem Song Lost in My Mind. Habe ich erst kürzlich entdeckt, kommen aus Los Angeles, sind natürlich auch wieder bei Burger Records. Ja, mit dem Song Lost My Mind.

0: I lost my mind, singen die, ja. Also, ich dachte, I lost my mind hört sich immer ein bisschen bunter an. Deshalb habe ich schon den nächsten Song hier liegen, aber ich weiß, du wolltest noch mal irgendwas sagen.
1: Vorher. Ja, ich wollte nur sagen, dass das hier gerade übrigens eine Entjungferung war. Eine Entjungferung im Radio. Ich weiß nicht, war das, ist es eigentlich, ist das ja hier,
0: widerlich.
1: Ist das hier eigentlich FSK 18 oder so? Also,
0: das interessiert keinen, weil es nach 22 Uhr ist.
1: Die habe ich vorhin erst frisch aus dem HHV abgeholt, wurde jetzt hier praktisch im Radio frisch gespielt, das erste Mal. Ja, das wollte ich nur anmerken. Ja,
0: dafür klang es doch gut. Ja, aber jetzt kommen wir wieder zum farbenprächtigeren Mind Losing. Der nächste Song ist, ja, freue ich mich, dass ich ihn endlich habe. Experiment in Color von The Blues Company.

0: Ja, das war ein schönes Ding, Stroko, hast du da rausgehauen.
1: Ja.
0: Da ärgert es mich, dass ich Freitag nicht in Berlin bin. Da schmeißt du eine Party, ne?
1: Ja, da ist wieder Club Separé. Ja. Im Bang Bang Club. 23 Uhr geht's los. Diesmal sogar mit Band. Ist so ein bisschen. Würde dir eigentlich auch gefallen? Ist neue psychedelische Band?
0: Ja, ich hab reingehört. Sind super auf jeden Fall. Name nochmal. Ich hab.
1: They Shoot Horses.
0: Genau, ja.
1: Ist so eine Vier-Mann-Kombo. Eigentlich nicht Mann, sondern die Dame singt so ein bisschen. Er hat vom Gesang manchmal so ein bisschen an Nico von Velvet Underground oder Mary Faithful. Ja, wird, glaube ich, ganz schön. Wir haben auch einen schönen Gast-DJ, Stefan Golowka, macht in Frankfurt den Abklapp und in München Echoes of Time.
0: Auch super Typ.
1: Hat eine der besten Garagen-Psych-Sammlungen, die ich kenne. Ja, wird bestimmt lustig. Ich habe auch ein paar neue Projektoren gebaut, also wird auch was zu sehen geben. Ja, schade, dass du da bist.
0: Ja, wie gesagt, ja, ich bin in Hamburg leider, da ist Reeperbahn-Festival. Ja, aber beim nächsten Mal auf jeden Fall. Für alle da draußen auf jeden Fall, geht da hin. Das ist echt eine super, super Sache da. Ich spiele als nächstes einen meiner absoluten Favorites. So, die ganzen Sachen, die ich ja bisher gespielt habe und noch spielen werde, sind ja so alle aus den 2010er. Das ist jetzt von 2001 und die haben dieses Jahr endlich mal in Berlin gespielt. 13 Jahre lang muss ich drauf warten und ich habe mich gefreut wie ein kleines Kind. The Warlocks mit ihrem Song Shake the Dope Out. Man sollte, obwohl es eigentlich nur ein Ton ist, zum Schluss das Orgel-Solo haut mich immer wieder von Socken. Aber sollte sich jeder selber voll überzeugen. Mhm.

0: Schöner Song. Auf jeden Fall.
1: Finde ich auch, ja.
0: Auch wenn man ein kleines bisschen die 90er noch raushört, aber es ist halt so. Also ist ja nicht schlimm. Naja, den nächsten Song möchte ich dir mal empfehlen. Ich weiß nicht, ob du ihn kennst. Die Band heißt Smoke. Der Song heißt Dream of Dreams. Mhm. Ist so ein 60er, spät 60er Jahre Psychpop-Ding. Als Originalpressung so ein bisschen unerschwinglich. Deshalb habe ich mich besonders gefreut, dass so ein kleines Label in England, Spoke Records, jetzt eine Reissue rausgebracht haben. Und das Besondere an der Reissue ist, dass die von einem Acetat noch die letzte Strophe rekonstruiert haben, die in der richtigen Veröffentlichung einfach weggeschnitten worden ist.
1: Das ist eine coole Sache.
0: Deshalb ist es ganz schön, denn somit ist es ja keine wirkliche Nachpressung, sondern ja ein eigenständiger Song. Jedenfalls gibt's die noch, unterstützt das kleine Label, machen schöne Sachen. Bis jetzt gibt's glaube ich 7 oder 8 Singles, die rausgebracht haben. Alles schönes Zeug, ist so Psychpop, manchmal so ein bisschen girly Popcorn. Alles sehr schöne Sachen. Ja, einfach mal gucken. Spoke Records findet man über Google. Und jetzt kommt dieser tolle Song.
1: Ja, lass mal hören.

0: Tja, irgendwie möchte diese Strophe dann doch nicht live gesendet werden. Ich kann dazu nur sagen, wahrscheinlich darf man ganz neue Platten nicht mit dem leichtesten Gewicht und Staub unter der Nadel abspielen. Denn dann passiert genau sowas, wenn ein kleines bisschen Vinyl von der Pressung noch auf den Rillen liegt. So. Ja, tut mir leid, so ist es. Müsste halt Freitag kommen, dann werde ich ihn bestimmt spielen. Und dann
1: ja, kommt vor, ne? Aber ich versuche jetzt auch mal mein Glück mit der neuen Platte. Ist Jacko Gardner, so ein kleiner, man muss schon fast sagen, süßer Junge aus Holland. Also ich glaube, wäre ich schwul, würde ich den, glaube ich, würde ich den nehmen, glaube ich. Also,
0: wenn er dich lässt.
1: Der Song heißt The End of August, passt ja ganz gut. Wir haben im September End of August, ist 2013 erschienen, ist ein Non-Album-Track.
0: Ja, also ich meine, der ist schon echt so musikalisch grandios. Also wenn man überlegt, die kleine Platte, die er rausgebracht hat, die kein Mensch beachtet hat, als sie rauskam, The Skywalkers. Und ja, die jetzt irgendwie eine riesen Rarität ist, nachdem dann 2, 3 Singles des Herrn dann doch ganz gut ankamen. Ich freue mich immer, wenn er mal live spielt, weil das wirklich auch meistens dann noch andere Versionen sind, als die auf der Platte. Immer noch mal ein bisschen mehr, ja, Garage, mehr zum Tanzen, mehr zum Ausrasten. Aber ich mag den auch sehr. Ist auch ein super tolles Label, kann man eigentlich nur sagen. Die ja, machen tolles Zeug.
1: Ja, letztes Jahr, ich glaube es war letztes Jahr, im Privatclub hat er ein tolles Konzert gegeben, wollten uns danach noch treffen, haben uns dann irgendwie dann doch verpasst, er hat noch wehmütig Facebook-Nachrichten geschrieben, aber naja, hat dann irgendwie doch nicht geklappt.
0: Vielleicht klappt's ja doch, wa?
1: Ja, beim nächsten Mal vielleicht. Jedenfalls jetzt End of August, Jacko Gardner.

0: Ja, zwar auch poppig, aber dann so mehr meins, so ein bisschen.
1: Ja, Barockpop, ne?
0: Barockpop, ja. Genau, psychedelischer Barockpop. Ja, die nächste Single kommt dann eher aus Amerika, ist auch so ein bisschen psychpoppiger. The Joyride mit The Big Bright Green Pleasure Machine.
1: Schwieriger Name auf jeden Fall.
0: Ja, das ist nur der Titel der Song, aber The Joyride geht schon immer noch. Ja, viel Spaß dabei.

0: Alter, ich schwebe.
1: Schön.
0: Gute, geiles Ding auf jeden Fall. Ich dachte mir, dass wir vielleicht mal ein bisschen die Frauenquote heben. Bis jetzt haben wir ja, glaube ich, nur Männerstimmen gehört.
1: Hast du recht.
0: Habe ich mal was ausgewählt. Nennt sich La Luz. Haben Anfang des Jahres im Monarchen ausverkauftes Konzert gegeben. Mein Kumpel Sascha wollte noch reinkommen. War nicht mehr möglich. Aber sind auch wieder am 28. Oktober sind wieder da, spielen in der Berghain-Kantine. Sieht man ja, vom Monarch in die Berghain-Kantine, das ist schon ein Schritt, ne?
1: Das ist schon. Der ist gleich um die Ecke, würde ich sagen.
0: Werden auf jeden Fall ziemlich gehypt. La Luz mit dem Song Call Me in the Day.

0: Ja, schöne Frauenstimmen. Ich habe gerade mal geguckt, ich habe gar nicht so viel Frauensachen dabei. Aber beim nächsten gibt es wenigstens schönen Frauen-Background-Gesang. Ist aus einer Fernsehserie. Ich weiß ja nicht, ob du so auf B-Movies und so Anfang 60er Jahre Fernsehsendungen stehst. Kennst du die Serie Batman? Ich meine die mit dem in dem lila Anzug?
1: Ja, auf jeden Fall, klar.
0: Klassiker. Und da gibt's einen der Bösen, den Riddler, der wahrscheinlich das beste Ganoven-Kostüm ever anhat. Und der wird gespielt von Frank Gorshin. Und Frank Gorshin hat dann auch mal auf einer B-Seite, oder ist eine A-Seite, ich weiß es gar nicht genau, einen Song aufgenommen, eben über seine Rolle The Riddler. Und den hören wir jetzt. Frank Gorshin, The Riddler.
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0: Ja, Sir Riddler, ich habe gehört, du wirst manchmal auch der Professor genannt.
1: Was? Das habe ich gerade zum ersten Mal, aber okay.
0: Na, ich dachte da, weil ich habe dich ja mal auflegen sehen bei so einer Studentenparty.
1: Ah, ja.
0: Und da war irgendwie sowas. Naja.
1: Nee, das war tatsächlich der Professor, der vor mir aufgelegt hat. Naja, das war auch so ein seltsames Ding. Aber du hast dich gefreut. Pump Up the Jams wolltest du unbedingt hören. Ich hab's dann irgendwann gespielt und die Leute haben es auf jeden Fall gefeiert. Und du hast es mindestens genauso gefeiert.
0: Ja, das passte zu dem Rest, was du gespielt hast. Also,
1: waren super.
0: Man kann seine Jugend halt nicht verleugnen, wa?
1: Aufgewachsen so in den 90ern, schön. Da hört man halt Backstreet Boys und Spice Girls, ne? Was soll man machen?
0: Naja, ich bin zum Glück noch ein bisschen älter. Also Backstreet Boys und Spice Girls musste ich vielleicht mal im Radio hören, aber ich glaube, die gibt's zu Hause nicht.
1: Habe ich auch nicht auf Platte, leider. Naja, eine Band, die aber auch viele Leute, glaube ich, hören und unter ganz anderem bekannt ist, ist MGMT, die auf ihrem ersten Album so richtige Pop Schlampen waren, mit Kids so einen Überhit geschaffen haben. Und was die wenigsten wissen, dass sie auf den nächsten beiden Alben irgendwie einen kompletten Bruch gemacht haben und dann so richtig die Psychedelic-Kante rausgehauen haben. Und davon, jetzt vom aktuellen, also vom letzten Album, was 2012, glaube ich, erschienen ist, würde ich da was spielen, was vielleicht ein bisschen das Bild ändert von MGMT. Das ist nämlich eigentlich gar keine so schlechte Band.
0: Hm? Ich bin gespannt.
1: Der Song heißt Introspection.
0: Okay.

0: Ja, MGMT, also war mir kein Begriff. Du hast gerade eben versucht, mir den großen Hit so ein bisschen anzusummen. Ja, nicht schlimm, dass man das nicht kennt, aber das, doch, eigentlich ja. Also eigentlich ist es schlimm, weil ich finde den Song, den ich gerade gehört habe, eigentlich ganz toll.
1: Ja, das ist ein schönes
0: Obwohl
1: Ding.
0: der Name der Band mich eher an ein Label erinnert, MGM, aber na, vielleicht sind sie mir deshalb nicht aufgefallen. Aber der slowe Beat hat mich an gerade einen Song, den ich heute auch mit habe, erinnert, der jetzt gleich kommt. Weiß nicht, kennst du Tommy James?
1: Ist mir ein Begriff, ja?
0: Ist so normalerweise sehr. Ne, versuch du mal zu beschreiben, was ist denn Tommy James?
1: Ja, es ist schon auch eher so, ne? Eher so die langsame Schiene.
0: Ja, aber mehr so die poppige, oder?
1: Ja, gut, ist der MGMT auch, oder? Also.
0: Ja. Der Song jetzt hat mich so ein bisschen überrascht, dass der Herr Tommy James den ente. Schon Dells, muss man ja mal dazu sagen, dass er diesen Song gemacht hat, denn der ist zwar langsam, aber so der Pop ist irgendwie verloren gegangen. Na, wir hören einfach mal rein, wenn du magst.
1: Na klar, hau rein.

0: Candy Maker von Tommy James and the Shondells.
1: Kann man im Club bringen, oder?
0: Ja, kann man machen. So. Es war nicht gleich der super eingängigste, aber...
1: Ja, schön um 6 Uhr morgens, das ist doch perfekt, oder?
0: Ja.
1: Dann kann man nochmal kurz die Arme ausbreiten, nochmal durch den Club schweben.
0: Ja.
1: Ja, ich würde jetzt gerne eine Band spielen, die mir sehr am Herzen liegt, kennen wahrscheinlich auch nicht allzu viele. Die habe ich mal als Vorband von Girls gesehen in Hamburg im alten Molotow, Gott habe es selig. Ich habe mich sofort drin verliebt, habe mich auch sofort mit dem Sänger dann noch den ganzen Abend durch St. Pauli geschlagen, sind dann in einer Reggae-Bar gelandet, weil das das Einzige war an einem Dienstagabend, was irgendwie offen hatte, wo dann irgendwie auch noch so iPhones von Transen geklaut wurden aus Hosentaschen. Es war ein lustiger Abend auf jeden Fall.
0: Naja, die armen Damen.
1: Ja,
0: die Telefone abhanden gekommen sind.
1: Ne, es waren tatsächlich Männer. Jedenfalls sind das die Spectrals, kommen aus Leeds. Der Sänger Louis Jones hat irgendwann sein Projekt leider aufgegeben. Weiß gerade nicht, was er macht. Ja, sitzt vielleicht im Studio oder so. Jedenfalls, der Song heißt Luck is There to be Pushed. Sehr schön, sehr ruhig. Schöner, verträumter Liebessong auf jeden
0: Und
1: Fall.
0: Und den kann man dann auch hören, das nächste Mal, wenn du irgendwo Platten spielst. Ich meine, du hast vorhin mich so schön, ja... angekündigt für den Freitag so, und du kannst ja auch mal sagen, wann du das nächste Mal richtig zu hören bist und
1: also dass
0: Leute Hüften schwimmen können.
1: Ja, den Song wird es auf jeden Fall nicht geben, das ist dann doch irgendwie zu langsam, vielleicht dann so als Rausschmeißer. Aber ich lege nächsten Donnerstag, also nicht morgen, sondern in einer Woche, lege ich im Rosis wieder auf. Das wird, glaube ich, ein schöner Abend, ein schöner Mix aus 60s, Pop, Soul, bis hin zu 80er New Wave, 90er Britpop und aktuellen Sachen. Sollte man sich vormerken. Mein DJ-Name ist übrigens DJ Shaky Soul. Kann man auf Facebook liken, dann sieht man immer, ist man immer up to date. Wäre schön, wenn du auch da wärst, Stroko. Schauen wir mal, ne?
0: Ja, schauen wir mal. Donnerstag ist immer, mal gucken.
1: Gut, Spectrals, Luck is There to be Pushed.

0: tut, tut.
1: Tja, unser Techniker wollte gerade mit dem nächsten Gast, der schon da ist, der die nächste Sendung hat, dem Nordpol-Zigeuner, auf Russisch reden, hat ihm erzählt, wir ein Glück können die ja kein Russisch. Aber leider muss er feststellen, dass wir
2: als
1: doch
2: Ostkinder.
1: Als Ostkinder doch ein bisschen Schulrussisch hatten. Und jedenfalls lachen alle. Der letzte Song war super, ich habe mich gefreut. Ich werde jetzt noch einen Song spielen und danach gibt's dann noch zwei Songs von dem Gast. Mir hat's richtig, richtig Spaß gemacht.
2: Ja, danke, Schoko, mir auch, Alter.
1: Ich freue mich richtig dolle. Jetzt gibt's jedenfalls, so wie ich mich gerade gefühlt habe, einen Song, der heißt Rainbow Chaser. Nicht von Nirvana heißt, glaube ich, die Band, die den gemacht hat. Der ist von der Gruppe, die heißt Pika, aber es sind die gleichen Leute, nur die Aufnahme ist etwas anders und irgendwie ist es, finde ich, die schönste Version.
2: Ja.

0: Ja, der war geil. Kann ich mir den vielleicht mal auf Kassette überspielen oder so? Das,
1: Klar, also müsste ich aber zu dir kommen, weil mein Kassettendeck hat leider den Geist aufgegeben.
0: Ach so, ja.
1: Aber wenn du möchtest, nehme ich den gerne auf.
0: Ja, ich habe so eine geile Schallplatten-Kassetten-Kombi, dann kann ich das mal auf Tape überspielen. Dann kann ich das in meinem Walkman hören. Ja, Stroko, ey, war geil. War schön hier zu sein. 1,5 Stunden ist so fast wieder vorbei. Sind es nur noch 4 Minuten, 5 Minuten?
1: Ja, hau rein, du hast noch 2 Songs.
0: Ja, ich habe noch 2 Songs.
1: Ich kann es ja einfach mal schon jetzt sagen. Also ich lade dich gern zur nächsten Sendung wieder ein. Man hat einfach Spaß gemacht. Ist man nicht so allein hier.
0: Liebend gern.
1: Mein Depp da ist auch super, aber manchmal ist eben so hat man einen anderen Flow. Macht Spaß.
0: Ja, er hat mich auch extrem gefreut. Ja, dann vielleicht in 4 Wochen oder in 8 Wochen, wir werden es sehen. Würde mich auf jeden Fall freuen. Ja, dann moderiere ich noch schnell die letzten 2 Songs an. Das erste ist Natural Child, die haben letzten Mittwoch im Austerclub gespielt. Sind so eher so die Country Boys, aber auch mit Psych-Einflüssen. Das Album ist auch von 2014, ist der erste Song, ist auch Single, heißt Out in the Country und geht ungefähr so.

Ja, A Natural Child und als nächstes Dead Ghost, die zwei wunderschöne Konzerte gespielt haben, die richtig schön auf die Fresse waren. Und so würde ich dann gerne die Meute da draußen in die Nacht entlassen. Das geht nochmal richtig schön, 1, 2, 3, 4, straight in your face. Ja, Dead Ghost mit Can't Get No.

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0: 7 Uhr auf den Schlag, genau. Und ihr hört es, ich bin noch ganz aus der Puste und auch ein bisschen aufgeregt, weil, wenn ihr mich gerade hört, dann sind wir jetzt wieder im live-tagesaktuellen Programm. Ihr habt es richtig gehört, die Redaktion ist aus der wohlverdienten Sommerpause nun wieder zurückgekehrt. Es ist irgendwie alles wie beim Alten, wie vor der Sommerpause. Gefühl 31 Grad jetzt schon im Studio, dabei haben wir gerade erst 7 Uhr, aber ich glaube, die Laune hat sich auf jeden Fall auch nach so 2 Wochen Sommersonne, in meinem Fall auch Strand, wieder etwas mehr gehoben. Und es steht schon wieder ganz viel auf dem Tableau für diese kommenden 3 Stunden am 3. August 2026. Mein Name ist Clay.
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0: Genau, ich habe schon gesagt, 3. August 2026 haben wir, und vor über 100 Jahren ist an diesem Tag auch eine ganz besondere Musikerin, Künstlerin geboren worden, Conny Converse. Dieser Figur, dieser Persona und ihrer Musik widmen wir uns auch heute in dieser ersten Stunde. Dann schauen wir auf Sachsen beziehungsweise bundesweit auf die geplanten Kürzungen bei den behördenunabhängigen Asylverfahrensberatungen. Und dazu hat Radio Blau ein Interview mit dem sächsischen Flüchtlingsrat geführt, was überhaupt diese behördenunabhängige Asylverfahrensberatungen sind und was das eben für Menschen, die sich auf Asylverfahren bewerben, bedeutet, wenn eben diese Beratungsstellen wegbrechen, weil eben die Mittel dafür gekürzt werden. Dann zum Ende der ersten Stunde, also um 7:45, beschäftigen wir uns auch, wie schon zum Anfang der Stunde, mit Erinnern. Aber diesmal geht es nicht um eine Musikpersona, sondern ist es so, dass sich ja jetzt am Freitag auch das OEZ-Attentat gejährt hat, 10 Jahre, um genau zu sein, ist es her, dass eben ein rassistischer Anschlag auf das Einkaufszentrum, Olympia-Einkaufszentrum in München begangen wurde und wieder jetzt nach 10 Jahren immer noch Angehörige, aber auch zivilgesellschaftliche Akteure eben daran erinnern, aber auch wie wichtig diese ganze Erinnerungsarbeit ist, um überhaupt den Fall aus Polizei und juristischer Sicht aufzuarbeiten. Das hören wir dann eben um 7:45. Das soweit die erste Stunde, ein kleiner Kurzüberblick, was danach die nächsten 2 Stunden euch noch so erwartet, hört ihr dann im folgenden. Doch zunächst einmal beginnen wir gleich nochmal mit einem kurzen Nachrichtenüberblick. Aber bevor wir zu den Nachrichten kommen, noch ein bisschen Schwung in die Hütte mit Fatboy Slim. 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

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Es ist wieder Zeit für ein Live-Morgenmagazin im freien Sendeverbund. Das habe ich ja gar nicht gesagt, wo hier alles dieses Magazin zu hören ist, nämlich bei Radio Korax auf der 95,9, bei Berlin-Brandenburg auf DAB+, bei Radio Blau in Leipzig, bei Coloradio in Dresden, ganz Sachsen online im Rundfunkkombinat, bei Radio Swupfurt in Frankfurt oder auf DAB+, sowie bei Radio Unerhört in Marburg auf der 90,1 oder auf DAB+. Und ihr könnt natürlich das Ganze auch in dem jeweiligen Web-Livestream der aufgezählten Radios hören. Wir haben 7.06 Uhr und hier ein kleiner Nachrichtenüberblick für heute. Genau, heute ist Montag, der 3. August 2026. Harte Reaktionen aus der EU nach den Ereignissen auf der spanischen Exklave Ceuta. Der Taz zufolge fühle sich Spaniens Regierungschef Pedro Sanchez verraten. Länder wie Italien oder Finnland hätten Spanien im Stich gelassen, nachdem am vergangenen Donnerstag über 50.000 ImmigrantInnen auf die Exklave Ceuta an der nordafrikanischen Küste Schutz innerhalb der EU gesucht hatten. Daraufhin haben Italien und Finnland gefordert, Spanien vom Schengen-Abkommen auszuschließen. Angetrieben von Vorurteilen, Falschmeldungen, Unwissenheit oder politischen Interessen, so schimpfte jedenfalls Sanchez. Und in der Tat zeigten sich die rechtspopulistischen Kräfte Europas nach den Ereignissen in Ceuta in ihrer rassifizierenden und menschenrechtsverachtenden Weltansicht bestätigt und formulierten einen Brief, den 22 der 27 EU-Staaten unterzeichneten, darunter auch Deutschland, um eben in diesem Brief die spanische Migrationspolitik zu kritisieren und Brüssel, also das EU-Parlament, zu einem härteren Vorgehen gegen irreguläre Migration aufzufordern. Auf der Welt-AIDS-Konferenz werde angesichts von Mittelkürzungen vor wieder steigenden Infektionszahlen gewarnt. So formulierte es zum Wochenendauftakt das neue Deutschland. Die Welt-AIDS-Konferenz, die am Freitag endete, ist ein Treffen von 20.000 internationalen ExpertInnen, AktivistInnen, PolitikerInnen, VertreterInnen betroffener Communities und auch von Pharmaunternehmen, welches eben alle 2 Jahre stattfindet. In diesem Jahr ging es vor allem um Kürzungen politisch motivierte Rückzüge, was eben der Versorgung von Millionen Menschen schadet. Laut einer Stellungnahme vom Deutschen Aktionsbündnis gegen AIDS und der Deutschen AIDS-Hilfe zum Abschluss eben der Konferenz in Rio de Janeiro fragte sich die internationale HIV-Fachwelt nun, ob die solventen Staaten und Pharmahersteller den Ruf nach mehr Unterstützung überhaupt gehört hatten. Vor allem Besorgnis erregen die aktuellen Mittelkürzungen in den USA, wo nun nur noch auf Bruchteile der vorher verfügbaren Ressourcen zurückgegriffen werden könne. Zudem steigen die Vorbehalte gegenüber HIV-Erkrankten, die sich in staatlichen Gesundheitseinrichtungen häufig stigmatisiert fühlen. Dafür braucht es eben Schutzräume wie jene in den separaten Einrichtungen der Hilfsprogramme. Fehlen eben diese, brechen viele die Behandlung wegen AIDS ab. Queerfeindliche Entgleisungen in der katholischen Kirche. Ein Pfarrer aus Fulda behauptet, der CSD-Anschlag in Berlin sei ein sogenanntes Signal des Himmels gewesen. Davon berichtet queer.de. Der katholische Pfarrer Winfried Abel aus Hünfeld-Großenbach aus dem Landkreis Fulda habe den islamistischen Anschlag auf dem Berliner CSD, bei dem eine Frau getötet und 31 Personen schwer verletzt wurden, als sogenanntes Signal des Himmels und als ein Aufruf zur Besinnung und zur Umkehr bezeichnet. So jedenfalls in einem Leserbrief an die Fuldaer Zeitung, den das Regionalblatt wortwörtlich und unkommentiert so abdruckte.
Bereits im vergangenen Jahr hatte der Pfarrer mit einer queerfeindlichen Tirade bundesweit für Schlagzeilen gesorgt. Sogenannte Pride-Paraden seien Symptome einer sittlich entfesselten Gesellschaft, die die Grenzen des Anstandes und der Moral überschritten hat. Sie seien eine bunte Darbietung von Perversion, die Verherrlichung geschmackloser Obszönitäten und ein Spektakel des verlorengegangenen Schamgefühls, schrieb er im Juli letzten Jahres in einem offenen Brief. Darüber hatte ebenso queer.de berichtet. Der Pfarrer befindet sich zwar schon im Ruhestand und auch die Fuldaer Gemeinde distanzierte sich bei der aktuellen Meinungsmachung dezidiert von seinen menschenverachtenden und diskriminierten Worten. Dennoch erhält er immer wieder Zuspruch und unwidersprochenen Bühnen seiner Schimpfereien, wie eben zuletzt von der Fuldaer Zeitung, die dem für seine verachtenden Worten bekannten Pfarrer unkommentiert und ohne Einordnung abdruckte. In Sachsen-Anhalt habe sich die Zahl der Fälle von Hasskriminalität im Netz 2025 im Vergleich zum Vorjahr verdoppelt. Das geht aus einer Meldung der Zentralstelle zur Bekämpfung von Hasskriminalität im Internet bei der Staatsanwaltschaft Halle hervor. Ein Sprecher der Generalstaatsanwaltschaft Naumburg erklärte gegenüber dem MDR, dass 2025 insgesamt über 700 Verfahren gegen bekannte Tatverdächtige eingeleitet worden seien und es im Jahr zuvor nur rund 300 gewesen waren. Meist geht es dabei um Beleidigung oder Volksverhetzung und öfter als üblich kommt es zur Anklage. Den Angaben der Zentralstelle nach kommt es tatsächlich in jedem fünften Fall zu einer Anklage. Das ist mehr als bei anderen Fällen, bei denen in Sachsen-Anhalt im Schnitt etwa jeder siebte angeklagt werde. Für diese Anklagen und generell für die Maßnahmen zur Bekämpfung von Online-Hasskriminalität in Sachsen-Anhalt existiert nun seit 3 Jahren eben jene Zentralstelle bei der Staatsanwaltschaft in Halle, die für den aktuellen Bericht für 2025 auch verantwortlich gewesen war. Und wir bleiben bei Halle, genauer gesagt nämlich bei den Schulen oder bei der Stadtverwaltung, die die Schulen wieder fit machen möchte fürs neue Jahr und dazu eben die unterrichtsfreie Zeit in den Sommerferien nutze. Davon berichtet Du bist Halle. Genau, also die Stadtverwaltung Halle nutzt eben gerade die Sommerferien und die unterrichtsfreie Zeit und damit die Abwesenheit der SchülerInnen und LehrerInnen, um zahlreiche Objekte im Stadtgebiet auf Vordermann zu bringen. Insgesamt sollen 34.000 Euro für die kleineren und mittleren Instandsetzungsmaßnahmen ausgegeben werden und hinzu kommen auch die umfangreichen operativen Leistungen, die der städtische Bauhof in Eigenregie übernommen hat, so sagte das ein Stadtsprecher. Es geht konkret um die Grundschule Niedleben, die Grundschule Radewell, die Grundschule am Ludwigsfeld, die Heideschule und die Grundschule Büschdorf, wie die Margarete Friedländer Gesamtschule, also die IGS und das Christian-Wolff-Gymnasium.

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1: Hayley Hendricks and the Wester Lilies, One by One, ein Cover des berühmten Liedes von Connie Converse. Connie Converse, vor 102 Jahren auf den Tag genau geboren, aber irgendwie auch immer noch aktuell, böse, durchtrieben, feministisch, witzig und poetisch, so wird sie beschrieben. Und so mit diesen Attributen kam sie wohl auch in den frühen 50er Jahren nach New York, brachte damit Songs mit, die den Folk als Genre hätten verändern können. Sie spielte auf sogenannten Listening-Partys vor einem sehr ergriffenen Publikum und trat sogar im Fernsehen auf. Einen Plattenvertrag bekam sie jedoch nie. Genau, heute vor 102 Jahren wurde eben Connie Converse in Laconia in New Hampshire in den USA geboren. Und Monika Kursawe ist Redakteurin beim SWR und Feature-Autorin und hat sich der Geschichte von Connie Converse erneut angenommen. In einer einstündigen Radiophon-Dokumentation voller akustischer Fundstücke aus dem musikalischen und dichterischen Werk von Connie Converse erzählt eben Kursawe die Lebensgeschichte einer vielseitig begabten Frau, die es trotz ihres Ehrgeizes nicht zum Erfolg geschafft hat und die letztlich im Jahr 1974 spurlos verschwunden ist. Radio Korax hat Monika Kursawe um ein Hintergrundgespräch gebeten zu ihrem Stück Die drei Leben der Connie Converse, die Frau, die den Folk erfand und verschwand.

0: als ich die Musik gehört habe, gerade auf dem Weg, habe mich mit einer Freundin getroffen, so zum Cocktails trinken und dachte mir aber, wow, was für gute Musik. Und habe dann, als ich wieder zurückkam, komplett dieses Album, das es eben von ihr gab, How Sad, How Lovely, durchgehört. Ich glaube, mehrmals mit Kopfhörern im Bett und war wirklich wie vom Blitz getroffen.
1: Ihre Musik klingt schräg, definitiv dabei aber nicht schief und gleichzeitig auf ihre Weise schlicht. Vor allem schafft es Conny Converse aber, Menschen mit ihren Texten und ihren unerwarteten Melodien und Harmonien in ihren Bann zu ziehen. Conny Converse, geboren 1924, schrieb ihre Songs in den 1950er Jahren. Was genau ihre Musik für die damalige Zeit so innovativ und ungewöhnlich machte, erzählt mir Monika Kursawe. Sie hat in ihrem Radio-Feature die drei Leben der Conny Converse, die Frau, die den Folk erfand und verschwand, ihr Leben und Schaffen dokumentiert.
0: Zum Beispiel, dass sie das Wort Ich verwendet in ihren Songs. Das gab's damals nicht. Genres, das war damals ein bisschen anders noch als heute. Das war eine Erfindung der Musikindustrie. Die haben Künstler ganz klar in bestimmte Schubladen eingeteilt. Also Persons of Color, wenn die Musik gemacht haben, das war nahezu automatisch Blues. Hat ein weißer Mann dieselbe Musik gemacht, über dieselben Themen gesungen, dann war das nicht Blues. Dann war das Country oder Hillbilly oder sowas. Und auf keinen Fall hat man die Musik gemacht einer Bevölkerungsgruppe, zu der man nicht gehört hat. Also das gab's einfach nicht. Es war jetzt nicht verboten, aber es gab's einfach nicht. Und was Conny Converse macht, ist, sie erfindet Geschichten, in denen sie in irgendeine Identität eintaucht. Also einmal ist sie ein Cowgirl zum Beispiel, geht in den Saloon und schießt da durch die Gegend.
2: Und

0: Also sie nimmt eine Identität an, die sie nicht hatte, einer Bevölkerungsgruppe, aus der sie nicht entstammt, und sie verwendet das Wort Ich. Und das war wohl sehr, sehr außergewöhnlich zu der Zeit, zumal für eine Frau. Frauen haben andere Musik gemacht, die waren süß, die waren angepasst, die waren sexy und vor allem harmlos. Und all das ist sie nicht, das ist sie nicht in ihren Texten und das ist sie auch nicht in ihrer Melodie- und Harmonieführung.
1: Die Faszination für Conny Converse und ihre Musik teilt auch ihr Biograf Howard Fishman.
0: Howard Fishman war zu dem Zeitpunkt, als er das erste Mal die Musik von Conny Converse gehört hat, in einer ganz ähnlichen Lebenssituation wie Conny Converse, als sie diese Songs geschrieben hat. Also er lebte in New York, er war Musiker, aber nicht besonders erfolgreich. Also zu diesem Zeitpunkt war ihm nicht klar, ob er diesen Weg weiterverfolgen kann, ob er leben kann weiterhin als Musiker oder ob er sich eine Alternative suchen muss.
2: I was also a single person living alone in New York City, not married, no children.
3: Außerdem war ich Single, hatte keine Kinder, war im mittleren Alter.
2: Approaching middle age, all of the things that I saw in her story.
3: All diese Details ihres Lebens konnte ich sehr gut nachfühlen.
2: And so it was very relatable to me.
0: Also er hatte wahnsinnige Selbstzweifel und das in Kombination mit dieser wirklich faszinierenden Musik, die er als Musiker, denke ich, instinktiv relativ schnell auch schätzen konnte. Also er hat schnell bemerkt, wie besonders das ist. Das in Kombination hat eine Verbindung geschaffen. Und dann ist er eben eingestiegen in das Thema, hat angefangen zu recherchieren. Und also das ist schon ziemlich krass bei ihm. Also er ist schon wirklich nahezu besessen. Er weiß jedes Detail ihres Lebens, hat ihren Stammbaum bis ins 18. Jahrhundert verfolgt oder so. Also es ist Wahnsinn, was er da betrieben hat.
1: Erst im Jahr 2009 veröffentlicht dann der New Yorker Produzent Dan DeSula Conny Converses Debütalbum How Sad, How Lovely. Zu diesem Zeitpunkt war Conny Converse bereits 35 Jahre verschwunden. Er hatte ihre Musik per Zufall in einer Radiosendung gehört.
4: I should feel very lucky to have turned the radio on that day when I did. And I probably have my brother to credit for
5: that. Es macht mich traurig, mir vorzustellen, wie mein Leben ohne Conny verlaufen wäre.
4: I know I shouldn't hold on to this, but it's like it makes me very sad to think what my life would have been like had we not turned on the
5: radio nicht eingeschaltet hätte.
4: Because
5: Conny hat so viel Freude und Erfüllung in mein Leben gebracht.
4: Has just brought so much dimension and ultimately like joy and fulfillment.
0: Der Producer Dan DeSula, der hat Conny Converse das erste Mal gehört 2004 auf einer Autofahrt mit seinem Bruder. Die waren da beide noch Studenten. Als im Radio eine Sendung lief, Spinning on Air mit David Garland, und der hatte Team Deitch zu Besuch. Team Deitch war ein amerikanischer Produzent, der zum Beispiel Tom und Jerry produziert hat. Der war derjenige, der in den 50er Jahren Conny Converse bei sich zu Hause aufgenommen hat, auf Tonbändern, auf Listening Parties, so kleine Hauskonzerte. Und der war eben bei Gene Deitch im Radio eingeladen, so als Persönlichkeit, und er durfte seine Lieblingsmusik mitbringen und hatte da einen Song von Conny Converse dabei, dieses One by One. Das ist, würde ich sagen, inzwischen auch so der bekannteste Song von ihr.
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0: Der wurde gespielt im Radio und Dan DeSula hat das im Auto live gehört. Ein Song im Radio, relativ schlechte Qualität, aber er sagt, es war wie ein Blitzeinschlag. Er war völlig fasziniert von dieser Musik. Einfach fasziniert und absolut verliebt in diese Frau, kann man wirklich sagen. Es gibt auch so eine schöne Stelle im Feature, wo er sich so über ihr Lachen amüsiert, über ihr Kichern. Also es gab mehrere Momente, wo ich dachte, er ist wirklich verliebt. Er hat sie nie getroffen, aber vielleicht ist es auch, wenn man sich über Jahre so sehr beschäftigt mit einer Person. Er hat sich mit der Musik wahnsinnig lang beschäftigt. Vielleicht passiert das, dass man da emotional nicht mehr davon loskommt, dass so eine Art Verlieben ist. Mir geht's ja ähnlich. Ich bin ja auch ein bisschen verliebt.
1: Von Monika Kursawe wollte ich wissen, ob auch sie während ihrer intensiven Auseinandersetzung mit Conny Converse für ihr Radio-Feature Momente erlebt hat, in denen sie sich mit Conny Converse und ihrem Kampf identifizieren konnte.
0: Eigentlich und seltsamerweise würde ich fast sagen, nein. Weil natürlich, sie ist eine Frau, da ist natürlich sowieso eine Verbindung da und jeder, der auch heute noch als weiblich gelesen aufwächst und lebt, hat Momente in seinem Leben, in denen man denkt, ah, das wäre jetzt vielleicht anders gelaufen, wäre ich ein Mann. Aber ich würde mich da niemals so sehr mit ihr vergleichen, weil sie es wirklich ungleich schwerer hatte in ihrem Leben. Das ist vielleicht was mich am meisten beschäftigt hat. Es ist so traurig, dass sie so wenig Erfolg hatte. Und das hatte sicherlich damit zu tun, dass sie eine Frau war.

0: Die Begeisterung für Conny Converse rührt sicherlich nicht nur von ihrer Musik, sondern auch von der Vielseitigkeit ihrer Begabungen und beruflichen Laufbahnen. Neben ihren Songs schrieb sie Gedichte, sie malte, sie dozierte an der University of Michigan, leitete ab 1964 die Redaktion des Journal of Conflict Resolution und sie engagierte sich politisch.
1: Also ich würde sagen, sie war generell auch in ihren politischen Ansichten ihrer Zeit immer einen Tick voraus. Und grundsätzlich war sie sehr liberal, links eingestellt, denke ich. Also sie hat in den 50er Jahren in diesem Center for Conflict Resolutions gearbeitet in New York. Und auch später, als sie dann zurück war in Ann Arbor, also sie ist ja in den 60er Jahren dann irgendwann wieder aus New York weggegangen, zurück nach Ann Arbor, wo auch ihr Bruder Phil gelebt hat. Und Ann Arbor war in den 60er Jahren ja so ein Schmelztiegel. Also das war das Zentrum für liberale Politik, für Bürgerrechtsbewegungen gegen den Vietnamkrieg. Also es gab viele Studentenproteste und so weiter an der University of Michigan. Und dort war sie ja auch angestellt. Und da ist sie tatsächlich richtig eingetaucht. Also sie war immer schon in der Bürgerrechtsbewegung aktiv. Frauenrechte auch. Bei diesen Protesten war sie wohl immer mal wieder auch dabei, hatte da auch mit der Polizei zu tun, aber das ist alles natürlich schlecht dokumentiert bei Conny Converse. Man kann da nicht viel drüber sagen, aber man weiß, also als sie noch in New York war, war noch die McCarthy-Ära, da hatte sie insofern tatsächlich persönliche Probleme, weil das Zentrum, in dem sie gearbeitet hatte, geschlossen wurde, war zu links. Und ich glaube, Phil, ihr Bruder Phil, hat das irgendwann mal auch Howard Fishman erzählt, dass dieses Impeachment-Verfahren gegen Nixon, das hat sie wohl extrem befriedigt. Das war so eine Sache, die sie gerne noch erleben wollte in ihrem Leben und die sie dann auch noch erlebt hat.
0: Conny Converses Leben ist die Geschichte einer talentierten Frau, deren Werk unentdeckt bleibt. Trotz zahlreicher Chancen schafft sie den Durchbruch als Singer-Songwriterin nicht.
1: Ich denke, dass sie schon Erfolg haben wollte, weil sie so lang dran blieb, weil sie immer wieder versucht hat, vielleicht auch einen Plattenvertrag zu bekommen. Sie war ja auch im Fernsehen, das ist ja auch ein großes Fragezeichen, dass sie da einen Fernsehauftritt hatte bei Walter Cronkite, der eine riesenprominente Figur war damals. Und wenn man im Live-Fernsehen war, dann war das, es gab nur drei Sender damals, aber jeder hatte ein Fernsehgerät. Also wenn man im Fernsehen war, dann war man ein Star und es wurde daraus nichts. Ich denke, dass das für sie sehr, sehr schwer war. Dann hat sie ja nochmal eine politische Karriere gestartet. Da war sie aber schon sehr angeschlagen, gesundheitlich, hat sich dort auch überarbeitet. Und wahrscheinlich hat sie auch gesehen, dass andere Menschen um sie herum mit dem gleichen Einsatz, die ihr aber vielleicht nicht das Wasser reichen konnten, vom Intellekt her eine wesentlich steilere Karriere hatten. Also das, sie war ja keine Heilige, sie war ja auch nur ein Mensch. Ich glaube, das war schon sehr schwer.
0: 1974 verschwindet Conny Converse spurlos. 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
1: down. And if you don't stop troubling, und mein Eindruck ist schon auch, es gibt verschiedene Abschiedsbriefe, manche lesen sich ein bisschen anders. Da schreibt sie, sie geht einfach nur nach New York zurück oder irgendwo anders hin und fängt ein neues Leben an, aber ich denke nicht, dass sie das getan hat. Also ich denke auch, dass sie sich das Leben genommen hat. Und aber es war vielleicht auch ihr Wille, dass man sie gehen lässt, egal was sie getan hat. Dass das einfach ein Fragezeichen vielleicht bleibt.

Ein kleiner Beitrag über die Singer-Songwriterin Conny Converse im Gespräch war hier Radio Korax mit Monika Kosawe, die ein einstündiges Radio-Feature eben dieser besonderen Künstlerin, Musikerin gewidmet hat. Denn und wir spielten diesen Beitrag oder diese Erinnerung an Conny Converse und ihr Leben und Wirken, weil heute vor 102 Jahren sie eben in Laconia in New Hampshire in den USA geboren wurde. Und wer jetzt noch ein bisschen mehr über diese Musikerin, Künstlerin wissen möchte, kann sich eben das Radio-Feature Die drei Leben der Conny Converse, die Frau, die den Folk erfand und verschwand, auf ARD Sounds anhören. Genau, dort ist eben dieses Feature im November vor 2 Jahren erschienen und dauert knapp 60 Minuten. Und von dieser starken und eindrucksvollen Frau mit Gitarre möchte ich in eine oder möchte ich überführen zu einer weiteren starken Frau mit Gitarre, vielleicht die Conny Converse des frühen 21. Jahrhunderts. Okay, vielleicht lehne ich mich da auch zu weit aus dem Fenster, aber die kommende Musikerin beweist auf jeden Fall, dass es gar nicht so viel mehr braucht als eine Gitarre, die Stimme, vielleicht eine eigene Loopstation und dass man im 21. Jahrhundert auch nicht nach New York gehen muss und schon gar nicht irgendwie von Männern in der Label- oder in der Plattenfirma irgendwie abhängig sein muss, sondern dass man ganz selbstbestimmt und ganz eigenständig emanzipiert über Internetplattformen wie YouTube, das war halt in 2016, eben die eigene Musik verbreiten kann. Und ich rede um den heißen Brei, um einfach nur Tesh Sultana hier anspielen zu lassen mit Mellow Marmalade, eine Single, die auf dem ersten Debütalbum Flow State veröffentlicht wurde, aber vielleicht gar nicht so viel Aufmerksamkeit bekommen hat. Deswegen nun hier.

0: eigentlich genau sind.
1: Die unabhängige Asylverfahrenberatung erklärt Menschen zunächst einmal das Asylverfahren. Also, welche Rechte und Pflichten habe ich? Was passiert in der Anhörung? Welche Unterlagen sind wichtig? Und wie funktioniert zum Beispiel die sogenannten Dublin-Verfahren? Und sie ersetzen natürlich keine Anwältinnen oder Anwälte, also nicht selbst. Und die Entscheidung eigentlich kommt auch nicht während der Asylverfahrenberatung. Aber das ist eine gute Plattform einfach, der erklärt Menschen, was überhaupt passiert und was sind meine Rechte. Auch geben wir die Chance für viele Menschen, eigentlich einen Platz haben und seine Geschichte zu teilen, um besser zu verstehen, was genau passiert danach. Und das ist besonders wichtig für die Leute, die haben schon eine Trauma nach der Flucht. Und was ist auch super interessant, dass gestern hat Bundesagentur für Migration und Flucht eine Report oder Evaluation eigentlich veröffentlicht über die Asylerfahrungsberatung. Und wir sehen, dass mehr als 60% von die Menschen mit Fluchtberatung in Deutschland eigentlich brauchen diese Unterstützung.
2: Wie werden die Angebote denn bislang gefördert und was soll sich jetzt daran ändern? Also das ist ja, das werden ja im Bundesprogramm geförderte behördenunabhängige Asylverfahrensberatungen angeboten und die waren 2023 von der damaligen Ampelkoalition eingeführt worden. Und es gibt ja jetzt Pläne des Bundesinnenministeriums, diese Förderung 2027 auslaufen zu lassen. Ist das quasi das, was jetzt möglicherweise bevorsteht?
1: Das ist richtig. Seit 2023 finanziert der Bund die unabhängige Asylverfahrensberatung. Die Beratung wird von unabhängigen Trägern eigentlich durchgeführt, nicht von dem BAMF selbst. Und das ist sehr wichtig, weil BAMF ist diese eigentlich Behörde, dieser Arm, der entscheidet eigentlich über die Zukunft von den Menschen, die diese Anträge stellen. Und jetzt sehen wir, dass nach der jetzigen Planung eigentlich von unserer Bundesregierung, dass die Mittel für diese Beratungen eigentlich wird reduziert. Um rund 80%. Und das bedeutet, dass eigentlich große Teile von diesem Beratungsnetzwerk werden eigentlich, ja, verschwinden. Und gerade eigentlich in Sachsen gibt es gar keine Landesförderungen, die können diese eigentlich Lücken im Budget eigentlich bedecken. Und wir setzen das extrem kritisch.
2: Jetzt gibt es ja noch, das BAMF selbst hat, glaube ich, auch jetzt quasi das Angebot gemacht, selber auch Beratungen zu machen. Aber das ist ja dann keine unabhängige Beratung, oder?
1: Ganz stimmt. Ja, genau.
2: Und ja, das Sächsische Flüchtlingsrat hat jetzt zusammen mit weiteren Institutionen aus der unabhängigen Asylverfahrensberatung auch eine Stellungnahme veröffentlicht. Was sind denn eure Forderungen jetzt?
1: Unsere Forderungen sind ganz klar. Als erstes muss die Finanzierung von Asylverfahrensberatung dauerhaft gesichert werden. Zweitens muss die unabhängige Beratung weiterhin neben der eigentlich Angebot von BAMF weitergeführt werden. Und das eigentlich ist auch vorgesehen von neuer GS-Anpassung gesetzt. Und drittens, wir brauchen eine Planungssicherheit für die Träger, weil gute Beratung lässt sich nicht vor Jahr und Jahr aufbauen und wieder abbauen.
2: Und Sachsen hat am 1. Juli 2026 am Standort des bisherigen Landesausreisezentrums in Dresden ein Sekundärmigrationszentrum in Betrieb genommen. Wie soll denn dort eine unabhängige Asylverfahrensberatung möglich sein, wenn die Finanzierung auch so unsicher ist? Also ist das dann in so einem Zentrum überhaupt möglich, die Leute unabhängig zu beraten?
1: Das wäre möglich, aber das ist nicht geplant. Gerade an diesem Ort wäre, wie dem neuen Sekundärmigrationszentrum, wäre unabhängige Beratung besonders wichtig. Wenn die Menschen unter restriktiven Bedingungen untergebracht werden und der Zugang zur Unterstützung angeboten erschwert wird, steigt der Bedarf an unabhängiger Information und Rechtsberatung. Deswegen sehen wir diese Kombination von der Kürzung von Asylverfahrensberatung und der Existierung von diesem Zentrum echt kritisch.
2: Du warst bislang ja auch als Wissenschaftler tätig und bist auch weiter als Wissenschaftler tätig, zum Beispiel eben in der Forschungsgruppe Mobilitäten und Migration am Leibniz-Institut für Länderkunde und hast dort etwa die Rolle von Migration in ländlichen Regionen in Europa auch untersucht, in ganz verschiedenen Ländern eben. Was denkst du über die Richtung, die mit dem Asylrechtsverschärfung im Rahmen dieser sogenannten GEAS-Reform jetzt eingeschlagen wurde? Also wo geht das hin? Oder ja?
1: Also muss ich kurz eigentlich die GEAS-Reform erklären? Also ich mache das super kurz. Die GEAS-Reform eigentlich bedeutet, dass die Europa jetzt kriegt die neue gemeinsame Regelung von Asylverfahren. Es wird viel stärkere Kontrolle an den Grenzen. Es wird eine gemeinsame Basis von allen Verfahren in Europa eigentlich existieren. Und eigentlich, ja, die Standort von Migranten eigentlich wird immer übergedacht, ja, nach dieser Regelung. Und als Wissenschaftler muss ich sagen, dass ich verstehe, warum Europa diese gemeinsame Regelung eigentlich braucht, weil bis jetzt dieser Prozess war ganz nicht koordiniert. Entscheidet aber, dass diese schnelle Verfahren oder schnelle Prozesse, die GEAS eigentlich will,

0: kommen nicht auf den Preis von eigentlich die Leute, die suchen eigentlich Asyl hier in Europa. Weil die Effizienz eigentlich bedeutet nicht, dass wir keine Rechte eigentlich anbieten für diese Menschen. Und ich denke, dass deshalb das GEAS eigentlich wird eingeführt. Wir brauchen diese unabhängige Beratung. Und wir denken, dass wenn die Leute eigentlich gut vorbereitet sind zu diesem Prozess und verstehen, was genau kommt, dann wird eigentlich der Erfolg von diesem Verfahren eigentlich viel höher als sonst.
1: Denkst du, dass man in Städten, die vielleicht so ein bisschen offener sind, Leipzig zum Beispiel hat ja jetzt seit langer Zeit eben so eine eher linke Regierung gehabt, da wird ja zum Teil die Ankommensberatung auch von städtischen Institutionen übernommen. Denkst du, das ist dann noch eine Option, dass eben städtische Träger diese Beratung übernehmen können?
0: Das wäre möglich, aber wir sehen auch große Unterschiede, zum Beispiel auch zwischen Großstädten hier in Sachsen. Zum Beispiel in Leipzig, der Anteil von erfolgreichen Verfahren sind viel höher als in Dresden und das ist auch nicht vergleichbar mit ländlichen Regionen hier in Sachsen. Deswegen die Antwort ist vielleicht, aber ich sehe auch, das ist nicht so einfach zu vorstellen.
1: Wie kann es weitergehen mit der unabhängigen Asylverfahrensberatung? Versucht ihr als sächsischer Flüchtlingsrat jetzt euch auch darauf vorzubereiten, dass ihr die Angebote dann trotzdem weiterführen könnt mit anderen Mitteln? Man könnte ja dann vielleicht von anderen Quellen versuchen, Geld zu bekommen oder Ähnliches.
0: Also, wir bereiten uns für verschiedene Szenarien vor. Gleichzeitig möchten wir deutlich machen, wir halten die geplanten Kürzungen für falsch und setzen uns gemeinsam mit vielen anderen Trägern dafür ein, dass die Bundesregierung ihre Entscheidung nochmals überdacht. Parallel dazu haben wir eine Spendekampagne gestartet. Unser Ziel ist es, genügend Mittel zu sammeln, um weiter die unabhängige Asylverfahren beraten an unseren Standorten in Leipzig und Dresden aus nächstes Jahr weiterführen zu können, wenn die Bundesförderung tatsächlich wegfallen sollte. Natürlich, Spenden können nicht diese staatliche Verantwortung dauerhaft ersetzen. Der Zugang zu einer pendlichen Beratung ist aus unserer Sicht eine rechtsstaatliche Aufgabe und sollte verlässlich finanziert werden. Aber wir möchten nicht tatenlos zusehen, wie ein erfolgreiches Beratungsangebot verschwindet. Deswegen kämpfen wir politisch für einen Erhalt von dieses Programms. Und gleichzeitig versuchen wir mit der Unterstützung der Zivilgesellschaft sicherzustellen, dass die Schutzsuchende auch in Zukunft Zugang zu unabhängigen Beratung haben.
1: Wie ist der aktuelle Stand eigentlich? Also es gibt ja noch so die Hoffnung, dass die SPD sich doch mehr dagegen wehrt, gegen diese Kürzungen. Habt ihr da noch Hoffnung? Und was sind da die nächsten Schritte? Wird das noch irgendwo wann endgültig dann entschieden?
0: Die Hoffnung existiert immer, aber wir müssen uns vorbereiten auch für die schlechtere Zukunftsszenarien.
2: Das die Schlussworte von Serhii Svinaret vom Sächsischen Flüchtlingsrat hier im Gespräch mit Radio Plau zu den geplanten Kürzungen bei den behördenunabhängigen Asylverfahrensberatung und passend dazu ein bisschen Afrobeats von Olive the Boy Asylum.

0: 2 Wochen ist es her, dass wir das Datum des 19. Juli schrieben. Das lag mitten in der Sommerpause der tagesaktuellen Magazine und der 19. Juli 2016 ist nun auch bereits 10 Jahre her. Ein Datum, das vor allem MünchnerInnen und migrantische Menschen viel bedeutet, denn vor 10 Jahren, am 19. Juli 2016, wurde bei einem rassistisch motivierten Amoklauf 9 Menschen im Olympia-Einkaufszentrum in München getötet, die meisten davon Kinder. Dean Ruddock von der Initiative Postmigrantisches Radio sprach mit den Eltern des ermordeten Chan Layla, aber auch AktivistInnen der Initiative Berlin erinnert München. Über den aktuellen Stand der Aufarbeitung, den Waffenhändlerprozess und die mangelnde gesellschaftliche Aufmerksamkeit für das Erinnern des OEZ-Attentats in München vor 10 Jahren.
1: Am 22. Juli 2016 erschoss ein 18-Jähriger am und im Olympia-Einkaufszentrum OEZ im Stadtbezirk Moosach in München 9 Menschen.
2: 5 weitere verletzte er durch Schüsse. 7 der 9 Todesopfer waren Muslime, eines war ein Rom
1: und eines ein Sinto.
2: Ihre Namen waren Amela,
1: Jan,
2: Diamant,
1: Giuliano,
2: Hussein,
1: Roberto,
2: Sabine,
1: Selçuk
2: und Sefta.
1: Lange kämpften Angehörige der Ermordeten, aber auch AktivistInnen vor Gericht und in den Medien um die Anerkennung der Tat als eine, die rechtsradikal motiviert war.
2: Etwas, was das Begreifen insbesondere in der Berichterstattung bis heute schwierig zu machen scheint? Der Täter ist Deutsch-Iraner gewesen.
1: Woraus fälschlicherweise geschlussfolgert wird, dass es keine rassistisch motivierte Tat gewesen sein könne. Jedoch sprechen Beweise dagegen.
2: Die Wahl des Tattages ist kein Zufall. Der Täter beschäftigte sich mit Amokläufern und rassistischen Mördern, wie beispielsweise Anders Breivik. Er stand eng mit einem Rechtsextrem aus den USA in Kontakt und hinterließ ein eindeutiges Manifest.
1: Hassan Layla, Vater des ermordeten Jan Layla, spricht über die rechte Gesinnung des Täters.
3: Man wurde schon bewiesen. Ich meine, der 22.07., wir sollen Norwegen Breivik denken. Das war auch der 22.07., 3 Jahre vor dem Untertat. Plus noch, der hatte den Glock 17, auch in Breivik. Und der wollte genau das gleiche Waffe haben. Und das hat er besorgt. Plus noch, er war stolz, im gleichen Geburtstag zu haben wie der Adolf Hitler. Und er war stolz, ein Arier zu sein. Man hat von seinem Handy und seinem PC, von den Täter, Videos, Sprüche von Adolf Hitler auch beweisen können, also bewiesen können. Das hat man ja festgestellt. Jetzt frage ich euch, muss ich da wirklich jetzt studieren oder Philosoph sein, dass ich draufkommen kann, dass es ein rechtsterroristischer Anschlag ist?
1: Nun, 10 Jahre nach der Tat, kämpfen er und seine Frau Sibel Layla sowie die anderen Angehörigen immer noch um Sichtbarkeit, um die Umsetzung ihrer Forderungen und gegen das Vergessen. Sibel Layla, die Mutter von Chan Layla, fasst zusammen.
4: 6 Jahre, wir waren ja ich und mein Mann, leider von der Gesellschaft haben wir keine Aufmerksamkeit bekommen. Ich sag das immer, in Hanau, in Unglück haben sie Glück, dass die Aktivistinnen gleich sich eingesetzt haben. Aber leider bei uns war der Fall nicht. Wir müssen, ich und mein Mann selber, um diesen Attentat, was wir erlebt haben, was wir für eine Erfahrung gemacht haben und dass es recht terroristischer Attentat ist, wir müssten selber als Familie, als Mutter und Vater, neben dem ganzen Schmerz, was wir in sich hatten, noch dafür kämpfen, dass es die Wahrheit rauskommt. Und das war für uns unerträglich damals.
3: Schmerzhaft. Ihr müsst vorstellen, der 2. Jahrestag, gleich der 2., so frisch war der Tat noch. Wir müssten uns selber für die Bühne kümmern, für die Lautsprecher, für die Mikrofone. Wir haben nicht mal die Straßensperren bekommen, wir haben nur ein kleines Eck bekommen, da holt euch aus und dann geht's nach Hause. Und ich kann euch sagen, da waren höchstens nur 20 Personen. Na, 30 Personen und 15 davon waren unsere Angehörige. Könnt ihr mal vorstellen, wie wir uns gefühlt haben?
2: Mittlerweile gibt es eine Initiative in München, aber auch eine in Berlin, die sich gegen das Vergessen engagiert. Aktivistinnen der Initiative Berlin erinnert München OEZ fassen den aktuellen Stand der Aufarbeitung heute 10 Jahre nach der Tat, wie folgt zusammen.
5: Der wichtigste Schritt in der Aufarbeitung bisher war die offizielle Einordnung der Tat. Die bayerische Polizei sprach schon einen Tag nach dem Anschlag davon, es liege kein politisches Motiv vor und stufte die Tat als Amoklauf ein. Dabei gab es von Anfang an deutliche Hinweise auf die rassistische Gesinnung des Täters, die Wahl des Ortes, die Wahl der Opfer und sogar die Wahl des Tages, des 5. Jahrestags der rechtsterroristischen Anschläge von Oslo und Utøya. Erst nach jahrelangem Druck der Angehörigen, nach wissenschaftlichen Gutachten und nach einem Fernsehbeitrag kam es zur Neubewertung. Im Oktober 2019, 3 Jahre und 3 Monate nach der Tat, stufte das bayerische Innenministerium den Anschlag offiziell als rechtsmotiviert ein.
1: Dennoch fand der aktuelle Prozess gegen den Waffenhändler, der dem Täter die Waffe verkauft hatte, kaum Aufmerksamkeit. Worum ging es zuletzt im sogenannten Waffenhändlerprozess?
5: Ein zentraler juristischer Strang nach der Tat war der Prozess gegen den Waffenhändler, der die Tatwaffe verkauft hat. Es handelt sich um einen Mann aus Marburg, der im Darknet unter einem Decknamen unterwegs war. Über das Darknet-Forum Deutschland im Deep Web verkaufte er dem Attentäter eine Pistole vom Typ Glock 17, dazu mehrere 100 Patronen, die Waffe, mit der dann 9 Menschen erschossen wurden. Im Januar 2018 verurteilte ihn das Landgericht München zu 7 Jahren Haft. Die Vorwürfe: fahrlässige Tötung, fahrlässige Körperverletzung und Verstoß gegen das Waffengesetz. Das Gericht sah es als erwiesen an, dass er hätte erkennen müssen, wozu der Käufer die Waffe einsetzen wollte. Das war ein juristisch bemerkenswertes Urteil, denn es war wohl das erste Mal, dass ein Darknet-Waffenhändler nicht nur für den Waffenhandel selbst verurteilt wurde, sondern auch für die Todesfolge, also für die Tat, die der Verkauf erst möglich gemacht hat. Was politisch brisant ist: die Ermittler gingen von einer rechtsextremen Gesinnung des Verkäufers aus. Er hatte Forenbeiträge mit einschlägigen Nazi-Parolen unterzeichnet. Auf seinem Handy fanden sich entsprechende Bilder. Die Initiative der Angehörigen sieht ihn deshalb nicht nur als Lieferanten, sondern als ideologischen Unterstützer. Was dabei als Frage offen blieb bis heute: wusste der Waffenhändler von den Anschlagsplänen? Wäre das nachgewiesen worden, hätte sich der Vorwurf von fahrlässiger Töte in Beihilfe zum Mord verwandelt.
1: Hassan und Sibel Leyla kommentieren die Gerichtsverfahren wie folgt.
3: Geplant war eigentlich nur 3 Sitzungen. Wir wollten gleich in 3 Sitzungen im Gericht, in 3 Sitzungen natürlich alles abschließen. Aber nach dem Druck und von Anwälten und wir Angehörigen gemacht haben, ging das über 20 Sitzungen. Ja. Also, und der Vorsitzende und Staatsanwalt, die haben sich wirklich ihr Bestes gegeben, damit das als Amoklauf bleibt und nur mit Waffenbesitz quasi der Waffenhändler verurteilt wird. Und das haben sie leider auch geschafft.
4: Ja, das am Anfang war auch Unerträgliches bei den Gerichtsverhandlungen, dass wir Angehörige keinen Platz hatten, einfach zum Sitzen neben unsere Anwälten. Da haben sie uns so einen kleinen Raum gegeben, also einen kleinen Gerichtssaal, wo wirklich 1,5 Meter zwischen den, also für mich ist auch ein Mörder, zwischen den Mörder hatten. Und der hat ja uns dann halt genau ins Auge geschaut.
5: Die Forderungen der Angehörigen ergeben sich daraus sehr klar. Die Angehörigen und die Überlebenden verlangen eine vollständige und lückenlose Aufklärung dessen, was in der Tat nach geschah. Dies ist auch 10 Jahre nach der Tat immer noch nicht klar und wer dafür Verantwortung trägt. Zweitens, die Einsetzung eines parlamentarischen Untersuchungsausschusses im Bayerischen Landtag, der die offenen Fragen endlich klärt. Drittens, eine ehrliche Aufarbeitung des Polizeiverhaltens in der Tatnacht und in den Tagen danach, vor allem auch des Umgangs mit den Familien. Viertens, eine transparente und respektvolle Informationspolitik der Justizbehörden. Sie fordern dafür eine Entschuldigung und die Zusicherung, künftig aktiv einbezogen zu werden. Fünftens, ein würdiges Gedenken. Dazu gehört, dass der Tatort zu einem echten Gedenkort wird. Der McDonald's, an dem die Tat stattgefunden hat oder hauptsächlich stattgefunden hat, ist immer noch offen. Und sechstens, die gesellschaftliche und politische Anerkennung dessen, was diese Tat war. Rechter, rassistischer Terror.
0: dass ein Beitrag in Erinnerung an das rassistische OEZ-Attentat in München vor 10 Jahren. Das postmigrantische Radio sprach mit Angehörigen der ermordeten Opfern und auch mit Initiativen zur Erinnerung und Aufarbeitung der Tat. Der Attentat vom 19. Juli wurde von den Behörden zunächst jahrelang als unpolitischer Amoklauf eingestuft. Nur dank des anhaltenden Drucks der Angehörigen und der Arbeit zivilgesellschaftlicher Akteure kam es zu einer offiziellen Neubewertung als rechtsterroristischer und rassistischer Anschlag sowie zu einer intensiveren juristischen Aufarbeitung. Und genau wie so Druck von gesellschaftlichen Initiativen und Druck von Angehörigen eben einhämmern auf Behörden und ErmittlerInnen, genau so hämmert auch die letzte Etüde des Opus 25 Numero 12 von Chopin rein, hier interpretiert von Valentina Lisitsa.

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2: 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Wir haben 8.03 Uhr, das heißt gleich ein Nachrichtenüberblick für den heutigen Tag, den 3. August. Am Mikrofon begleitet euch noch die nächsten 2 Stunden. Clay in diesem Montagmorgen mal wieder live aus dem Unterberg, also von Radio Korax aus Halle. In der kommenden Stunde widmen wir uns um 8:45 den Veranstaltungstipps und Terminen im gesamten Sendegebiet und möchten noch eine Ausstellung exponieren oder genau tiefer drauf eingehen, und zwar eine Fotoausstellung hier in Halle in der Moritzburg, wo Helga Paares Fotos über Halle eben zurzeit ausgestellt sind. Und um 8.50 Uhr flattert immer am Montagmorgen der Vogel der Woche herein. Genau. Und was uns in der letzten Stunde so erwartet, erzähle ich euch dann noch, wenn es soweit ist. Doch jetzt, knapp 8.05 Uhr, also würde ich sagen, let's fetz. Schauen wir mal, was ist passiert in der Welt da draußen. Nachrichten für Montag, den 3. August 2026. Harte Reaktionen aus der EU nach den Ereignissen auf der spanischen Exklave Ceuta. Der Taz zufolge fühle sich Spaniens Regierungschef Pedro Sanchez verraten. Länder wie Italien oder Finnland hätten Spanien im Stich gelassen, nachdem am vergangenen Donnerstag über 50.000 Immigranten auf die Exklave Ceuta an der nordafrikanischen Küste Schutz innerhalb der EU gesucht hatten. Daraufhin haben Italien und Finnland eben gefordert, Spanien vom Schengen-Abkommen auszuschließen. Angetrieben von Vorurteilen, Falschmeldungen, Unwissenheit oder politischen Interessen, so schimpfte eben Sanchez. Und auch in der Tat zeigten sich die rechtspopulistischen Kräfte Europas nach den Ereignissen in Ceuta in ihrer rassifizierenden und menschenrechtsverachteten Weltansicht bestätigt und formulierten einen Brief, den 22 der 27 EU-Staaten mit unterzeichneten, darunter auch Deutschland. In diesem Brief kritisieren die Länder, die EU-Mitgliedstaaten, die spanische Migrationspolitik und fordert Brüssel zu einem härteren Vorgehen gegen irreguläre Migration auf. Auf der Welt-AIDS-Konferenz werde angesichts von Mittelkürzungen vor wieder steigenden Infektionszahlen gewarnt. So formuliert es zum Wochenendauftakt das neue Deutschland. Die Welt-AIDS-Konferenz, die am Freitag endete, ist ein Treffen von 20.000 internationalen ExpertInnen, AktivistInnen, PolitikerInnen, VertreterInnen betroffener Communities und auch Pharmaunternehmen. Das Treffen findet alle 2 Jahre statt. In diesem Jahr ging es vor allem um Kürzungen und politisch motivierte Rückzüge, was der Versorgung von Millionen von AIDS-infizierten Menschen schadet. Laut einer Stellungnahme vom Deutschen Aktionsbündnis gegen AIDS und der Deutschen AIDS-Hilfe zum Abschluss eben der Konferenz in Rio de Janeiro fragte sich die internationale HIV-Fachwelt nun, ob die solventen Staaten und die Pharmahersteller den Ruf nach mehr Unterstützung überhaupt gehört hätten. Vor allem Besorgnis erregen die aktuellen Mittelkürzungen in den USA, wo nun auch noch nur noch auf Bruchteile der vorher verfügbaren Ressourcen zurückgegriffen werden könne. Zudem steigen die Vorbehalte gegenüber HIV-Erkrankten, die sich in staatlichen Gesundheitseinrichtungen häufig stigmatisiert fühlen. Dafür braucht es dann eben Schutzräume wie jene in den separaten Einrichtungen der Hilfsprogramme. Fehlen diese, brechen viele die AIDS-Behandlung dann ab. Musik. queerfeindliche Entgleisung in der katholischen Kirche. Ein Pfarrer aus Fulda behauptet, der CSD-Anschlag in Berlin sei ein sogenanntes Signal des Himmels. Davon berichtet queer.de. Der katholische Pfarrer Winfried Abel aus Hünfeld-Großenbach aus dem Landkreis Fulda habe den islamistischen Anschlag auf dem Berliner CSD, bei dem eine Frau getötet und 31 Personen schwer verletzt wurden, als sogenanntes Signal des Himmels und als einen Aufruf zur Besinnung und zur Umkehr bezeichnet. So jedenfalls in einem Leserbrief an die Fuldaer Zeitung, den das Regionalblatt wortwörtlich und unkommentiert abdruckte. Bereits im vergangenen Jahr hatte der Pfarrer mit einer queerfeindlichen Tirade bundesweit für Schlagzeilen gesorgt. Sogenannte Pride-Paraden seien Symptome einer sittlich entfesselten Gesellschaft, die den Grenzen des Anstands und der Moral überschritten hat. Sie seien eine bunte Darbietung von Perversionen, die Verherrlichung geschmackloser Obszönitäten und ein Spektakel des verloren gegangenen Schamgefühls, schrieb er im Juli letzten Jahres in einem offenen Brief. Darüber hatte ebenso queer.de damals berichtet. Der Pfarrer befindet sich zwar schon im Ruhestand und auf die Fuldaer Gemeinde distanzierte sich bei der aktuellen Meinungsmachung dezidiert von seinen menschenverachtenden und diskriminierenden Worten. Dennoch erhält er immer wieder Zuspruch in katholischen Kreisen und unwidersprochen eben Bühnen für seine Schimpfereien. Wie eben zuletzt bei der Fuldaer Zeitung, die dem für seine verachtenden Worten bekannten Pfarrer eben unkommentiert und ohne Einordnung einfach so abdruckte. In Sachsen-Anhalt habe sich die Zahl der Fälle von Hasskriminalität im Netz 2025 im Vergleich zum Vorjahr verdoppelt. Das geht aus einer Meldung der Zentralstelle zur Bekämpfung von Hasskriminalität im Internet bei der Staatsanwaltschaft Halle hervor. Ein Sprecher der Generalstaatsanwaltschaft Naumburg erklärte gegenüber dem MDR, dass 2025 insgesamt über 700 Verfahren gegen bekannte Tatverdächtige eingeleitet worden seien und es im Jahr zuvor noch rund 300 waren. Meist gehe es dabei um die Beleidigung oder Volksverhetzung und öfter als üblich kommt es zur Anklage. Denn Angaben der Zentralstelle zufolge kommt es in jedem fünften Fall zu einer Anklage und mehr als bei anderen Fällen, bei denen in Sachsen-Anhalt im Schnitt etwa jeder siebte angeklagt wird. Für diese Anklagen und generell für Maßnahmen zur Bekämpfung von Online-Hasskriminalität in Sachsen-Anhalt existiert eben nun seit 3 Jahren jene Zentralstelle in Halle bei der Staatsanwaltschaft, die für den aktuellen Bericht von 2025 auch verantwortlich war. Halle mache seine Schulen fit für das neue Schuljahr. Davon berichtet Du bist Halle. Die Stadtverwaltung Halle nutze die unterrichtsfreie Zeit in den Sommerferien und dementsprechend auch die Abwesenheit der SchülerInnen und LehrerInnen intensiv, um zahlreiche Objekte im Stadtgebiet auf Vordermann zu bringen. So heißt es in dem Artikel weiter. Insgesamt 34.000 Euro sollen für kleinere und mittlere Instandsetzungsmaßnahmen ausgegeben werden. Hinzu kommen die umfangreichen operativen Leistungen, die der städtische Bauhof in Eigenregie sogar übernommen hat, so ein Stadtsprecher. Es geht konkret um die Grundschule Niedleben, die Grundschule Radewell, die Grundschule am Ludwigsfeld, die Heideschule, die Grundschule Büschdorf, die Margarete-Friedländer-Gesamtschule und das Christian-Wolff-Gymnasium.

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1: Das ist das Signal für den 8.15 Uhr Slot der Veranstaltungstipps und Termine. Und ganz exponiert fangen wir mit einer Radio Korax Veranstaltung an und einem entsprechenden radiophonen Hinweis.
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1: Das soweit ein Veranstaltungshinweis zum Radio Kiosk 2026 in Halle. Das volle Programm ist auch schon veröffentlicht, wird im Laufe der Woche in verschiedenen Lokalitäten zu finden sein. Ist ein kleines lila Faltblatt oder ihr geht ganz modern und ressourcenschonend auf radiokorax.de und findet da in der Rubrik Aktuelles das komplette Programm für den Radio Kiosk 2026. Aber jetzt zu ein bisschen aktuelleren Veranstaltungen, nämlich nicht heute, sondern erst morgen in Leipzig findet ein Awareness Basic Workshop statt. Und zwar geht es um eine ganz grundlegende Einführung in das Format des sogenannten Unterstützungsgesprächs, also wie man eben in Awareness-Fällen unterstützend dabei sein kann, ein Gespräch führen kann mit betroffenen Personen. Dazu wird eine Veranstaltung eben morgen von 17 bis 20 Uhr in der Dämmeringstraße 32 abgehalten, und organisiert wird das Ganze, lasst mich gucken, von der antisexistischen Bildungsinitiative Leipzig und im Awareness-Institut. Genau, wenn ihr Bedarf habt, dass das Ganze auf Englisch stattfinden sollt, dann wendet euch einfach per E-Mail an die OrganisatorInnen. Heute, tatsächlich eine Veranstaltung für heute, in Berlin findet die Fahrrad-Selbsthilfewerkstatt statt. Und zwar müsst ihr euch dazu, wenn ihr Probleme eben an euren Fahrrädern habt, vielleicht dann doch nochmal Bremsen nachziehen wollt oder vielleicht auch einfach auf der Suche nach zum Beispiel Speichen oder anderen Ersatzteilen seid, geht in die Neckarstraße heute um 18 Uhr. Numero 19 in Berlin. Und außerdem findet morgen die allwöchentliche solidarische Sozialberatung statt. Und zwar in der Lunte in Berlin, zu finden in der Weiße Straße 53 in Neukölln. Ab 18 Uhr könnt ihr euch da beraten lassen. In Dresden gibt es heute Abend einen Barabend, und zwar genauer gesagt in Strehlen in der Kursivbar. Und es richtet sich, ich meine, vor allem an Queers. Nee, es ist einfach offen für alle Menschen. Ist einfach ein Angebot, um den Wochenanfang ein bisschen ruhig ausklingen zu lassen und in netter Gesellschaft zu sein, ein Getränk zum kleinen Preis heute um 19 Uhr in der Kursivbar in Dresden-Strehlen zu finden, in der Oskarstraße 1. Ja, ein bisschen, also noch weitere Veranstaltungstipps und Termine kommen auch nochmal um 9:45. Also da gibt's nochmal einen zweiten Slot. Und hier im Anschluss beschäftigen wir uns auch mit einer Veranstaltung, die gerade in Halle stattfindet, nämlich eine Fotoausstellung von der Fotografin Helga Paris, die eben in den Jahren 1983 bis 85 Halle, vor allem die Häuser und Personen auf der Straße fotografiert hat. Und das Ganze ist zu sehen zurzeit in der Moritzburg in Halle. Aber dazu hören wir gleich noch mal ein bisschen mehr. Bis dahin gibt's noch ein bisschen musikalische Untermalung von dem aktuellen Ebbo-Album FC Chaya. Gibt's diese Single-Entkopplung Lightspeed jetzt auf die Ohren.

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4: Ja, Veranstaltungstipps gab's eben schon, aber hier nochmal eben einen extra gestellten Termin oder eine extra gestellte Veranstaltung, ein Tipp für Halle. Seit Mitte Juni läuft bereits in der Moritzburg die Fotoausstellung Helga Paris, Häuser und Geschichte Halles von 1983 bis 85. Die Fotografin Helga Paris ging damals mit ihren eigenen Augen durch Halle wie durch eine fremde Stadt und fing das Leben und die Menschen ein. Einer von ihnen war auch Jan von der tagesaktuellen Redaktion von Radio Korax und er hat sich die Ausstellung in der Moritzburg, die eben gerade andauert, für uns genauer angeschaut und sprach da dort auch mit der Ausstellungskuratorin Dr. Jule Schaffner.
5: Die Ausstellung heute Helga Paris, die war in Grau, die Fotos, die sie damals gemacht hat in den 80er Jahren. Auf einem bin ich ja zu sehen, so mit jungen 18 Jahren. Deswegen ist für mich das hier eine Art Pflichtveranstaltung, hierher zu kommen und hier mit dem Mikrofon versuchen, mit jemandem zu reden. Von mir ist Frau Jule Schäffer.
6: Jule Schäffer, genau.
5: Sie sind ja die Kuratorin, oder?
6: Ja, genau. Ich habe die Ausstellung kuratiert und das war auch für mich so ein langes Herzensprojekt, das zu machen. Und wir haben es jetzt geschafft im Jahr 2026, das ist 40 Jahre, nachdem du ursprüngliche Ausstellung verboten wurde. Und genau deswegen war uns das auch ein großes Anliegen, jetzt dieses Jahr die Bilder zu zeigen von Helga Paris.
5: Haben Sie ein persönliches Verhältnis zu den Bildern? Kommen Sie aus Halle, oder?
6: Ich komme tatsächlich selber nicht aus Halle, bin aber mit den Bildern schon sehr früh vertraut geworden, weil Helga Paris auch vor einer Weile den Kulturpreis der Deutschen Gesellschaft für Fotografie bekommen hat. Und das war für mich ausschlaggebend, damals mich schon mit den Arbeiten zu befassen, bevor ich nach Halle gekommen bin. Und dann war ich sehr, sehr erfreut, diese Originalabzüge aus den 80er Jahren hier in der Sammlung zu finden.
5: Die sind ja noch zu DDR-Zeiten angekauft worden, also vom Museum. Ne? Also man hat zwar die Ausstellung damals 1986 vielleicht unterdrückt, aber trotzdem Respekt der Arbeit gegenüber erwiesen, denen noch zu DDR-Zeiten diese ganzen Negative angekauft worden sind.
6: Genau, also was man vielleicht sagen muss, ist, diese Ausstellung von Helga Paris wurde 86 verboten. Und zwar, weil sie sehr viele verfallende Altbauten fotografiert hat. Das war von ihr eigentlich sehr poetisch gemeint, weil sie einfach ein subjektives Stadtbild, ein Stadtporträt von den Menschen und den Häusern in Halle zeigen wollte. Die Stadtoberen fanden das aber schwierig, weil Halle war in der Zeit sehr verfallen, der Altstadtkern war in einem maroden Zustand und das hielt den Oberen quasi so einen Spiegel vor, den man gerade beim 1025-jährigen Stadtjubiläum nicht so gerne haben wollte. Und deswegen wurden die Bilder verboten und interessanterweise dann aber 3 Jahre später, also im Mai 89, noch mit staatlichen Geldern angekauft für die Sammlung des Museums. Vielleicht eine späte Wiedergutmachung, genau wissen wir es nicht, was dazu geführt hat, aber auf jeden Fall ein grandioser Akt, sag ich mal. Also das ist ganz toll, dass wir diese Bilder heute in der Sammlung haben, in Halle. Obwohl sie hier verboten wurden so lange.
5: Ich meine, ich kenne die Stadt ja noch aus dieser Zeit, also wo andere Leute Ruinen sehen, gut, also hier, da habe ich damals auch eher Chancen gesehen. Wir haben damals St. Georgen besetzt, es gab eine Baugruppe dort, die Kirche am Knoten 46, das war jetzt eine barocke Hallenkirche und so weiter, da wir haben die da sozusagen renoviert, saniert, sozusagen auch halblegal. Und das war eher das, was mich damals so beflügelt hat. Das ging aber erst ab 1985 los. 1983, als ich hier fotografiert worden bin, da war davon noch nicht die Rede, da war nicht zu denken. So, das ist mein persönlicher Bezug. Also, die war ein Grau, ja. Aber mein Gefühl ist eher, die war totsaniert worden. Jetzt sieht sie toll aus, aber das Dievenhafte kommt nicht mehr durch. Das ist was mein Eindruck.
6: Ja, das ist natürlich durchaus eine Sichtart darauf. Also ich glaube, für Helga Paris war es einfach so, dass sie in der Stadt eine ganz besondere Atmosphäre gesehen hat. Und wie Sie jetzt auch gerade schon sagten, also dieses Bewahren, dieses Chancensehen darin, also ich glaube, für Sie war das auch wirklich so, dass Sie einfach die Stadt als Persönlichkeit wahrgenommen hat, die es eben auch vielleicht zu schützen gilt, auch wenn Ihre Arbeit eigentlich nicht politisch gemeint war. Was vielleicht ganz wichtig ist zu wissen, ist, dass dieser Titel, Diva in Grau, nicht von Helga Paris stammt. Also der Titel ist tatsächlich erst 1991 zu den Bildern hinzugetreten. Und zwar durch Jörg Kowalski, der sich mit Dagmar Winkelhofer zusammengetan hat. Und die haben das Buch Diva in Grau herausgegeben. Und dieses Buch ist eigentlich eine Interpretation einiger Fotografien von Helga Paris, die in dem Buch zusammengeführt werden mit Literatur, also mit Gedichten, aber auch Prosa von verschiedenen Schriftstellerinnen und Schriftstellern, die etwas mit der Stadt zu tun haben, weil sie hier lange gelebt haben, beispielsweise. Und der eigentliche Titel der Serie ist aber tatsächlich Häuser und Gesichter, Halle 1983 bis 85. Also es ist auch so dieser Zeitraum, der damit eingefangen wird im Grunde von der Stadt.
5: Ja, ich bin ja beim Arbeitskreis Innenstadt auch. Also man kämpft jetzt, man bemüht sich sehr, das Gebäude noch so wenigstens ihren authentischen Ausdruck bewahren, statt eben nur scheinsaniert zu werden, also dass man alles abreißt und dann neu baut und dann die Fassade hier dran klebt sozusagen. Da sieht es aus, als ob, aber original ist kaum noch was. Oder eben, ja, es gibt Dinge, die auch wirklich die totsaniert werden können. Also manchmal denke ich einfach, weniger ist mehr. Mir wäre es lieber, also die Hütten werden sozusagen wieder standgesetzt, mehr oder weniger notdürftig, dass sie erhalten bleiben, aber brauchbar sind, aber dann entsprechen sie halt nicht dem modernsten Standard und dergleichen. Also das ist so mein Anlass. Ich glaube auch im Arbeitskreis Innenstadt, die werden sie auch noch kennenlernen. Ne?
6: Ja, vielleicht auch genau dazu. Also es ist schon auch so, dass natürlich, es gibt dieses Haus an der Klausbrücke, da ist jetzt ein Coworking-Space, glaube ich, unten drin. Und dieses Haus hat zum Beispiel für diese Geschichte um die Bilder eine ganz große Rolle gespielt, weil wir da eben ja einen Altbau haben, der in den Anfang der 80er, also von 83 bis 85, mit abgedecktem Dach tatsächlich da stand, obwohl er denkmalgeschützt war. Und das war wohl auch eine Strategie, eben Häuser verfallen zu lassen, so dass sie danach abgerissen werden konnten, weil man eigentlich wusste, man hat nicht die Mittel, sie zu sanieren. Und dieses Bild war auch mit ausschlaggebend für das Verbot von Helga Paris, weil sie hat es fotografiert. Es ist ein sehr poetisches Bild, ganz atmosphärisch. Da liegt ein bisschen Schnee auf dem Dachgerippe. Im Hintergrund Nebel, dann der Fluss daneben. Und das aber war eben für die Kulturfunktionäre der Stadt oder auch für die Parteifunktionäre wirklich so ein Angriff eigentlich, weil da ganz sichtbar wurde, dieses Haus steht da mit Dachgerippe und wird quasi dem Verfall preisgegeben, obwohl es denkmalgeschützt ist, was natürlich nicht passieren sollte. Das hat eben mit dazu beigetragen, dass zum einen die Serie verboten wurde, weil dieses Bild eben auch in einem Ausstellungskatalog zu sehen war, der 2 Wochen vor Ausstellungsbeginn fertig war. Und zum anderen hat es aber auch dazu geführt, dass das Haus erhalten blieb, also weil es im Nachgang vermutlich deswegen saniert wurde und nicht abgerissen wurde.
5: Wobei man sagen muss, diese Methode ist ja heute noch beliebt, Dinge so absichtlich kaputt gehen zu lassen, um sie abreißen zu können. Nur das Geld ist da heutzutage. Die Mittel sind eigentlich da. Zu DDR-Zeiten fehlten sie. Das ist so der Unterschied. Das ist immer wieder zu betonen, denke ich mal. Ich meine, für mich ist das ein bisschen Wehmut auch. Ja, Leute, die ich heute in Jungen sehe, hier auf den Fotos. Na gut, manch einen kannte ich nicht und manch einer, ja, den hätte ich auch gerne nie kennengelernt. Es gab viele Idioten auch. Na gut. Und jetzt 40 Jahre später, so viele Jahre, ja, nee, länger mehr. 43. Bei mir waren es 43 Jahre. Ich bin 61 jetzt. Das ist so eine Mischung, die bei mir da ist, wo ich denke, ich erinnere mich dran zurück. Ja, ich versuche meine Gefühle so wahrzunehmen, meine Wahrnehmung von damals. Und trotzdem ist so vieles dazwischen, so viel anders. Sehr viel anders. Was kaum heute noch zu überliefern ist. Ne? Vielleicht für Sie auch nicht. Na doch, Sie kennen Leute von damals hier. Ne? Die können Ihnen was erzählen.
6: Auf jeden Fall. Also ich habe auch mit vielen Leuten gesprochen, die involviert waren und die abgebildet sind. Also auch zum Beispiel mit Jenny Paris, der Tochter von Helga Paris. Weil Helga Paris ist ja eigentlich vor allem deswegen nach Halle gekommen, weil sie... Also zum einen, weil Arno Fischer, der bekannte Fotograf aus Berlin, seinem bekannten Freundeskreis und Fotografinnen und Fotografenkreis eben vorgeschlagen hat, die DDR so zu fotografieren, wie das die sozialdokumentarische Tradition in den 30er Jahren in der USA gemacht hat. Und daraufhin hat Helga Paris gesagt, ja, finde ich eine super Idee, ich würde Halle nehmen. Und das hatte den Grund, weil ihre Tochter eben hier studiert hat, beziehungsweise erstmal eine Ausbildung gemacht hat. Und so ist sie nach Halle gekommen und natürlich hat Jenny Paris auch eine persönliche Beziehung zu dieser Stadt, weil sie eben ihre Ausbildung hier gemacht hat und sie war auch sehr eng befreundet mit Helmut Brade, der dann eben diese Idee hatte, die Ausstellung zu machen in der Galerie Marktschlösschen. Helmut Brade war ein bekannter oder ist immer noch ein bekannter Gebrauchsgrafiker in Halle und er war eben damals auch im Verband Bildender Künstler im Vorstand und hatte daraufhin eben diese Idee, die Ausstellung ja in Halle zu eröffnen, hat auch den Katalog gestaltet, der dann ausschlaggebend war eigentlich dafür, diese Ausstellung zu verbieten, 86.
5: Welch eine zweifelhafte Ehre, ja.
6: Auf jeden Fall, ja.
5: Also wird man Teil der Geschichte. Ja, Helmut Prahl hat das und so weiter. Ne? So läuft das halt. Also wie gesagt, ein Plücher Bekannter stand in einem Hausergang in der Geiststraße. Das Haus gibt es nicht mehr, den Eingang kannst du auch nicht. Da kam Frau Paris an, angeschlendert eigentlich, fragte mal uns, ob sie uns fotografieren durfte. Ja, haben wir gesagt und da hat sie es gemacht. Ich glaube, ein Foto, ein Clips, also ein Foto oder zwei, ich weiß nicht, Fotografen machen immer mehr als eins. Und das Ergebnis hängt jetzt hier in der Ausstellung. Ja, mehr Bezug habe ich dazu nicht. Und dann später das Buch, wo ich da plötzlich abgebildet war und oi, ja, da bin ich ja. Das ist so meins.
6: Also was wirklich einfach in dieser Ausstellung ganz toll ist und was Sie jetzt eigentlich auch schon gerade gesagt haben, ist, sie ist durch die Stadt gegangen und hat einfach Leute angesprochen, die ihr irgendwie ja so vorkam, als wenn sie sie gerne abbilden wollte. Und sie geht durch diese Stadt wirklich mit einem ganz offenen Auge, mit einer ganz offenen Einstellung. Sie hat selber gesagt, ja, ich habe Halle fotografiert, ja, wie eine Reisende im Grunde, also wie eine fremde Stadt, also wenn es Rom wäre. Es gibt ein ganz berühmtes Zitat von ihr zu. Und das merkt man auch, also das merkt man, weil sie eben so unvoreingenommen ist auch. Ja, es geht ihr nicht darum, eine Stadtreportage zu machen, sondern es geht ihr darum, ihren Eindruck festzuhalten. Und das macht sie, indem sie ja eigentlich untersucht oder auf sich wirken lässt, wie vielleicht die Stadt die Menschen beeinflusst, wie aber auch die Menschen die Stadt beeinflussen. Und es gibt so eine Verschränkung, Sie sagten das vorhin mit den Fassaden, Häuser haben Fassaden, Menschen haben Fassaden. Und beides greift natürlich ineinander und sie schafft es im Grunde, einzelne Häuser auch mit Charakter darzustellen als Persönlichkeiten, beispielsweise das Grasewegehaus. Und es gelingt ihr aber auch, ja, die Menschen in so ganz fragilen Momenten, wo sie sehr präsent sind und sich ihr einfach öffnen, darzustellen und zu zeigen. Und ich finde wirklich, das hat eine sehr große poetische Kraft, dieses Werk, weil es eben nicht darum geht zu zeigen, ach, guck mal hier, das ist die Straße, sondern es geht eigentlich wirklich darum, ja, etwas zu vermitteln, was jetzt einfach vergangen ist und so den Versuch darzustellen, lassen Sie sich ein auf diese Stadt, lassen Sie sich ein auf diese Bilder, entdecken Sie einfach ein Gefühl für Halle, wie es damals war. Und das ist ja wie ein psychologisches Gesellschaftsdiagramm, was sie in diesen Bildern schafft. Ja, das ist ganz toll.
5: Ja, also sie hat sozusagen den Fingerabdruck der damaligen Zeit versucht, in ihren Bildern einzufangen. Das ist dankenswert, das ist ihr hohes Verdienst. Immer zur Diva an Grau. Diese Stadt hatte eigentlich noch die Fingerabdrücke der vergangenen Jahrhunderte sozusagen in sich. Durch den Schmutz, durch dieses Grau, durch diesen Verfall, durch die Gebäude, die noch standen. Da schienen noch so, das habe ich vorhin schon mal gesagt, so ein bisschen noch die vergangenen Zeiten durch zu schimmern, was jetzt nicht mehr ist. Meine, das ist verloren. Ja, also ich meine, man weiß nicht, was gewesen ist in Halle. Ja, Halle hat ja einiges gehabt, aber man schien es noch durch diesen Staub, durch diesen Schmutz zu ahnen, was da mal gewesen ist. Ja, ich meine, Zeile zu Preußen kam, hier stand das in Verträgeregiment Nummer 4, das haben wir uns mal beschäftigt, mit den alten Dessauer und so weiter, wird auch mal hier gewesen sein und so weiter. Das, und der Staub der Zeit, also wir sagen, das Grasweghaus und so weiter, schien das noch so durchschimmern zu lassen, dass da irgendjemand mal vorbeigegangen ist, von dem man jetzt nicht mehr weiß.
6: Ja, das ist natürlich total spannend, wenn Sie das so sagen, weil genau diese Atmosphäre des Halle der 80er Jahre hat, glaube ich, sehr viele Künstlerinnen und Künstler animiert und inspiriert. Ja, also es gibt sehr viele auch Zeichnungen von der Halleschen Schule und Gemälde, die dieses Grau in Grau irgendwie einfangen und damit eben so etwas Atmosphärisches auch vermitteln. Und ich kann das einerseits total gut verstehen, wenn Sie sagen, so dieses Atmosphärische ist jetzt eigentlich verschwunden. Andererseits ist damit ja auch verschwunden dieser Industriestaub, der wirklich dazu geführt hat, dass viele Leute in Halle auch gesundheitliche Probleme hatten mit der Luft. Es gibt ein Vorwort von dem ersten Katalog von Helmut Prade, sagt er, die Luft ist grau, der Fluss schmutzig. Und das ist im Grunde etwas, was es heute so nicht mehr gibt. Also das ist, finde, es ist einfach eine andere Stadt geworden aus der Perspektive, was natürlich schon auch zur Lebensqualität sehr stark beitragen kann. Aber klar, eine Veränderung geht immer mit auch einem Verlust.

0: anzusehen?
1: Also die Ausstellung läuft noch im Kunstmuseum Moritzburg bis zum 20. September. Also es ist noch eine schöne Zeit und ich kann das auch wirklich empfehlen, über den heißen Sommer hier mal in die Kühle des Museums zu entschwinden. Wir haben im Grunde drei Möglichkeiten, die Ausstellung auf sich wirken zu lassen. Also man kann erstmal außen rumgehen, sich die Bilder anschauen, einfach atmosphärisch, poetisch als Werk auf sich wirken lassen. Wir haben aber auch ein Handout, wo man dann einige Straßenzuordnungen dann doch entdecken kann, und auf den Innenwänden kann man nochmal diese ganze Verbotsgeschichte nachlesen, die wir jetzt nach 40 Jahren erstmalig aufgearbeitet haben. Und da gibt es auch noch zu entdecken einen kleinen Gegenauftrag an Constanze Göbel, der vom Rat des Bezirkes Halle, der erstmal die Paris-Ausstellung verboten hat, dann vergeben wurde. Und diese Bilder von Constanze Göbel sind aktuell auch noch im Literaturhaus zu sehen bis zum 16. August.
2: Das sagt die Ausstellungskuratorin Dr. Jule Schaffer von der Moritzburg Halle. Jan aus der tagesaktuellen Redaktion von Radio Korax hat mit ihr gesprochen, eben über die Ausstellung Helga Paris Häuser und Geschichte Halles von 1983 bis 85. Die Ausstellung ist jeweils am Montag und Dienstag sowie Donnerstag bis Sonntag, also nur nicht am Mittwoch, von 10 bis 18 Uhr geöffnet. Mit dem Tagesticket Helga Paris kommt ihr für 5 Euro oder eben ermäßigt 3 Euro in die Ausstellung sowie in die parallel stattfindende Ausstellung Rainer Leist Halle 360 Grad. Und Schaffer hat ja eben gerade auch schon auch erwähnt, auch im Literaturhaus in Halle gibt es eben eine Fotografie-Ausstellung über Halle. Eben ein paar Jahre versetzt nach Helga Paris ist Constanze Göbels auf im Auftrag von dem Stadtbezirk Halle auch nochmal umhergelaufen und hat eine Konträrausstellung zu der verbotenen Helga Paris entwickelt. Genau. Fun Fact, Jugendliche von 15 bis 17 Jahren können sogar diese ganzen Ausstellungen kostenfrei besuchen. Und mehr Informationen zu den 3 Ausstellungen, die gerade in Halle stattfinden, also 3 Fotografieausstellungen, die sich eben mit dem Leben von Halle in den 80er Jahren beschäftigen, beziehungsweise auch das modernere Halle von Rainer Leist fotografiert, findet ihr unter, also alle Informationen dazu findet ihr unter kunstmuseum-moritzburg.de.
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2: Oh nein, nein, nein, nein, nein, das will ich noch gar nicht. Wir sind noch viel zu früh dran. Das kommt jetzt erst in 8 Minuten. Eigentlich möchte ich euch noch eine musikalische Auslese meinerseits nicht vorenthalten. Also ich war ja im Urlaub und ich war halt auch in Dänemark im Urlaub und habe das jetzt nicht so genau mitbekommen, aber es gab ja vor, ich glaube, 1-2 Wochen eben den Release von Danger Dan, also dem Antilopenkopf. Keine Angst, ein Song, der an sich musikalisch nicht so viel Neueres zu bieten hat. Also es ist halt einfach typisch Danger Dan irgendwie am Klavier. Es sind 5 Akkorde, die abwechselnd nacheinander gespielt werden und er singt soft Texte, die natürlich provokativ gemeint sind und immer am Rande des Sagbaren, wie er immer sagt, stehen. Und so ist es auch in dem Songtitel gerade, also keine Angst, ist eigentlich eine Beschreibung, wie man eine Bezugsgruppe, eine politische Gruppe gründet und am Ende eben Neonazis, deren Tätigkeiten archiviert, dokumentiert und sich vielleicht auch widerständig gegen Neonazis verhält. Das Ganze ist hat übelst Aufmerksamkeit erregt, weil es ja zum einen eben wie schon in diesem Kunstfreiheitssong ausgelegt werden kann, dass es ein Ausruf oder ein Aufruf für Gewalt ist. Zum anderen war der große Aufreger, dass das ZDF Danger Dan ausgeladen hat und dass natürlich viel mehr Aufmerksamkeit eben auf den Song und auf den Künstler gelenkt hat. Riesentamtam, man kann natürlich zu dem Song und auch zu dem Künstler und seine politischen Werte, die ja manchmal vielleicht auch sehr

stark vertritt, so oder so stehen. Ich wollte das einmal kurz hier erwähnt haben, weil ich es, glaube ich, sinnvoll finde, auch in der freien Radiowelt das einmal angestoßen zu haben. Nichtsdestotrotz möchte ich diesem Song hier eigentlich gerade überhaupt keinen Raum geben, sondern habe das als Aufhänger genommen, keine Angst mitzunehmen ins Italienische. No paura, oder beziehungsweise ich habe keine Angst, non ho paura. Und das hören wir im Rap Trio von Olli, Oliver und Julie. Hier jetzt. Oliver.

0: Komma Gatte hier beschreibt sie die wunderbare Diversität und queer-feministischen Frauen, Persönlichkeiten, Idole des Mailänder-Distrikts Calvarate. Ja, auf jeden Fall auch eine Konträrsetzung zu Non o paura davor von Olli, Oliver und Juli. Wollte ich anschließen nach so einem Männer-Dreier-Rap-Trio aus Italien, wollte ich eben anschließen mit einer strong queer-feministischen Rapperin, ebenfalls aus Italien. Und jetzt haben wir eigentlich schon ein bisschen zu spät für den Vogel der Woche, immer um 8.50 Uhr hier an der Stelle im Morgenmagazin der Freien Radios.
1: Vogel der Woche. Wenn Kinder in den Zoo gehen, dann unterscheiden sie die Tiere in der Regel zwischen, sind die gefährlich oder kann man die essen? Jetzt möchte ich an dieser Stelle weniger auf die Vögel eingehen, die man essen kann. Das machen andere Leute an meiner Stadt viel zu oft, finde ich. Sondern auf die gefährlichen Vögel. Ja Gott, was soll das werden? Ein Uhu, ein Adler, der mich angreift, weil im Nest oder so? Nein, nein, nein, nein, nein. Wir kommen heute zu den wirklich gefährlichen Vögeln dieser Welt. Ein Freund von mir hat ihn schon gesehen und beschreibt ihn so. Vor mir auf dem Boden liegt ein runder Haufen, ungefähr so groß wie eine Baseballkappe, feuchter lila Schlamm, übersät mit Beeren und samenhaltigen Kernen, wohl mehr als 50. Er riecht nach Früchten mit einem Schuss Essig. Was das ist? Ein großer Haufen Vogelkacke von einem echt großen Vogel. Ich bin im Norden Australiens, 2 Autostunden vom Badeort Cairns entfernt, an der Küste des Daintree-Regenwaldes. Einen Vogel sehe ich nicht. Trotz seiner Größe verschmilzt er nämlich oft mit den Schatten des Waldes. Er, Casuarius casuarius, der Oberfrüchtefresser der hiesigen Regenwälder, der Helmkasuar. Kasuare sind flugunfähige Vögel, verwandt mit Emus und Straußen und Nandus. 3 Arten gibt es noch, 2 davon nur in Neuguinea und auf den benachbarten Inseln. Die dritte und die größte Art, der Helmkasuar, der lebt auch im tropischen Queensland, in jenem Teil Australiens, der Neuguinea am nächsten ist. Manche wagen sich nie aus dem Dschungel, andere kommen an die Waldränder und zuweilen auch in die Gärten der Menschen. Und dabei ist dieser Kasuar alles andere als ein gewöhnlicher Gartenvogel. Wenn ein Hahn sich zu voller Größe aufrichtet, dann kann er auf einen Menschen, naja, sagen wir mal, wenn er unterhalb von 1,80 ist, beispielsweise also auf mich, schon irgendwie herabblicken. Er kann ein Gewicht von mehr als 50 Kilo erreichen, die ausgewachsenen Hennen sind sogar noch größer und wiegen bis zu 70 Kilo. Meist wirken Kasuare aber kleiner als sie sind. Sie schreiten nämlich nicht aufrecht, sondern schleichen immer irgendwie etwas gebückt. Die Füße der Kasuare, die haben nur 3 Zehen. Und jetzt bin ich eigentlich schon bei diesem Part, den ich eigentlich meinte, nämlich dem saugefährlichen. Die innere Zehe von diesen dreien, die hat sich nämlich im Laufe der Evolution zu einer Dolchklaue entwickelt, wie man sie vielleicht aus Jurassic Park kennt, von den Raptoren, eine mörderische Waffe, wenn sich der Vogel verteidigen muss. Die Flügel, die sind fast bis zum Verschwinden geschrumpft. Und der lange Hals ist bis auf eine dünne Decke aus kurzen, haarähnlichen Federn nackt. Dafür schimmert die Haut in faszinierenden Rot und Orange und Violett und Blautönen. Und vorne am Hals, da hängen lange, farbenprächtige Kehllappen. Kasuare haben große, braune Augen und auf dem Kopf einen mit Hornen überzogenen Auswuchs, den Helm. Damit schneiden sie höchstwahrscheinlich zumindest die Pflanzen, durch die sie sich drängeln müssen im Regenwald. Also das ist wirklich wie so ein tatsächlich so ein harscher, harter Kamm. Wegen ihrer unverkennbaren Persönlichkeiten, aber auch weil sie etwa so groß sind und gehen wie Menschen, geben die Menschen in Australien, die schon seit ein paar tausend Jahren mit ihnen gemeinsam wohnen, ihnen dann auch so Namen, die zu ihnen passen. Übersetzt Crinkle Cut zum Beispiel oder Big Bertha oder Dad. Denn anders als bei den meisten Menschen übernehmen bei den Kasuaren die Hähne die gesamte Brutpflege, sitzen also auf den Eiern und versorgen später die Jungen mindestens 9 Monate lang. Kommt man einem Vater mit seinen Jungen zu nahe, dann greift er unter Umständen an, um den Nachwuchs zu schützen natürlich. Und das führt immer mal auch zu tatsächlichen Todesopfern unter den Menschen. Glaubt man nicht, aber diese Dolchkralle, die ist etwa so lang wie meine Hand. Und jetzt können Sie sich vorstellen, also ein gewöhnliches Messer, nicht wahr? Aber noch krumm und sehr spitz. Ein Dolch eben. Ja, dann ist es eben vorbei, wenn er richtig trifft. Ansonsten sind sie natürlich, wenn man sie in Ruhe lässt und mit Respekt behandelt, eher scheu, friedlich und ungefährlich. Ein einziger erwachsener Vogel verzehrt im Laufe eines Tages hunderte von Früchten und Beeren. Die Verdauung ist sanft. Die Kerne der Früchte mit den Samen kommen nach der Passage durch Magen und Darm unversehrt wieder zum Vorschein. Und wenn der Kasuar also durch sein Revier wandert, frisst, trinkt und badet und ausscheidet, verbreitet er auch die Pflanzensamen im Wald, manchmal über Entfernungen von 800 Metern und mehr. Und einige Arten sind dazu sogar auf Kasuare angewiesen. Den Baum Ryparosa kurangi zum Beispiel kennt man nur aus einer kleinen Region des Regenwaldes an der australischen Küste. Und wie Botaniker herausfanden, keimen nur 4% der Ryparosa-Samen, die nicht den Darm eines Kasuars passiert haben. Bei Samen, die also gefressen und wieder ausgeschieden wurden, liegt der Anteil bei 92%. Ist also angemessen, Kasuare als die wichtigsten Architekten des tropischen Regenwalds im Nordosten von Australien zu bezeichnen. Aber genau das haut nicht mehr so richtig hin, denn die Art ist bedroht. Denn seit der Ankunft des Neumenschen, wenn man so will, schwindet der Wald. Und mit dem Wald schrumpft auch die Anzahl der Kasuare. In Australien werden die Vögel als bedroht eingestuft, denn den meisten Erhebungen zufolge liegt ihre Zahl nur noch so zwischen 1500 und 2000. Genau wie Hunde manchmal von Kasuaren getötet werden, fallen zuweilen auch Kasuare, vor allem Jungvögel, jagenden Hunden zum Opfer. Verwilderte Schweine zerstören die Nester und manche Vögel verenden in Schweinefallen. Eine weitere Gefahr ist der Straßenverkehr. In der Umgebung von Cairns fallen jedes Jahr mehrere Kasuare-Verkehrsunfälle zum Opfer. Und mittlerweile durchschneiden auch Straßen den Wald, den Regenwald. Und das führt zum zweiten großen Problem neben dem Verkehr, der Erschließung von Bauland. Nämlich, manche der Einheimischen wollen das verhindern und tun sich zusammen, kaufen sogar Land und weisen das dann als Schutzfläche aus und forsten auf gerodeten Flächen den Regenwald wieder auf und reden auf die Farmer ein, damit sie nicht noch mehr Wald abholzen. Denn der Wald profitiert von den Kasuaren, aber noch mehr brauchen die Kasuare den Wald. Unser Vogel der Woche ist ein wehrhafter Held des tropischen Regenwaldes in Nordaustralien, in North Queensland. Der einzige, der dem Menschen mit einem einzigen Tritt den Garaus machen kann. Beim Straußen wird ihm wahrscheinlich nur die Luft knapp, beim Kasuar das Blut. Schöne Woche noch.
0: Der Helmkasuar, der Vogel der Woche für die erste Augustwoche. Ja, auf jeden Fall ein saugefährliches Tier, Gott sei Dank lebhaft außerhalb unseres Sendegebiets, nämlich in Australien. Und inspiriert von diesen doch sehr erschreckenden Fakten möchte ich dennoch, also inspiriert von diesem Vogel, dem Helmkasuar, möchte ich dann doch sehr humoristisch weitermachen mit einem Song, den vielleicht die einen oder anderen aus einem kleinen Minispiel damals auf den ersten Smartphones kennen. Dump Ways to Die hieß dieses Minispiel, wo so ganz kleine, sehr bunte, ovale, kreisrunde Figuren, irgendwelche Lebewesen, man weiß nicht was, die ganze Zeit sich gegenseitig oder sich selbst umbringen mit wirklich den absonderlichsten, weirden, irgendwie auch schaurigen, aber zugleich halt sehr lustigen Formen und Art und Weisen. Und Aufgabe der spielenden Person war es eben, diese Figuren davor zu retten, dass sie in einen dummen Tod hineingeraten. Diese ganzen Art und Weisen, wie eben diese Wesen sterben, also diese Dumb Ways to Die, diese dummen Art und Weisen, wie sie sterben, werden in dem folgenden Song auch aneinandergereiht und aufgezählt. Und das Witzige an diesem Game, also es klingt jetzt erstmal sehr abstrakt, sehr schrecklich, aber das Witzige war eben die Ästhetik, die sehr kleinkindkonform mit sehr bunten, schrillen Farben ist, gemacht ist, aufgezogen ist. Ich glaube, man kann das auch immer noch sich online irgendwie runterladen, falls man Lust hat, dieses Spiel zu spielen auf dem Handy. Und genauso schrill und konträr zu dem eigentlichen Inhalt ist eben auch der Song aufgearbeitet. Aber hört einfach selbst hinein.

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8: Der Radiokiosk 2026 in Halle an der Saale ist in diesem Jahr auch Teil des Projektes Ein Platz der Republik. Bei diesem Projekt ist Radio Korax unterwegs in Sachsen-Anhalt, um Engagement sichtbar zu machen und Projekte vorzustellen im ländlichen Raum. Das Rheineck und der Kiosk wird genau zu einem solchen Ort der Begegnung, zu einem Platz der Republik. Spannende Projekte stellen sich vor und die Republik kommt eben am Rheineck zusammen. Aber Platz der Republik war jetzt auch im vergangenen Monat in Wettin-Löbe-Jün unterwegs. Und was da für Projekte und Menschen und Initiativen angetroffen worden sind und sich zusammengefunden haben, das hören wir nun im Folgenden in dieser letzten Stunde des Morgenmagazins der Freien Radios.
9: Platz der Republik. Auf unserer Reise durch das Land Sachsen-Anhalt im Vorfeld der Wahlen am 6. September auf der Suche nach Plätzen der Republik besuchte Korax auch den Landkreis Wettin-Löbe-Jün. Und in den folgenden Minuten hören wir ein Stimmungsbild aus drei verschiedenen Dörfern, die keine Dörfer sind. Löbe-Jün ist eine Stadt, Wettin ist eine Stadt. Ist man dort, wirkt es trotzdem sehr dörflich. Deshalb zum Kontrast tatsächlich ein Runddorf, ein Sackgassendorf, Dobis und Eindrücke von Neuzuzüglern in Lettewitz.
10: Einen schönen guten Tag. Ich bin Gerson Sachs und bin der Pfarrer in Wettin seit einem guten Jahr. Ganz ursprünglich komme ich aus Schwaben im Süden von Deutschland und habe aber in Halle studiert, da meine bessere Hälfte, meine Frau, kennengelernt und haben wir uns entschieden, hier in der Umgebung zu bleiben. Und seit einem Jahr wohne ich jetzt in Wettin im Pfarrhaus. Das ist auch die erste Pfarrstelle, die ich habe. Ich bin 32 Jahre alt. Wir haben was gesucht, weil meine Frau auch noch in Halle arbeitet, etwas, was da in der Nähe ist. Ich hatte den Namen Wettin vorher schon mal gehört, aber war auch noch nie da. So viele Fahrradausflüge haben wir um Halle rum nicht gemacht. Und dann hat sich das so ergeben, habe hier ein paar Leute kennengelernt und dann wurde es Wettin. 25% Gottesdienst Andachten halten und vorbereiten. 25% andere Gemeindeveranstaltungen, von junger Gemeinde mit Jugendlichen über Seniorennachmittage und ähnliches. 25% Verwaltung und nochmal 25% Kontakt mit Menschen, Besuche machen und alles Mögliche. Im Allgemeinen sind wir natürlich in der Kirche in der Minderheit und ist jetzt nicht bei so vielen Leuten auf dem Schirm. Vor kurzem mit meinem Nachbar gesprochen und er meinte, dass er noch nie in der Kirche selber drin war, obwohl er schon lange in Wettin lebt. Aber ich bin eigentlich gerade ganz glücklich und zufrieden. Ich würde sogar sagen, wir haben gerade ein bisschen Schwung in der Gemeinde. Einige, also in der Kirchengemeinde, Leute, die Lust haben mitzugestalten. Ich erlebe nicht, dass Leute irgendwie gegen die Kirche schießen in dem Sinne oder dass die jetzt zu mir als Pfarrer deswegen irgendwie unfreundlich sind. Überhaupt nicht. Eher neugierig. Die haben halt viele Leute seit Ewigkeiten gar keine Berührung mehr mit Kirchen gehabt. Ich finde es manchmal erstaunlich, wie verstaubt und muffig sie sich Kirche auch vorstellen. Das sieht man jetzt im Radio nicht, aber ich bin ein junger Mann mit langen Haaren und spiele Fußball. Und dass das irgendwie mit Kirche zusammengeht, da sind erstmal viele erstaunt. Wo ich denke, ja, das ist doch jetzt nicht so klassisches. Also klar, wir haben in der Kirche viele Traditionen, die sind alt, liturgische Gesänge zum Teil auf Griechisch und so, das gibt's da auch, das gehört dazu. Aber grundsätzlich in der Kirche sind auch ganz normale Leute, die gern Gemeinschaft haben, die Musik hören, die auch gern mal Späße miteinander machen. Ich glaube sogar, manche Leute, die haben lange keinen Fuß in die Kirche gesetzt und jetzt stellen sie sich's verstaubter und muffiger vor, als es eigentlich ist. Klar gibt's noch mehr Zentren, wo mehr ist, aber die Leute hängen an ihren Orten. Und das ist, glaube ich, sowohl für die Kirche wie auch für andere eine Herausforderung, dass die einzelnen Orte klein sind, aber dass man doch auch in seinem Ort bleibt und der einem besonders am Herzen liegt. Zu besonderen Veranstaltungen sammeln wir uns, also jetzt haben wir am Wochenende bei 40 Grad Gemeindefest, wo sich Leute aus verschiedenen Orten zusammenkommen. Klar, wir haben mit der Kirche auch damit zu tun, dass an vielen Orten was einschläft, aber ist auch Perspektivefrage. Wir schauen nach den Dingen, wo wieder was kommt, und das gibt's auch. Aber die Leute sind viel in ihren eigenen Orten. Was ich jetzt sage, wo Kirche ihre Stärke hat da, im Glauben, also es ist schön, seine Religion in Gemeinschaft auszuüben. Also sich da austauschen zu können, gegenseitig zu stärken und zu teilen und so. Und da hat halt die Kirche die Stärke, dass sie gut organisiert ist und gewisse Strukturen geschaffen hat. Ich glaube, es tut den Orten als Ganzes, aber auch den Menschen gut, wenn da öfters was stattfindet und wenn Leute engagiert sind und was organisieren. Also ich finde, es macht gleich den Ort auf eine Weise heller, lebendig und so. Deswegen sind die Leute in den Orten, die vorangehen und was organisieren, die Vereine, die sind wirklich, wirklich Gold wert. Den Leuten soll man danken, die das tun. Ich glaube, das schafft auch viel positives Lebensgefühl, weil natürlich auch manche Dinge gibt, die den Dörfern auch demotivieren. Es gibt viele Häuser, die auch leer stehen und so. Und das finden natürlich die Leute schade, weil das so ein dann auch Melancholiegefühle an früher, und früher war es irgendwie besser, was ich aber nicht glaube. Ich glaube, wenn da so Leben reinkommt durch Vereine und so weiter, das tut gut. Klar spielen wir als Kirche eine Rolle. Also wir haben natürlich unsere klassisch-kirchlichen Sachen, unsere Gottesdienste, unsere Andachten, unsere Feste und so weiter. Aber wir sind auch, sag ich mal, eine Kulturveranstaltung machen wir auch mal wieder. Vor kurzem haben wir Fußball geguckt in der Kirche in Brafitz. Public Viewing, hat die Feuerwehr gegrillt oder so. Oder andere Orte, da haben sie die Liebe zu Konzerten entdeckt und laden da immer Künstler ein und so. Und merke ich auch, an vielen Orten, da gibt's Interesse an der Kirche, aber nicht Kirche im klassischen Sinn, sondern Kirche als Gemeinschaftsort und der halt irgendwas organisiert. Das andere, das Klassischkirche, das machen wir natürlich weiter. Das gehört zu unserer Identität. Das sind wir halt. Aber da sind wir auch offen für das andere. Ich würde hoffen, dass sich die Barrieren, die sich zwischen den Orten, aber auch innerhalb der Orte zum Teil gibt. Also, der Verein macht nicht mit dem was zusammen oder zu dem Fest im Nachbarort, da gehen wir nicht hin. Das würde ich gern wegnehmen. Wenn ich zaubern könnte oder der da oben auf mich hören würde, dann würde ich das ändern. Das würde Wohlfühlgefühl, Gemeinschaft und in allen möglichen Stärken. Und weil das oft auch Distanzen, die sich da ergeben haben, wo die Leute gar nicht mehr wissen, warum, aber es hat sich halt irgendwie so eingebürgert.

0: sitze hier mit Gerald Krug vom IG Klettern. Das IG Klettern betreut auch den Steinbruch Le Bihun und sichert dort Routen. Und das ist eines der größten Klettergebiete der Gegend, glaube ich.
1: Ja, kann man so sagen.
0: Sportklettern, genau. Wie war das letzte Wochenende? Was ist denn letztes Wochenende passiert in Le Bihun?
1: Ja, letztes Wochenende war sehr schön. Wir hatten die Feier, die wir jedes Jahr dort machen als Kletterverein. Dort kommen dann Kletterer aus der ganzen Region, aus ganz Mitteldeutschland hin. Also aus Halle, Leipzig, Dresden, Berlin, Thüringen. Eine ganze Gruppe aus Hamburg da und auf den JDAV, den vom Deutschen Alpenverein, die Jugendgruppe aus Berlin war da, die ganze Gruppe, und haben dort quasi ihre Abschlussfahrt hingemacht, da haben wir uns sehr gefreut. Das Ganze ist natürlich eine große Party, aber hat natürlich auch viel mit Sport und Klettern zu tun, was ja letztes Wochenende noch ging, da war die Hitze noch nicht so schlimm wie jetzt, aber hat alles insgesamt viel Spaß gemacht, gute Musik, gute Laune, war wunderbar.
0: Le Bihun ist ja quasi ein kleines Dorfstadt in Sachsen-Anhalt, in dem jetzt dieses Klettergebiet ist, wo, wie du sagst, ja Leute von überall her aus Mitteldeutschland hinpilgern, um zu klettern.
1: Ja, wir sind da verwurzelt, das ist unsere Heimat hier, Halle und Umgebung, Halle Le Bihun, Saalekreis. Wir haben ja mehrere kleine Steinbrüche, in denen wir klettern. Der Aktienbruch Le Bihun ist natürlich mit Abstand der größte, ist unsere absolute Kletterheimat, und wir wollen uns da engagieren, und wir sind eben auch bereit, uns eben einzubringen, auch was den Ort betrifft. Die Anknüpfungspunkte sind noch nicht ausreichend da, da würde ich mir mehr wünschen.
0: Wie habt ihr diesen Ort entdeckt und wie lange ist das her?
1: Entdeckt zum Klettern wurde es schon Ende der 70er Jahre von Kletterern aus Halle. Damals war das aber noch nicht der Steinbruch, in dem wir jetzt sind, sondern ein anderer, der sogenannte Paarspruch. Der lag damals mitten auf dem Acker. Das war ein altes Loch, und Kletterer sind dann, als sie festgestellt haben, sind schöne Felswände, es ist schön fest, es ist eigentlich wirklich toll, dann zur Familie Parsch hingegangen, dem dieser Steinbruch gehörte, und haben gefragt, ob sie da klettern durften. Das wurde ihnen gestattet. Zu der Zeit, das war halt DDR-Zeit eben noch, da gehörte halt zwar offiziell dann den Familien noch das Land, aber in der DDR war ja irgendwie alles ein Stück weit Volkseigentum, sodass man wirklich nicht freie Verfügungsgewalt über sein Land hatte. Da hatte das auch noch keine große Bedeutung. Aber nach der Wende wurde das dann halt von dem Steinbruchbetrieb dort, der dort schon eben auch zu der Zeit schon bestand, alles übernommen. Es bestand Bergrecht, und dadurch haben die dann dort angefangen, in großem Maßstab abzubauen, was bisher in der DDR-Zeit eher in kleinerem Maßstab gemacht worden ist, was bis heute anhält. Und in dem Zuge ist halt der Paarspruch dann mit abgebaut worden, gesprengt worden. Die Firma hatte aber im Vorfeld Kontakt zu uns aufgenommen, ob wir eine Ausweichmöglichkeit sehen würden, damit wir auch weiterhin klettern können. Und ich hatte mir das dann alles angeguckt und hatte halt gesagt, okay, hier der Aktienbruch, der jetzige Aktienbruch wäre eigentlich gut geeignet, weil der relativ nah am Ort ist und von daher am ehesten auch von dem weiteren Abbau verschont bleiben kann, so, und dadurch auch quasi so eine Art Pufferzone zum Ort bietet, wegen Lärm und Staub, was beim Steinbruch fast immer unvermeidbar ist. So ist das dann alles eben auch gekommen. Also wir haben diesen Steinbruch unter Vertrag bekommen, sodass wir dort klettern können, und haben das Stück für Stück ausgebaut. Bei null Anfang bei bis zu 200 Kletterrouten, die wir jetzt dort haben. Das ist nach wie vor Eigentum der Steinbruchfirma, und wir haben dort eben, wie gesagt, einen Pachtvertrag und dürfen das nutzen zum Klettern. Aber prinzipiell weisungsberechtigt ist immer noch das Personal vom Steinbruchbetrieb, die kommen auch manchmal rüber und sagen, Achtung, jetzt ist Sprengung, dann geht man ein bisschen weg von der Wand, weil dann können auch Steine runterfallen, wenn die Druckwelle sich fortpflanzt. Da muss man schon nach wie vor ein bisschen aufpassen.
0: Also hat der erstmal der Steinbruch erstmal nichts mit den Leuten in Le Bihun zu tun, hört sich so an. Würde sich für mich die Frage stellen, wie ist denn die Beziehung von der Kletter-Community oder auch vom IG Klettern zu den Menschen in Le Bihun? Das ist ja auch ein bisschen weiter weg, aber trotzdem gehört das ja zu diesem Dorf.
1: Es ergeben sich immer mal wieder Verknüpfungspunkte. Also wir haben schon öfters Müllberäumungsaktionen gemacht in verschiedenen Steinbrüchen dort in der Region. Dann hatten wir immer mit dem Herrn Madel, dem Bürgermeister damals, Kontakt, der dann auch immer mal auch vermittelt hat, dass wir dann auch einen Container bekommen, der dann abgeholt wird. Später war es dann die Frau Kletscher, die Bürgermeisterin von der Gesamtgemeinde. Eben auch das Ordnungsamt kam mal vorbei und haben verschiedene Dinge besprochen. Seit jüngerer Zeit haben wir auch zwei Mitglieder dort im Kletterverein, die dort sind, bei der Feuerwehr, die uns da eben unterstützen mit dem Swimmingpool und dem Trinkwasser, oder beziehungsweise Brauchwasser, offiziell ist kein Trinkwasser. Aber so, dass die Leute eine Möglichkeit haben, sich ein bisschen abzukühlen dort an diesem heißen Sommerwochenende. Dafür sind wir sehr dankbar, da freuen wir uns sehr. Die helfen auch beim Rasenmähen. Ja, da gibt es eine gute Verbindung. Da sind wir sehr froh drüber. Wir waren auch schon auf dem Vereinsfest vertreten in Lübün. Das hat dort stattgefunden. Dort haben wir einen kleinen Stand gehabt. Also es gibt immer mal wieder Verknüpfungspunkte. Aber prinzipiell denke ich, könnte es auch mehr sein. Also wir laden eigentlich auch immer die Leute ein, aus Lübün auch zu unserem Sommerfest zu kommen. Auch wenn das Klettern jetzt vielleicht nicht so verwurzelt ist in der lokalen Bevölkerung. Aber abends mal auf Party, da kommen schon immer mal ein paar rum dann, wenn wir diese Feier machen. Und genießen die Musik und ein paar Getränke, sodass es da schon auch immer mal verknüpft gibt.
0: Cool, das hört sich auch an, als hättet ihr euch aktiv quasi darum bemüht auch, dass dieses Verhältnis irgendwie gut ist, dass da jetzt nicht Leute aus Halle kommen, irgendwas machen, gar nichts mit dem Ort zu tun haben, sondern dass ihr aktiv irgendwie da auch drauf zugegangen seid auf die Leute.
1: Vielleicht auch noch nicht genug, also ich finde, da könnte es auch noch ein bisschen mehr Verbindungen geben. Das ist oft jetzt gar nicht immer so einfach, Kontakt aufzubauen. Wir versuchen natürlich auch mal regional einzukaufen, also wir bestellen immer auch die ganzen Getränke dann dort im örtlichen Supermarkt. Da kommt die Dame dann manchmal extra am Sonntagmittag zu uns raus und schließt uns auf, damit wir das Leergut zurückgeben können. Das muss sie ja auch nicht machen. Ne? Ich denke, ja, insgesamt wäre es eigentlich schön, wenn man auch vielleicht zu den anderen Sportvereinen noch ein bisschen mehr Kontakt aufbauen könnte, sodass man vielleicht sich da auch ein sportlicher Austausch ein bisschen ergeben könnte. Das fände ich schon wünschenswert. Wir hatten auch mal ein Bundestreffen von der IG. Also es gibt die IG nicht nur hier in Halle, Lübün, sondern es gibt deutschlandweit auch solche IGs, solche Vereine. Und da hatten wir auch mal ein Bundestreffen dort gemacht. Das haben wir dann auch stattfinden lassen im Sportlerheim, was neben dem Sportplatz dort ist, direkt neben dem Klettersteinbruch. Aber das gibt es ja als Gaststätte jetzt leider eben auch nicht mehr. Es ist dem üblichen Gaststättensterben überall im ländlichen Deutschland zum Opfer gefallen. So, dass das leider auch nicht mehr so richtig möglich ist.
0: Was würdest du dir für den zukünftigen Umgang mit den Leuten, mit den Bewohnern von Lübün wünschen?
1: Wie gesagt, dass es mehr Austausch gibt, das wäre schön. Also auch mehr, vielleicht, dass vielleicht mal die Fußballer zum Gucken kommen. Oder wer auch immer dort Sport macht, dass die vielleicht auch mal mit ein bisschen eingebunden werden können. Es gibt auch immer mal Probleme. Also es gibt dort eine Jugend, die wirkt sehr rechtsgerichtet. Also die schmieren dann mal Hakenkreuze irgendwo an die Wand und brüllen Parolen oder singen rechtsradikale Lieder. Dann dort an dem Ort, was ich ärgerlich finde, und da würde ich mir auch wünschen, dass die vielleicht auch ein bisschen mehr eingefangen werden. Es gibt natürlich den Kontakt, also man fährt da mal tanken an die Tankstelle und auch mal an den Supermarkt was holen, so, ne? Also man lässt auch Geld in der Region, oder der Zeltplatz beim Michael Silbereisen ist auch immer sehr gut ausgelastet. Aber wenn es eine schöne Gaststätte gäbe, in der man gut essen kann, das wäre natürlich auch noch was. Da sieht es jetzt in Libyen auch nicht so besonders toll aus. Das sind Sachen, die einfach fehlen. Da sind nicht genug Anknüpfungspunkte dabei. Auch die Bademöglichkeit, früher gab es ja die Wassersteinbrüche oben am Kauzenberg. Da waren immer Leute aus dem Dorf zum Baden. Wir waren da, da hat man sich auch mal getroffen. Die sind vom Steinbruch gesperrt worden, aufgrund zahlreicher Ärgernisse, die es da gab, auch mit dem Vorbesitzer. Sodass das eben auch nicht mehr möglich ist. Und das sind so Sachen, die natürlich fehlen irgendwo dann. Der einzige Ort ist jetzt tatsächlich der Platz, wo der Edeka steht. Das ist im Prinzip sowas wie der neue Dorfplatz geworden. Dort sieht man ein Leben, da sieht man Menschen kommen und gehen, da kann man sich mal hinsetzen. Habe ich letztens auch gemacht, habe ich jetzt mal ein Eis gegessen. Ne? Aber es ist halt auch ein Punkt, naja, man kommt mit dem Auto hin, ne? Man läuft da nicht hin. Es ist nicht ganz das gleiche wie ein Marktplatz, das früher mal war. Aber der eigentliche Marktplatz von Lübün, naja, ist eben auch nicht allzu grün in die Innenstadt von Lübün, leider. Ne? Das ist sehr durch Porphyr geprägt, was natürlich auch was sehr Charakteristisches hat und für uns als Kletterer schön anzusehen ist, der rote Stein. Aber ein bisschen mehr grün und ein Eiskaffee oder so, das wäre natürlich toll dort. Ich meine, wie gesagt, würde da niemanden Vorwurf machen, ne? Wenn sie es nicht rechnet, rechnet sich es nicht. Ne? Früher gab es das da gab es dann ein Café und da gab es dann ein Restaurant, aber selbst der Dönermann hat nicht überlebt dort, etwas unterhalb vom Marktplatz, ne? Das lässt schon tief blicken. Liegt auch an den Menschen selbst, die sitzen lieber zu Hause und trinken ihre Büchse Bier, als dass sie sagen, okay, jetzt gehe ich dahin. Viele können sich es auch nicht leisten, andere wollen es nicht. Ich meine, wenn man da vorbeifährt in den Häusern und sieht dicken SUVs in den Vorgärten stehen, denke ich, am Geld kann es nicht liegen. Ich weiß nicht, warum die Menschen nicht mehr bereit sind, abends zusammenzukommen und einfach einen gemeinsamen Abend zu verbringen. Irgendwie ist die Vereinzelung in unserer Gesellschaft ein allgemeines Phänomen.
0: Wenn du irgendwas ändern könntest, also wenn du sozusagen der König von Sachsen-Anhalt wärst, was würdest du ändern? Also was würde passieren?
1: Wenn ich der König von Sachsen-Anhalt wäre, dann würde ich in jedem Dorf einen Bürgerladen verordnen. Und das ist ein Ort, wo man Kaffee trinken kann, vielleicht eine Kleinigkeit essen kann, wo man die Waren des täglichen Bedarfs kaufen kann. Und wenn sich das nicht rechnet, würde ich subventionieren. Und dafür würde ich vielleicht einen Kreisverkehr für 4 Millionen Euro weniger bauen pro Jahrzehnt. Und dann würde sich das schon wahrscheinlich gegenrechnen lassen.

Hallo, gerade bin ich in Lettewitz. Ich treffe gleich zwei junge Menschen, die frisch aus Land gezogen sind. Was die beiden zu diesem Ort hier denken und was sie fühlen, das erfahrt ihr gleich.

0: Also in dem Dorf würde ich das Lebensgefühl als etwas eingeschlafen, aber trotzdem mit viel Zusammenhalt beschreiben. Aber der Ort, wo ich spezifisch wohne, das Hausprojekt, das wir jetzt echt frisch gegründet haben, ist das Lebensgefühl einfach super befreiend. Ich habe das Gefühl, es ist ein Ort, wo ich einfach so sein kann, wie ich bin. Ich hatte viele Ängste, aufs Dorf zu ziehen, weil ich das persönlich gar nicht kenne. Und ganz viel, vor allem Angst davor, dass es keine Anonymität gibt. Dass man immer bewertet wird und dass man weiß, dass die Menschen im Dorf über einen reden. Aber dadurch, dass echt viel positive Rückmeldung kam, positives Feedback, die Leute mit einem ins Gespräch gekommen sind, fühlt sich das Ganze eher familiär als judgmental an. Ich würde sagen, das Spezifische an diesem Ort ist, dass es doch schon sehr nah an der Stadt dran ist. Es ist so 10 Minuten von Halle entfernt mit dem Auto, aber es sich trotzdem anfühlt, als wäre es eine ganz kleine, eingeschweißte Gemeinde und Kommune. Vor allem hatte ich viel Angst hinzuziehen, weil ich nicht so super konform aussehe. Man sieht mir einfach an, wenn man mich sieht, dass ich alternative Werte vertrete. Und hatte da Angst, auf ganz viel Ablehnung zu stoßen, aber habe auf sehr viel offene Arme bin ich gestoßen. Und die Menschen, die bei uns leben, würde ich vor allem als kauzig, aber mit großem Herz beschreiben. Oft waren die ersten Interaktionen so, dass ich mir gedacht habe, was waren das denn jetzt für Weirdos? Also, okay, mal schauen, wie das mit denen wird. Und dann innerhalb von den 3 Monaten, die wir jetzt gerade da wohnen, ich doch schon ein enges Band mit einigen aufgebaut habe. Ganz viel vor allem so Nachbarschaftsliebe kennengelernt habe in Form von viel Lob, viel Anerkennung für die Sachen, die wir auf dem Hof machen. Und auch in Form von so Geschenken. Also, ich glaube, was sehr beschreibend ist, dass ich mit abgelatschten Schuhen rumgelaufen bin und ich dann angesprochen wurde, wie ich denn rumlaufe. Und ich dachte erst, okay, ist das jetzt als Beleidigung gemeint? Ich dann aber gefragt wurde, welche Schuhgröße ich denn hätte. Ein paar Stunden später der Mensch wiedergekommen ist und mir dann einfach ganz niegelnagelneue Schuhe geschenkt hat, dass ich halt nicht in so abgelatschten Tretern rumlaufen muss. Und ich habe mich total gefreut und ich glaube, das ist das, was den Ort ausmacht. So am Anfang erstmal eine Berührungsangst, sehr viel Kauzigkeit. Je näher man sich aber wird, umso mehr merkt man, dass die Leute aufeinander schon Acht geben.
1: Orte zum Zusammenkommen sind auf jeden Fall der Tante-Emma-Laden. Da sitzen immer Menschen, die auch gerade nicht dort einkaufen und spielen Spiele zusammen und knetschen miteinander. Aber auch der Dorfplatz, da finden sich oft Leute ein, vor allem wenn so das Bäckerauto kommt, finden sich da einige zusammen. Aber auch einfach unterwegs am Gartenzaun findet einiger Schnack statt. Aber es ist jetzt nicht so, dass es so diesen einen Ort gibt, wo man irgendwie regelmäßig hinkommen kann. Aber der ist, glaube ich, am Entstehen. Ich glaube, dass diesem Ort oder der Region vor allem fehlt, dass es einfach so ein klares Angebot gibt, dass immer mittwochs die Dorfkneipe offen hat, wo irgendwie Skat gespielt wird oder so. Oder der Hof hat dann und dann geöffnet, da kann man zusammen Fahrräder reparieren oder Workshops zusammen gestalten. Und ich sehe das aber sehr am Entstehen.

0: Ich habe das Gefühl, wir wurden offen willkommen geheißen, aber man merkt schon, dass es auch Faschos im Ort gibt. Also auch wenn einige Leute zu uns sehr nett waren und vor allem die Leute, die den Ort aktiv mitgestalten, sieht man trotzdem die Leute mit schwarzen Sonnen-T-Shirts. Uns wurden auch schon Hitlergrüße entgegengeworfen. Allgemein habe ich auch viel Angst. Zum Beispiel hat ein Hund vor unserem Tor gekackt und ich habe das nicht gewertet wie, okay, da hat halt jemand nicht aufgepasst, sondern direkt wie so eine Sache wie, warum bei dem einzigen linken Haus im Dorf liegt ja dieser Kackhaufen rum. Und manche Stellen machen einen ein bisschen Angst, aber ich habe das Gefühl, mich doch schon wohl zu fühlen. Ein paar Orte weiter ist das Ganze nicht so. Da habe ich mich schon aktiv unwohl gefühlt beim Einkaufen im Supermarkt. Leute mit klar rechten Klamotten, die einen böse angucken und einem das Gefühl geben, die wollen gar nicht, dass man da ist und dass alles so bleiben soll, wie es ist. Reichskriegsflaggen, die hängen, schwarze Sonneflaggen, die hängen. Aber direkt bei uns ist es für mich noch voll in Ordnung. Ich glaube, dass es auch viel ausmacht, dass man die Leute kennenlernt und viele Menschen Abziehbild Antifa von der Bild kennen, aber beim direkten Gespräch merken, okay, die haben vielleicht gefärbte Haare und leben ihr Leben anders als ich, aber eigentlich sind es voll stabile Menschen und die sind ja nicht solche, wie ich sie aus der Bild kenne. Und ich glaube, der direkte Kontakt macht da viel. Aber vor Bord in den Köpfen ist, glaube ich, doch auch bei uns noch ein anderes Bild. Ich glaube, es ist ganz viel hervorgerufen dadurch, dass es keine kulturellen Angebote der linken Seite gibt. Also beim Public Viewing werden Deutschlandflaggen geschwenkt, aber es gibt nicht einen direkten kulturellen Austausch und wenig migrantisierte Leute im Dorf, wo alte Menschen checken können, dass das, was sie in der Tagesschau sehen oder das, was sie in Zeitungen lesen, vielleicht auch Schwachsinn ist und nicht auf alle zutrifft. Und das merkt man schon auch bei vielen Interaktionen ein bisschen durchschimmern.
1: Was ich bis jetzt gespürt habe, ist dieses klassische Landsterben, dass halt die Bevölkerung auf dem Land überaltert und irgendwie fehlt, dass jüngere Leute nachkommen, die gewisse Sachen auch wiederbeleben oder alten Leuten auch irgendwie weiterhelfen. Dadurch gibt's halt auch kein Jugendangebot. Also die Jugend, die wir bis jetzt getroffen haben, war auch krass rechtsorientiert, weil es halt einfach wenig anderen Input gibt oder auch keine aktiven Treffpunkte. Und ich glaube, dass das auch einfach ist, was fehlt. Und mit diesen Fehlen der Jugend, die irgendwie nachkommt oder allgemein junge Menschen, kann sich auch wenig weiterentwickeln.

Also mein Local Hero in Lettewitz ist auf jeden Fall Marianne. Sie ist eine Frau, die schon im Rentenalter ist und ihr ganzes Leben schon in diesem Ort verbringt und uns so herzlich und liebevoll willkommen geheißen hat und mir einfach so einen richtig schönen Start auf diesem Dorf ermöglicht hat. Sie kommt voll oft einfach so zwischendurch vorbei, fragt, wie es uns geht, wie wir vorankommen, erzählt von ihrem Leben, schenkt uns Stauden, füttert uns Erdbeeren, während wir am Arbeiten sind. Und es macht mich einfach jedes Mal glücklich, sie zu sehen. Und alles, was sie uns an Resonanz entgegenbringt, ist einfach nur positiv. Und ich finde das richtig krass an ihr, dass sie ihr ganzes Leben auf diesem Dorf verbracht hat und trotz dessen so offen ist und liebevoll. Und ich glaube, das bekommen wenig Menschen hin.

Ihr hörtet gerade die Eindrücke und Begegnungen von zwei jungen Menschen, die frisch aufs Dorf gezogen sind. Um genauer zu sein, Lettowitz in Wettin-Lübbe-Jün.

Ja, ich bin Susanne Schröder und ich wohne in Dobis und wohne und arbeite hier und habe hier meine Werkstatt als Töpferin. Wir haben 2006 als Familie was gesucht und kannten schon Leute, die hier gewohnt haben. Und die haben erzählt, hier, da ist ein Hof frei. Der war ja ziemlich groß und recht kaputt und dadurch sehr günstig. Und dann sind wir hierher gezogen, ja. Aus der Nähe von Naumburg. Da haben wir vorher gewohnt. Aber ich komme nicht aus der Nähe von Naumburg. Ich bin ständig unterwegs gewesen. Also meine längste Zeit, dass ich irgendwo wohne, ist wirklich Dobis. Und geboren bin ich in Ostfriesland. Die Entscheidung, aufs Land zu ziehen, war ja dann nach Naumburg, weil das auch Land ist und auch Sachsen-Anhalt. Aber wir sind da so ein bisschen auf die Nase geflogen mit unserem Nachbarn und unserer Werkstatt. Haben was Neues gesucht und da haben wir ganz bewusst auch Dobis gesucht, weil hier halt extrem nette Leute wohnen. Auf Dauer kennen wir natürlich hier sehr viele. Das sind jetzt nicht alles nur diese Künstler-Community. Ich finde das Miteinander eigentlich grundsätzlich sehr schön hier. Also ist schon, glaube ich, schon besonders. Also auch zu den direkten Nachbarn rechts, links. Das ist schon schön. So. Meine Tochter wohnt in Dresden. Die wohnt in einem Haus. Da wohnen genauso viele Leute wie in Dobis, in dem einen Haus. Ist total schräg und sie kennt nicht ihren direkten Nachbarn. Und ich glaube, einfach miteinander reden. Ne? Wir haben schon auch Kontakt, also jetzt nach Rothenburg, die Bäckerei Fischer ist da, also Gerrit Fischer, da haben wir Kontakt. Dann gibt es auf der anderen Saale-Seite einen, der schreibt immer den Saale-Verteiler, da kriegt man dann immer mit, was hier so rundherum los ist. Naja, kulturell läuft auf der anderen Saale-Seite ja auch ein bisschen mehr als hier. Ein bisschen komisch ist, dass wir dann nach Könner nicht mehr so viel Kontakt haben. Da ist dann die Grenze. Also ganz spontan fällt mir eine bessere Busverbindung. Also das finde ich total schwierig, hier wegzukommen, hierher zu kommen. So, dieses Deutschland-Ticket können wir eigentlich gar nicht nutzen. Oder für mich wäre es jetzt schwierig, ich weiß, dass andere das machen, aber die nehmen auch sehr viel mehr Aufwand in Kauf. Das ist eine Sache, was ich mir eigentlich schon wünsche, obwohl es sehr schön ist, ist doch mehr Begegnung als schon bisher. So, also irgendwie, ja, so ein Treffpunkt, das wäre schon nett. Diese weiße Wand ist in dem Sinne kein Gasthof. Das ist ein Dorfgemeinschaftshaus, das kann man mieten, dann kann man da was machen. Ich habe da nicht die konkreten Vorstellungen, einfach, dass man... Ich habe den Eindruck, seit ein paar Jahren ziehen sich immer mehr Leute zurück. Das war früher anders. Vielleicht lag es auch daran, dass die Kinder kleiner waren und dann ist man eben auf den Spielplatz gegangen. Und dann kam man ins Gespräch. Es kann auch gut sein, dass das mit mir zusammenhängt, so, ne? Aber das würde ich mir eigentlich mehr wünschen noch, ne? So, ich bin jetzt auch nicht wieder gezwungen, immer schwimmen zu gehen an die Saale oder so. Da ist wahrscheinlich auch jetzt großes Treffen. Ja, ich weiß nicht, woran das liegt. Andere, alle sind irgendwie individueller geworden. Also dann kommt vielleicht auch das Politische mit rein. Ne? Also dann sagt einer, ja, die Schubladen, die sind halt so schnell zu. So, das ist ein großes Problem heutzutage. Was wirklich mit Corona angefangen hat, ist dann irgendwie plötzlich... gesagt wurde, das darf man ja nicht mehr sagen und du bist so, ich bin so und so, das war früher nicht so. Und das, finde ich, hat viel kaputt gemacht. Und ich finde, seit Corona sind die sozialen Medien ja auch echt on top und da werden eben auch viele Sachen, echt friedlich-schräge Sachen verbreitet, wo bei mir dann die Schublade auch aufgeht und wieder zu und dann mache ich selber auch zu. Da bin ich auch selber dran schuld, merke ich auch. Ich habe halt schon immer mal getöpfert, so in der Schule und so. Und wollte eigentlich Kunsttherapeutin werden. So. Und da war damals es so, dass man 23 Jahre alt sein muss, um an so eine spezielle Schule zu kommen. Es gab auch nur zwei Schulen in Westdeutschland damals. Ich war nicht 23, es passte genau 3 Jahre Lehre und dann habe ich diese Töpferlehre angefangen. Habe mit ganz vielen Sozialpädagogen zusammengewohnt und dachte, nee. Ich möchte nicht in die sozialpädagogische Schiene rein. Dann fing ich an, mit meinem Beruf auf Reisen zu gehen. Und deswegen bin ich halt auch überall und nirgends gewesen. Also ich war dann in Frankreich, Schottland, Italien, also in 13 verschiedenen Werkstätten und wollte mich dann selbstständig machen und habe das dann gemacht.

0: Ja, das waren Eindrücke aus dem Landkreis Wettin-Löbejün. Beschauliche Gegend und gezeichnet auch vom mehr oder weniger Miteinander von ausgewanderten Städterinnen und Städtern und alteingesessenen Dorfbewohnerinnen. Ein Platz der Republik.
1: Ihr habt gerade auch eine wunderbare Abmoderation des gerade gehörten Formats gehört. Ein Platz der Republik, ein Projekt, mit dem Radio Korax in Sachsen-Anhalt kurz vor der Landtagswahl unterwegs ist, um Engagement sichtbar zu machen und Projekte im ländlichen Raum vorzustellen. Und wo auch immer die RadiomacherInnen dann zusammenkommen, jetzt in dem Fall in Wettin-Löbejün. Und der dritte Ort war Dobis. Entsteht dann ein Zusammentreffen und ein Ort, ein Platz der Republik. Wir sind noch in den Ausläufen dieses Morgenmagazins am 3. August mal wieder live und in Farbe aus dem Unterberg von Radio Korax mit mir, Clay, heute am Mikrofon. Und wir bleiben noch ein bisschen im ländlichen Raum von Sachsen-Anhalt, laufen aber noch ein bisschen weiter südlicher von Halle Richtung Merseburg und begrüßen oder lassen da hinein Gossen Boss mit Z, der Fernsehturm von Merseburg.

0: Ja, Oldschool, Hip-Hop, Beats, Texte von Gossenboss mit Z und ein bisschen Lokalpatriotismus vielleicht an der einen oder anderen Stelle. Naja, vielleicht doch nicht so ganz gut platziert hier im Morgenmagazin der Freien Radios, aber gerade gehört Fernsehturm Gossenboss mit Z. Und bevor wir uns nochmal den Veranstaltungstipps und Terminen Numero dos widmen, möchte ich auch an dieser Stelle nochmal einen kurzen, intensiveren Blick auf einen Veranstaltungstipp Richtung Leipzig legen. Und zwar geht es da um eine ganz besondere Ausstellung, nämlich eine Ausstellung über eine Person, eine Künstlerin, die in Vergessenheit geraten ist, weil wessen Kunst heute in aller Munde ist oder wessen Kunst in die Geschichte eingeht oder gar wer überhaupt Künstler werden kann, dass diese Fragen bzw. dieser Reflexion nimmt eine Ausstellung sich an in der Charter Projektgalerie in Leipzig. Diese zeigt Bilder, die noch nie ausgestellt wurden, und zwar eben von einer Künstlerin, von der selbst viele KunsthistorikerInnen noch nichts gehört haben dürften. Es geht um Margarete Freudenberg. Alles begann mit einer Mappe auf einem Dachboden in Nauenhof bei Leipzig. Und genau dem oder dieser Spurensuche hat sich auch Fabiana Plasko eben angeschlossen und ist nachgegangen und fand die Geschichte einer vergessenen Künstlerin.
1: Mit einem Spruch ihrer Urgroßmutter ist Almut Koch aufgewachsen. Wenn ich keine Luftschlösser mehr bauen kann, könnt ihr mich gleich begraben. Ihre Urgroßmutter war Margarete Freudenberg. Die geborene Berlinerin widmete sich der Kunst, bis sie 1901 Familie gründete. Dann gab sie das Malen auf. Ihr künstlerischer Ehrgeiz wirkt jedoch bis heute in ihrer Urenkelin nach.
2: Jedes Mal, wenn ich die Mappe aufschlage, entdecke ich etwas Neues und bin immer wieder überrascht, beeindruckend, fasziniert, auch stolz.
1: Versteckt auf dem Dachboden von Freudenbergs späterem Wohnhaus in Nauenhof bei Leipzig fanden ihre Kinder nach ihrem Tod eine Mappe. In nur 7 Jahren schuf Freudenberg weit über 100 Aquarelle, Zeichnungen und Ölbilder von leuchtenden Blumen, feingezeichneten Landschaften, Porträts, Studien. Ihr Leben als Künstlerin gab sie auf, als sie Mutter wurde. Ihre Kinder haben nie davon erfahren. Heute ist Urenkelin Almut Koch im Besitz der Mappe und recherchiert zur Entstehung der Bilder. Es sei wichtig, diese abgebrochenen Kunstgeschichten zu erzählen.
2: Denn es heißt,

0: heißt nicht, dass wenn etwas nicht überliefert ist oder etwas nicht bewiesen werden kann, dass es dann nichts zu erzählen gibt. Es gibt immer etwas zu erzählen und jedes Bild, jede Arbeit erzählt unglaublich viel. Man muss nur schauen und gut zuhören.
1: Der Ururenkel Freudenbergs studiert heute Kunstgeschichte in Leipzig. Ferdinand Rebner ist, wie seine Tante Almut, begeistert von den Zeichnungen seiner Ururgroßmutter.
2: Was immer sehr detailliert dargestellt ist, sind die Gesichter. Und das finde ich an den Bildern so toll, wie tief die Blicke sind, was da für eine Emotion dann direkt hervorkommt. Das sind teilweise traurige Leute, Leute, die ihr Leben schon hinter sich hatten, mit Falten, mit zu Boden gerichteten Blick, in sich gekehrt, teilweise abwesend.
1: Immer wieder tauchen neue Bilder der Künstlerin bei Verwandten auf. Erst vor 2 Wochen eine Zeichnung eines sitzenden Mädchens in dunkler Robe.
2: Und das ist in Halle wiederentdeckt worden, wo ein Verwandter von uns lange Zeit lebte. Und er wusste, irgendwo hat er noch eine Bleistiftzeichnung von einem Mädchen. Und das muss bestimmt von Margarete Freudenberg sein.
1: Rebner und Koch arbeiten derzeit an einem Werksverzeichnis. Die Zeitgenossin von Paula Modersohn-Becker begann ihre künstlerische Laufbahn 1893. Ein letztes Bild signierte sie 1901 als bereits verheiratete Margarete Langner.
0: Sie hat sich 1899 mit Theodor Langner verlobt. Und es ist überliefert in ihrem Verlobungsbrief an ihren zukünftigen Mann, wo sie schreibt, ich höre nun doch mit dem Malunterricht auf. Das hat natürlich viele Fragen gestellt. Was wäre, wenn? Hätte sie weitergemacht? Was wäre aus ihr geworden? Was hätte sich noch entwickeln können?
1: Freudenbergs Lebensweg ist typisch für die Zeit. Viele Frauen mussten ihre künstlerische Karriere zugunsten der Familie aufgeben. Eine Professionalisierung als Künstlerin war enorm schwierig, weiß auch Kunsthistorikerin Miriam Esther Owesle.
3: Bis 1919 war Frauen der Zugang zu staatlichen Kunstakademien verwehrt. Sie waren also auf alternative Möglichkeiten der Ausbildung angewiesen und diese boten ihnen beispielsweise private Malschulen etablierter Künstler, wie in Berlin jene von Franz Skabina, einem Professor der Akademie der Bildenden Künste, der selbst im impressionistischen Stil malte und zeichnete und bei dem Margarete Freudenberg offenbar Unterricht hatte.
1: 1919 zieht Freudenberg schließlich mit ihrem Mann und 6 Kindern in den Villen- und Luftkurort Nauenhof, kauft dort die ehemalige Waldschenke in der Schlossstraße 20. 1939 stirbt sie im Alter von 62 Jahren laut Überlieferungen ihrer Familie mit den Worten »Ich muss noch so viel schreiben«. Heute versuchen ihre Nachfahren Almut Koch und Ferdinand Rebner mit der Aufarbeitung ihres Werkes immerhin ein Stück weibliche Kunstgeschichte ihrer Vorfahren Margarete Freudenberg zu schreiben.
4: Auf dich, Margarete, so heißt die Jubiläumsausstellung. Diese zeigt Kunstwerke eben von der fast vergessenen Künstlerin Margarete Freudenberg. Und die vergangene Woche wäre sie noch am Leben 150 Jahre alt geworden wäre. Zu sehen ist die Ausstellung und ihre Werke in der Charter Projektgalerie in Leipzig und zwar noch bis zum 30. August. Und das auch der kleine Auftakt der Runde Nummer 2 von Veranstaltungstipps und Termine.
5: Nun, da sich der Vorhang der Nacht von der Bühne hebt, kann das Spiel beginnen, das uns vom Drama einer Kultur berichtet.
4: In Halle am Reileck, genauer gesagt auf der Ausstellungsfläche des Herr-Fleischer-Kiosk, wird heute auch wieder der Schachkiosk eröffnet. Also es wird wieder um das allseits beliebte Spiel auf weiß und schwarzen Grundflächen mit weiß und schwarzen Figuren gehen. Kommt da gerne vorbei. Es gibt auf jeden Fall auch genug Spielbretter, um miteinander zu spielen. Es gibt auch Sitzmöglichkeiten, um einfach nur zusammenzukommen und vielleicht über mögliche Züge zu reden. Oder Tricks oder halt auch einfach über das Spiel zu lästern. Und es gibt natürlich auch Turniere. Das Ganze eben ab heute am Herr-Fleischer-Kiosk. Mehr Infos findet ihr auch dort auf der Webseite. Außerdem beginnt heute die Sternschnuppenwoche im Planetarium Canena bei Halle. Also im August findet immer diese Aktionswoche, die Sternschnuppenwoche in Canena statt. Und Anlass ist nämlich der immer jährlich wiederkehrende Meteostrom der Perseiden. Also die Sternschnuppen, die besonders im August eben auf dieser Nordhalbkugel der Welt gut zu beobachten sind. Und vom 3. bis 7. August täglich von 21 Uhr bis Mitternacht findet eben diese Aktionswoche am Planetarium in Canena statt. Um die Wartezeit zu überbrücken, erklären die ForscherInnen, die MitarbeiterInnen der Sternwarte auch nochmal den aktuellen Sternenhimmel und erzählen Geschichten aus der griechischen Mythologie, die sich hinter den Namen der Sternbilder verbergen. Wenn ihr das erleben wollt, bittet eben das Planetarium Canena um eine Anmeldung per Mail unter planetarium-canena@web.de. Und ob es noch verfügbare Plätze gibt, könnt ihr auf der Website der Sternwarte Canena nachschauen. In Berlin ist montags immer ein Spieleabend, und zwar in einer ungewöhnlichen Location, nämlich im Techno-Club Drugstore. Also da wird eben montags die Tanzfläche genutzt, um zusammenzukommen und einfach mal Brettspiele zu spielen. Bringt da gerne einfach euer Lieblingsspiel mit, aber es gibt vor Ort auch eine kleine Kollektion. Zu finden ist das Ganze in der Potsdamer Straße 134, und los geht's um 18 Uhr jeden Montag. Und in Dresden hatte ich eigentlich auch noch was rausgesucht. Wo ist das denn jetzt hin? Genau, in Dresden ist heute ein Vortrag und eine Diskussion, und zwar über linke Theorie, Zuckerbrot und Peitsche, der Sozialstaat als Herrschaftsinstrument. Das ist Titel und These einer Veranstaltung, die von der Linken Dresden heute organisiert ist und stattfinden wird in der Wir AG in der Martin-Luther-Straße 21. Es gibt erst einen Vortrag eben zu dem Buch, was eben ein titelgebend und namensgebend für die Veranstaltung ist. Und danach wird noch eine offene Diskussion mit dem anwesenden Publikum angestrebt. Um 18 Uhr geht's los. Und in Potsdam, wir springen wieder zurück nach Brandenburg, geht die Konzertreise der Kosmos-Konzerte heute in eine neue Ausgabe, nämlich kommen heute Tiziana und Nenn mich Lavendel live in den Innenhof vom RZ und beim schlechten Wetter eben ins Kosmos selbst. Ab 19 Uhr findet dazu der Einlass statt und um 20 Uhr beginnt. Das Ganze kostet 7 bis 20 Uhr, je nachdem, wie viel ihr geben könnt an der Abendkasse. Tiziana ist eine Stadtpersönlichkeit, vor allem bekannt geworden mit dem Trio Jazztronauts, also einem Kollektiv, einem kleiner Jazz-Trio-Band, die sich zu Schulzeiten zusammengefunden haben und vor allem sich über die städtische Musikschule Potsdam kennengelernt haben. Und Tiziana ist jetzt als Einzelinterpretin eben heute Abend in Potsdam zu hören. Aber wie das Ganze klingt eben in der, ich habe Trio gesagt, aber es ist eine Viererbesetzung, wie das Ganze klingt in der Viererbesetzung der Jazztronauts, das hören wir uns doch jetzt erstmal an, um eine kleine Einstimmung eben auf das Konzert heute Abend um, wie viel Uhr war es nochmal, um 20 Uhr in Potsdam zu geben.

0: Die Jazztronauts Morning Hours, eine Komposition der Sängerin dieser vierköpfigen Jazzband Tiziana Saab, auch heute zu hören als Solokünstlerin in Potsdam, in der Reihe der Kosmos-Konzerte. Um 20 Uhr geht's los und es kommt auch noch die Band Nennen mich Lavendel, ähnlich sphärische Singer-Songwriter-Songs sind da zu erwarten. Genau, wir haben nur noch so 3 knappe, roughe Minuten, bis ich schon wieder auf Wiedersehen sagen muss. Ihr habt nämlich gerade gehört, das Morgenmagazin der Freien Radios zu hören, unter anderem bei Radio Korax, und dort gibt es nicht nur den Hörtipp für was kommt eigentlich anschließend. Anschließend kommt nämlich Metaspace, sondern auch noch ein exponierter Hörtipp für heute Abend um 23 Uhr kommt die Sonic Radio Show. Und heute möchte sie hörmedial die Kulturerscheinung des Sonics erweitern. Thematisch frei zwischen Musik, Literatur und Kunst jongierend gibt es von tieftauchenden popkulturellen Features über experimentellen Klangstücken oder Sound und Poetry mixen bis zum Hangeln durch den News Jungle eines extrem offenen musikalischen Spektrums alles zu hören, was potenzielle Relevanz im Städt sich ausbreitenden Sonic-Kosmos hat. Das heute also 23 Uhr im Korax-Programm, und jetzt direkt anschließend zum Morgenmagazin kommt eben Metaspace, ein Magazin des queer-feministischen Netzwerks Metaware aus Weimar. Genau, wenn ihr Radio Blau hört, dann kommt anschließend der Filmriss, das Kinomagazin, und falls ihr Radio Unerhört hört, dann folgt Vinylmusik in der Sendung Plattenbau direkt jetzt um 10 Uhr, anschließend zum Morgenmagazin, und bei den Freien Radios Berlin-Brandenburg müsst ihr euch überraschen lassen, da funktioniert die Website-Darstellung nicht. Aber 20 Sekunden ist noch Zeit, um Lebewohl zu sagen. Es geht morgen wieder in aller Frische weiter von 7 bis 10. Das tagesaktuelle Magazin von den Freien Radios hier im Sendeverbund. Goodbye. Und habt noch einen schönen Start in diese erste Augustwoche.
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7: Herzlich willkommen zu Metaspace. Metaspace ist vom feministischen Netzwerk Metaware aus Weimar. Ich bin Sabrina und moderiere zusammen mit Laura die 25. Metaspace-Sendung. Laura, heute gibt es eine Premiere, oder?
8: Hallo auch von mir. Ja, Sabrina, wir haben ja vor einer ganzen Weile schon mal entdeckt, dass wir beide eine große Vorliebe für Indie-Musik haben. Und heute ist es endlich soweit, dass wir unsere musikalischen Entdeckungen aus der Indie-Szene mal mit euch teilen im Rahmen einer Metaspace-Sendung. Und zwar haben wir uns dazu das neue Metaspace-Format Hot Shit ausgedacht. Und zwar ist es heute die Hot Shit Indie-Folge. Die Welt braucht nämlich einfach mehr gute Indie-Musik. Und ich bin schon richtig gespannt darauf, was du mitgebracht hast. Bei mir wird es auf jeden Fall wild, aber auch melancholisch. Also eine große Bandbreite von bis, würde ich sagen. Und sag doch mal, was hast du uns als erstes mitgebracht?
7: Ja, was richtig Gutes. wer Indie sagt, kommt natürlich zurzeit nicht an dieser Band vorbei. The Last Dinner Party. Ja, was sollen wir eigentlich noch zu dieser tollen Band aus London sagen? Sie sind wohl die gehypteste Band der Zeit. Mit einer Mischung aus Art Rock und Barock Pop füllen sie Hallen und ja, mit ihrer ganzen Ästhetik und Bühnenshow begeistern sie die Menschen nachhaltig. Und wir haben sie leider noch nicht live gesehen. Wir haben es definitiv vor. Auf ihrer Europa-Tour kommen sie beim Highfield und beim Southside Festival vorbei. Und ja, jetzt hört ihr aus ihrem Debüt Preload to Ecstasy den Hit Nothing Matters.

Das waren The Last Dinner Party mit Nothing Matters. Ein richtig großartiger Song. Immer wieder rauf und runter hören kann. Ihr seid bei Metaspace, eurer feministischen Radiosendung. Und heute haben wir eine heiße Auswahl an Indie-Songs euch mitgebracht, die bei Sabrina und mir gerade hoch und runter laufen und alle so entweder aus diesem Jahr oder so aus dem Ende letzten Jahres waren, also schon noch relativ aktuell. Und als nächstes haben wir euch die Band Uche Yara mitgebracht, die uns seit letztem Jahr auf jeden Fall beide begeistert. Die Sängerin spielt gefühlt 1000 Musikinstrumente, produziert und schreibt auch selbst, ist noch richtig jung und steht schon auf richtig großen Bühnen. Ich habe sie letztes Jahr auf dem Apple Tree Garden gesehen. Das war auf jeden Fall echt beeindruckend. Und ich denke, da warten noch ein paar richtig schöne Konzerterlebnisse auf uns. Hört da gerne mal rein. Wir hören jetzt den Song Sophie von Uche Yara. Viel Spaß damit.

0: Das war Uche Jara mit Sophie. Die nächste Musikerin, die wir spielen werden, ist auch wie Uche Jara eine wahrhafte Multi-Instrumentalistin. Ich habe sie vor ein paar Wochen in Brüssel in der wundervollen Location Botanique gesehen und kann sie eben nur empfehlen. Es handelt sich um die Britin Marika Hagman und ihr geniales Album Big Size. Sie ist Sängerin, Songwriterin, Produzentin und diese wundervolle Klanglandschaft, die sich eben durch das Album zieht mit Bläsern und Streichern, hat sie auch nochmal selbst aufgenommen. Warum nicht?
1: Krass.
0: Also überzeugt euch selbst. Hier ist Marika Hagman mit Slime.

0: Radiosendung. Weißt du Bescheid?
1: Genau, weißt du Bescheid. Wir haben gerade Marika Hackman mit Slime gehört. Danke fürs Auftun von diesem Song. Das ganze Album habe ich tatsächlich noch gar nicht gehört, Sabrina, aber der Song lief auf jeden Fall schon einige Male. Und ich finde es so krass, weil er so, so sehr sanft und sehr hart irgendwie gleichzeitig klingt. Das ist irgendwie eine total abgefahrene Kombi. Und wir kommen jetzt als nächstes zu einer Band, die gar nicht, wie ich ganz lange dachte, aus Irland kommt, sondern aus Australien. Angie McMahon heißt die Gute. Und uns erwartet hier ganz viel Gitarre und eine sehr tiefe Stimme. Und sie singt in dem Song, den ich mitgebracht habe, ganz wundervoll über das Loslassen, über Türen, die sie schließt und Türen, die sich wieder öffnen. Und den fühle ich gerade richtig doll, deswegen habe ich ihn dabei. Und wenn er euch gefällt, dann könnt ihr auch gerne mal reinschauen, denn Angie McMahon tourt auch in diesem Jahr durch Europa. Ein Konzert hat sie, glaube ich, wenn ich mich recht entsinne, in Berlin, und zwar am 2. Juli im Heimathafen in Neukölln. Und jetzt hören wir aus ihrem aktuellen Album Light, Dark, Light Again einen Song, der Letting Go heißt. Ich wünsche euch viel Spaß damit.

0: Das war Angie McMahon mit Letting Go. Und ja, weiter geht's mit unserer Hot Shit Indie-Sendung hier bei Metaspace. Und wir bewegen uns jetzt tatsächlich mal nach Irland, Laura.
1: Diesmal wirklich.
0: Und zwar zur vierköpfigen Band Sprints. Ja, und die haben mich total überzeugt mit ihren harten Post-Punk-Sound und ihren ja autobiografischen Texten der Sängerin Carla Chubb. Ja, Depressionen, ihre queere Jugend im katholischen Irland, aber auch Sexismus in der Musikbranche sind ja ein Anliegen, die sie eben mit den Songs verarbeitet. Und auf dem 2024 erschienenen Album Letter to Self finde ich vor allem den Song Cathedral super spannend. Der ist mega eingängig und emotional aufgeladen. Und dabei stellt sich eben Carla Chubb entschieden gegen ihre katholische Sozialisation und die damit einhergehende internalisierte Homophobie. Jetzt hört ihr Cathedral von Sprints. Ja.

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0: Wow. Hoppala. Ihr habt Sprints mit Cathedral gehört. Richtig wild. Eher schon punkig tatsächlich.
1: Ja,
0: Ja.
1: haben wir auch mit dabei.
0: Von bis. Es ist eine große Bandbreite, die wir heute mitgebracht haben. Das gesamte Album ist auf jeden Fall richtig hörenswert und erinnert mich auch teilweise an Petrol Girls. Weiß nicht, ob du die kennst, so eine feministische Punkband aus England. Da hatte ich auf jeden Fall irgendwie so Ähnlichkeiten im Ohr.
1: Hör ich mir an, auf jeden Fall.
0: Ihr seid aber noch bei Metaspace, eurer feministischen Radiosendung. Und wir bleiben im weitesten Sinne beim Thema Geschwindigkeit. Haha. Der nächste Song heißt nämlich Run und kommt von dem Schweizer Duo Ikan Hiu. Das war meine Entdeckung 2020 auf dem Eurosonic Festival in Groningen. Da haben die auf einer super kleinen Bühne gespielt und also unfassbar, wie man zu zweit so viel Energie auf die Bühne bringen kann, in Kombi mit richtig heftigen Kostümen und einfach so viel Energie entwickeln kann, auch während des Konzerts. Und wir hatten jetzt das Glück, unsere Metaspace Gang oder einen Teil davon, die in Jena nochmal zu sehen, ja, im Café Wagner. Wie erinnerst denn du dich an das Konzert, Sabrina? Wie hast du das in Erinnerung?
1: Ja, wild, auf jeden Fall. Ich glaube, Überlänge. Es war, also die haben ja nur durchgerockt die ganze Zeit. Ich glaube, 1,5 Stunden oder länger. Und wir haben einfach die ganze Zeit mitgetanzt. Und ich war so beeindruckt von ja, der Lichtshow, ihren Kostümen, ihren ja, Solo-Auftritten nochmal in die Menge gesprungen.
0: Stimmt.
1: Und das war richtig toll. Also bestes Konzert, das ich glaube ich jemals in Jena
0: Krass.
1: gesehen habe.
0: Krass.
1: Ja.
0: Ja, und ganz zum Schluss haben sie noch sich so eine Verkleidung aus so einem Tiefseetaucher-Fischkopf irgendwie aufgesetzt und dann ist mir ist irgendwann zwischendrin mal aufgefallen, dass ich das Thema Fisch tatsächlich oder Wasser und Meere sowohl in den Songs, also in den Texten immer wieder eingebracht wird, als auch in den Kostümen und in der Deko. Und dann hat mir neulich ein Kumpel geschrieben, der gerade Reisen ist. Ah, ich habe heute übrigens rausgefunden, dass Ikan das indonesische Wort für Fisch ist. Okay. Ja, und sie haben jetzt im November ihre zweite Platte rausgebracht, die heißt Oasis. Und aus der hört ihr jetzt den Song Run.

0: Das waren Ikan Hio mit Run. Ein absoluter Ohrwurm, wie ich finde. Und jetzt kommen wir zu Real Power von Gossip. Ganze 12 Jahre ist das letzte Album her und 15 Jahre das Hitalbum Music for Men.
1: Krass.
0: Oder? das neue Album überzeugt mich absolut. Sind sowohl dance-lastige so Instant-Hits dabei, die man eben auch von Gossip kennt, aber auch ruhige Pop-Melodien, die ich so noch nicht gehört habe von Gossip, aber die sie meiner Meinung nach gerne weiterverfolgen können. In diesem Sinne, hier ist für euch Crazy Again von Gossip.

0: waren Gossip mit Crazy Again und ich finde, man kommt bei dem Song einfach nicht drum rum, sich ein ganz bisschen zu bewegen. Egal jetzt, ob mit dem Kopf oder den Arm oder den Bein, man kommt irgendwie nicht drum rum. Also mir geht es zumindest so. Und wir kommen jetzt von einem sehr bekannten Act, nämlich Gossip, zu einem noch recht unbekannten, nämlich Kapatult aus Leipzig. Also wie Katapult, nur irgendwie anders. Und sie sind mir tatsächlich auf Spotify aufgefallen durch ihr flashy Titelbild. Das ist nämlich so eine leuchtend lila aufgeschnittene Zitrone, aus der so Türkisfarben irgendwie was raussplasht und irgendwas auch noch gelb. Also es ist irgendwie sehr flashy und hat mich eher aufgrund dieses Bildes angezogen. Also
1: spannend.
0: Cool, auch gut. Und auf der Webseite schreiben sie selbst, es klingt schön, obwohl es auf Deutsch ist. Und ich finde, das trifft es ganz gut. Sie beschreiben in dem Song Ein halber Cappuccino, den wir gleich hören, wie schwierig es eigentlich ist, für die Band auf jeden Fall von der Musik zu leben. Und in ihrem Debütalbum, was jetzt auch rausgekommen ist, geht es vor allem darum, die banalen Missstände unserer Zeit anzuprangern. In ihrer Selbstbeschreibung heißt es, zu viele schlechte Hollywood-Filme, zu wenig Therapieplätze. Außerdem keine Lecktücher in Supermärkten, Booty-Calls, die sich als Care-Calls enttarnen und Freundinnen, die immer busy sind. Also um diese alltäglichen Probleme und Dinge, mit denen man sich so beschäftigt.

0: Das war ein super süßer Song von Kappa Tult, Halber Cappuccino. Und ihr seid beim Metaspace und wir haben heute unsere Hot Shit in die Sendung am Start. Und da ist uns gerade aufgefallen, haben wir überhaupt keinen Plan, was jetzt Indie eigentlich für uns bedeutet. Wir haben Songs dabei von, ja, poppig bis hart Punk.
1: Bis Punk,
0: Ja.
1: ja. Und von so großen Bands wie Gossip bis hin zu Kappa Tult, die wir gerade gehört haben, die ja gefühlt noch nicht so viele Leute kennen. Deswegen habe ich mich gefragt, was ist denn eigentlich unsere, was ist denn der gemeinsame Nenner jetzt bei Indie? Ist es einfach, ja, Gesang und Gitarre oder sind die alle bei kleinen Labels? Aber das stimmt ja auch nicht.
0: Stimmt auch nicht. Ja, müssen wir noch eine Definition für uns finden im Laufe der Sendung.
1: Aber es ist alles, naja, ich weiß auch nicht. Ich finde halt alles toll.
0: Also
1: Das ist
0: alles
1: für mich der
0: wunderbar,
1: gemeinsame
0: genau.
1: Nenner.
0: Ja, und ich hoffe, ihr da draußen auch. Und jetzt geht es nämlich von Leipzig nach England zur Elektropop-Musikerin Lapsley. Und ihre Karriere begann auf SoundCloud, kann man auch machen, im Jahr 2014 mit ein paar selbstproduzierten Songs. Die haben über 1 Million Aufrufe erreicht und dann hat sie 2016 ihr Mega-Album Long Way Home rausgebracht. Und jetzt hat sie eine kleine EP, ja, also mit uns, mit einer kleinen EP, eine Freude bereitet und paar tolle Songs rausgebracht. Und da darf einer natürlich für diese Sendung nicht fehlen. Und jetzt ist hier 4 AM Ascension Day von Lapsley.

0: Das alles in so einer witzig-poetischen Sprache, die von melancholisch bis schrummelig irgendwie reicht. Und natürlich immer mit einem österreichischen Akzent, den ich ja schwer mag. Die wurden mir von einem guten Freund empfohlen, Nilo, Grüße gehen raus. Und da dachte ich so, wie komme ich eigentlich an neue Musik? Und habe mich auch gefragt, Sabrina, wo hast du denn deine Entdeckungen eigentlich so her?
1: Ja, tatsächlich lese ich einfach sehr viel über Musik und dann spricht das mich an oder nicht und dann höre ich einfach mal rein. Also
0: Also so
1: Musik.
0: richtig Plattenrezensionen oder so?
1: Ja, oder eben einen Beitrag über die Band und ja, wie sie halt Songs schreibt, über was es da geht und dann spricht das mich an und dann suche ich auf Spotify und eben weniger über so Spotify Playlists, weil ich weiß nicht, spricht mich nicht so an, dass ich das die ganze Zeit so rauf und runter höre. Irgendwie brauche ich da mehr Hintergrundinfos, ja, um mich ja, zu begeistern. Und wie das bei dir?
0: Mischung, manchmal auch lesen, aber viele Sachen tatsächlich doch dann auch über Spotify. Also da funktioniert der Algorithmus dann anscheinend doch erstaunlich gut, dass dann da einfach Songs reingespült würden, bei denen ich denke, oh, jetzt gucke ich mal auf mein Telefon, wer das so ist. Und manchmal einfach so, ja, wie bei uns auch, ne? Man schickt sich halt einen Song und sagt, guck mal rein, könnte dir gefallen.
1: Toll. Jetzt bin ich aber gespannt auf den nächsten Song.
0: Genau, für Endless Wellness, die ihr gleich hört, purzeln gerade auch jede Woche noch so neue Konzerttermine rein, die ich ganz, ganz heiß verfolge.

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0: Das war ein Ende. Wellness mit Hand im Gesicht. Hat mich jetzt noch ein bisschen überrascht, was da noch am Schluss kam. Ja, und das österreichische Wort Nakabazi, wenn ich es richtig ausspreche, muss ich auch gleich mal nachschlagen. Laura, weißt du, was es heißt?
1: Nee, ich frage mich das auch, seit ich den Song auch noch nicht nachgeguckt.
0: Erzähl es mir. Heißt so viel wie, also Nakedai, nacktes Kind.
1: Ja.
0: Weißt du Bescheid?
1: Das gibt jetzt auch irgendwie dann Sinn.
0: Ja. Gut, dann kommen wir jetzt zu der Band English Teacher, eine Post-Punk-Band aus England.
1: England,
0: immer wieder England, ja. Und die haben im April das Album This Could Be Texas rausgebracht. Das hat mich doch auch glatt überzeugt, mal wieder. Ja, und dann habe ich darüber gelesen. Fand ich spannend, warum sich die Band eigentlich English Teacher nennt. Ist ja nicht so googelbar, nicht so cool. Ja, und Lily Fontaine, die Sängerin und Songwriterin der Band, dachte sich einfach, ja, sie müsste ihre Band so nennen, wenn sie doch keine Englischlehrerin werden würde. Beruf, der in ihrer Familie seit Generationen vorgelebt wird. Kann man machen.
1: Ja, auch im Umgang damit.
0: Ja, und jetzt kommt der Song Nearly Daffodils, hektisch und süß zugleich, wie ich finde, den wir euch ans Herz legen wollen.

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1: Das war's auch schon fast mit unserer 25. Metafest-Sendung. Das ist ja hier verflogen.
2: Wow.
1: Wahnsinn.
2: Wir machen halt eine Sendung zum Thema.
1: Ihr könnt auch, wenn euch die Musik zugesagt hat, nochmal auf Spotify nachschauen, wenn ihr da Metaspace Hotshake Indie eingebt, dann findet ihr die Playlist von der heutigen Sendung und noch 2-3 Lieder mehr, die es nicht in die Sendung geschafft haben.
2: Wir machen eine Sendung zum Thema Gefühle.
1: Und also einer kommt noch, ne? Jetzt. Ja, einer haben wir noch.
2: Wir machen eine Sendung.

0: schlägt die Mikrofone nicht. Das ist ein bisschen komisch.
1: Hallo.
0: Ja, ihr hört euch, aber guck mal.
1: Hallo.
0: Seht ihr, da ist der Pegel, wenn ich spreche. Und da fehlt aber der Pegel. Der schlägt normalerweise
2: da auf. Da ist auch der Pegel.
1: Hallo.
2: Da ist auch der Pegel.
0: Ja, ja. Also, die Mikros funktionieren, nur kommt das Signal.
1: Nein, die kosten 2 Euro.

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0: Hallo und herzlich willkommen. Hier sprechen wir einmal im Monat darüber, wie Linke nicht nur kämpfen, sondern auch gewinnen können. Wir, das sind Valentin und Inken. Wir diskutieren gerne und viel über politische Strategie und wir machen diesen Podcast, um die Diskussion darüber mit euch zu teilen.
1: Im letzten Jahr ging es ja total viel um dieses überraschende Comeback der Linkspartei und auch Ing und ich haben im Podcast ja super viel darüber gesprochen, über die Erfolgsfaktoren hinter den Erfolgen der Linkspartei. Und eine Partei, die, nachdem sie lange ziemlich im Zentrum progressiver Politik stand, kommt kaum noch so richtig vor in linken Räumen. Bündnis 90 Die Grünen.
0: Ja, manche fragen sich, glaube ich, auch, ob sie eigentlich wirklich noch zum linken Spektrum gehören. In Deutschland sind auf jeden Fall die Grünen seit der Bundestagswahl dabei, sich neu aufzustellen, weil da ja ziemlich klar geworden ist, dass sie viel an die Linkspartei verloren haben und dass dieser Mittekurs von Robert Habeck irgendwie an sein Ende gekommen ist oder sich so ein bisschen leer gelaufen hat. Und das merkt man auch an der aktuellen Parteispitze. Das ist so eine klassische grüne Parteispitze ja aktuell mit Franziska Brandner als Realer aus dem und Repräsentantin dieses Realo-Flügels und Felix Banaschak, der eher aus dem linken Lager kommt. Und wenn man das so ein bisschen beobachtet, finde ich, dann merkt man schon auch, dass gerade Felix Banaschak diesen Wahlverlust an die Linkspartei auf jeden Fall ernst nimmt und versucht sich so ein bisschen stärker wieder links auszurichten und zu gucken, irgendwie wie man vielleicht auch die ökologische Frage nicht vergisst und gleichzeitig mit sozialen Themen verbindet.
1: Ja, also ich habe so das Gefühl, wenn ich die Grüne Partei jetzt in den letzten Wochen beobachte, dass die eigentlich wirklich so auf der Suche sind nach einem neuen Kurs. Also irgendwie Habeck, die Habeck-Ära hat die Grünen total tiefgreifend verändert, zum Teil im Guten, aber eben zuletzt auch, würde ich sagen, eher im Schlechten. Und jetzt ist das alte Personal nicht mehr da. Robert Habeck ist gegangen, Annalena Baerbock ist gegangen. Und irgendwie ist jetzt so ein bisschen die Frage, was kommt jetzt als nächstes? Also Grünen sind wieder in der Opposition, sie haben viel Federn gelassen, sie haben auch ganz schön viel Glaubwürdigkeit verloren. Und die Frage ist jetzt, wie können sie wieder, um mal eine Habecksche Floskel zu verwenden, Wind unter die Flügel bekommen? Genau, da haben Ing und ich uns einfach jetzt in den letzten Wochen so ein bisschen umgeschaut. Wo gibt es denn erfolgreiche Beispiele? Wo ist grünen Parteien aktuell in der jetzigen politischen Lage, dem Aufstieg des Faschismus und gleichzeitig der historischen Schwäche der alten Volksparteien, wo es da grünen Parteien anderswo gelingt, irgendwie wieder stärker zu werden?
0: Genau, also wie fast immer gucken wir uns andere an, von denen wir glauben, dass man lernen kann. Und das sind in diesem Podcast die britischen Grünen. Die haben nämlich seit letztem Jahr einen neuen Parteivorsitzenden, Zach Polanski heißt der, und sind mit dem auf einem Allzeithoch von 16%. Also das heißt, sie haben in den Umfragen, kamen sie, glaube ich, von so 9, 10, 11 und haben inzwischen sogar die Labour Party, also eine der beiden großen britischen Parteien eigentlich überholt und in der Führung im linken Lager abgelöst. Und diesen Erfolg, den haben sie neben der neuen Parteiorganisation auch klaren ökopopulistischen Messages zu verdanken, nämlich so einer Verbindung von Klima- und Umweltthemen mit einer klaren antikapitalistischen Klassenverortung und auch Pro-Migration-Messages.
1: Einige von euch haben Zach Polanski vielleicht im letzten Jahr schon mal auf Social Media entdeckt. Da ging nämlich vor allem ein Clip von ihm total viral, mit dem er eben seine Kandidatur für den Parteivorsitz angekündigt hat. Und ich weiß nicht von wie vielen Leuten, ich habe das von total vielen Leuten dieses Video irgendwie zugeschickt bekommen, immer mit dem Kommentar, ah krass, so geht es, so kann grünes Messaging irgendwie wieder erfolgreich werden. Was für coole Kampagnenbotschaften, ganz anders als bei den Grünen hierzulande und so weiter. Und deswegen dachten wir, bevor wir ins Gespräch mit Steve und Adam starten, spielen wir euch hier jetzt einfach das Video auch nochmal ein, damit ihr so ein bisschen einen eigenen Eindruck nochmal bekommt, wie so der Sound dieser grünen Botschaften in Großbritannien sich anhört.
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0: Ihr habt es jetzt ja nur gehört. In dem Video sieht man dabei noch, wie Zach Polanski in so einer offenen, dicken Jacke so eine Küste entlang läuft, vor allem während er darüber spricht, dass immer über die Boat People gesprochen wird, sieht man halt tatsächlich dabei auch das Wasser und die britische Küste und bezieht sich dabei ja dann auch auf die Natur und Umwelt, während er halt draußen da drin auch unterwegs ist. Und es nimmt einen irgendwie so sehr mit.
1: Ja, genau. Also atmosphärisch hat man in diesem Video auf der einen Seite so diese Natureindrücke, also einerseits dieser Blick aufs Meer, es gibt so eine Rauheit, dann immer wieder Kamerafahrten, die auch so einzelne Ausschnitte schöner Landschaften zeigen, die irgendwie so, ja, wahrscheinlich das grüne Herz höher schlagen lassen. Und auf der anderen Seite gibt es dann doch irgendwie diese recht ernste und ein Stück weit auch kämpferische Ansprache von Zach Polanski, der eben so, ja, auf die Kamera zuläuft in den größten Teilen des Videos. Und ja, ich fand es total erfrischend. Das war irgendwie mal was ganz anderes.
0: Ich fand es auch super erfrischend, auch weil er einfach dieses rechte Narrativ so klar aufgreift und ja auch angreift mit einer klaren eigenen Positionierung. Über diese Messages und darüber, wie Zach Polanski so erfolgreich war und insgesamt, was so den Erfolgskurs der Grünen ausmacht, sprechen wir jetzt mit Adam und Steve. Adam Ramsay ist Journalist und langjähriges Parteimitglied der Grünen, also so ein richtiger alter Hase, der jetzt diesen Wandel mitgemacht hat. Und Steve Jackson ist Co-Chair von Greens Organize, einer neuen Organisierung innerhalb der Grünen, die stärker auf Organizing der Parteimitglieder setzt und außerdem Mitarbeiter von Zach Polanski. Und mit den beiden sprechen wir jetzt darüber, was die Grünen in UK gerade so erfolgreich macht und vor allem dann in der Nachbesprechung darüber, was die deutschen Grünen auch von ihnen lernen können.
1: Jetzt viel Spaß beim Gespräch mit Steve und Adam über den Erfolg der britischen Grünen.

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1: 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I do think Zach and others are doing a great job of telling stories that counterbalance the stories that have been told by legacy media, by Reform, by Farage. 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But I think we are yet to see a particularly coherent and particularly powerful combination of narratives that is advancing a truly transformative vision for how we restructure societal, political, and economic relations in this country, which is what we desperately need.
0: 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that kind of have middle class, well-paid jobs that have kind of some spare time to do some organizing beyond their work. So I think we're familiar with the problem. And if you come up with some solution, maybe let us know in the future.
1: I was perhaps being a little bit harsh on the Greens, because it is that's absolutely in most political spaces, party political or activist spaces. Like you said, that problem is everywhere, but it doesn't mean it's not a problem, does it?
0: Definitely. And I think it's really important to think about how we can reorganize structures to make it possible for people to still be active, even if they have like limited time budgets that they can contribute.
2: But I find that this is also, as you say, Steve, a really important issue when it comes to crafting messages, because like the fact that political messaging are reaching fewer and fewer, are moving fewer and fewer people, is also probably an effect of this divide between the social background of people crafting messages and the ones that are supposed to be reached by them. And so this also becomes, it's not only like a political problem, but also just a practical problem of politics when it comes to mobilizing people to vote for political parties.
0: I still want to talk about one piece of messaging, though, that I think is very interesting with the UK Greens, especially in comparison to the German Greens, because the German Greens have, especially in the last coalition they were part of, they have really kind of adapted a tone against migrants that you could call kind of conservative light. So they don't put it on the forefront. They try not to talk about it too much. But when they talk about it, it's still often very much connected to security issues, to safety in Germany, to kind of making home countries more safe so people can return, to stuff like that. 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
3: 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way to get people on the left to like you and to see, you know, these, you know, if people don't trust Greens because, you know, these might just be sort of middle-class Tories on bikes, as the stereotype used to run, then being in the trenches with people, being attacked by the right-wing press and continuing to speak up to them anyway is a very good way for them to see that, no, you are on their side and you're, you know, willing to take it. And the third reason is that people in general, huge numbers of voters, are very fed up with politicians who they see as saying whatever they need to say to get elected. You know, so voters hate the idea that, you know, you're saying this, but you're just saying, cause, you know, it's what I want to hear. And, you know, therefore I won't vote for you if I don't trust you. 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
3: Rather than all these liars. 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You know, he doesn't just say it because he thinks it's popular. he's saying it because he actually means it. And so when he promises me, you know, that he's going to do this thing I do want, I can trust him on that. And therefore, I might vote for him, even though I disagree about the previous thing. So yeah, I think that's very effective comms.
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7: Stellt euch vor, ihr wacht morgens auf und selbst das Aufstehen fühlt sich an, als würdet ihr den Mount Everest besteigen. Ein kurzer Spaziergang, ein Telefonat, nur kurz die Spülmaschine ausräumen. Jede einzelne Kleinigkeit fühlt sich an wie Hochleistungssport. Und egal wie viel ihr schlaft oder euch ausruht, ihr habt keine Energie. Für die meisten von uns ist das kaum vorstellbar. Doch für rund 650.000 Menschen in Deutschland ist genau das ihr Alltag. An den Mikrofonen sind für euch heute Bianca und
8: Steff.
7: Und wir sprechen heute mit Menschen, deren Leben so aussieht, wie gerade beschrieben. Mehr als eine halbe Million Menschen in Deutschland leben mit MECFS. Myalgische Enzephalomyelitis / chronisches Fatigue-Syndrom. Eine Krankheit so komplex wie ihr Name. Oft wird sie abgetan mit Sätzen wie, ein bisschen müde bin ich manchmal auch. Doch ME/CFS bedeutet viel mehr. Dauerhafte Erschöpfung, Schwindel, Schmerzen, Schlafprobleme und ein dichter Nebel im Kopf, der selbst einfache Dinge fast unmöglich macht. Diese Krankheit betrifft gleich mehrere Systeme im Körper. Das Nervensystem, das Immunsystem und den Energiehaushalt. ME/CFS kann nach Infektionen mit Viren auftreten wie Corona, EBV oder die Grippe. Doch auch andere Auslöser sind bekannt. In unserer heutigen Sendung sprechen wir mit Menschen, die mit dieser unsichtbaren Krankheit leben und trotzdem weitermachen. Mit Betroffenen und Aktiven, die Bewusstsein schaffen, Aufklärung betreiben und Hoffnung geben. Außerdem gibt's aktuelle Buch- und Medientipps passend zum Thema.
8: Herzlich willkommen heute bei uns im Studium, beziehungsweise wir machen schon mal wieder remote, weil uns die Krankheit dazu zwingt, die Daniela Köder. Herzlich willkommen, Daniela.
9: Ja, hallo erstmal. Und ich freue mich, dass ich hier mit dazu jetzt eingeladen wurde, weil ich selbst bin von ME/CFS betroffen und bin aufgrund der Schwere der Erkrankung eigentlich nur noch zu Hause. Wenn man es nicht weiß und mich nicht kennt, dann bin ich halt zu Hause und weg vom Fenster, sag ich mal. Und ich freue mich deswegen, dass ich da einfach eine Stimme nach draußen sein kann, weil es einfach ungefähr 60% der Betroffenen hausgebunden sind, teilweise auch bettlägerig sind und einfach gar nicht mehr aus dem Haus kommen.
8: Ja, und du bist ja sehr aktiv, sowohl hier in der lokalen Selbsthilfeszene, bist sogar auch die Ehrenamtlerin des Jahres geworden für die Stadt Stuttgart. Und wir lernen dich heute ein bisschen kennen und gucken uns auch die verschiedenen Stationen an. Die erste Frage, was ganz kurz ist ME/CFS?
9: ME/CFS ist eine schwere neuroimmunologische Multisystemerkrankung, die durch verschiedene Auslöser auftreten kann. Also es können vor allem Viren sein, wie zum Beispiel Corona, Influenza, diverse andere Viren oder auch durch Bakterien und andere Auslöser. ME/CFS ist eigentlich seit 1969 bekannt, ist aber sehr stiefmütterlich behandelt worden in der Forschung und insgesamt in der Medizin. Da ist noch viel aufzuholen.
8: Ja, tatsächlich. Und es wird ja leider häufig verwechselt mit dem Thema Burnout und ist halt ein bisschen müde wegen dem CFS. Aber was ist so das Kardinalsymptom bei ME/CFS, was es auch von den ganzen anderen Sachen irgendwie abhebt und was es auch so schlimm macht für die Betroffenen, diese Erkrankung?
9: Ja, du willst auf die Post-Exertional Malaise raus, abgekürzt PEM. Die Betroffenen, die reden meistens auch von einem Crash. Und zwar ist es teilweise durch Kleinigkeiten aufgelöst, dass es eine Zustandsverschlechterung gibt. Zum einen ist eine Belastungsintoleranz da, dass eine sehr niedrige Belastungsgrenze vorhanden ist. Und wenn diese Belastungsgrenze überschritten wird, dann tritt eben diese PEM auf, wo es dann eine Verschlechterung von allen Symptomen geben kann oder auch neu auftreten von weiteren Symptomen. Das Schlimme daran ist, dass das nicht nur kurzfristig sein kann und sich dann wieder bessert, sondern das kann auch längerfristig auftreten und auch mit der bleibenden Zustandsverschlechterung sein. Das heißt, im Prinzip muss man immer unterhalb von dieser Belastungsgrenze bleiben, um keine bleibende Zustandsverschlechterung zu riskieren. Und das können Kleinigkeiten sein. Bei den Schwerbetroffenen kann das Zähneputzen sein oder sich im Bett umdrehen. Bei weniger Schwerbetroffenen kann das eine Autofahrt sein oder zu lange mit anderen Menschen zusammen sein, Geräusche, Licht. Auch Duftstoffe, manche reagieren da sehr stark drauf. Bei mir ist es vor allem durch Infekte, wenn ich einen Infekt habe. Also Infektanfälligkeit ist auch eins der Punkte bei ME/CFS. Und das kann sein, dass mich das monatelang rauskickt.
8: Wie sind denn die Heilungschancen und die Versorgungssituation, Medikamente? Kann man da irgendwas machen?
9: Ja, schwieriges Thema. Also mir ist da wichtig zu unterscheiden zwischen Post-Covid und ME/CFS, weil oftmals wird es verwechselt und in den gleichen Topf reingeworfen. Und das ist nicht das Gleiche. Also nicht jeder mit Post-Covid hat automatisch ME/CFS, aber es kann sein, dass Corona, also sprich Post-Covid, eben das ME/CFS ausgelöst hat. Das macht einen Unterschied, was die Heilungschancen angeht. Bei Post-Covid ohne PEM, ohne ME/CFS sind die Heilungschancen deutlich besser. Bei ME/CFS ist so im ersten Jahr, sind die noch relativ okay. Es fehlen teilweise die Studiendaten. Es gibt alte Studiendaten, die sagen, dass Heilungschancen bei 5% liegen. Es gibt neuere Daten, Entschuldigung, von der Charité, die darauf hindeuten, dass nach 2 Jahren mit ME/CFS das eigentlich ein chronischer Zustand ist, der so auch bleibend ist. Aktuell gibt es keine Therapie. Es gibt lediglich symptomatische Therapie, aber nichts, was jetzt in Richtung Heilung angesetzt ist. Also es gibt dann Therapie, was die Schmerzen angeht, symptomatisch, oder was die Reizempfindlichkeit angeht, oder dass man Nebenerkrankungen wie zum Beispiel POTS oder MCAS behandelt. Und dadurch gibt es eine deutliche Besserung natürlich, aber das ist ja keine Heilung. Also es gibt ganz unterschiedliche Verläufe. Es gibt wirklich Verläufe, die spontan auch langsam besser werden. Eben diese ganz wenigen, die auch ausheilen und dann wieder eine echte Heilung und Genesung da ist und nicht nur eine Remission. Und dann gibt es welche, die sehr schwankend sind, also die mal besser und mal schlechter sind im Verlauf, die teilweise in eine Remission gehen und dann wieder eine starke Verschlechterung haben und das so hin und her pendelt. Und es gibt welche, die sich stetig verschlechtern. Ich hatte vorher ja das auch mit der PEM erklärt, dass was das Wichtigste ist an Therapie, wobei es nicht wirklich Therapie ist, als eine Maßnahme zur Stabilisierung, ist das Pacing. Das bedeutet einerseits, sich schon auch zu belasten und Sachen zu machen, aber unbedingt dabei unter der Belastungsgrenze zu bleiben. Und das bedeutet tatsächlich im Alltag viel Ruhepausen, ganz viel Verzicht, also nach draußen gehen oder mit Freunden, Familien treffen, das funktioniert leider nicht. Also es bedeutet leider halt viel Verzicht, aber das ist notwendig, um einigermaßen stabil zu bleiben. Es nicht die Möglichkeit, sich tatsächlich zu verbessern. Es ist nur die Chance, dass sich es verbessert. Es geht eigentlich vor allem darum, sich zu stabilisieren mit Pacing.
8: Was bedeutet es für dich konkret, nach dem, was ich weiß, du warst ja Kinderärztin, und wie hat sich die Erkrankung auf dein Leben und auf deinen auch Alltag ausgewirkt?
9: Bei mir war es tatsächlich unabhängig jetzt vom Beruf. Ich habe eine Schilddrüsenoperation gehabt und habe mich dann eine Woche nach der Operation angesteckt und habe dann eben eine Corona-Erkrankung gehabt in einem mittelschweren Verlauf. Also mir ging es da richtig dreckig und habe mich seither nicht mehr davon erholt. Es hat sich dann ein Stück weit stabilisiert wieder. Aber ich konnte dann nicht meinen Beruf zurück, also weil einfach das Level so niedrig war, was also Gedächtnisstörungen angeht, der Brain Fog, und vor allem, was somit mein größtes Problem ist, sind die Kreislaufprobleme, die damit verbunden sind, so dass ich nur kurze Zeit zwischenzeitlich nur noch aufrecht sein kann und nur noch sehr kurz auch sitzen kann. Also die meiste Zeit, so ungefähr 20 bis 22 Stunden am Tag, muss ich liegen. Allein dadurch ist eine Berufstätigkeit unmöglich gemacht. Das andere, was wirklich sehr den Alltag einschränkt, ist die Reizempfindlichkeit. Das ist zum einen das Licht und auch Geräusche oder auch, also zum Beispiel Autofahren, das ist was, das crasht mich ziemlich schnell. Das ist so eine wahnsinnige Reizüberflutung durch das, was man sieht und hört, und aber auch die Vibrationen. Und also ich hatte auch dann im Rahmen der Erkrankung einen Ausfall von Gleichgewichtsorgan, und das merke ich einfach immer noch, dass da einfach schnell ein Schwindel aufkommt und einfach das Gleichgewichtsorgan durchs Autofahren zum Beispiel sehr durcheinander geschmissen wird. Also ich kann auch kaum nach draußen gehen oder auch mit anderen Leuten nicht remote treffen. Das ist wirklich schwierig. so ein Online-Meeting oder so, mit einer Stunde ist es meistens okay. Aber wenn es länger dauert, dann komme ich auch in die PEM rein.
8: Also dann gucken wir auf jeden Fall auf die Zeit, dass wir das nicht überziehen. Aber du bist ja auch in einer Beziehung, du hast Kinder, du hast einen Haushalt, es gibt einen Hund. Wie macht ihr das? Wie machst du das?
9: Das ist letztlich, ist es tatsächlich ein Prozess, weil man am Anfang, also ich habe am Anfang auch gedacht, jetzt wird's besser, dann werde ich wieder gut und dann kann ich wieder arbeiten gehen und dann kommt halt ein Crash und dann kommt die nächste Infektion und dann kommt wieder irgendwas und dann irgendwann ist man an einem Punkt, wo man merkt, okay, irgendwie, es bessert sich nicht. Es gibt auch keine Medikamente, was das jetzt akut bessert. Mir hat tatsächlich sehr viel Aufschluss gegeben, eine Smartwatch fürs Pacing, also eine Pulsuhr im Prinzip, wo einfach aufgezeigt wird, an welchen Stellen geht der Puls hoch. Also es gibt zum Beispiel für das Pacing auch eine Methode, dass man auf den Puls guckt. Und da ist bei mir durch die Medikamente eine Pulsfrequenz von 95, die ich nicht überschreiten sollte, aber da ist mal rucki-zucki. Also wenn ich mich nur hinstelle, bin ich schon bei über 100. Es sind dann Kleinigkeiten. Also das hat mir tatsächlich die Smartwatch erst so richtig gezeigt. Zum Beispiel Spülmaschine ausräumen, das ist ein Hochleistungssport. Das heißt, also einfach durch dieses mit den Armen hoch und runter und hin und her bewegen und das Geschirr rum und um stellen. Und es ist dann was, wo ich gesagt habe, okay, das kann ich nicht mehr machen, weil sonst bin ich da sofort in die PEM reingerutscht. Und so merkt man halt langsam aber sicher, was nicht mehr geht. Das heißt, im Alltag, es ist alles auf online umgestellt. Sprich, einkaufen ist alles online. Ich stelle bei einem Lebensmittelhändler und die liefern dann, Getränke werden geliefert. Ja, Klamotten, Schuhe, was auch immer man braucht, kann man ja nicht im Laden raussuchen. Das heißt, das widerspricht mir eigentlich total, aber es funktioniert halt gerade nicht anders, als es online zu bestellen. Und klar, zwischenzeitlich habe ich einen Pflegegrad und dadurch bekommen wir eine Haushaltshilfe, sodass einfach mit Haushalt habe ich gar nichts mehr zu tun. Ich schaffe das zwischenzeitlich auch nicht mehr und so muss man halt irgendwie alles loslassen und an andere delegieren. Und bei mir sind die Kinder glücklicherweise ein bisschen größer und selbstständiger, aber ja, insgesamt werde ich da auch noch gucken, dass ich eine Assistenzkraft bekomme über die Teilhabe.
8: Was heißt Assistenzkraft? Was können die dann machen?
9: Je nachdem, was der Bedarf festgelegt ist, können die im Alltag helfen, dass sie zum Beispiel mal was kochen. Also ich kann zum Beispiel nicht kochen, weil ich nicht lang genug stehen kann, weil ich nicht mehr multitasking kann. Das heißt, 2 oder 3 Kochplatten auf einmal, das funktioniert nicht. Oder noch nebenbei was machen, dann brennt garantiert das Essen an. Das funktioniert einfach nicht. Genau, und dann könnte so eine Assistenzkraft zum Beispiel immer wieder kochen, weil durch die MCAS, also die Mastzellenaktivierungssyndrom, muss ich auch histaminarm essen und das bedeutet ja jedes Mal frisch kochen und das ist einfach sehr aufwendig. Also es löst nicht nur PEM aus, sondern einfach auch, im Prinzip ist es wie allergische Symptome, die es auslöst, dass es Asthma, dass das mit der Lunge Probleme gibt, dass es auf den Kreislauf geht, dass es Durchfall macht, wenn man eben nicht entsprechend sich ernährt.
8: Ja, also ich glaube, wir haben jetzt schon mal einen ganz guten Eindruck bekommen, wie schwer diese Erkrankung dich auch in deinem Alltag, im Leben einfach herausfordert, beeinträchtigt dein komplettes Umfeld auch. Da bleibt die Frage, woher kommt die Kraft und die Energie und überhaupt das Engagement und die Möglichkeit zu sagen, Mensch, ich mache mich in der Selbsthilfe stark. Also die Frage ist, woher nimmst du da die Kraft, aber auch die Motivation und wie kriegst du das auch mit der Erkrankung auch irgendwo kräftemäßig gewuppt?
9: Ich war an der Uniklinik, weil mir einfach der Hausarzt nicht mehr weitergekommen ist, was er mit mir sinnvollerweise machen soll oder was man probieren kann, vielleicht eine Studie oder so. Also bin ich an die Uniklinik gekommen und ja, war dann relativ auf dem Boden der Tatsachen angekommen, wie wenig Verständnis oder Wissen tatsächlich für die Erkrankung da ist. Also fairerweise muss man sagen, Pacing wurde empfohlen. Darüber auch gesprochen. Es wurde Blutwerte abgenommen, hatte keine Konsequenz. Es wurden keine Off-Label-Medikamente, keine sonstige Therapie oder Studien vorgeschlagen. Es wurden Quarkwickel vorgeschlagen, Leberwickel, Aromatherapie. Und ich dachte nur, also ich bin wirklich schwer erkrankt und ich brauche ein bisschen mehr als das. Und es gibt hier in Stuttgart, also zu dem Zeitpunkt, war nichts. Es gab einfach keine Ärzte, die sich auskannten hier in Stuttgart. Der Hausarzt nicht zuständig.
8: Wenn du sagst Zeitpunkt, wann war dieser Zeitpunkt, also vor wie vielen Jahren?
9: Das war im November 23. Also letztlich hat mir dieser Termin an der Uniklinik nur einen Crash über 3-4 Wochen gebracht und dann nichts mehr. Und ich war einfach stinksauer. Also mir wurde dann in dem Brief eine Reha empfohlen. Ich bin nicht reha-fähig, ich bin zu krank dafür. Es wurde mir empfohlen, abzunehmen. Ja, wie, wenn ich keinen Sport machen kann? Und außerdem, das würde mir jetzt mein Problem von ME/CFS auch nicht lösen. Also ich würde doch auch keine Person mit einer Tumorerkrankung sagen, ja, jetzt gehen Sie mal und nehmen Sie ab. Und das ist dann gewesen. Also das ist einfach, also jedenfalls dieser Frust über, was das System, und das ist ja quasi die Maximalversorgung an der Uniklinik, was das mir zu bieten hat, hat bei mir dann die Erkenntnis gebracht, es muss von innen raus sich ein Versorgungssystem entwickeln. Und ich habe immer nach einer Selbsthilfegruppe gesucht. Also es gibt im Raum Stuttgart oder gab zu dem Zeitpunkt nur vor Ort was. Es gab keine Online-Selbsthilfegruppe. In die Selbsthilfegruppe, die sich eben trifft in der KISS, da konnte ich nicht rein, weil ich halt, also die wurde ich auch nicht aufgenommen. Also habe ich dann selber eine Selbsthilfegruppe gegründet. Und irgendwie hat sich dann so eins zum nächsten ergeben. Ich hatte mich dann auch bei Long-Covid Deutschland gemeldet als Ärztin und einfach zum Gucken, ob ich da irgendwie mithelfen kann oder irgendwas beitragen kann oder nicht. Und also im Prinzip hat sich dadurch im Laufe der Zeit ein Netzwerk sowohl bundesweit gebildet als auch jetzt im Großraum Stuttgart und Baden-Württemberg. Und mein Gedanke war auch unter anderem, durch so eine Selbsthilfegruppe, also durch so eine vor allem Online-Selbsthilfegruppe, da finden sich ja vor allem auch schwere Betroffene, die eben nicht mehr irgendwo vor Ort hingehen können. Und das heißt, im Prinzip habe ich innerhalb von den jetzt 1,5 Jahren sind wir circa 120 Leute zusammengekommen und die Anfragen immer noch da. Und das ist natürlich für die politische Arbeit sehr wertvoll, weil ich zum einen dann als Sprecherin der Gruppe und ich habe die Gruppe im Hintergrund und weiß ganz genau, was die Probleme sind in der Gruppe und kann entsprechend Forderungen, also das sind keine Forderungen, die aus der Luft gegriffen sind, sondern wo konkrete Patienten und Menschen dahinter stecken, warum ich solche Forderungen mache und weiß, es fragt jeder als allererstes in der Gruppe, habt ihr einen Arzt, wo kann ich hin, wer kann mich versorgen, es gibt einfach niemand. Also es gibt zwischenzeitlich ein paar, aber es ist eine Landeshauptstadt und auch überhaupt einem Land wie Deutschland einfach nicht würdig.
8: Da gibt es ja auch mittlerweile so Zahlen, wie viele Leute daran leiden und auch was da kostentechnisch auch im Raum steht, weil einfach die Versorgung so schlecht ist. Wie sieht es denn da aus?
9: Die ME/CFS Research Foundation, die hat zusammen mit der Risk Layer eine Überblicksstudie gemacht. Also im Prinzip sind Schätzwerte, weil es keine tatsächlichen, ja, irgendwelche Daten richtig gibt. Also man kann es immer nur zusammenschätzen. Also man weiß einfach nicht, was die tatsächliche Prävalenz ist, wie viel Betroffene von ME/CFS es tatsächlich gibt. Aber da wurde dann hochgerechnet, die Inzidenz von Corona, wie viele sich da davon verbessern und heilen, wie viele entwickeln ME/CFS, wie viele chronifizieren. Es kam, das ist allerdings sind es Daten vom Dezember 24. Also man kann da locker noch mal ein paar oben drauf machen. Aber da sind circa 640.000 Menschen in ganz Deutschland, die an ME/CFS erkrankt sind. Und zusammen mit Postvac und auch Post-Covid zusammengerechnet sind es circa 1,5 Millionen Menschen, die in Deutschland betroffen sind. Und das umgerechnet mit den Kosten kommt man auf ungefähr, ich glaube, 63 oder 64 Milliarden Euro im Jahr. was da die Volkswirtschaft an Kosten entsteht. Weil also es sind überdurchschnittlich tatsächlich auch Lehrer oder aus Sozialberufen, die betroffen sind. Es sind Ärzte, es sind Pflegekräfte, sehr viele, vor allem auch aus der ersten Corona-Welle, die noch keine Impfung hatten, die noch keine Masken hatten, die überhaupt keinen Schutz hatten und die es sehr hart getroffen hat und die teilweise leider auch immer noch mit der Anerkennung zu kämpfen haben.
8: Ja, wir sind auch gleich bei den Forderungen, weil das sind ja auch noch wirklich eklatante Mängel, nicht nur in der gesundheitlichen Versorgung, sondern auch schon alleine da, dass man überhaupt die Krankheit anerkannt bekommt, dass man Hilfen bekommt und so weiter und so fort. Aber ich wollte noch mal kurz die Zahlen in Relation setzen. Also man muss ja auch sagen, das ist eine Großstadt wie Stuttgart ist komplett erkrankt und kann nicht mehr vor die Türe fast, ja. Also eine Totenstadt, in der Menschen leben, aber die keiner mehr sieht oder eben 1 Million, da sind wir dann schon bei Großstädten, ich weiß nicht, München oder so, Hamburg in die Richtung, da wo die komplette Stadt bewohnt ist, aber niemand auf der Straße, weil alle irgendwo Haus oder Bett gebunden. Und das andere, was ich auch krass finde, was ist nochmal freigegeben worden? Also 63 Milliarden volkswirtschaftlicher Schaden. Und was hat die Politik in Aussicht gestellt an Forschungsgeldern?
9: Ja, Forschungsgelder sind verschiedene Töpfe, die das sind. Aber was jetzt aktuell noch zusätzlich ausgerufen wurde, ist die nationale Dekade gegen postinfektiöse Erkrankungen. Und die soll eben über 10 Jahre insgesamt 500 Milliarden Euro dort reinfließen. Das heißt, aufs Jahr sind es dann 50 Milliarden Euro, die da, 50 Millionen schon, die da ausgegeben werden sollen. Das ist natürlich schon eine deutliche Besserung, wie das schon war, aber es ist gefühlt trotzdem noch ein Tropfen auf den heißen Stein, weil einfach Jahrzehnte von Forschung aufgeholt werden müssen. Und die Leute erkranken weiterhin. Also wir haben weiterhin aus den letzten Corona-Wellen Leute, die frisch in die Selbsthilfegruppe kommen. Es ist einfach fatal, wie immer noch jetzt im Jahr 5 oder 6 sogar nach Beginn der Corona-Geschichte. Ja, dass die Leute immer noch in Reha gehen und dann richtig schlecht wieder rauskommen und dann nicht mehr arbeiten können und bettlägerig sind.
8: Wie machst du das, dass du da nicht komplett im Crash versinkst?
9: Also Pacing spielt dann natürlich immer eine Rolle. Letztlich kann ich das, was ich mache und was ich irgendwie, ja halt irgendwie leiste oder keine Ahnung, ist nur möglich durch die Unterstützung von meinem Mann. Also, dass ich mich quasi wirklich um nichts jetzt im Haushalt kümmern muss, dass ich nicht kochen muss. Also, wenn ich jetzt alleine bin, wenn er mal 1, 2 Tage weg ist, dann kann ich wirklich nur noch von einem Essen bis zum nächsten essen und bis zum nächsten essen und schlafen. Mehr funktioniert da nicht, da ist mit nicht mehr Kapazität da. Das heißt, es hängt ganz viel da davon ab. Und es ist ein Privileg, das ich habe und wo ich tatsächlich froh bin, dass ich das nutzen kann und darf. Und ja, und dann natürlich auch mein Beruf, der ist da natürlich auch noch nützlich, um ja als Ärztin quasi auch Sprachrohr sein zu können, sowohl betroffen zu sein, aber halt auch Ärztin zu sein. Und der andere wichtige Punkt ist, dass ich immer, egal was ich mache, immer versuche, das nicht alleine zu machen, sondern immer mindestens zu zweit, zu dritt in einem Team zu sein, so dass wenn einer von uns im Crash ist, dass es trotzdem weiterläuft und nicht einfach versandet. Das ist mir einfach unheimlich wichtig, dass es weiter funktioniert. Und eben bei der Liegendemo, da sind wir auch eine Gruppe von mehreren Leuten, so dass ich dann die Aufgaben auch verteilen. Und je nachdem, also ich kann nichts an Aufbau machen, nichts vor Ort machen. Andere schreiben E-Mails. Ich mache vor allem eigentlich den Zoom, dass wir uns treffen, die Terminfindung und dann durch den Zoom halt durchzumoderieren, dass man da irgendwie konkret am Ball bleibt, um was es geht und dann die Aufgaben zu verteilen. Ja, und so verteilt sich's dann einfach. Und dann ist es nicht mehr so viel, wenn es auf so vielen Schultern verteilt ist. Und das macht auch das Effektive aus. Und das andere, da kommt eben das Pacing rein, dass man halt wirklich auf die Zeit schaut und guckt. Also ich schaue, dass ich möglichst nur ein Meeting am Tag habe, maximal 2, Also mit zwei, da ist schon echt grenzwertig. Das geht eigentlich nicht. Aber also letztlich mache ich dann am Tag vielleicht eine Stunde und dann vielleicht noch mal eine Stunde was. Also, aber das ist ja eine sehr konzentrierte Geschichte dann. Also ich habe letztlich während der Ruhezeit Zeit, mir darüber Gedanken zu machen, was ich mache. Und ja, und dann wird es sehr effektiv und fokussiert.
8: Was wären denn ganz konkret die Forderungen? Was braucht für die Menschen?
9: Ja, es braucht Aufklärung, also eine allgemeine Aufklärung in der Bevölkerung, aber auch Aufklärung bei den Ärzten, bei den Therapeuten, in der Reha, egal wo, also auf überall in der Gesellschaft braucht es letztlich Aufklärung zu dem Thema, um was es sich handelt, was man tatsächlich auch jetzt schon machen kann. Also es ist ja nicht, es gibt keine Therapie, also kann man nichts machen. Nein, man kann begleiten. Man braucht eine Hilfsmittelversorgung. Man braucht eine Bekleidung, was die ganzen Anträge angeht und so weiter, was alles angeht. Also sprich dann als nächstes einfach die Versorgung insgesamt muss sich verbessern. Dann im Rahmen der Forschung. Das ist ein weiterer wichtiger Punkt. Da muss unbedingt jetzt auch im Rahmen der Forschungsdekade schon konkret an Medikamenten geforscht werden und nicht nur an Grundlagen, sondern letztlich gibt es ja Medikamente, wo man eine Idee hat, dass die wirken könnten. Und da braucht es einfach die Studien dazu. Und die braucht es jetzt zeitnah und nicht erst in 5 Jahren oder so. Weil es zieht sich ja einfach alles noch weiter hinten raus und uns läuft dann schon ein Stück weit die Zeit davon. Eine weitere Forderung ist, dass das Thema postinfektiöse Erkrankungen, also sei es jetzt Long-Covid, Post-VAC, ME/CFS, die ganzen Begleiterkrankungen wie POTS, das posturale Tachykardie-Syndrom oder MCAS, das Mastzellenaktivierungssyndrom, Small-Fiber-Neuropathie, solche, also dieses ganze Konvolut an, was es da bei postinfektiösen Erkrankungen dazugehört, dass das unbedingt auch ins Medizinstudium mit aufgenommen wird, ganz formal, dass schon an der Basis ein Wissen da ist und ja, und dann eben Ärztefortbildungen.
8: Ja, dass einfach die Diagnose schneller überhaupt und flächendeckender auch gestellt werden kann. Und ich meine sogar auch das Thema, ne, die ganzen Menschen, die da hausgebunden sind, ja, die sollten ja eigentlich zum Arzt, dass man auch mal drüber guckt, aber die können da ja gar nicht hin, ja. Und oft ist es ja auch so, dass die Ärzte dann einfach nicht weder Telefonsprechstunde anbieten noch vorbeikommen oder sonst irgendwas. Da bist du einfach abgeschrieben, ne?
9: Ja, und das bedeutet ja auch in einem Notfall. Also ich weiß nicht, wenn ich jetzt einen Notfall habe, in welches Krankenhaus ich gehe, weil es gibt kein Krankenhaus, das auf den Schweregrad von ME/CFS eingestellt ist. Und das bedeutet auf jeden Fall eine massive Verschlechterung. Also man darf nicht noch zusätzlich krank werden.
8: Um da auch ein bisschen nochmal einen krassen Schlusspunkt zu setzen. Also es ist einfach aktuell so, dass viele auch junge Betroffene, Kinder, Teenies, Anfang 20-Jährige, ja, die bettlägerig sind und seit Jahren jetzt einfach auch keine Verbesserung, sondern oft auch eher nur eine Verschlechterung erleben in ihrer Erkrankung, so verzweifelt sind, dass sie sagen, es macht keinen Sinn mehr, ich brauche jetzt den assistierten Suizid. Und das sind halt einfach auch Sachen, die, finde ich, die gehen einfach gar nicht und schon gar nicht in einem reichen Wohlstandsland wie Deutschland. Da muss ich deutlich was tun.
9: Ja, also mir ist da auch ganz wichtig, das ganz klar zu unterscheiden, dass es handelt sich da in den allermeisten Fällen natürlich um einen Bilanzsuizid. Also es geht nicht darum, dieses fälschlicherweise Denken, ME/CFS ist irgendeine Depression und durch die Depression kommen dann die Suizidgedanken. Darum geht es überhaupt gar nicht, sondern es ist einfach so eine Perspektivlosigkeit. Also gerade auch die Jungen, die haben keine Ausbildung, die haben keinen Schulabschluss, die wissen nicht, wie es weitergehen soll. Familienplanung liegen teilweise im Dunkeln mit stärksten Schmerzen und da ist einfach eine absolute Perspektivlosigkeit. Wir hatten bei uns in der Selbsthilfegruppe auch schon eine, die einen Suizid hatte, die eine absolute Unterversorgung erlebt hat. Da ist, also die hatte ihr System an Versorgung, hatte stärkste Schmerzen, dann ist der Hausarzt abgesprungen, dann ist der Neurologe abgesprungen, eine Palliativversorgung wurde nicht genehmigt, dann wurde noch ein Medikament nicht genehmigt und dann ist einfach irgendwann Ende Gelände.
8: zum Abschluss, was wünschst du dir nochmal von der Politik, dein wichtigster Herzenswunsch und auch nochmal an die Gesellschaft?
9: Was ich mir wünsche, ist, dass eigentlich jeder über das Krankheitsbild Bescheid wissen muss, weil zum einen kann es jeden betreffen und zum anderen kennt jeder schon mal irgendwo jemanden, der irgendwie betroffen ist. Und da ist einfach wichtig, Bescheid zu wissen und unterstützen zu können. Also wir werden da auch am Marktplatz einiges an Infomaterialien da haben. Da kann man sich dann eindecken damit. Also das ist ein Wunsch, dass sich einfach prinzipiell alle mit dem Krankheitsbild auseinandersetzen und wissen, um was es sich handelt und um eben auch adäquat zu unterstützen und nicht die Leute versuchen zu pushen und über ihre Grenzen zu kriegen, sondern das auch zu akzeptieren, wo die Grenzen sind. Und weil die Leute, die wollen meistens mehr machen, als sie eigentlich sollten und könnten. An die Politik, da wünsche ich mir schon, dass da noch mal massiv mehr Gelder reingemacht werden. Allein schon in Stuttgart, es braucht allein schon Gelder. Also ich bin als Ärztin auch in dem Long-Covid-Netzwerk Stuttgart. Das gibt's aktuell tatsächlich nur so halb auf dem Papier und in der Freizeit. Es braucht da Gelder, damit dieses Netzwerk wieder belebt werden kann. Es braucht diese Netzwerke, um eine adäquate Versorgung hinzubekommen, um sich austauschen zu können als Professionelle. Vor allem ist ja auch die Selbsthilfe, also wir leisten viel mehr als das, was Selbsthilfe eigentlich leistet. Und das, was wir leisten, das ist eigentlich die Arbeit von den Professionellen. Eigentlich Selbsthilfe leistet doch nicht sowas wie diagnostiziere ich was und könnte das sein oder was könnte man machen. Das ist die Aufgabe eigentlich von den Professionellen. Oder irgendwelche Vorlagen, wie man irgendwelche Briefe schreibt für Anträge und so weiter. Eigentlich ist Selbsthilfe einfach sich nicht alleine fühlen, sich austauschen können, sich auch mal auskotzen zu können. Ja, da einfach miteinander dann halt stärker zu sein.
8: Liebe Daniela, vielen herzlichen Dank für diese wirklich sehr interessante Interview und auch vielfältige Interview. Und ich sehe schon, unsere Zeit ist durch und überschritten. Und ich hoffe wirklich, dass du davon keinen Crash kriegst. In diesem Sinne, Daniela, alles Gute. Vielleicht hören wir uns nächstes Jahr auch nochmal zu dem Thema. Und ich wünsche der Community da auch wirklich einen großen Ruck, der da durch die Gesellschaft, durch die Politik geht. Genau, dass vielleicht auch dieses Interview hier seinen Zweck erreicht.
9: Ja, und mir ist auch wichtig, auch den Betroffenen, die vielleicht zuhören, zu sagen, dass es ist wichtig, durchzuhalten. Ich denke, es besteht jetzt noch viel mehr Hoffnung als noch vor 2-3 Jahren. Es wird sich was ändern. Es wird sicherlich Jahre, wenn nicht sogar Jahrzehnte brauchen, bis wirklich eine Heilung möglich ist. Davon gehe ich aus. Aber weltweit sind so viele Forschungen und Studien am Laufen. Es werden nach und nach Zwischentherapien sozusagen, Zwischenstufen erreicht werden können, wo einfach die Lebensqualität besser wird, wo das eine oder andere Symptom angegangen werden kann. Und also das hoffe ich einfach für alle, dass immer genug Hoffnung da ist.

Das war Daniela Köder vom Fatigatio e.V. im Gespräch mit Steff über MECFS und die Liegend-Demos. Danke dir, liebe Daniela, dass du dir die Zeit und die Energie für das Gespräch genommen hast.

0: Unser Thema heute ist ja ME/CFS und Post-Covid. Steff, würdest du unseren Hörern vielleicht kurz den Unterschied zwischen den beiden Sachen erklären?
1: Ja, sehr gerne, weil das wird ja auch oft in einen Topf geschmissen und einmal rumgerührt. Es gibt auch Ähnlichkeiten, Parallelen, aber auch Unterschiede. Also Post-Covid, nochmal ganz kurz, ist ja die lang andauernde Form von einer akuten Corona-Infektion, also eine chronische Covid-Infektion, und kann im schlimmsten Fall in ME/CFS münden. Da sind die eben Parallelen. ME/CFS selber kann aus anderen Viruserkrankungen, aber auch nochmal andere Infektionen hervormünden und ist insgesamt eben die schwierigste, schwerwiegendste Form der postinfektiösen Erkrankungen mit einem sehr, sehr schlechten bis nicht vorhandenen Heilungschancen. Und so startet auch Katrin Brigula, die Autorin von ME/CFS, Alles, was du wissen musst, 70 Fragen und 70 Antworten, ihr Buch und Infos über ihre Bücher, warum, weshalb sie diese geschrieben hat und was ihr darin findet, hört ihr in ihrer Sprachmitteilung an uns.
2: Mein Name ist Katrin Brigula und ich bin seit meiner zweiten Corona-Infektion vor 3 Jahren schwer an ME/CFS erkrankt. Als ich die Diagnose bekommen habe, stand ich mit ganz vielen Fragezeichen im Kopf da und ich habe nach passender Literatur gesucht und leider nichts gefunden, was jetzt für mich gepasst hat oder wo ich verstanden habe, um was es geht und vor allem, was kompakt in einem Buch alles irgendwie auf den Punkt gebracht hat. Auf meinem Weg mit den Ärzten, mit meinen Ärztemarathon, mit ganz vielen Gesprächen, die ich geführt habe, auch mit Therapeuten und auch so den Kampf, den ich mit den Versicherungen, mit den Behörden geführt habe, habe ich jede Menge Material zusammengesammelt und auch selbst recherchiert. Und daraus ist dann jetzt am Ende mein Ratgeber mit den 70 Fragen und Antworten rund um ME/CFS geworden. Das ist das Buch, was ich mir, wie gesagt, selbst gewünscht hätte, als ich die Diagnose bekommen habe. Und ich hoffe, dass ich damit jetzt Menschen helfen kann, dass sie sich Zeit sparen und dass sie nicht diese Riesenrecherche schleifen, drehen müssen, Tag für Tag und Nacht für Nacht vorm Computer sitzen und sich ihre Infos zusammenziehen müssen, sondern dass ich mit diesem Ratgeber kompakt Informationen weitergeben kann. Es ist ein Ratgeber rund um die Krankheit, Definition, Diagnose, Therapiemöglichkeiten zur Symptomlinderung und vieles mehr und vor allem auch am Ende noch jede Menge QR-Codes mit weiterführenden Quellen, die ich selber für vertrauenswürdig halte. In meinem zweiten Buch, das zweite Buch heißt Weniger ist mehr, Reduced to the Max. Das ist ein autobiografischer Roman über ein Leben mit ME/CFS. Und in dem wollte ich einfach festhalten, was passiert, wenn es so einen von jetzt auf gleich von 150% auf 10% Leistungs- und Energieniveau runterbremst. Also wie es ist, wenn man auf einmal alles verliert, was einem vorher wichtig war. Und wenn man sein Leben komplett neu sortieren muss und auf einmal dasteht und sagt, ich habe keine Kraft, ich habe keine Energie, aber irgendwie muss es weitergehen. Und wie es da möglich ist, trotzdem Schritt für Schritt in kleine Millimeter-Steps voranzukommen. Es ist auch ein Ratgeber mit vielen Infos aus meinen Klinikaufenthalten und Therapien, die ich in diesen Kliniken mitgemacht habe, die ich einfach auch mit auf den Weg geben will, weil sie mir geholfen haben. Und es soll vor allem auch ein Mutmacher sein für alle, die in der Schwäche, so wie ich, neue Stärke finden wollen. Also wie geht's weiter und wo kann ich eine Perspektive haben. Ich möchte damit inspirieren und ich möchte auch ein Stück weit motivieren, dass man einfach nicht aufgibt, sondern dass man ein Stück nach vorne weiterlaufen kann, auch wenn es ein komplett neues Leben ist. Ich möchte mit den Büchern mithelfen, die Krankheit sichtbarer zu machen und verständlicher zu machen, da sie nach wie vor so oft in der Gesellschaft, auch bei Ärzten und auch bei Behörden, weil sie da so oft noch übersehen wird und auch falsch verstanden wird. Und da möchte ich einen Teil mit beitragen. Und natürlich möchte ich, und das ist das Allerwichtigste, mit den Büchern für Orientierung sorgen und ich möchte Halt geben den Menschen, die natürlich selbst betroffen sind.
1: Und wer jetzt Lust bekommen hat, eines dieser Bücher oder sogar beide zu erwerben, der sei auf die Internetseite www.ausgebremst.me oder in einem Buchhandel oder natürlich auf Amazon verwiesen. Also nochmal, weniger ist mehr. Reduced to the Max, ein autobiografischer Roman und das aktuellste Buch ME/CFS, Alles, was du wissen musst, 70 Fragen, 70 Antworten.
0: Steff hat sich mit Tanja und Gerlinde unterhalten. Tanja ist die Mutter eines 21-jährigen von Post-Covid betroffenen Sohnes und Gerlinde ist die Oma von zwei schulpflichtigen Kindern, die ebenfalls von Post-Covid betroffen sind. Die beiden erzählen euch aus ihrem Alltag und wie er sich durch Post-Covid geändert hat.
1: Tanja, du bist ja Mutter eines 21-jährigen Sohnes. Erzähl doch mal ein bisschen, wie geht's deinem Sohn? Ist die Krankheit bei ihm entstanden? Wie sieht es aktuell aus bei ihm mit dem Alltag und so?
3: Ja, also mein Sohn ist 21. Der stand kurz vorm Abitur und hatte dann so den größten Zusammenbruch, also 2023 zum Jahreswechsel. Und ja, und seitdem ist er eigentlich moderat betroffen. Das klingt so schön harmlos, moderat. Heißt aber, dass er hausgebunden ist, dass er eigentlich kein Leben mehr hat, das ein normaler 21-Jähriger hat. Ist eigentlich nur hier im Haus ein bisschen unterwegs, kann aber auch nicht lange laufen und ist im Pflegefall jetzt. Ja, ich habe eine Pflegestufe oder er hat eine Pflegestufe. Und wir müssen ihm eigentlich so alles abnehmen im Alltag, damit er sich nicht überlastet, weil er sich körperlich gar nicht arg anstrengen kann. Ja, und das heißt für uns, dass sich unser Leben einfach komplett geändert hat. Und der Verlauf

0: dass es wohl durch Corona ausgelöst wurde, da andere Sachen wie Epstein-Barr-Virus, was ja das auch auslösen kann, da nicht im Spiel war. Und wir gehen schwer davon aus, dass es das war, weil auch 23 er noch mal eine Corona-Infektion hatte und das war ja dann der Startpunkt, wo es dann ziemlich schnell bergab ging. Er hatte aber, und deswegen wissen wir das mit dem schleichenden Verlauf, der hatte schon davor die ersten Symptome. Und das hat er schon 2 Jahre davor gehabt. Also der war schon länger erschöpft, der hatte schon ganz große Schlafstörungen und er hatte eigentlich schon länger dieses Gefühl von, ich bekomme keinen Sauerstoff. Also das hat er genauso formuliert und das hat sich jetzt erst in den entsprechenden Tests, konnten wir das dann jetzt auch wirklich feststellen, es ist ein Sauerstoffproblem. Also das Herz arbeitet nicht richtig. Und die Sauerstoffversorgung funktioniert im Körper nicht.
1: Also das heißt, seit 2,5 Jahren aber leider keine Besserung in Sicht. Im ganzen Gegenteil, das hat sich verschlechtert und natürlich wirkt sich das auch auf euer Familienleben aus.
0: Wir haben ihn inzwischen so stabilisiert, dass es jetzt nicht mehr schlechter wird, aber aktuell auch nicht arg viel besser. Aber trotzdem heißt es jetzt für uns vom Alltag her, dass wir praktisch, also eigentlich alles um ihn herum machen, was möglich ist. Also wir waren seit 2,5 Jahren auch nicht mehr im Urlaub, nicht mit ihm, nicht ohne ihn. Wir können, wenn mein Mann und ich nur eins und vielleicht mal 1, 2 Tage weg sein, wir können ihn nur stundenweise alleine lassen, weil er sich nicht belasten darf. Der kriegt ja sonst eine Zustandsverschlechterung, wenn er sich zu arg körperlich belastet. Das heißt, wir kochen für ihn, wir bringen ihn alles ans Bett, damit er sich diese Wege sparen kann. Und die Kraft hat für die Sachen, die er halt machen muss, wie aufs Klo gehen, Zähne putzen, Körperhygiene. Ja, das kann er noch selber. Aber wie gesagt, der Rest wird von ihm abgenommen. Und dann ist es natürlich auch ein Einsamkeitsproblem. Also mein Sohn hat jetzt keine Reizüberflutung mehr. Das ist zum Glück besser. Das, was ja andere so arg, arg belastet, haben wir zum Glück nicht mehr. Hatten wir, ist besser. Aber er ist ja halt 21. Was soll er machen? Das heißt, wir sind auch die nächsten Personen, die an ihn rankommen und die mit ihm den Tag verbringen müssen. Und das heißt für uns, alles dreht sich um unseren mittleren Sohn. Ich habe ja noch zwei und die fallen praktisch fast ja vornüber.
1: Ja, also ich glaube, es ist eine sehr belastende Situation. Die Gerlinde, die nickt auch. Bei dir ist es ja ein bisschen anders. Du bist Oma von zwei betroffenen Kindern. Wie sieht das denn bei euch aus? Erzähl mal ein bisschen.
2: Also es betrifft meine ältere Tochter bzw. deren Kinder. Sie hat insgesamt auch drei Kinder. Der älteste Sohn ist nicht betroffen, aber der mittlere und die kleine, also der 15-Jährige und die 10-Jährige. Bei Mädchen hat es früher angefangen, da war es irgendwie klar ab November 24, wobei aber exakt, wie Tanja erzählt hat, es kommt schleichend. Wenn man jetzt rückblickt, weiß man ganz genau, das war schon das ganze Jahr 24. Die beiden konnten in die Schule gehen, aber immer nur mal 14 Tage. Dann waren sie wieder eine Woche zu Hause, haben sich wieder erholt. Man wusste nicht, warum sie sich erholen müssen. Dann konnten sie wieder in die Schule gehen und so weiter. War das also schon das ganze Jahr 24. Bei Mädchen ab November 24 war sie nicht mehr jetzt in der Schule. Kann sie überhaupt keine Schule mehr besuchen. Der Junge mit 15, da war eigentlich der Knackpunkt so ab Weihnachten 24, also seitdem war er auch nicht mehr in der Schule. Aber er hat insofern ein bisschen einen besseren Zustand. Er bekommt Homeschooling. Jeden Tag kommt ein Lehrer, mal in Deutsch, mal in Englisch, mal in Mathematik. Aber die interessanten Fächer, nämlich die ganzen Nebenfächer, ob das jetzt Chemie, Physik oder Geo oder sonst was, hat er natürlich keinerlei Bildung. Das mit dem Homeschooling ist natürlich auch schwierig. Er sitzt in seinem Zimmer mit dem Lehrer. Eigentlich ist angedacht, zwei Unterrichtsstunden kann er auch nicht durchhalten, sondern maximal eine Schulstunde, maximal 60 Minuten. Aber er hat ein bisschen Bildung. Er ist jetzt in Klasse 9. Ob er jetzt die Versetzung nach Klasse 10 bekommt, ist sehr fraglich. Und das Mädchen hat also keinerlei Bildung, kann gar nichts machen, hat natürlich auch so gut wie keine Sozialkontakte. Am Sonntag war eine Freundin da, eine halbe Stunde. Jetzt muss sie sich wieder so den Rest der Woche von diesem Ereignis erholen. Sie können beide im Haus unterwegs sein, also so diese Selbstversorgung.

0: Ja, sie essen auch selber. Sie können auch noch an den Tisch kommen zum Essen. Aber meine Tochter achtet sehr darauf, dass sie diese rote Linie, dieses Pacing nicht überschreiten, damit sie das Level, das sie jetzt haben, auf jeden Fall halten können und sich nicht verschlechtern. Das ist 100% Aufgabe meiner Tochter. Sie kann auch nicht mehr arbeiten. Sie musste also im November 24 hat sie von einem Tag zum anderen den Job gekündigt und betreut nur ihre zwei kranken Kinder. Und der Große, okay, der ist 17, der geht seinen Weg im Moment.
1: Ich weiß jetzt nicht, wie es euch geht, aber mir geht es schon so beim Zuhören, zieht sich mir alles zusammen. Wie erlebt ihr das ganz persönlich?
0: Ganz persönlich, für mich ist es insofern sehr schlimm. Die wohnen nicht sehr weit weg, ein paar Kilometer weg von mir. Früher konnte ich eben spontan vorbeigehen, kurzen Besuch machen, ob ich 1, 2 oder 5 Stunden dort war, egal. Ob ich gekocht habe, sie kamen zu mir zum Essen. Das fällt alles weg. Ich kann zwischenzeitlich nur noch maximal mit Vorankündigung, damit meine Tochter dann schaut, dass die Kinder Pause machen, dass sie ausgeruht sind. Und dann kann ich maximal eine halbe Stunde vorbeigehen und dann muss ich schon wieder gehen, weil das schon wieder zu viel Energie, die Kinder zu viel Energie kostet.
1: Und wie ist es bei dir, Tanja, als Mutter auch, ne, von einem betroffenen Kind und auch die anderen Kinder, die ganze Familie ist ja auch betroffen, auch wenn man nicht dann krank ist. Aber ja, das ganze System hängt ja daran dran. Wie geht es dir als Mutter einfach damit?
2: Ja, ich würde mal da anknüpfen. Also die Omas und Opas, die noch leben, hat mein Sohn seit einem halben Jahr nicht mehr gesehen. Und die wohnen ja auch nicht weit weg. Der eine Opa wohnt auch nur 5 Minuten weg. Aber wir hatten einen großen Crash beim letzten Familienfest im September 25. Und das sind halt so Sachen, an denen man es vielleicht klar machen kann. Da hatte mein Sohn danach, nachdem wir die Familie so im Garten zu Besuch hatten, kurz eigentlich nur einen Zusammenbruch. Und das hat uns wieder gezeigt, große Gruppen sind extrem schwierig. Das heißt, solche Sachen wie Weihnachten, Geburtstage, Ostern, das fällt bei uns eigentlich seit 2 Jahren flach. Ja, und was heißt das für uns? Also ich fühle mich immer wie in einem anderen Universum mit unserer Familie. Normalerweise wäre ja mein Sohn jetzt wahrscheinlich am Studieren oder wäre ausgezogen. Und ich habe jetzt das Gefühl, ich habe wieder, nicht Kleinkind, aber ich bin, also, das kann man sich so gar nicht vorstellen. Was das heißt, wenn ein 21-jähriger Sohn, der ja eigentlich in die der sich ja entwickeln möchte, der wäre schon lange abgenabelt, wieder eigentlich umsorgt werden muss. Und das ist auch für ihn natürlich emotional überhaupt nicht das, was er wollte. Ganz schwierig. Ja, und das heißt, unser Familienleben hat sich komplett geändert. Also mein Mann und ich gehen noch in Sport zum Beispiel, aber alles getrennt. Wir machen nichts mehr gemeinsam. Und alles dreht sich um diese Krankheit.
1: Was würdet ihr sagen, was ist für euch das Schlimmste an der Erkrankung, Tanja?
2: Die Erkrankung ist viel schlimm. Also das erste Jahr war diese Suche nach Therapien und auch zu merken, diese Krankheit ist in unserem System überhaupt nicht vorgesehen. Keiner kennt sie, keiner kennt sich aus. Ich war bei 80 Arztbesuchen im ersten Jahr, weil ich gedacht habe, das gibt's doch nicht, da muss man doch irgendwas finden. Wir haben wirklich alle Fachrichtungen abgeklappert, die es gibt. Und wir haben Erlebnisse, das kann man sich gar nicht vorstellen, völlig unwissende Ärzte oder die es dann abgesprochen haben. Also das war sehr traumatisierend. Jetzt inzwischen sind wir gut angebunden. Dann das Zweite, was auch ganz schrecklich ist, weil das hängt ja damit zusammen, wenn es keine Therapie gibt, dann ist auch die Frage, wird mein Sohn überhaupt jemals wieder gesund? Die steht ja real im Raum. Kann der jemals sein Abitur abschließen, irgendeinen Beruf ausüben? Kann der ein normales Leben führen oder ist der für immer ein Pflegefall? Das sind ja ganz reale Ängste, die wir haben. Und das muss man ja fast schon ausblenden, weil wenn ich das dauernd besprechen würde daheim, es ist ja eine Katastrophe. Ja, und natürlich, ich will gar nicht mich beschweren, was das mit mir und meinem Mann macht und mit den Geschwistern. Wir können ja doch noch irgendwie unser Leben gerade so leben. Aber für meinen Sohn und das mitzuerleben, dieses Leid, das mein Sohn aushalten muss, das ist furchtbar. Ja, das ist eigentlich das Schlimmste, dass ich sehen muss, wie mein Sohn leidet und ich machtlos bin. Drum gehen wir jetzt gehen wir in die Offensive.
1: Ja, genau, da kommen wir gleich dazu. Vorher hätte ich noch gerne gewusst, Gerlinde, Was findest du das Schlimmste an der Erkrankung? Was?
0: Das Allerschlimmste ist die absolute Aussichtslosigkeit. Wenn irgendeiner sagen würde, es ist in einem halben Jahr vorbei, die finden ein Medikament, es ist in, ich bin ja schon so weit und sage, wenn es auch in 2 Jahren vorbei wäre und sie hätten, und sie finden ein Medikament, es sind, man verliert zwischenzeitlich auch das Zeitgefühl komplett. Und wenn man irgendwo einen Endpunkt nur erahnen könnte, das wäre schon eine große Hilfe. Aber das völlig Uferlose macht einen fix und fertig. Und wie die Tanja sagte, man hat keine Perspektiven. Ich weiß nicht, ob meine Enkel, wie sie sagte, jemals einen Beruf oder Schulbildung. Ja, wir wissen, also das Mädchen hat in Klasse 3 aufhören müssen. Die wäre jetzt dann fertig mit der Grundschule. Sie hat keine Bildung. Sie kann lesen, sie kann schreiben, sie kann bis 100 rechnen. Und das ist im Moment ihr Bildungsstand. Weil wie die Tanja sagte, wir wissen nicht, ob die Kinder oder diese betroffenen Personen ein Leben lang im Pflegefall oder nur reduziert leben können und so weiter. Und das ist ganz wichtig, dass einfach die Gesellschaft lernt, mit dieser Krankheit umzugehen. Weil es betrifft ja immerhin 650.000 plus die große Dunkelziffer, weil die sind ja alle zu Hause einsam in ihren Zimmern. Deshalb weiß man über die Dunkelziffer wirklich nicht Bescheid. Und es ist wirklich eine unglaubliche Menge an betroffenen Personen.
2: Bei Krebs weiß jeder, beschissene Krankheit. Wenn ich ICFS sage, völliges, ungläubiges Staunen. Und dann muss ich erstmal eine Krankheit erklären. Und das muss aufhören. Es muss jeder kennen. Es muss jeder wissen, wie schwer die verlaufen kann. Und diese Aufklärung ist ja noch viel wichtiger. Es kann ja jeden jederzeit treffen. Das hört ja jetzt nicht auf. Also es müssen eigentlich immer die Alarmglocken inzwischen jetzt klingeln, wenn ein Kind beim Kinderarzt vorstellig wird mit der Mutter und sagt, Schlafstörungen, Bauchweh, Kopfweh, komisch, erschöpft, geht nicht mehr in die Schule. Da müssen die Alarmglocken klingeln. Und ich kann das nicht wegwischen und sagen, ach, das ist schon nichts. Kind ist halt ein bisschen unmotiviert. Das ist auch eine Aufgabe, die ich jetzt sehe. Diese Aufklärung in der Bevölkerung, dass diese Krankheit schneller erfasst wird, weil ich glaube, mein Sohn wäre niemals so krank geworden, hätte man diese Krankheit gekannt. Weil wir ein Jahr lang vorher ja schon beim Arzt waren und der nicht wusste, was das sein könnte. Und wir so viel Zeit verloren haben und mein Kind sich auch weiter immer belastet hat. Der sehr viel Sport gemacht und hat gedacht, er könnte das wegtrainieren. Also der hat gedacht, diese Sauerstoffmangel, den er hatte, ja das Gefühl, hat er gedacht, mit noch mehr Training könnte er das verbessern. Und das hat ihn ja förmlich da reingeritten in diese Krankheit. Auch das ist, finde ich, eine Aufgabe jetzt, die wir haben. Und ich würde mir eigentlich wünschen von der Politik eine ganz große Aufklärungskampagne, wie zum Beispiel zu AIDS. Da war es ja auch relevant, dass man wusste, nicht ungeschützten Geschlechtsverkehr. So, und jetzt, Achtung, Infektionskrankheiten wie Corona können schwerstes ME/CFS auslösen. Und das ist nicht eingebildet, das ist keine Depression, das ist nichts Psychisches, das ist eine schwere Multisystemerkrankung. Und das muss der Kinderarzt, der Arzt, der Kardiologe, alle Fachrichtungen müssen dieses Krankheitsbild kennen. Auch die Schulen, auch die Lehrer müssen einen Blick drauf haben. Und das wäre so mein Wunsch, dass wir über solche Sachen wie die Liegendemo oder andere Kampagnen darauf aufmerksam machen, was das für eine beschissene Krankheit ist und natürlich dann auch Forschungsgelder. Pharmaindustrie, die kann da jetzt auch mal in die Pötte kommen.
1: Wir sind schon am Ende unserer Zeit angekommen. Welche Schlussworte oder Appelle habt ihr an die Zuhörerschaft, Gerlinde?
0: Ich habe die Bitte, dass jeder sich informiert über diese Krankheit und wirklich auch nur Fakten in die Welt trägt und Verständnis für die Kranken hat. Und an die Pharmaindustrie natürlich, dass sie wirklich bitte, bitte, bitte schnell ein Medikament finden, eine Therapie finden, so schnell wie damals dieser Impfstoff gefunden wurde. Das ist für mich ein Beispiel, dass es doch geht, wenn man will. Und das wäre jetzt so meine Bitte, bringt ein Medikament heraus und zwar nicht nur für Erwachsene, sondern auch für Kinder.
2: Man muss Geld in die Hand nehmen, Forschung vorantreiben und ich glaube, es ist möglich, aber man muss es wollen, politisch, gesellschaftlich.
1: Ich danke euch recht herzlich für eure Zeit, die auch sehr knapp und wertvoll ist aufgrund der gegebenen Umstände. Vielen Dank.
0: Wir bedanken uns.
3: Das war Steff im Interview mit zwei Angehörigen von MECFS-betroffenen Kindern und jungen Erwachsenen.

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1: Guten Morgen. Switchen wir wie jeden Samstagmorgen um 10 hier an dieser Stelle in das Ende des Jahres 1989. Denn da hat es ganz schön gebrodelt hierzulande. Natürlich vor allen Dingen auch für unsere Hallenserinnen und Hallenser auch hier in dieser Stadt. Und deshalb gibt es eine Sendung, die so allerdings nur in West-Berlin ausgestrahlt werden konnte, nämlich Radio Glasnost. Denn im September 1989 gab es hier noch wenig offene Berichterstattung, wenn auch viele erhitzte Gespräche, aber im privaten Kreis. Und deshalb ein Zeitdokument zur Verfügung gestellt vom Havemann-Archiv. Viel Vergnügen mit einer Sendung vom Radio 100 aus West-Berlin aus dem September 1989.

Schönen guten Abend zu Radio Glasnost. Auch wir befassen uns heute Abend mit dem Thema, das nicht unbedingt die Welt, so aber doch uns in Atem hält. Ist die DDR noch reformierbar? Bewegung gibt es jedenfalls genug, sei es in Richtung Ungarn oder aber als Oppositionsbewegung. Und genau mit letzterer befassen wir uns. Zwei Stichworte, das neue Forum als politische Plattform der Opposition und Leipzig am Montag, Friedensgottesdienst mit ungewissem Ausgang. Am Mikrofon begrüßt Sie Ilona Marenbach. Guten Abend.

0: Leipzig am Montagabend. Seit zwei Wochen hat dieser Tag eine besondere Brisanz. Und wie jeden Montagabend fand auch am 11. September in der Nikolaikirche ein Friedensgebet statt. Nach Abschluss der gottesdienstlichen Veranstaltung wurden die ca. 1300 Teilnehmer von einem massiven Aufgebot Sicherheitskräfte empfangen. Obwohl die Besucher der Aufforderung, die Versammlung aufzulösen, nachkamen, rückten die Polizisten in Ketten vor, um die Versammlung aufzulösen. Das Ergebnis: mehrere Dutzend Festnahmen, die genaue Zahl weiß niemand. Die meisten von ihnen wurden nach 24 Stunden wieder freigelassen. Gegen mindestens 13 namentlich Bekannte aber wurde Haftbefehl erlassen. Vier von ihnen haben ihre Strafe per Strafbefehl, das heißt ohne Gerichtsverhandlung, bekommen, 4 Monate. Die anderen warten noch auf ihr Urteil. Aber selbst einige, die nach 24 Stunden wieder frei waren, kamen nicht umsonst davon. Bekannt wurden Geldstrafen zwischen 1000 und 5000 D-Mark. Vergangenen Montag gab es wieder einen Fürbitt-Gottesdienst in Leipzig. 128 Festnahmen verzeichnete einen Tag später das Koordinationsbüro. Darunter auch Michael Arnold, der Leipziger Koordinator des neuen Forums. Gestern Abend nach dem Treffen der Initiativen in Leipzig gab sich Michael Arnold noch optimistisch, was die Stimmung in der Pleißestadt betrifft. Auch heute gab es wieder einen Gottesdienst. Ob sich dasselbe Ritual wiederholte, das erfahren wir nun von Jochen Lessig aus Leipzig.
1: Was ist denn nun heute Abend passiert?
2: In der Nikolaikirche finden sich wie jeden Montag viele Bürgerrechtler und Ausreißer oder Menschen, die am britischen Leben der DDR interessiert sind, zu einer Friedensandacht. Die Kirche war überfüllt und während des Gottesdienstes sammelten sich auf dem Vorplatz etwa nochmal die gleiche Menschenmenge, die in der Kirche waren. Also es waren in der Kirche 2000 und auf dem Nikolaikirchplatz auch etwa 2000 Menschen versammelt. Nach dem Gottesdienst, in dem es, den Gottesdienst hat die Gruppe Menschenrechte Leipzig gestaltet, Pfarrer Wonneberger klagte beim Staat einen gewaltfreien Umgang mit den Bürgern. Gewaltfreie Demonstrationen sollten vom Staat nicht durch repressive Maßnahmen unterdrückt werden. Bürgerrechte wurden eingeklagt, wie Pressefreiheit, Meinungsfreiheit, Versammlungsfreiheit. In der Kirche bereits wurde gemeinsam das Lied Wie schon überkam gesungen. Nach der Kirche vergrößerte sich die Anzahl der versammelten Menschen bereits auf dem Nikolaikirchplatz, etwa auf 5000. Die Menge zog eine halbe Stunde später in Richtung Karl-Marx-Platz los. Die Polizeistachen regelten diesmal den Nikolaikirchhof nicht ab. Sie standen bereit, aber haben die Absperrung nicht geschlossen. So kam eine Menschenmenge von etwa 5.000 bis 8.000 Menschen, die vergrößerte sich ständig, diese Menschenmenge, auf den Karl-Marx-Platz. Dort begannen Sprechchöre und Gesänge. Es wurde die Genehmigung des neuen Forums gefordert in lautstarken gemeinsamen Sprechchören. Es wurde die Internationale gesungen, Wie schon überkam, und der Ausspruch der französisch-bürgerlichen Revolution Freiheit, Gleichheit, Brüderlichkeit gerufen. Die Menschenmenge zog auf den Hauptverkehrsring der Stadt zur Hauptpost, auf den Georgi-Ring zum Bahnhof. Die ganze Breite des Ringes wurde durch Demonstranten eingenommen. Der Verkehr ist angehalten worden, die Straßenbahn und Autos mussten ihre Fahrt unterbrechen. Am Bahnhof kam es dann zu ersten Zuführungen, sehr brutal. Etwa schätzungsweise 50 Leute wurden auf LKWs verladen. Eine große Menschenmenge flüchtete sich in den Bahnhof und sprach dort in einer Halle weiter Sprechchöre, auch wieder die Forderung nach der Genehmigung des neuen Forums. Von anderen Augenzeugen wird berichtet, dass sich der Demonstrationszug weiter auf dem Ring in Richtung, weiter auf dem Brandring-Ring bewegt hat, in Richtung Hotel International. Wie die ganze Sache ausgegangen ist, kann zur Stunde noch nicht gesagt werden. Die Hauptmenge hat sich inzwischen aufgelöst. Es ist aber nicht bekannt, ob noch weitere Menschen zusammen sind und ob es noch zu weiteren Zuführungen heute kommen wird.
1: Lässt sich denn sagen, wie viele Leute zugeführt wurden?
2: Schon schätzungsweise 50 Leute bis jetzt. Aber man kann das immer erst einen Tag später sagen, weil es sein könnte, dass unabhängig von der Hauptmenge an anderen Orten noch Leute verhaftet werden.
1: Und wie viele Polizeikräfte wurden eingesetzt?
2: Ist nicht zu übersehen. Sie wurden an sehr verschiedenen Stellen eingesetzt. Es ist 200 bis 500, aber sehr schwer zu schätzen, weil sie nicht an einer Stelle eingesetzt sind, sondern an ganz verschiedenen Punkten in der Stadt mit immer jeweils 5 bis 10 LKWs bereitstehen und die Demonstranten erwarten. Aber die Polizeimenge war nie zusammen an einem Ort und sie konnte auch, war auch so gering die Polizeimenge, dass die Demonstrationszug nicht aufgehalten werden konnte.
1: Kam es denn zu Schlagstockeinsätzen?
2: Davon ist nichts bekannt. Die Leute wurden,
1: und wie
2: werden verdreht und mit dem Gesicht zur Erde in die LKWs geführt.
1: Und wie war denn die Reaktion oder die Beteiligung der Bevölkerung?
2: Sehr viele solidarisierten sich spontan. Eine große Zahl von Passanten schloss sich den Demonstrationszug an. Autos blieben stehen, sangen aus dem Auto heraus die Internationale mit oder We Shall Overcome. Und eine sehr große Zahl von Schaulustigen hat sich an einer Fußgängerbrücke und dann an den Bürgersteigen versammelt, um den Demonstrationszug zuzusehen.
1: Nun gab es ja früher bei den Demonstrationen immer die Frage, sind es Ausreiser oder sind es diejenigen, die der Opposition im Lande selber machen wollen? Wie war das denn heute?
2: Heute war das erste Mal eine Demonstration, die fast nur von Leuten getragen war, die im Land bleiben. Das war eindeutig an der Art der Sprechchöre zu erkennen. Also der Ruf, wir wollen raus, ist heute nicht erklungen. Stattdessen wurde das neue Forum eingefordert und das spricht mehr aus den Herzen derjenigen, die hier im Lande bleiben wollen.
1: Gut, ich danke dir erstmal für den Bericht.
0: Soweit also der aktuelle Bericht aus Leipzig. Zum ersten Mal also eine Demonstration, fast ausschließlich nur von Leuten, die in der DDR bleiben wollen. Eine neue Qualität. Eine der Verhafteten vom 11. September ist die 20-jährige Studentin Katrin Hattenauer. Sie schilderte, was es für sie heißt, zurzeit in der DDR in Leipzig zu leben und sich aktiv zu engagieren. Das schilderte sie natürlich vor ihrer Verhaftung.
3: Ich denke, das ist eine fortwährende Resignation. Ne? Also das ist auch die Resignation, wenn man hier was macht, kann man dieser Resignation trotzdem nicht entgehen. Weil wenn ich was mache, kommt dazu, dass mir umso bewusster wird jeden Tag die Angst und das fertig werden müssen mit der Angst hier in diesem Land. Ne?
4: Angst wovor?
3: Ja, es fängt damit an, dass wenn es früh klopft, dass man ganz genau weiß, dass man jetzt den ganzen Tag mit unfreundlichen Leuten zu tun hat. Und dass die Leute mir ein Stück meiner Lebensfähigkeit nehmen, die ich ihnen nicht gestatte. Ne? Denn es ist nicht nur die Zeit, die ich bei denen zubringe. Ne? Und dass es eben auf Dauer einen trotzdem, dass man was macht, in die Resignation treibt. Ne? Aber andererseits, wenn ich nichts machen würde, ne, würde der Prozess genauso verlaufen, nur sehr viel schneller. Ne? Also
0: Louis Toulon. Kein Dachverband, eine Plattform soll es sein, das neue Forum. Gestern in Leipzig, da trafen sich leibhaftige Vertreter sowie eher geistige Positionen in Papierform zu einem ersten Erfahrungsaustausch. Erst letzte Woche war ja der Versuch unternommen worden, das neue Forum anzumelden. Doch die Ablehnung ließ nicht lange auf sich warten.

Guten Abend, meine Damen und Herren, zur aktuellen Kamera. Der Minister des Innern der DDR teilt mit, dass ein von zwei Personen unterzeichneter Antrag zur Bildung einer Vereinigung Neues Forum eingegangen ist, geprüft und abgelehnt wurde. Ziele und Anliegen der beantragten Vereinigung widersprechen der Verfassung der Deutschen Demokratischen Republik und stellen eine staatsfeindliche Plattform dar. Die Unterschriftensammlung zur Unterstützung der Gründung der Vereinigung war nicht genehmigt und folglich illegal. Sie ist ein Versuch, Bürger der Deutschen Demokratischen Republik über die wahren Absichten der Verfasser zu täuschen.

0: geprüft und für zu leicht befunden. Die beiden Antragstellerinnen erfuhren es, wie alle anderen auch, aus dem Fernsehen. Offiziell wurden sie erst heute davon in Kenntnis gesetzt. Heute Nachmittag wurden Bärbel Bohley und Jutta Seidel ins Ministerium des Inneren bestellt. Der Vorwurf der Staatsfeindlichkeit wurde allerdings abgeschwächt. Aber das neue Forum sei gesellschaftlich nicht notwendig. In dem Bescheid, den die beiden erhielten, hieß es, die DDR habe umfassende Organisationen zur Wahrnehmung der gesellschaftlichen Interessen. Eine gesellschaftliche Notwendigkeit für das neue Forum bestehe nicht. Die Mitglieder der Bewegung wurden aufgefordert, alle Aktivitäten unverzüglich einzustellen. Das werden sie sicher nicht tun. Und dabei sollte mit der Anmeldung des neuen Forums gerade eine legale Plattform erwirkt werden. Rolf Henrich, einer der Mitbegründer, war zwar nicht sonderlich überrascht von der Ablehnung letzte Woche, kündigte aber gerichtliche Schritte gegen das Verbot an. Denn ob das neue Forum nun eine staatsfeindliche Bewegung ist oder nicht, das könne nur ein Gericht feststellen, nicht aber die SED. Wir wollen jetzt überhaupt nichts dergleichen feststellen, sondern erstmal schauen, worum es eigentlich geht. Aufbruch 89 heißt die Erklärung des neuen Forums, die mittlerweile von mehr als 4000 Menschen unterzeichnet wurde.
1: In unserem Lande ist die Kommunikation zwischen Staat und Gesellschaft offensichtlich gestört. Belege hierfür sind weit verbreitete Verdrossenheit bis hin zum Rückzug in die private Nische oder zur massenhaften Auswanderung. Fluchtbewegungen diesen Ausmaßes sind anderswo durch Not, Hunger und Gewalt verursacht. Davon kann bei uns keine Rede sein. Die gestörte Beziehung zwischen Staat und Gesellschaft lähmt die schöpferischen Potenzen unserer Gesellschaft und behindert die Lösung der angestrebten lokalen und globalen Aufgaben. Wir verzetteln uns in übel gelaunter Passivität und hätten doch Wichtigeres zu tun für unser Leben, unser Land und die Menschheit. In Staat und Wirtschaft funktioniert der Interessenausgleich zwischen den Gruppen und Schichten nur mangelhaft. Auch die Kommunikation über die Situation und die Interessenlage ist gehemmt. Im privaten Kreis sagt jeder leicht hin, wie seine Diagnose lautet und nennt die ihm wichtigsten Maßnahmen. Aber die Wünsche und Bestrebungen sind sehr verschieden und werden nicht rational gegeneinander gewichtet und auf Durchführbarkeit untersucht. Auf der einen Seite wünschen wir uns eine Erweiterung des Warenangebots und bessere Versorgung. Andererseits sehen wir deren soziale und ökologische Kosten und plädieren für die Abkehr von ungehemmtem Wachstum. Wir wollen Spielraum für wirtschaftliche Initiative, aber keine Entartung in eine Ellenbogengesellschaft. Wir wollen das Bewährte erhalten und doch Platz für Erneuerung schaffen, um sparsamer und weniger naturfeindlich zu leben. Wir wollen geordnete Verhältnisse, aber keine Bevormundung. Wir wollen freie, selbstbewusste Menschen, die doch gemeinschaftsbewusst handeln. Wir wollen vor Gewalt geschützt sein und dabei nicht einen Staat von Bütteln und Spitzeln ertragen müssen. Faulpelze und Maulhelden sollen aus ihren Druckposten vertrieben werden, aber wir wollen dabei keine Nachteile für sozial Schwache und Wehrlose. Wir wollen ein wirksames Gesundheitswesen für jeden, aber niemand soll auf Kosten anderer krank feiern. Wir wollen an Export und Welthandel teilhaben, aber weder zum Schuldner und Diener der führenden Industriestaaten noch zum Ausbeuter und Gläubiger der wirtschaftlich schwachen Länder werden. Um all diese Widersprüche zu erkennen, Meinungen und Argumente dazu anzuhören und zu bewerten, allgemeine von Sonderinteressen zu unterscheiden, bedarf es eines demokratischen Dialogs über die Aufgaben des Rechtsstaats, der Wirtschaft und der Kultur. Über diese Fragen müssen wir in aller Öffentlichkeit gemeinsam und im ganzen Land nachdenken und miteinander sprechen. Von der Bereitschaft und dem Wollen dazu wird es abhängen, ob wir in absehbarer Zeit Wege aus der gegenwärtigen krisenhaften Situation finden. Es kommt in der jetzigen gesellschaftlichen Entwicklung darauf an, dass eine große Anzahl von Menschen am gesellschaftlichen Reformprozess mitwirkt, dass die vielfältigen Einzel- und Gruppenaktivitäten zu einem Gesamthandeln finden. Wir bilden deshalb gemeinsam eine politische Plattform für die ganze DDR, die es Menschen aus allen Berufen, Lebenskreisen, Parteien und Gruppen möglich macht, sich an der Diskussion und Bearbeitung lebenswichtiger Gesellschaftsprobleme in diesem Land zu beteiligen. Für eine solche übergreifende Initiative wählen wir den Namen Neues Forum. Die Tätigkeit des neuen Forums werden wir auf gesetzliche Grundlage stellen. Wir berufen uns hierbei auf das in Artikel 29 der Verfassung der DDR geregelte Grundrecht, durch gemeinsames Handeln in einer Vereinigung unser politisches Interesse zu verwirklichen. Wir werden die Gründung der Vereinigung bei den zuständigen Organen der DDR anmelden. Allen Bestrebungen, denen das neue Forum Ausdruck und Stimme verleihen will, liegt der Wunsch nach Gerechtigkeit, Demokratie, Frieden sowie Schutz und Bewahrung der Natur zugrunde. Es ist dieser Impuls, den wir bei der kommenden Umgestaltung der Gesellschaft in allen Bereichen lebensvoll erfüllt wissen wollen. Wir rufen alle Bürger und Bürgerinnen der DDR, die an einer Umgestaltung unserer Gesellschaft mitwirken wollen, auf, Mitglieder des neuen Forums zu werden. Die Zeit ist reif.
0: Aufbruch 89. Mittlerweile sind es, wie gesagt, mehr als 4000, die diesen Aufruf unterschrieben haben. Wer dies allerdings explizit abgelehnt haben soll, das ist der Schriftsteller Stefan Hermlin, dem der Begriff Sozialismus im Text fehlte. Zu wirklich herber Kritik ließ sich auch der Präsident des Schriftstellerverbandes der DDR, Hermann Kant, hinreißen. Gestern in Dortmund. Da darf der nämlich hin. Ganz und gar einseitig sei die Resolution des neuen Forums und vieles, was ich im Zulassungsantrag des neuen Forums jetzt so friedlich lese, habe im Vorfeld gar nicht so friedlich geklungen. Eine etwas schwachbrüstige Argumentation, wenn er auf der Sitzung des Berliner Schriftstellerverbandes auch so argumentiert hat, dann ist es wirklich kein Wunder, dass die überwältigende Mehrheit der Anwesenden einen Aufruf für den demokratischen Dialog auf allen Ebenen gestimmt hat. Gegen seinen Willen. R.E.M. Superman. Superman. Gestern Abend kam es ja zu einem ersten Treffen der verschiedenen Initiativen in Leipzig. Die Anwesenden forderten nicht nur die Zulassung des neuen Forums, sondern entschieden sich auch dafür, eben jenes neue Forum als ihre politische Plattform zu wählen. Näheres zum Leipziger Treffen erfuhren wir heute von Bärbel Bohley. Bärbel Bohley ist übrigens nicht Normalerin, sondern war Anfang der 80er Jahre beispielsweise auch in der Friedens- und Frauenbewegung aktiv. Frauen für den Frieden, was sie gleich mehrere Wochen Untersuchungshaft eingebracht hat. Im Sog der sogenannten Januar-Ereignisse um die Rosa-Luxemburg-Demonstration wurde sie außer Landesverband, aber das im Unterschied zu anderen, mit einem Pass und der Erlaubnis, nach einem halben Jahr in die DDR zurückkehren zu können, was sie auch prompt tat. Eine der wenigen Reisebewegungen in umgekehrte Richtung. Aber nun zum Leipziger Treffen.
2: Gestern haben sich zum ersten Mal die verschiedenen Initiativgruppen der DDR getroffen. Bislang ist ja von den meisten Gruppen nur die Gründungserklärung bekannt. Welche Gemeinsamkeiten und welche Differenzen taten sich denn bei diesem ersten Treffen auf?
3: Also dazu muss ich erstmal gleich berichtigen, bei diesem Treffen waren gar nicht alle Gruppen anwesend. Also alle neuen Initiativen waren nicht vertreten mit einer Person, sondern oft nur durch ihr Papier. Also anwesend waren eigentlich der Demokratische Aufbruch, die Initiative SDP und ein Arbeitskreis aus Berlin, der sich... aus Johannisthal, der sich mit der Wahl beschäftigt, und das neue Forum. Und ansonsten waren es Vertreter aus allen möglichen Friedenskreisen und Arbeitsgruppen, die sich also für diese Initiativen interessiert haben. Es war mir ein Arbeitsgespräch.
2: Wurde denn da schon über die Inhalte gesprochen?
3: Ja, die Inhalte wurden vorgestellt und der Unterschied zum neuen Forum und den anderen Gruppen liegt darin, dass das neue Forum offen ist und erstmal keine Zielvorstellung formuliert hat, sondern die sollen gemeinsam erstmal erarbeitet werden. Und die anderen Initiativen, die haben meistens bereits ein Programm.
2: Nun wurde ja das neue Forum zu einer Art Plattform für alle Gruppen benannt. Was heißt denn das konkret?
3: Das Plattform heißt eigentlich, dass wir in unserem Aufruf zu einer politischen Plattform aufrufen, weil wir die für nötig halten, damit überhaupt eine Diskussion in Gang kommt. Und die soll offen sein für Christen, SED-Genossen und alle möglichen Leute in diesem Land. Und das ist eigentlich Plattform. Und dadurch sind aus verschiedenen Gruppen natürlich auch welche Mitglied des neuen Forums geworden. Aber es ist nicht zu verstehen, dass das neue Forum die Organisation der Gruppen ist oder die über den Gruppen steht. Wir wollen sozusagen gleichberechtigt zusammenarbeiten und hier mal ein bisschen Pluralismus ins Land bringen.
2: Wenn ich das richtig verstanden habe, bietet das neue Forum den Rahmen, in dem die unterschiedlichen Gruppen miteinander diskutieren können. Gab es denn da auch inhaltliche Konfliktpunkte zwischen den einzelnen Initiativen? Immerhin geht das Spektrum ja von Forderungen nach sozialistischer Demokratie und gesellschaftlichem Eigentum an Produktionsmitteln bis hin zu Rechtsstaat, parlamentarische Demokratie und soziale Marktwirtschaft.
3: Ja, also für das neue Forum ist es eigentlich kein Problem. Solange wirklich gefordert wird, dass wir eine nicht-kapitalistische Gesellschaft haben wollen. Es sind erstmal wirklich viele Möglichkeiten zum Diskutieren drin. Wir grenzen uns wirklich nach rechts ab und sagen, wir wollen hier bleiben und hier arbeiten und hier uns eine Perspektive entwickeln. Und insofern, wer damit übereinstimmen kann, erstmal an dieser Diskussion teilnehmen.
2: Das heißt, die Abgrenzung nach rechts lautet, dass man für eine Umgestaltung des Sozialismus, aber für eine sozialistische Perspektive ist.
3: Ja, man ist für eine Gesellschaft, die also das doch bewahrt, was hier auch irgendwo bewahrenswert ist und Chancen sieht in dem Zustand, der da ist. Und da gibt es ja doch Möglichkeiten, die wir für durchsetzbar halten, wenn alle daran mitwirken.
2: Nun ist eine Forderung, die sämtliche Gruppen teilen, die nach mehr Demokratie. Wie demokratisch waren denn die Organisationsstrukturen auf diesem gestrigen Treffen?
3: Ja, ich würde sagen, am basisdemokratischsten ist wahrscheinlich doch das neue Forum. Ich hoffe, dass das sich auch so entwickeln wird und so bleiben wird, während natürlich eine Partei ganz andere Vorstellungen hat. Da gibt es ein Programm und das muss man annehmen oder nicht annehmen. Und ähnlich ist es bei Initiativen, die also schon Zielvorstellungen haben oder Programmentwürfe. Damit muss man sich dann mehr oder weniger einverstanden erklären oder nicht. Und insofern sind wir vielleicht erstmal am breitesten und haben vielleicht dadurch auch die breiteste Zustimmung erstmal aus der Bevölkerung.
2: Das neue Forum ist ja am letzten Freitag erstmal verboten worden. Wie wurde denn diese erste offizielle Reaktion auf die Basisaktivitäten der letzten Wochen von den Gruppen eingeschätzt?
3: Also die in Leipzig anwesenden Gruppen haben dagegen protestiert und waren der Meinung, dass also das neue Forum legalisiert werden müsste. Wir haben bis jetzt, also heute habe ich erstmal eine Mitteilung bekommen, dass ich am Nachmittag zu einem Gespräch soll ins MDI. Bis dahin war für mich also diese Fernsehmitteilung eigentlich nicht relevant. Und wir haben bisher so weitergearbeitet wie vorher. Ich glaube, auf die Leute hat diese Mitteilung eher ermutigend gewirkt, dass wir sagen, also wir unterschreiben das, wir wollen da auch mitmachen. Denn irgendwie scheint es doch sehr notwendig zu sein, dass sich da wirklich was bewegt, wenn alleine so ein Inhalt hier auf dem Papier dargestellt ist, der ja wirklich sehr offen ist und sehr breit ist. Wenn der also schon als staatsfeindlich eingeschätzt wird, dann muss hier unbedingt was passieren.
2: Es gab ja nur nicht nur das Verbot des neuen Forums, sondern man konnte in den letzten Tagen eine Vielzahl von Stellungnahmen hören, die sich für eine größere Offenheit und Dialogbereitschaft in der DDR einsetzen.
3: Ja.
2: Sowohl einzelne Parteienvertreter als auch namhafte Schriftsteller und Künstler äußerten sich in diese Richtung.
3: Ja.
2: Wenn man das alles insgesamt betrachtet, deutet sich da so etwas wie ein Aufbruch in der DDR an?
3: Ja, also unser Papierchen ist ja auch überschrieben mit Aufbruch 89, neues Forum. Und ich denke, das ist ein Aufbruch. Also ich empfinde das ganz stark und fühle mich eigentlich unwahrscheinlich optimistisch, was so die positive Bewegung hier anbelangt. Also dass sie nicht mehr Richtung Westen geht, sondern dass wieder mal auf die DDR geschaut wird und die Leute auch wirklich überlegen, was wir hier machen können.
2: Lässt sich denn sowas benennen wie Reaktionen der sogenannten Normalbevölkerung oder Reaktionen auch von Parteikreisen?
3: Die Reaktion der Normalbevölkerung auf das neue Forum, die ist wirklich unwahrscheinlich. Denn bis jetzt haben also 4000 Menschen ihre Bereitschaft erklärt, dort mitzuarbeiten. Und wie gesagt, auch dieses Spektrum von Christen über Nichtgenossen zu SED-Genossen und das ist wirklich sehr groß und es gibt eine sehr große Zustimmung. Und alle sind sich darüber einig, dass das hier wirklich anders werden muss, dass hier Reformen passieren müssen und dass einfach die Probleme irgendwie benannt werden müssen. In der Wirtschaft muss einiges passieren, in der Kultur und im Recht und in der Umwelt. Also jeder weiß, dass jetzt wirklich die Zeit so weit ist, dass das nicht mehr mit Lügen vom Tisch gewischt werden kann und es gibt keine Augenwischerei mehr. Die Probleme liegen einfach jetzt auf dem Tisch.
2: Letzte Frage, wie wird es denn nun mit eurer Arbeit weitergehen?
3: Ja, das wird sich nun ein bisschen entscheiden an dem Gespräch, auch das ich heute Nachmittag haben werde. Wir werden sehen, wenn es nicht möglich sein sollte, dort verwaltungsrechtlich Einspruch zu erheben, dann werden wir uns vielleicht doch entschließen, eine Bürgerinitiative zu werden oder in eine andere Richtung zu gehen, das muss man dann erst noch überlegen. Das kann ich jetzt auch gar nicht so entscheiden. Aber auf jeden Fall wird der Gedanke nicht untergehen.
0: Der Gedanke wird nicht untergehen. Gesellschaftlich nicht notwendig soll das neue Forum mehr sein. Wir hörten es eben. Heute Abend sprachen wir dennoch mit einem Vertreter des neuen Forums, der meinte, dass sie den neuen Bescheid des Ministeriums erstmal prüfen werden, um geeignete Schritte gehen zu können. Und wer mehr über das neue Forum wissen will, der wendet sich am besten gleich an Bärbel Buhlei. Und das ist Fährberliner Straße 91 in 1054 Berlin.
4: Die Gründung einer Partei.
5: Es wird von vielen ja angefragt.
0: Eine Menge wurde nun schon über die DDR-Opposition gesprochen. Bärbel Buhlei erwähnte im Interview die Zahl 9. 9 Initiativen bzw. deren Positionen seien in Leipzig dabei gewesen. Wer und was ist es nun, die DDR-Opposition? Noch vor ein paar Wochen wurde dieser Begriff schamhaft umgangen, denn als Opposition mochte so recht niemand das bezeichnen, was sich seit einiger Zeit bewegt. Den Aufbruch der 40-Jährigen nennt es die Frankfurter Rundschau. Diejenigen, die zu alt sind für einen Neuanfang im Westen und zu jung für die Friedhofsruhe im Osten. Was auch immer die Motivation sei, es tut sich was. Und das außerhalb der schützenden Pforten der Kirche. Das neue Forum als politische Plattform haben wir vorgestellt. Wenden wir uns einer anderen Gruppierung zu, der Vereinigten Linken. Nicht nur Stefan Hermelin kritisierte, dass im Aufbruch 89 der Begriff Sozialismus fehlte. Auch ein Vertreter der Vereinigten Linken stieß sich daran. In einem Interview mit der Westberliner Taz heißt es unter anderem: Ich selber habe Vorbehalte dieser Gruppe gegenüber. In ihr sammeln sich, das sieht man ja schon an den Erstunterzeichnern, so heterogene Positionen, dass es im Vorfeld schon unmöglich wird, gemeinsame Zielvorstellungen zu entwickeln, ohne dass sie wieder in den üblichen Pauschalitäten erstickt werden. Oder außerdem sammeln sich da auch die Medienhaie, die in der Lage sind, die Ausrichtung dieser Gruppe zu beeinflussen. Wir haben daher die Befürchtung, verheizt zu werden und uns dem Medienmonopol unterordnen zu müssen. Soweit die Zitate. 300 bis 500 Aktivisten zählt die Vereinigte Linke, deren Vertreter allerdings anonym bleiben. Die Zeit ist für sie noch nicht reif, denn einige Leute würden Positionen in Partei oder Gewerkschaft bekleiden. Auch in Leipzig gab sich niemand als Vertreter der Vereinigten Linken zu erkennen, was eine Diskussion mit ihnen natürlich erschwert. Vereinigte Linke, das steht für die sozialistische Alternative zum real existierenden Sozialismus. In ihrer Böhlener Plattform, die Anfang September entwickelt wurde, heißt es: Die entscheidende Frage bleibt die soziale Basis, die politische Reife und die seriöse Programmatik sozialistisch votierender Kräfte im Lande selbst. Für uns heißt dies unter den in der DDR herrschenden Bedingungen, dieses Fundament wiederzugewinnen. Der Vereinigten Linken geht es um die Verwirklichung der sozialistischen Demokratie als Ausdruck der Volkssouveränität durch die Volksmacht, das heißt die Selbstbestimmung und Selbstverwaltung des werktätigen Volkes. Praktisch heißt es, eine Alternative zum FDGB muss her, denn der gilt als nicht mehr reformierbar. Der SED wird ein Bündnisangebot unterbreitet, denn die Einschätzung lautet, wesentliche Veränderungen gehen nicht ohne sie. Doch Sozialismus in einem Land, das gehe nicht. Und deshalb sei es wichtig, ein Übergangsprogramm für eine Übergangsgesellschaft zu formulieren. Die dritte Gruppe, die von sich reden macht, ist der demokratische Aufbruch um den Pfarrer Edelbert Richter. Sie vertreten in erster Linie soziale und ökologische Ziele, betonen dabei aber auch die sozialistische Position. Soziale Sicherheit, das Recht auf Arbeit und die Einheit von Wirtschaft und Sozialpolitik gehören zum Selbstverständnis. Bis zur Volkskammerwahl 1991 soll eine oppositionelle Liste etabliert werden. Bürgerbewegung, Demokratie, jetzt ist die vierte Gruppe. Zu ihnen zählen Leute wie der Physiker Hans-Jürgen Fischbeck, Reinhard Lampe oder auch Ulrike Poppe. Früher war sie ebenfalls bei den Frauen für den Frieden. Fischbeck machte 1988 auf der ökumenischen Versammlung aller christlichen Kirchen in Dresden auf sich aufmerksam, als er das Zeugnis der Betroffenheit über die Folgen der Abgrenzung formulierte. Ebenso wie der Physiker Bartoschek gehört Hans-Jürgen Fischbeck zur Gruppe Absage an Praxis und Prinzip der Abgrenzung, die ja schon länger arbeitet. 12 Theologen, Künstler und Wissenschaftler haben das Papier Aufruf zur Einmischung in eigener Sache unterzeichnet. Ibrahim Böhme, Historiker und auch mal SED-Mitglied gewesen, gehört zu dieser Initiative, die zwar auch Demokratie und soziale Sicherheit fordert, aber ob dies nun ausgerechnet im Sozialismus sein muss, das lassen sie offen. Als programmatische Orientierung geben sie an, soziale Marktwirtschaft mit striktem Monopolverbot zur Verhinderung undemokratischer Konzentration ökonomischer Macht. Auf die Initiativgruppe zur Gründung einer sozialdemokratischen Partei kommen wir dann gleich noch zurück. Was fehlt, in Leipzig aber scheinbar auch gar nicht dabei war, das ist die Liste 2 zur demokratischen Erneuerung der DDR. Unklar ist auch hier, wer dahinter steckt. Die Verfasser bleiben anonym. In einem Aufruf fordern auch sie UNO-Aufsicht bei den nächsten Wahlen und die BRD solle alle wirtschaftliche und finanzielle Hilfen einstellen, solange es keine freien Wahlen mit der Beteiligung unabhängiger oppositioneller Gruppen gebe. Soweit erstmal die Zusammenfassung der oppositionellen Gruppen in der DDR. Es waren nur 6, von 9 war die Rede, wer die anderen 3 sind, das weiß man auch nicht sonst genau. Kommen wir noch zu den sonstigen Reaktionen auf die Ereignisse im September 89. Angesichts schrumpfender Bevölkerungszahlen meldeten sich auch andere zu Wort, zum Beispiel DDR-Rockmusiker, Liedermacher und Unterhaltungskünstler. Wir begrüßen es ausdrücklich, dass Bürger sich in basisdemokratisch organisierten Gruppen finden, um die Lösung der anstehenden Probleme in die eigene Hand zu nehmen. Dieses Land braucht die millionenfache Aktivierung von Individualität, heißt es in einem Aufruf. So haben wir den Aufruf des neuen Forums zur Kenntnis genommen, heißt es weiter, und finden in dem Text vieles, was wir selber denken und noch mehr, was der Diskussion und des Austausches wert ist. Ausdrücklich fordern sie die Anerkennung der Gruppen. Unterzeichnet ist der Aufruf unter anderem von Mitgliedern der Gruppe Pankow, City, Silly und Karat von Eckhard Wenzel und Frank Schöbel, um nur einige zu nennen. Aus Sorge um die weitere Entwicklung zum Sozialismus machte sich auch der Berliner Verband des Schriftstellerverbandes der DDR bemerkbar. Wie schon gesagt, war Hermann Kant dagegen. Auch die Synode der evangelischen Kirche in Eisenach forderte ein neues Denken und vor allem ein neues Handeln vom Staat. Der dachte gar nicht daran, er zeigte Muskeln und auch die Kirche bekam ihr Fett weg. Der Forderungskatalog des Evangelischen Kirchenbundes sei, so das Neue Deutschland, in letzter Konsequenz ein Katalog von Maßnahmen, um die DDR kapitalistisch und für die Wiedervereinigung sturmreif zu schießen. Und als Wink mit dem Zaunpfahl ist es wohl zu verstehen, wenn das Neue Deutschland fragt, wäre es nicht besser, bei den vernünftigen und nützlichen Vereinbarungen zwischen Staat und Kirche aus dem Jahre 1978 zu bleiben, die jüngst bei der Einweihung des Doms in Greifswald bekräftigt wurden? Und wer war da in Greifswald? Der Genosse Generalsekretär. Wie erwähnt, gibt es eine Initiative zur Gründung der Sozialdemokratischen Partei und die soll neben dem neuen Forum doch über einen recht regen Zustrom berichtet haben. Während sich die anderen Initiativen als Diskussionsforen begreifen, als Basisgruppen, die für ein bestimmtes Ziel arbeiten, verhält sich das bei einer Partei etwas anders. Da gibt es nämlich ein Programm. Das Ziel der Parteiinitiative ist eine ökologisch orientierte soziale Demokratie, heißt es. Sie fordern Rechtsstaat und strikte Gewaltenteilung, parlamentarische Demokratie und Parteienpluralität, relative Selbstständigkeit der Regionen, Kreise, Städte und Kommunen, soziale Marktwirtschaft mit striktem Monopolverbot zur Verhinderung undemokratischer Konzentration ökonomischer Macht, Demokratisierung der Strukturen des Wirtschaftslebens sowie Freiheit der Gewerkschaften und Streikrecht. Im Folgenden haben wir nun ein Interview mit den Initiatoren der Sozialdemokratischen Parteiinitiative. Das sind Martin Gutzeit, Markus Meckel, Arndt Noack und Ibrahim Böhme.
4: Warum erwägen Sie denn die Gründung einer Partei?
5: Es wird von vielen ja angefragt, diese Frage gestellt. Und viele auch in der DDR sagen, das ist zu früh, das ist jetzt nicht der Zeitpunkt. Wir sind genau anderer Meinung. Wir denken, es ist sinnvoll, dieses eben angesprochene Gespräch so zu beginnen oder weiterzuführen oder akzentuieren, indem wir sagen, das sind wesentliche Forderungen, wie wir uns den künftigen Weg der Gesellschaft und des Staates, des Landes DDR vorstellen. Und das haben wir versucht in unseren Thesen kurz zu sagen. Wenige Stichpunkte, aber eine Richtung anzugeben. Wir suchen nach allen, die sagen, das ist die Richtung, die auch wir wollen. Um uns mit diesen allen zusammenzuschließen in verbindliche Organisationsformen, um dann, wenn wir programmatisch arbeiten, und wir haben es ja alle nicht in der Tasche, wohin es gehen soll, wir suchen nach Möglichkeiten, dies zu diskutieren, zu erarbeiten und dann mit allen anderen demokratischen Kräften in unserem Land zu diskutieren, um den Weg unserer Gesellschaft, wo wir, wie gesagt, alle nicht wissen, was wird in 5 Jahren sein. Wir brauchen den öffentlichen Diskurs, wollen dies aber nicht nur als Einzelne tun, sondern als die, die sich zu einer bestimmten Programmatik bekennen und versuchen daran zu arbeiten.
4: Worin besteht denn der Unterschied zwischen Ihnen und den anderen Initiativen, die sich in den letzten Wochen gegründet haben?
6: Es ist ein grundlegender Unterschied im Einsatz. Die meisten der gegenwärtig entstehenden Initiativen versuchen, eine breite Plattform, eine Sammlung zu sein von verschiedensten Leuten, um zu beginnen mit dem Diskurs, den wir ja auch wollen, über die Angelegenheiten dieses Landes. Es gibt noch keine, jedenfalls wenige, programmatische Festlegungen. Wir hingegen sagen, wir haben eine ganz bestimmte Konzeption. Sie ist noch nicht bis in Einzelheiten ausformuliert. Aber man kann, wer zu uns kommt, der weiß, wo es lang geht. Wir wollen wir erheben keine Ansprüche auf darauf, die Meinung aller zu vertreten. Wir fordern die anderen auf, die meinen, anderes zu wollen, sich genauso präzise zu bestimmen, wie wir es versuchen.
5: Um das noch dazu zu sagen, wir suchen natürlich ein Bündnis mit all diesen anderen Initiativen. Und was wir uns wünschen, ist, dass es eine solche Versammlung gibt, wo diese verschiedenen Initiativen zusammenkommen, um die nächsten Schritte, die man nur gemeinsam in unserem Land tun kann, zu tun. Ob das Fragen der Wahl sind, ob das Reaktionen sind auf aktuelle Ereignisse wie Verhaftungen. Hier müssen wir gemeinsam handeln und Absprachen finden.
7: Ich möchte noch etwas dazu sagen, zur Selbsterklärung. Als wir diesen Erkenntnisprozess, diese Erkenntnisfindung zur Partei begonnen haben, waren wir alle erklärte Gegner von Parteien, weil wir unsere unterschiedlichen Erfahrungen mit dem politischen System in diesem Lande gemacht haben. Es war für uns kein leichter Erkenntnisprozess, der dazu führte, zu sagen, in diesem politischen System ist im Moment ohne die Verbindlichkeit von klaren Organisationsformen und klaren Konzepten und ohne die Diskursfähigkeit von einem klaren Konzept aus nichts mehr zu verändern.
4: Welche Vorstellungen von Zusammenarbeit mit der SED gibt es?
5: Es ist schwierig, im Augenblick von Zusammenarbeit zu reden, da hier von Seiten der SED ein absoluter Macht- und Wahrheitsanspruch vertreten wird, den wir grundsätzlich ablehnen und bestreiten. Und jemand, der mit diesem Anspruch auftritt, ist bisher gar nicht bereit und wird auch, solange dieser Anspruch da ist, gar nicht bereit sein, miteinander ins Gespräch und zur Zusammenarbeit zu kommen.
8: Ja, ich finde, dieser Wahrheitsanspruch, der führt eben dazu, zu dieser lähmenden Politik, dass dann nur noch erläutert werden kann, aber kein gesellschaftlicher Diskurs um das gesellschaftlich Notwendige geführt werden kann. Es wird erläutert und es gibt auch eine Isolierung von SED-Genossen, die ich eigentlich überwinden müsste. Ich hoffe auf das Gespräch von allen verantwortlich sich fühlenden Menschen in diesem Land, die zusammen das gesellschaftlich Notwendige ausdrücken und versuchen, Wege zu finden.
5: Und wir sind überzeugt, dass in der SED sehr, sehr viele Menschen sind,
7: wie in
5: allen anderen Blockparteien und nicht nur Parteien auch, die diese Programmatik unter den Stichworten einer sozial- oder einer ökologisch orientierten sozialen Demokratie, die diesem folgen und versuchen, hier dran mitzuarbeiten. Und wir haben ein paar Stichpunkte zu Staatsaufbau, zu Interessenfindung, Parlamentarismus, Mehrparteiensystem, soziale Marktwirtschaft mit ökologischer Orientierung und so weiter festgelegt. Wir sind alle keine Ökonomen zum Beispiel. Wir brauchen die Zusammenarbeit mit Fachleuten, die bereit sind, hier programmatisch mitzuarbeiten und wollen dazu sehr einladen, dass dies miteinander in dieser Richtung passiert.
4: Aber das bedeutet Zusammenarbeit trotz der Verhaftungen in Leipzig und trotz der Wahlmanipulationen im Mai?
7: Eine Zusammenarbeit mit einer Partei als Subjekt, die nicht mal bereit ist, diese Repressalien, den Wahlbetrug, der offenkundig ist, zu thematisieren, kann für uns nicht in Frage kommen. Also da gibt es für uns eindeutige Bedingungen, an die diese Zusammenarbeit geknüpft ist. Die Bedingungen sind nicht unredlich, sie entsprechen dem Rechtsbewusstsein der meisten Menschen in diesem Land.
4: Das bedeutet eine

0: wenn man das also wirklich in die Relation setzt, Mitglieder in den Parteien und Bevölkerung. Aber man kann nicht 2,3 Millionen Menschen einfach von einem Ausschließlichkeitsausspruch, einen Anspruch her abkoppeln von dem, was ihnen einfach gesellschaftlich gegeben sein muss, in der gleichen Weise wie uns.
1: Was wäre für eine Demokratisierung in diesem Lande wichtig und notwendig?
2: Ich denke, ganz wichtig ist, dass auch andere Traditionen bedacht werden als diese auf die leninistisch-stalinistische und die dann natürlich weitergeführt worden ist, auf die sich unsere Parteiführung der SED beruft. Ein weiterer Schritt wäre, dass sich wirklich Bürger Kompetenzen erwerben, die notwendig sind, dass sie willens und in der Lage sind, Macht auszuüben und zu kontrollieren, auch in kleinen regionalen Bereichen. Und dass Organisationsformen gefunden werden müssen, wo das Notwendige gesagt wird und wo auch zielgerichtet politische Willensbildung möglich ist.
0: Ich glaube, Ihre Frage geht auch ein bisschen dahin, was in den als nächste Schritte dran sind, wenn ich das richtig verstanden habe. Da sagen wir eindeutig, da sind wir ohne die Diskussion mit vielen anderen kompetenten oder kompetenzerringenden Bürgern hilflos an vielen Strecken. Das sind wir auch manchmal Situationen unterworfen, die uns ein Verhalten aufzwingt, das wir gar nicht so wollen. Also, dass man Dinge konspirativ tun muss beispielsweise, die wir gern öffentlich tun würden. Wir möchten uns gern in jeder Beziehung öffentlich erklären und alles öffentlich tun. Heute sind wir zu einer Taktik beispielsweise gezwungen, die heißt so öffentlich wie möglich, ja? So konspirativ wie nötig. So, das sind Schritte, stehen Schritte ins Haus, die man heute noch gar nicht abschätzen kann, die wir zu gehen gezwungen sein werden. Was die nächsten Schritte anbelangt, glaube ich, ist es erstmal notwendig, dass, was Markus vorhin sagte, unbedingt einen Schulterschluss herzustellen, wenn ich dieses schlechte Wort benutzen darf, mit den anderen, sich in ähnlicher Weise morgen und übermorgen als Opposition verbindlich erklärenden gesellschaftlichen Wirkungsformen oder den auch auf einen Minimalkonsens bestehenden Organisationsformen oder Poren, die im Moment bestehen.
1: Wer sich bei Ihnen engagieren will, wie kann er Sie erreichen?
0: An ein Parteihaus haben wir noch nicht gedacht.
3: Das hängt genau mit dieser Frage, die eben angesprochen ist, zusammen. Wir werden perspektivisch genau dies tun müssen, dass wir ein Büro haben. Bisher ist es so, dass wir nur unsere Adressen geben können und wenn wir uns dann konstituiert haben als eine breitere Gruppe, dann wird es so sein, dass ein breites Netz von Kontaktadressen da ist und sich auch regional die Arbeit zusammenstellen und formieren kann.
4: Ja, und erreichen kann man die Herren auch unter folgenden Adressen: Martin Gutzeit in der Breitestraße 20 in 1421 Marwitz, Markus Meckel in der Walten-Rathenau-Straße 19a in Niederdodelleben, 3107 ist es Niederdodelleben, Arndt Noack, Karl-Marx-Platz 15 in Greifswald und Ibrahim Böhme, Chodowiki-Straße 41 in 1058 Berlin. Wir nähern uns dem Ende. Zum Schluss noch ein paar Veranstaltungshinweise. Zunächst mal die Termine der Umweltbibliothek. Am 3. Oktober gibt es ab 20 Uhr eine Ausstellung von Fotos von Aaron Radonski unter dem Titel Das harte Antlitz. Am 17.10. gibt es einen Vortrag mit Diskussionen über antimilitaristischen Widerstand und Wehrpflicht in Spanien, ebenfalls um 20 Uhr. Am 24.10. ist der Tag der UNO. Da besteht ein Gesprächsangebot für die Verweigerer der anstehenden Einberufung zum Wehrdienst. Am 29.10. gibt es einen DIA-Vortrag über Massentierhaltung und die Folgen. Und alle Termine der Umweltbibliothek sind ab 20 Uhr und die Umweltbibliothek ist in der Kriebenowstraße 16. So, am 5. und am 19.10. jeweils um 17 Uhr führt der Freundeskreis Wehrdienst Totalverweigerer Beratungen und Gespräche in der französischen Friedrichstadtkirche durch. Eine Zukunftswerkstatt gibt es am 6.10. in der Erlöserkirche um 18 Uhr in Berlin-Rummelsburg. Und am 7.10.? Was ist wohl am 7.10.? Richtig. 40 Jahre DDR. Und das wird selbstverständlich gefeiert.

0: Zum Beispiel im Heinrich-Gruber-Zentrum S-Bahnhof Wartenberg. Da gibt es einen Aktionstag mit Kaffee, Diskussion und Musik. Ebenfalls am 6. und 7.10. führt die Kirche von unten zwei Veranstaltungen zum 40. Jahrestag durch. Am 6.10. um 21.30 Uhr unter dem Titel Blick zurück ohne Zorn, Vortrag vom Theologen Axel Noack. Und am 7.10. um 18 Uhr unter dem Titel 40 Jahre und wie weiter. Am 9.10. Friedenskreis Friedrichsfelde, 20 Uhr, da gibt es einen Vortrag zum Thema DDR 1949 zwischen Partei neuen Typs und Rätesystem. 16.10. Samariter Friedenskreis in der Samariter 27, da gibt es um 19 Uhr einen Vortrag über Gentechnologie mit Dr. Schönherr. So, und am 27. September, also übermorgen, findet in der Samariterkirche eine Fürbittandacht für die in Leipzig Inhaftierten statt. Und am 2.10. findet diese Fürbittandacht auch für die in Leipzig Inhaftierten in der Erlöserkirche statt. Und während der Jazztage in Leipzig, die beginnen nächste Woche Donnerstag, da spielen dann dort auch die Neubauten. Wir haben jetzt schon überzogen, das heißt, das war's mit Radio Glasnost. Die Redaktion hatte Dieter Wolf, die Technik fuhr Cordula Ritter. Die nächste Sendung ist wie immer am letzten Montag im Monat und das ist am 30.10. Ich verabschiede mich. Tschüss.
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4: Genau, wieder mit mir, dem Flo. Ich sag hallo. Und ich bin nicht alleine. Hallo Aki.
5: Guten Morgen oder guten Tag.
6: Okay, 3, 2, 1, let's jam.
4: Der Olli ist auch schon da.
7: Hallihallo.
4: Wir begrüßen gleich auch noch einige andere. Und wir erzählen euch heute, ob sich Olivia Wildes Einladung lohnt, der zu folgen. Ob bei Spider-Man der brandneue Tag wirklich so viel Brandneues bringt. Was für ein bitteres Fest Pedro Almodóvar feiert. Und wie der perfekte Schein uns trügt. Aber als erstes gibt's Musik aus traurigen Anlässen. Kavinsky ist gestorben mit 50 und deswegen gibt's mal wieder Nightcall.
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4: Ja, genau, da sind wir. In den Filmstarts der Woche. Hoppsa. Und da geht's direkt los mit Spider-Man. Brand New Day. Dafür sind wir hier Full House. Alle, die ihn gesehen haben, sind irgendwie anwesend. Übers Internet ist sogar der Robert zugeschaltet. Hallo, Robert.
8: Guten Tag.
4: Wundervoll. Ja, ein neuer Spider-Man-Film. Ich würde erstmal ganz kurz, weil wir nehmen jetzt einfach Zeit hier, ne? Was waren denn so, was habt ihr gedacht? Weil ich muss ja zugeben, ich hatte nach so 2 Wochen vorher hat bei mir angefangen, der Bock richtig einzusetzen, dass ich richtig Bock auf Spider-Man hatte. Wieder. Aber ansonsten war ich bis jetzt immer wieder, bin ich gerade relativ übersättigt mit dem ganzen Kram. Mhm. Wie sah das bei euch aus? Aki, fang an.
5: Ich habe ihn geguckt, damit ich mich mit euch darüber unterhalten kann und war aber positiv überrascht. Also, war gut.
4: Wunderbar, Olli.
9: Ja, ich habe ihn mir im Endeffekt auch bloß angeschaut, damit ich mal wieder was bei Filmriss erzählen kann. Und war jetzt weniger positiv überrascht gewesen.
4: So, da ist der nächste Hater.
10: Ja, Hater ist vielleicht übertrieben. Hallo in die Runde.
4: Hallo Toni.
10: Ja, ich bin ja gestern zusammen mit Olli im Kino gewesen, weil sich bei mir auch ein zeitliches Fenster aufgetan hat. Allgemein ist ja so seit Avengers Endgame ist ja eigentlich so dieses ganze Marvel-Thema sowohl qualitativ als auch von der Motivation her so ein bisschen abgeflacht bei vielen, vor allem eben auch bei mir. Spider-Man Homecoming war natürlich wirklich, Homecoming?
11: Nee, das hier dann mit allen dreien.
4: Ja, das No Way Home.
10: No Way Home, genau. Der war natürlich wirklich gut, deswegen war ich auch ein bisschen gespannt auf Spider-Man. Aber ja, deine Reaktion, deine nonverbale Reaktion, die mir hier vorbehalten bleibt, die zeigt schon, wir haben dann nachher noch ein bisschen was zu diskutieren.
4: Ach, das geht schon.
12: Jasmin. Ich glaube, es ist langweilig in Wirklichkeit, Spider-Man Filme zu ranken und wir sollten lieber über den Film sprechen, der hier vorliegt, weil der funktioniert für sich alleine gut. Ist für mich der beste Marvel-Film seit dem ersten Guardians. Ich war positiv beeindruckt und habe den Film eigentlich gesehen, weil Hunter Schäfer positiv über Tom Holland getweetet hat. Da habe ich gedacht, gut, dann gucke ich mir den Film jetzt an, weil ich Lust dazu habe. Und ja, ich war wirklich positiv überrascht. Ich war jetzt auch von No Way Home keine Freundin, das war mir zu viel Pastiche, aber das hier ist ein Film, bei dem es um was geht und der eine Story hat und das reicht mir schon.
4: Ja. Robert, wie bist du in Brand New Day rein? Mit welcher Erwartung?
8: Mit einer großen Erwartung, also groß, weil Spider-Man-Filme eigentlich mit Tom Holland besonders, die mir auch immer sehr gut gefallen haben. Ich habe jetzt mal durchgezählt, mit den Spider-Verse-Filmen sind ja wir tatsächlich bei dem 10. Spider-Man-Film alleine.
4: Ja, also da bricht die Verbindung ab.
8: Kinofilm ist. Das ist schon mal krass.
4: Ja, wunderbar. Ja, ja, alles gut.
8: Hast du mich gehört?
5: Ja, ja.
4: Genau.
8: Und ich war auch sehr, sehr positiv beeindruckt. Also ich fand, da kommen noch dazu, dass gewisse Sachen runtergedampft wurden am besten.
4: Wunderbar. Genau. Brand New Day ist jetzt da. Wir haben ihn alle gesehen und ich versuche einfach mal die Einführung zu machen mit der Handlung und möglichst wenig zu verraten.
12: Genau, anders als Tom Holland spoilern wir diese Filme nicht komplett bei jeder Gelegenheit.
4: Genau, wir sind wieder bei Spider-Man, logischerweise haben ihn alle vergessen, er macht aber einfach Spider-Man-Dinge und Tom Holland darf jetzt basically einfach während des Studiums seiner Spider-Man-Tätigkeit nachgehen, hat da auch eine Verbindung zur Polizei aufgebaut, tauscht sich da immer wieder mit einer gewissen Kommissarin aus und beobachtet währenddessen übers Internet seine Ex MJ und seinen besten Freund, die ihn beide vergessen haben, Ned, wie die am MIT studieren und was bei denen los ist. Und ja, wir haben am Anfang des Films dann so eben so einen Zeitsprung, wo er da eben Spider-Man-Dinge gemacht hat und dann irgendwas ändert sich bei ihm und es gibt einen und es gleichzeitig kommt auch, gibt es einen Vorfall, wo irgendwie Leute fremdkontrolliert werden und das bringt dann ihn auf den Trieb, da mal zu gucken, was da alles los ist und auch in das Department of Damage Control nochmal reinzugucken. Ja, das wäre das.
12: Und ja, ich glaube für den Kontext sehr wichtig, dass er extrem einsam ist und da beruflich mit einer Polizistin zu telefonieren so ziemlich der einzige Kontakt, den er hat, neben halt so ein paar anderen Superhelden.
4: Ja, er ist halt Sad Man aktuell. Genau. Ich würde tatsächlich irgendwie versuchen, gar nicht mehr zu sagen, weil ich finde, der Film hat schöne Überraschungen und die haben mich überrascht und auch positiv überrascht tatsächlich. Vielleicht deswegen will ich es nicht vorwegnehmen.
5: Für den Zuhörer auch nochmal interessant, weil sich jetzt einer fragt, wieso haben die den vergessen? Hä? Dass man das nochmal kurz erklärt, dass es da so ein Multiversum gab und dass es da so...
4: Dr. Strange hat Mambo Jumbo gemacht und alle haben ihn vergessen, weil er sich das gewünscht hat, weil ihn zu viele Leute kannten und ja... It backfired. Ja, das war basically der Plot des letzten Films. Mhm. Also ja, ihr müsst
8: seine Leute auch zu schützen.
4: Ja, ihr müsst nicht viel gesehen haben von Marvel, aber zumindest der letzte Spider-Man-Film beziehungsweise einfach diese Tom Holland Spider-Man-Filme sind überraschenderweise relevant für einen neuen Tom Holland Spider-Man-Film.
12: Ja, hilfreich.
10: Aber da stelle ich mal so die Frage. Ja. Ja, natürlich ist das ein relativ zentraler Punkt, dass MJ ihn also nicht mehr kennt. In diesem Film und er, ja, und auch sein bester Freund Ned, dass die beiden ihn nicht mehr kennen.
8: Alle.
10: Seine Tante, ja, aber die beiden sind ja so seine zentralen Bezugsfiguren gewesen. Seine Tante May ist ja bekanntlich auch nicht mehr dabei. Und trotzdem habe ich so das Gefühl, das wird so ein bisschen nebenbei abgefrühstückt und hat für mich nicht wirklich einen Input und es ist, findet da keine wirkliche...
12: komplett der emotionale Kern des Films.
10: Ja, natürlich soll der das, natürlich, genau das ist das, was ich nicht verstehe. Das ist der emotionale Kern des Films, der mich aber so gar, oder für mich, für das, was er sein soll, nicht im Ansatz diese Wirkung entfaltet.
8: Also du hast nicht geweint zwischendurch?
10: Nee.
4: Habe ich auch nicht, aber...
10: Ich habe geschnarcht zwischendurch.
4: Wow. Ich muss ihn 2-3 Mal aufwecken. Oha, Toni, warst du zu müde?
5: Wobei, ich habe auch viel gegähnt, aber das kann man wirklich der Länge des Films, wo es doch ein paar Sachen gab, wo man sagen muss, okay, ja.
12: Ja, ich war frisch in der 10.30 Uhr morgens Vorstellung im Cineplex gewesen, da war klimatisiert, das war eher erholsam.
4: Du hast dich geflüchtet, ja, ich muss auch zugeben, ich war überrascht, bin am Mittwochabend reingegangen und ich habe tagsüber dann auch gesehen, 145 Minuten war auch so, das klingt schon wieder anstrengend irgendwie, hier könnte irgendwie hier 2,5 Stunden Slopfest werden. Und dann muss ich aber auch zugeben, mir wurde nicht langweilig, mir wurde nicht irgendwie, obwohl, so viel würde ich noch sagen, dass der Film jetzt nicht davon lebt, dass da permanent Action oder sowas ist, sondern schon viele Dialogmomente sind, vieles einfach, finde ich, um diese Figuren auch geht. Und ich muss zugeben, das hat mir alles sehr gut zugesagt. Also ich bin tatsächlich selber überrascht davon, wie gut ich diesen Film am Ende fand. Mhm. Ja, Olli?
9: Also der Film kommt recht gut klar mit der Länge, die er hat, ne? Aber trotzdem. Aber
12: der Zuschauer nicht.
9: Naja, es gibt ja mitunter so Filme, die brechen ihre eigene Geschichte ab, gewissermaßen, um mal kurz über ihre Gefühle zu reden. Ja, gerade hier so, das, wo die dann ewig nicht fertig werden. Und der Film, der weiß das relativ gut zu handeln, aber für mich ist es am Ende immer noch zu lang. Und auch diese Geschichte, dass er halt einsam ist und seine Freunde ihn vergessen haben, eben durch dieses Science-Fiction-Element, ist für mich auch ziemlich schwer nahbar. Und auch so die Handlung des Antagonisten, mit der dann hier irgendwelche den Verstand von Leuten kontrolliert. Ich will jetzt hier nicht zu sehr spoilern, aber das Skript erwartet von mir irgendwann, dass ich Verständnis für diese Figur entwickle. Und das funktioniert bei mir halt überhaupt nicht, weil ich nehme diese Person halt einfach nur als sinister wahr, in Anbetracht dessen, was sie halt alles getan hat, um ihre Ziele zu erreichen. Nicht davon zu reden, dass sie auch hätte andere Strategien, möglicherweise effektivere Strategien greifen können, um ihre Ziele zu erreichen. Dann wäre der Film jetzt nach 20 Minuten zu Ende gewesen. Gut dafür, aber
5: war sie auch in dem Alter, in dem sie war.
9: Ich würde auch sagen, ja, also ich finde, das ist...
8: Ich auch sagen, die sind ganz jung.
4: Das ist, finde ich schon... Also ich fand erstaunlich nachvollziehbar die Antagonistenfigur in diesem Film. Und ich fand, dass sie da das doch... Also da gab es mehrere Momente, die mich sehr erreicht haben. Und ich fand auch, dass das Tom Holland Einsam-Ding irgendwie... Ja, irgendwie hat das bei mir alles... Ich glaube, hat es funktioniert oder nicht? Und ich glaube, ich kann sagen, bei Jasmin und mir hat es zum Beispiel einfach sehr gut funktioniert. Und bei euch anscheinend leider nicht.
10: Ich glaube, das geht doch ein bisschen in die Richtung, was wir vorhin schon kurz angedeutet haben. Das haben jetzt die Zuhörer natürlich nicht mitgekriegt, aber wenn du hast eine relativ eindeutige Mimik-Gestik gemacht, was du von No Way Home hältst, ja, den ich sehr gut fand. Und ich glaube, so ein bisschen ist das hier dann wahrscheinlich ähnlich. Dieser Film kann bei dir einen guten Nerv treffen, dann bist du sehr gut unterhalten. Bei Olli und mir hat es leider nicht funktioniert, was jetzt nicht per se heißt, dass das ein schlechter Film ist, der nicht gelungen ist. Aber wie gesagt, für mich bleibe ich dabei, hat er in dem, was er eigentlich, was der Kern dieses Films sein soll, ist er zu schwach.
12: Ja, ich glaube, dass das, also spricht für beide Spider-Man-Filme, dass man dazu eine Meinung haben kann und dass sie ein eigenes Ding machen und eine eigene Bildsprache entwickeln und innerhalb von Marvel als etwas herausstechen. Das würde ich bei diesem Film auch als ein Element sagen, dass es fühlte sich an wie ein Film, der für seinen Zweck gemacht ist. Das ist eben, der erzählt seine Art von Geschichte, der hat sein Setting, der sieht aus, als wären alle interessiert gewesen, diesen Film zu machen. Und das würde ich aber auch über hier No Way Home sagen, nur eben auf eine ganz andere Art mit viel mehr referenziell und ganz, ganz viel Multiversum. Und hier ist es jetzt wieder runtergebrochen auf weniger. Aber wenn ein Marvel-Film eine starke Meinung hervorrufen kann und als was Eigenes wahrgenommen wird, ist das für mich ein Gewinn innerhalb dieser schier endlos langen Reihe. Und deswegen Props von mir dafür, dass es ein Film ist, wo ich glaube, da wurde jede Entscheidung zugunsten des Films und nicht des Franchises getroffen, zumindest die meisten. Und das fand ich gut. Aber Aki, du wolltest gerade...
5: Ja, ich denke, es ist auch ein bisschen jetzt mittlerweile so viele Filme, wie es gibt. Ich habe mal irgendwo gelesen, man muss jetzt irgendwie 130 Stunden gucken, um mal alle Filme vor jetzt dem Doomsday zu gucken. Ich finde einfach mal, ist einfach übersättigt auch so mit den ganzen Superhelden und den ganzen Geschichten. Okay, der Superheld hat ein Problem mit sich, mit seinem Freundeskreis, Familienkreis. Ein Bösewicht kommt, er rettet die Welt. Hat er vielleicht doch nicht gerettet? Jetzt hat er sie doch gerettet. Und dann ist der Film vorbei. Es ist irgendwie, und dann geht das 145 Minuten lang, da ist man dann irgendwie schon übersättigt. Und deswegen war ich jetzt aber trotzdem positiv überrascht, dass der Film aber trotzdem Thematiken und Sachen aufgemacht hat, die ihn dann doch noch für sich unterhaltsam gemacht hat. Aber es ist halt immer wieder am Ende doch dasselbe.
9: Na, was ich zumindest gut fand, ich fand, er funktionierte relativ gut für sich selber. Also man brauchte so ein gewisses Minimalwissen von voran, aber das wurde alles in irgendeiner Form vorgestellt im Verlauf des Filmes. Und ich fand auch das Casting, ne? Also so die Darstellung Tom Holland, Zendaya und Jacob Batalon, also dieses Nerd-Trio. die davon zehrt der Film halt enorm. Und Tom Holland ist nun ein unglaublich sympathischer Mensch. Ne? Und ferner haben wir hier auch noch John Bernthal, der seine Rolle als Punisher wieder aufnimmt. Natürlich alles sehr Spider-Man und kindgerecht gemacht. Also so die Dialoge sind auch immer sehr, sehr zart und sehr, sehr, ja, kindlich gerecht gemacht. Und auch zwischen John Bernthal und Tom Holland gibt es hier halt eine längere Beziehung. Die kennen sich nun schon seit mehreren etlichen Jahren. Ne? Tom Holland, der hat auf die Kinder von den Bernthal aufgepasst, noch bevor es überhaupt in die Filmkarriere.
7: Als er selber noch Kind war.
9: Naja, ja, als Teenager damals, noch vor 10, 20 Jahren oder 10, 15 Jahren. Und die haben sich gegenseitig unterstützt bei ihrem... Die haben sich gegenseitig unterstützt bei ihren Auditions, also bei ihren Vorsprechen. Und es hat halt und somit ist da halt.
8: Ach, du redest jetzt von den Schauspielern. Ich dachte im Film.
9: Ich meinte von den Schauspielern. Ja. Ne?
8: Ja, okay.
9: Und somit entsteht natürlich eine Chemie zwischen den Darstellern, auch Tom Holland, der mit Zendaya zusammen ist. Ne? Und das fühlst du halt einfach. Und davon zehrt der Film fantastisch.
8: Ja, das also haben ich die muss jetzt auch mal, jetzt auch mal, will ich auch mal jetzt so, reinpätschen hier. Also ich finde natürlich auch, dass der Film eben gerade, was ich gesagt habe, runtergedampft. Es gibt ein paar Action-Szenen, nicht zu viele Action-Szenen, die sind kleiner. Und wenn der Film nimmt sich eben viel Zeit hier für Charaktere, für Gespräche, für Auseinandersetzungen. Ich bin der Meinung, Tom Holland spielt hier sehr, sehr gut. Also so gut wie fast noch nie. Und man merkt wirklich hier, dass der auch als Schauspieler immer mehr wächst. Da ist man, bin ich noch gespannt, was eben noch kommt. Zuletzt hat man natürlich bei Odyssee, ne, da hat er aber viel auch nur rumgestanden und was gesagt. Er konnte, also viel bewegt hat er sich da nicht. Hier ist er natürlich wieder stark unterwegs. Und ich finde wirklich die Dialogszenen und die Sachen, auch wenn es gerade darum geht, um diese Sachen, dass diese Entscheidung treffen, dieses Wer bin ich, das, was hier eben das ganz große Thema ist. Und ich finde, bei mir hat das absolut angedockt und auch funktioniert. Und dann auch des Hauptantagonisten da nachzufühlen, besonders, dass die Sache, was die da tut, eben ist, weil eben sie noch auch noch diesen Wachstumsprozess, diese Erfahrung machen muss und Sachen sehen muss, wie Menschen sein können und dies und das. Das ist ja eigentlich immer so ein Kern. Wir sind ja hier in einer Comic-Verfilmung und es ist ja eigentlich so, dass ja, ich bin ja durch durch Comic-Verfilmung. Und es gibt natürlich diese ganz andere Welt, dass es natürlich Comics sind, die über Jahre hinweg Sachen erzählen, die sich natürlich auch immer wieder wiederholen, die bis heute da sind, die restartet wurden in Universen, aber natürlich immer von, ja, auch dieses Kernthema, auch Spider-Man, ob es den irgendwie 40, 50, 60 Jahre gibt, immer wieder dasselbe Kernthema scheinbar auch ist mit der Auseinandersetzung. Also Spider-Man ist ja, also da gibt es natürlich nur Neuinterpretationen, aber nie wahnsinnig Neues. Aber ich freue mich eben zum Beispiel, wenn hier eben nicht auf die starke Action gesetzt wird, sondern eben auf die Auseinandersetzung, die ähnlich, also ich habe schon Vergleiche gehört, klar, zu Spider-Man 2, also dem Sam Raimi Spider-Man, da gab es ja auch die Identitätskrise, die Sache, wo er dann sein Kostüm wegwirft und sagt, alles vorbei, also diese Sache mit den Kräften, da sind wir noch gar nicht drauf eingegangen, dass hier sich auch sein Körper, seine Sache verändert, weil hier groß was emotional passiert und ja, dass eben er auf immer andere Kräfte bekommt und sich damit auseinandersetzen muss oder ob er die annimmt oder ob er das unterdrücken sollte, wo er dann noch einen bekannten Charakter, ist ja kein Geheimnis, Bruce Banner aufsucht, um darüber zu reden, der hier eben, damit das alles noch ein bisschen, ja, in das MCU eingebettet wird, aber hauptsächlich geht es eben um ihn selber, man ist auch viel bei ihm alleine, ne? Also das ist wirklich, wir können ja fast das schon, Kammerspiel nennen, es ist ja eine ganz schön, obwohl hier viel drumherum ist, aber es hat mir eben gefallen. Und dann muss man natürlich sagen, Schammer hat auch wieder Tom Holland krass trainiert. Also wenn er dann oberkörperfrei zu sehen ist, sieht man, dass er schon richtig krass ausdefiniert ist. Also da hat er auch sich richtig ins Zeug gelegt. Also ja, ich war auf jeden Fall begeistert für diesen, also dass das so ein richtiger, ja, Brand New Day, also wie ein Neustart ist, eben auch für das Franchise an sich. Man kann gespannt sein. Ich war erst überrascht, wo ich selber nachguckt, ach so, ist schon der vierte Tom Holland Film, abgesehen davon, dass er in Civil War schon aufgetaucht ist, weil es gab ja von der eines, Sam Raimis hat es ja nicht mal zum vierten geschafft.
12: Ja, bevor wir in die Analyse der Reihe gehen, würde ich gerne noch mal kurz auf Tom Hollands Darstellung, also bevor du neue Themen aufmachst, Genau,
8: bitte.
12: Weil Tom Holland hatte in Interviews jetzt halt dieses Jahr hatte Tom Holland Interviews gesagt, dass er mit der Odyssey im Grunde seinen letzten Coming-of-Age-Film gedreht hat und halt vorhat, in ein erwachsenes Fach zu wechseln. Und ich habe das Gefühl, dass wir hier auch einen erwachseneren Spider-Man in seinen Rollen sehen. Ja, natürlich, die Dialoge sind ab 12, aber das, was Spider-Man tut, sind und was er erlebt, sind halt eben Probleme von jemandem, der 30 näher ist als der 20. Und wir erleben eben, ja, auch dann, dass er eben nochmal in so eine, ich muss alles nochmal neu erklären, ich erlebe hier im Grunde nochmal neu meine Kräfte und ich bin eigentlich genervt davon, eine Origin-Story zu haben mit Mitte 20, dass das eben eine andere Perspektive gibt und auch, wie er eben mit anderen Charakteren, auch mit jüngeren Figuren interagiert, dass er die erwachsenere Rolle geworden ist in seinem Umfeld. Das fand ich eigentlich interessant und gut zu sehen und das verändert eben die Figur ein bisschen, es verändert auch die Darstellung von Tom Holland und ist schön, dass man eben diesen Darsteller ja mit der Figur hat wachsen sehen und für mich erlaubt eben diese erwachsenere Figur und die ganzen Dinge, Themen, die da drin sind mit von hier, wer kennt meinen wahren Namen, was für wen kann ich die Maske abnehmen, wie akzeptieren mich meine Freunde, wenn sie eben mich wiedererkennen und so etwas, durchaus auch eine queere Lesart, die ja auch bei Marvel Comics nicht komplett unabsichtlich schon drin ist in der Geschichte der Publikationen und deswegen habe ich vielleicht auch nochmal eine andere emotionale Andockfläche für diesen Film gehabt.
9: Na, da wird es schon wieder tatsächlich ziemlich passen, dass halt Tom Holland, wenn er wieder mehr erwachsene Rollen spielen will, dass er halt tatsächlich einen hier erstmaligen aktiven Part in diesem Film gespielt hat. Also jetzt nicht als Darsteller, sondern in der Produktion des Films, in der Ausrichtung des Werkes. Und er hatte auch Fans gefragt oder besser gesagt hat recherchiert, wie Fans denn dazu stehen, was Fans denn wollen und hat dann letzten Endes auch diesen Input und seinen eigenen Input in den Entwicklungsprozess mit reingebracht. Also der Film ist hier schon ein bisschen mehr Tom Holland als jetzt die vorangegangenen Spider-Man-Filme.
4: Das, ja, ich finde, das würde dann dazu passen, dass ich finde, also ich hatte mit Jasmin da letztens, als wir uns so getroffen haben, nochmal drüber gesprochen, dass wir der Meinung sind, dass der Film auch erstaunlich politisch ist, in dem, was er teilweise für Messages und Feindbilder auch hat und wer da wer wie böse ist oder wie agiert. Finde ich, passt dann auch wieder dazu, dass da ein junger Mensch drin sitzt, der mit dem aktuellen politischen Klima vielleicht in Amerika auch nicht ganz zufrieden ist und entsprechend sagt, guck mal, dafür sollten wir mehr Empathie haben und das sind die eigentlich Bösen.
12: Ja, der Mann hat eine schwarze Frau und ist mit queeren Leuten befreundet. Das bleibt nicht aus, dass er wahrscheinlich da eine politische Willensbildung erlebt, auch im amerikanischen Umfeld. Und gut, dass er sie ins Kino bringen kann, jetzt auch wieder mit zwei sehr erfolgreichen Filmen im Rahmen des Jahres.
4: Ja. Und es passt auch zum Regisseur, der gewählt wurde, der ja auch schon
8: das wollte davor ich jetzt nur dazu sagen, genau,
4: mit Just Mercy auch schon einen Film gemacht hat, der in diese Richtung geht. So, Toni.
10: Robert, du bist doch begeisterter Videospieler. Hast du auch Spider-Man die letzten Spiele auf der PlayStation gespielt?
8: Genau, und das habe ich auch gemerkt, das wurde auch gesagt, dass vieles von der Ästhetik, von den Springen und Schwüngen da eingebracht wurde. Genau, dass es so organischer wirkt. Irgendwie wurde auch viel an Kränen dran rumgehangen und rumgependelt, also viel in echt. Und ja, dass auch die Kamera, dass die so richtig mitgeht. Und ich finde auch kameratechnisch, bildtechnisch, diese Schwingszenen und die Sachen, die haben sich wirklich, wir haben viel Spider-Man schon gesehen, schwingen in Filmen und so weiter. Und ich finde, das hat sich wirklich, finde ich, auch frisch und neu angeführt für diesen Film. Also sie haben wirklich, also Brand New Day trifft, finde ich, scheinbar auch auf vielen Sachen, auch auf der Bildgestaltung und der Figuren. Eigentlich ist sie wirklich, finde ich, ja, der Film durch und durch brennt nur, obwohl Spider-Man alt, schon lange Jahre dabei, aber trotzdem hat er für mich auch von da Frische reingebracht.
10: Das war halt wieder so ein Punkt, in der sich für mich jetzt erst im Nachhinein erschlossen hat, als ich das so mitgekriegt habe, dass da also viel Input aus diesen Videospielfilmen auch in diesen Film jetzt geflossen ist, weil also viele Mitglieder dieser Crew um die Filme herum begeisterte Spieler waren, so wie ich das gelesen habe, und ihre Vorstellungen oder Vorschläge mitgebracht haben, was die im Spiel gut fanden, was sie vielleicht gerne im Film gesehen hätten, und dann mit dem Regisseur hier abgestimmt haben. Und ich saß gestern im Kino und dachte mir so bei eben diesen Szenen, wie er dann so durch die Stadt schwingt, mein Gott, sieht das. Früher hast du Videospiele gespielt und hast dir gedacht, irgendwann sehen Videospiele mal aus wie echt. Und heute sehen die echten Filme aus wie Videospiele. Und das war so, ja, da bin ich ein alter weißer Mann, ich gebe es zu. Mich hat das ein bisschen abgetürmt, ja. Aber mit diesem Kontext, was ich jetzt im Nachhinein erfahren habe, dass da also bewusst diese Computerspielästhetik und auch diese Computerspielabläufe ein Stück weit eingeflossen sind, ergibt das für mich zumindest Sinn. Und da kann ich auch nachvollziehen, dass es genügend Leute gibt, die das gut finden.
8: Also ich finde, Computerspielästhetik würde ich es aber auch nicht nennen. Es ist einfach besondere Kamerafahrten und man könnte es vielleicht deswegen
10: Ja, auch die Hintergründe, dass es gibt, also, es gibt diesen,
8: gibt auch
10: diesen
8: viele
10: krassen.
8: Leute, die sagen, 1917 ist ein Computerspiel, ne?
10: Ja, das ist aber optisch eine echte Welt. Das ist einfach von dieser Art, wie der so quasi so ein bisschen so levelmäßig von einer Etappe in die nächste übergeht. Aber hier Spider-Man fand ich eben vor allem, du hast diesen Kontrast ein Stück weit zwischen den Filmsequenzen, die an vielen Stellen ganz offensichtlich der Hintergrund New York viel aus dem Computer kommt. Und dann gibt's diesen wunderbaren Abspann, wo einfach so Bilder, bewegte Bilder aus der Stadt, aus New York gezeigt werden, die so geil aussehen, wo ich mir denke, das muss doch möglich sein heutzutage, diese Figur, wie sie sich bewegt, wie sie dort durchschwingt, auch mit ihren Akrobatiken vor ein echtes Hintergrundbild zu setzen und nicht den ganzen Hintergrund aus dem Greenscreen digital zu erzeugen.
8: Also, als Info nur, in Glasgow wurde übrigens komplett gedreht.
10: Ja, ne? Da hätte ich jetzt tatsächlich ja gesagt,
4: Skyline von Glasgow.
12: Ich glaube, Aki wollte noch was sagen zu dem Punkt.
5: Ja, also für mich, ich hatte den, das wäre jetzt meine Frage, und ich glaube, habt ihr den alle in 3D gesehen?
4: Nein. Hast du ihn in 3D?
5: Ja, ich habe ihn in 3D gesehen und das war eben, du auch?
10: Nee.
5: Und ich fand das halt durch das 3D auch nochmal so unangenehmerer, weil das wirklich dieses Durchschwingen, und dann geht das ja auch alles so schnell, und dann mit der 3D-Brille dahinter herzukommen, ne? Also das fand ich so anstrengend teilweise, dass das auch wiederum ermüdet hat, dass diese Abfolge von den Bildern, da war ich dann immer froh, wenn er sich zu Ende durch den Dschungel geschwungen hat, ne? Also das war richtig, richtig schlimm. Und ich fand, im Grunde war das ja mit der Musikuntermalung eine nette Kamerafahrt, aber irgendwie mit dieser, wenn ich das jetzt auch noch höre, ja, das hätte ich nicht gebraucht.
12: Ich habe es in 2D
8: gesehen.
12: Das
8: Problem ist ja eben, dass der nicht als 3D konzipiert wurde.
5: Ja, schade, dann muss man den ja auch nicht als 3D rausbringen.
10: Wer braucht denn heutzutage noch 3D-Filme?
5: Jasmine.
12: James Cameron braucht sie.
5: Ja.
12: Ich wollte sagen, ich habe die Computerspiele nicht gespielt und ich weiß auch nicht, wie die aussehen. Und ich habe den Film in 2D gesehen, mit so einer gebogenen Leinwand halt. Und mir kam die Assoziation Computerspiel in keinem Moment. Wäre das Ganze, ja, ich habe natürlich das CGI drin, aber das ist solides CGI, das ist besser als was Marvel uns 15 Jahre lang kredenzt hat mit den vorproduzierten Kampfszenen, wo alle Spandex tragen. Das ist hier waren Leute drin, die wissen, wie eine Kamera funktioniert, da bin ich schon mal zufrieden.
4: So ging es mir aber auch. Ich war auch überrascht, als ich gehört habe, dass sie nicht in New York gedreht haben teilweise, weil ich auch fand, dass der Film einfach sehr viel belebter aussah, dass das alles nicht nur nach irgendwie, hier ist der Studio-Hinterhof und wir haben irgendwie zwei Establishing-Shots und das war's, sondern ansonsten haben wir drei grüne Wände und 20 Quadratmeter Kieshof oder sowas oder Straße. Da gab's in den letzten Jahren, fand ich nämlich auch, einfach Filme, die deutlich, also maximal beschissener aussahen, was das angeht. Und als ich gehört habe, dass sie sich vom Spiel haben inspirieren lassen, was die Bewegung angeht, war ich jetzt nicht überrascht. Aber ich muss sagen, ich meine, sie haben es in den Spielen gut hingekriegt und ich fand auch hier die Dynamik in wie er kämpft und wie er sich bewegt einfach gut gelungen.
9: Olli? Also ich war, bin jetzt tatsächlich auch überrascht. Also ich fand, die Aufnahmen sahen jetzt plastisch aus. Ne? Also ich hätte jetzt durchaus gedacht, dass sie so einige der Szenen tatsächlich in New York gedreht haben. Gerade auch so dass jetzt diese Schwingaufnahmen, wo er dann die Häuserschluchten runterfällt, dass das CGI ist, das kann ich mir jetzt natürlich gut und gerne vorstellen. Aber so dieses Gefühl von Höhe, und ich habe ja selber so ein bisschen ein Problem mit Höhenangst, ne? Das kam dann schon dabei. Also ich fühlte mich dann echt etwas schwummerig. Und jetzt zu hören, dass der Film ausschließlich in Glasgow gedreht worden ist, ne? Das überrascht mich. Also das sah echt gut aus für das, was er war.
7: Ne? Ich war auch sehr positiv überrascht vom Look des Films. Also ich fand auch, da gab es die letzten Jahre Marvel-Filme, die deutlich, deutlich schlechter aussahen.
5: Ja, ja. Okay. Und was, weil wir ja vorhin noch über die Action-Szenen gesprochen haben, also muss ich auch sagen, die haben mich äußerst und gut unterhalten. Also wenn da Kämpfe stattfinden, das hat Spaß gemacht. Also die roten, ich sag's mal,
7: Ninjas.
5: Die
7: Hand-Ninjas.
5: Ja, die Ninjas, die kennt ihr auch vom Plakat, die so in der Luft hängen. Da gibt's eine richtig geile Sequenz. Schön, also die hat richtig, richtig Fun gemacht. Das war ästhetisch schon was für mich.
12: Ja, ich
8: habe auch gehört, dass Jackie Chan Stunt-Team war hier mit im Hintergrund dran.
7: Jasmin wollte was sagen.
12: Ja, es mag auch Delay sein, sorry. genau, also was ich sagen wollte ist, an die Kampfästhetik und sowas angedockt, was der Film cool macht, was in Comics auch ein Konzept ist, ist über Street-Level und so Cosmic-Level Bedrohungen sprechen und das eben. Das wird da auch offen fast gesagt, dass manche Figuren eben eher für die New York Scale gemacht sind, wie der Punisher, der auftaucht, und andere sind einfach eine Weltbedrohung wie der Hulk. Und dass die miteinander zu interagieren zu lassen, ist auf eine Art interessant, und gleichzeitig bleibt dieser Film eben auf der Straße und in den Straßen von New York, also Glasgow in diesem Fall, und dass New York ganz gut spielt. Und ich fand es eben einen guten Einsatz der ganzen Figurenriege, die ja über die lange MCU-Zeit etabliert wurde, dass die hier alle eine sinnvolle Funktion haben für die Dramaturgie, in der sie auftauchen und wie sie verwendet werden. Also das es fühlte sich nicht an, als wäre da irgendeine Figur grundlos drin, sondern es fühlte sich für alle an, als hätten sie einen Platz hier und als würden sie in derselben Welt, im selben New York sich bewegen. Und das finde ich ein Argument dafür, dass es gut geschrieben ist und weswegen auch die Kämpfe sich für mich anfühlten, als hätten sie teilweise ein bisschen mehr Gewicht dahinter, weil es eben, ich glaube, Street-Level-Kämpfe sind und weniger der kosmische Lichtstrahl von oben, sondern hier wird geboxt.
7: Robert, Skybeam.
8: So, kommen wir jetzt noch zu dem letzten Sache. Wir hatten es mal anguckt, wenn die Musik losgeht, was Aki gesagt hat, wenn dann die Action losgeht. Also wir haben hier die normale Score von Michael Giacchino, der immer schon die Musik bei den Tom Holland Filmen gemacht hat, und aber finde ich natürlich auch gut eingesetzt, verteilt, gar nicht so viel. Aber wenn es irgendwo ist, haben die auch sehr gut hier Songs platziert, die auch sehr gut passen und auch zur Stimmung der ganzen Sache, des Films, beitragen. Also, ja, ich wollte noch mal ein bisschen die Musik erwähnen, weil das ist ja, sollte man jetzt nicht hinten runterfallen lassen.
7: Das ist ein gutes Stichwort. Genau, ihr habt jetzt mitbekommen, wie wir alle den Film fanden. Wenn ihr ihn sehen wollt, könnt ihr das tun in jedem größeren Kino. Also jedes Multiplex-Kino zeigt diesen Film, teilweise 2D, 3D. Ich glaube, er darf jetzt doch nicht im IMAX laufen, wie, glaube ich, ursprünglich mal geplant, weil Odyssey weiterhin sagt, ich bin der Platzhirsch. Mhm. genau.
8: Nur Platz für ein Holland im Film.
7: Korrekt. da könnt ihr das machen. Und wir gehen jetzt in die Musik. Ich habe Tame Impala mit Loser.
5: Geil.
7: Den gibt's jetzt hier. Viel Spaß damit.
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7: Jawohl, wir sind wieder bei Filmriss, dem Kinomagazin, und mittendrin stand nur dabei bei
5: den Starts der Woche.
7: Und diese Woche gab es noch das Remake vom Remake. Diesmal gab es eine Einladung von Olivia Wilde. Und da habt ihr euch ins Kino begeben, liebe Aki, liebe Jasmin.
5: Ja.
7: Ich höre schon, also sehr schön.
5: Ich habe mich drauf gefreut tatsächlich. Ich habe da ja so ein bisschen so den Trailer gesehen. Oh, kinky. Ja.
7: Ich finde es auch ganz, ganz gut. Ich stehe hier genau mitten zwischen euch. Ihr steht euch gegenüber und ihr habt relativ gegenteilige Meinungen. Also 3, 2, 1, Fight oder sowas.
12: Mhm. Ja, ach, wenn nach Booksmart, wenn Olivia Wilde mich einlädt, bin ich geneigt, dieser Einladung zu folgen. Also
5: ach, du mochtest auch Booksmart?
12: Ich mochte Booksmart.
5: Ach krass, ja, der wurde mir auch schon gezeigt und dann dachte ich, aha.
7: Den mochtest du wohl nicht, Aki?
5: Den fand ich zu kotzen.
7: Ja, pass auf, da ist eine Tür, dann kannst du es rausgehen.
12: Okay, aber das erklärt es.
5: Ja, okay, verständlich.
7: Dann, Booksmart fand ich nämlich auch sehr toll. Ja, habe ich auch krass geguckt. Hatte ich richtig viel Freude mit.
5: Ja, scheinbar mag ich es nicht, wenn ich in Grund und Boden mit inhaltslosen Dingen gelabert werde.
7: Ah, das ist ja...
12: Du magst keine gut beobachten aus dem Leben gegriffenen Dialoge, um jetzt hier ein bisschen wrestlingmäßig dagegen zu halten.
7: Ja.
12: The Invite ist der neue Film von Olivia Wilde und durchaus hochkarätig besetzt. Ich würde hier mal entgegen der Gewohnheit mit der Besetzung anfangen, weil das schon eine Charakterdarsteller-Draw ist. Denn Edward Norton und Penelope Cruz sind da ebenso wie Seth Rogen, der eher ungewöhnlich ist, in so charakterlastigen Sachen besetzt zu werden, kommt es mir vor. Auf jeden Fall, es geht um zwei Paare in der Bay Area, reiche Gegend. Und die einen haben gerade ihre Wohnung renoviert und laden dann die Nachbarn von oben ein. Und da entwickelt sich dann halt eine sehr unangenehme Besuchssituation, wo das ursprüngliche Paar Olivia Wilde und Seth Rogen haben sie nicht so richtig Lust, beziehungsweise Seth Rogen hat keine Lust, Besuch zu bekommen. Und dann kommen Edward Norton und Penelope Cruz, die halt die Weltoffeneren sind, ziemlich offensichtlich da rein und fangen eben an, mit denen so Gespräche zu führen, wo eine gewisse Chemie sich aufbaut unter diesen Leuten und es stellt sich raus, dass die Nachbarn von oben durchaus auch runtergekommen sind, um mal so vorzufühlen, ob da vielleicht irgendwie so Gruppensex-Frauentauschmäßige Sachen gehen können.
5: Berechtigte Frage.
12: Ja, muss man mal die Nachbarschaft kennenlernen.
5: Genau. Ja, da hast du jetzt so ziemlich den Film umrissen. Also die Einführung in die Charaktere, das war locker flockig schnell. Es geht einfach Schlag auf Schlag. Da geht viel los. Es wird viel gesprochen. Es wird viel über Dinge geredet. Und was mich eben insgesamt an dem Film sehr gestört hat, war einfach, dass es immer so Halbsätze waren. So, und dann immer so zurückrudern und oh, das war so anstrengend. Das wahrscheinlich, klar musste der Charakter vielleicht auch wirklich so sein, dass man ihn so versteht, wie er ist, aber für mich war das unheimlich anstrengend, zuzugucken und zuzuhören und diesen Menschen zu folgen oder irgendeine Sympathie zu denen aufzubauen. Ich habe mich eher zu den eingeladenen Leuten related. Ja. Weißt du, stell dir mal vor, ich werde hier eingeladen zu Leuten in eine Bude und dann sind die so übelst verklemmt und so komisch drauf. Was mache ich hier eigentlich?
12: Haben sich offensichtlich gestritten.
5: Ja.
12: Man hört es durch die Tür, bevor man klingelt, dass sie sich streiten und entscheiden, okay, wir klingeln da jetzt trotzdem. Und dann ist es genauso, wie man es befürchtet hat.
5: So richtig unangenehm. Also ich war nicht eingeladen, aber ich lade mich selber wieder aus. Also das war einfach wirklich nicht schön.
12: Es ist halt auch ein Film über so Eitelkeiten und Unsicherheiten, die diese Leute alle mit sich rumtragen und weswegen sie so handeln. Und sicherlich auch ein Film über Beziehungen und Sexualität und unerfüllte Bedürfnisse. Mhm. Und was ich dem Film zugute halte, ist, dass eben die Leute nicht für ihre Sexualität und ihre Bedürfnisse also schlecht dargestellt werden, dass man sich nicht darüber lustig macht, dass das nie die Pointe ist, sondern dass die Situationskomik und die Dialoge so entstehen daraus, wie diese Leute mit diesen Bedürfnissen umgehen.
5: Ja, wobei, da muss ich dir über widersprechen, weil Seth Rogen in seinem Charakter immer alles so ins Lächerliche zieht.
12: Ja.
5: Aber auf so eine unangenehme Art und Weise. Also ich fand nicht mal die Witze so hahaha lustig. Es gab einen Witz, den fand ich hervorragend. Den konnte ich nämlich komplett nachvollziehen. Die Stelle, wo er den Flaschenöffner sucht.
12: Ja.
5: Und sie immer sagt, falscher, nein, da auch nicht. Also ihr kennt das, Ladies oder auch Menschen in Partnerschaft, Männeraugen. Wo ist das eigentlich? Genau vor deiner Nase. Nein, da ist es nicht. Ach, hier ist es, ja. Ne, das ist, ja. Das fand ich das Lustigste und das sagt viel über den Film.
12: Ja, ich fand viele Witze gut.
5: Ja, okay.
12: Die Seth Rogen Charakter absichtlich macht, das sind schlechte Witze, er macht sich halt drüber lustig, aber der Film ist halt nicht auf seiner Seite dabei, sondern stimmt. Er steht halt als ein unsicherer Typ da, der nicht mit Ehrlichkeit umgehen kann, während Leute ihn ständig dafür loben, wie ehrlich er ist, obwohl er halt nichts
5: ausspricht. Ja, hast du auch wieder recht, ja.
12: Also es wird halt, also ja, ich glaube, man muss sagen, Seth Rogen spielt das gut, natürlich spielt er seinen Typ, aber er bricht den halt auch als eine Figur, die eben ja versucht, Sachen mit Humor zu maskieren und ja schon der unsicherste Typ ist in der ganzen Konstellation und aus unsicheren Typen.
5: Ja, aber auch sie genauso. Also ja. Nee, das waren für mich unliebsame Leute. Ich fand die Nachbarn netter. Also was mir noch am Film gut gefallen hat, ich habe tolle Inspo für Dekoration und Wohnungseinrichtung bekommen. Da war ich sehr gut inspiriert. Vor allen Dingen der Teppich hat mir gefallen.
12: Ja, das
5: und,
12: ist...
5: Wenn
7: er nicht zu teuer ist, weil es wirkt auch vom Plakat her wieder wie reiche Leute, die irgendwie Dinge tun.
12: Darum
7: oder so.
12: Es geht darum, dass sie Teppich auf dem Flohmarkt gefunden hat und sie bricht fast in Tränen aus vor Rührung, als jemand ihre Innenarchitektur lobt.
7: Oh mein Gott.
12: Diese Art von Leuten, das ist, und ja, Edward Norton spielt halt auch so einen prätentiösen Typ, der sich selber Hawk nennt und der hat auch eine tragische Hintergrundgeschichte, warum er so heißt, aber es ist halt der halt da wirklich so rein. Es gibt weiß nicht, oder da wollen wir Dialogzeilen spoilern? Es gibt halt einen Moment, wo er halt so reinkommt und so fast in Verzweiflung gegen Ende des Films sagt so, ich wollte mir eigentlich wirklich nur die Wohnung angucken und vielleicht ficken. und man merkt halt so, diese Verzweiflung, wie schlecht dieser ganze Abend für ihn und alle gelaufen ist.
5: Einfach eine pure Enttäuschung, wenn man sich vorstellt, dass sie sich sonst mit 10 Leuten treffen, wenn es schöne Festivitäten gibt. Ja.
12: Zumindest erzählen sie das, wie ihr Poly-Swinger-Lifestyle so gut lebt. Und da konnte ich das auch nachvollziehen. Ich habe ja längere Zeit für hier sexpositive Dating-Plattformen gearbeitet und wohl oder übel sind das jetzt meine Leute und ich konnte halt diese Gespräche von, ja, man muss den Leuten jetzt das irgendwie erklären, man will auch offen sein, und dann erklärt man ihnen so das Konzept von Sexpartys und die Rückfragen merkt man auch schon, also, ich verstehe, dass du neugierig bist, aber hast du, wie schwer ist es, über Konsent nachgedacht zu haben und
7: das ist eine PTSD von Arbeit.
12: Ja, hier Penelope Cruz redet halt auch immer mit Edward Norton ab Zwischenzeit auf Spanisch und sagt das halt auch, was das für unerfahrene Leute sind und das kann nicht gut gehen und das geht ja
5: nicht. Ich glaube, da fetzt der Film auch nochmal, wenn du ein bisschen Spanisch kannst. Ja. Ich dachte immer so, können von Glück reden, die können kein Spanisch.
12: Ja, genau, sie versucht ihn die ganze Zeit abzuhalten und er eskaliert das dann halt weiter, dass sie halt eben da halt versuchen zusammenzukommen und es ist ein Film, der keine expliziten Sexszenen hat, das muss man auch schon so.
5: Genau, also als will die ganze Familie filmen.
12: Nee, das vermutlich nicht, aber ja, es ist halt ein Film, der auch die Awkwardness und das Drama in sexpositiven Beziehungen zeigt.
5: Und ich denke auch, wenn man so eine Dialoge besser abkann als ich, dann ist der dann auch in der Quintessenz auch so ein Film, wo du dich dann selber hinterfragst, ja, wie wäre ich denn in der Situation gewesen und wie gehe ich denn mit mir, meiner Partnerschaft und meiner Offenheit in meiner Partnerschaft um? Da hat er schon Nerven gekitzelt an der Stelle. Mir nur die Umsetzung war jetzt nichts für mich, aber vielleicht für andere. Und da würde es mich tatsächlich mal interessieren, wenn ihr uns dann unter unser Foto im Filmriss auf Instagram oder Facebook einfach mal drunter schreibt, wenn ihr den gesehen habt, wie ihr den empfunden habt. Ob ihr das cool fandet oder ob euch das ein bisschen...
12: Genau, ich würde auch sagen, es ist ein Film,

0: das Framing und ist eine Art von Repräsentanz, die ich einfach so grundsätzlich zu schätzen weiß, als schön, dass solche Filme existieren und man über diese Themen jetzt auch auf eine Weise, wo man eben ja aus der Innenperspektive drüber lacht, verfilmen kann. Und ja, ob das gefällt, das ist bei Humor ja immer eine Frage von Geschmack und was man so wertschätzt. Ich glaube, wenn man Olivia Wilde grundsätzlich mochte, kann man den Film sich auch wieder ansehen. Und wenn man sie grundsätzlich nicht mochte, bisher wie du, dann kann man den Film auch skippen.
1: Ja, aber was auch nochmal an der Stelle, was man so erwartet, also der Trailer hat mir mehr versprochen
0: mehr
1: und auch ja mehr, aber auch so die Twists und Plot Twists und dachte ich ja okay, wenn das jetzt für euch ein Plot Twist ist, ne, dann weiß ich auch nicht.
0: Er endet anders als ich erwartet habe, das muss man sagen.
1: Das stimmt.
0: Er endet trauriger als ich erwartet habe. Es hat doch durchaus tragikomische Momente und die Figuren werden ernst genug genommen, dass da auch Traurigkeit oder dass ein bisschen so Wehmut entstehen kann. Das fand ich gut. Also der Bruch der Erwartung war nicht, da sind noch Gags gekommen, die ich nicht erwartet hätte, sondern da sind noch emotionale Momente gekommen, die ich so nicht hab so kommen sehen.
2: Ja. Wunderbar. Ich danke euch. Ich habe jetzt tatsächlich, glaube ich, ein bisschen mehr Bock bekommen. Ich war davor so ein bisschen reserviert, war so, ach ja, wenn sich's ergibt, dann würde ich ihn angucken. Jetzt bin ich interessierter.
1: Ja.
2: Einfach nur, um zu gucken, auch wo ich stehe.
1: Ja.
0: Ja.
1: Dann lass es uns wissen. Schreib's uns in die Kommentare.
2: Nein.
1: Das Foto.
2: Und genau, ich sag jetzt einfach, wir machen nochmal Musik hier, ne?
0: Na komm.
2: Wir haben letzte Woche ein neues Charlie XCX Album gehabt. Ich hab's noch nicht ganz durchgespielt. Oh nein. Deswegen gibt's nochmal Charlie XCX. Diesmal gibt's die Card Declined. Viel Spaß.
3: Vergessen wir das Auspeitschen. Fangen wir an mit dem Blasen, okay? Wo ist unser maskierter Masochist?
2: Ja.
0: Ist das Spider-Man?
2: Ja, genau. Der ist für Spider-Man. Warum hast du eine Maske auf? Ja, wir sind wieder hier bei Filmriss. Ja. Ich wusste nicht, was dahinter steckt tatsächlich. Das war gerade Zufall.
0: Es war sehr passend für die Zusammenfassung der bisherigen Filme.
2: Auf jeden Fall. Wir sind wieder bei den
4: Starts der Woche.
2: So nämlich. Genau. Und jetzt tatsächlich sind wir an dem Punkt der Sendung angekommen, wo es jetzt die Jasmin-Sendung wird. Es gibt noch 1, 2, 3, 4, 5 Filme und 3 davon hast du gesehen.
0: Ja.
2: Hau rein.
0: Leidwesen. Ich fange mit dem neuen Pedro Almodovar-Film an. Das ist ein Regisseur, mit dem ich eine durchaus kritische Beziehung führe, muss ich sagen. Also es gibt Filme von ihm, die ich abgrundtief hasse und auch moralisch verurteile. Und es gibt Filme, die ich durchaus gut finde und wo halt seine Fähigkeiten durchkommen. Und bei Bitteres Fest schaut er sich ganz tief in den eigenen Bauchnabel. Also muss man so sagen, er ist hier damit beschäftigt, einen autofiktionalen Film über Autofiktion zu machen. Also es geht um ihn und es geht um einen Filmemacher, der ein Drehbuch schreibt und das Drehbuch handelt von einer Filmemacherin, die länger keinen Film gemacht hat und dann so über eine Panikattacke in die Situation kommt, sich wieder mit Filmemachen zu beschäftigen und dann anfängt, einen autofiktionalen Film zu schreiben. Also ihr merkt, es sind Ebenen über Ebenen und das Ganze beginnt halt wie so ein typischer Almodovar-Film, also fast schon karikaturenhaft. Und man wundert sich erst, macht Pedro hier einfach wieder seinen gewohnten Pedro-Bullshit? Und dann fällt ihm auf, ja, aber absichtlich. Also es ist fast so, als hätte er sich die Erlaubnis gegeben, ein bisschen eine Parodie seines eigenen Stils und seiner eigenen Werke oder eine Überzeichnung von dem vorzunehmen. Und ja, um die verschiedenen Handlungen irgendwie von innen nach außen aufzuschlüsseln. In der einen Handlung, Elsa ist eine Werberegisseurin. Sie ist mit einem Feuerwehrmann, der auch Stripper ist, zusammen, hat dann schlimme Migräne und geht ins Krankenhaus. Und von da ja findet sie raus, da ist auch eine Panikattacke hinter dieser Migräne und hinter diesen Symptomen, dass es ihr schlecht geht. Und dann fängt sie eben an, sich mit Lösungen zu beschäftigen, wie versuchen, Medikamente zu bekommen. Also so typische Dinge, die man halt macht. Und wir kriegen dann einen Schnitt.

0: Bild zum Filmemacher, dessen Assistentin ihn gerade sozusagen nach 20 Jahren verlässt, um bei ihrer Freundin zu sein. Und ja, er hört sich dann halt immer wieder die Geschichten von der Assistentin an und fängt an, deren Leben mit dieser Figur, die offensichtlich sein Abbild ist, also die Elsa, zu verschmelzen. Und während das so weitergeht, wird auch im Stil die Elsa immer ähnlicher zum Stil seiner ehemaligen Assistentin. Also ihre Frisur verändert sich leicht, die Mode, die sie trägt. Und da werden filmische Mittel genutzt, um zu zeigen, wie diese Figuren näher aneinander gerückt werden, beziehungsweise wie er sich da von der selbstinspirierten Figur zu einer fremdinspirierten Figur entwickelt und eben die Geschichte, die Lebensgeschichte, auch die Tragödien seiner Assistentin, die er 20 Jahre lang nicht wertgeschätzt hat, plötzlich eben inspirierend findet und ja, für den Film verwurstet, was sie dann nicht gut findet. Also da entsteht dann sozusagen auch noch eine Drama-Ebene, die er dann halt auch wieder in seinem Film verarbeitet, was wir dann halt wieder in diesem Film sehen. Und es ist ein Film im Film, der progressive schlechter wird, aber absichtlich, weil es zeigt, dass der Autor hier die Kontrolle über sein Werk verliert und eben sich in so einen Nebenplot verstrickt, den es nicht braucht. Also es gibt eine Szene, wo er Ende tippt. Und dann wieder, man sieht es praktisch als Schriftzug, als wäre es das auch so wie beim Ende vom Film. Und dann sieht man, wie er Backspace macht und das Ende wieder weggeht. Und dann fängt er halt an mit einem Nebenplot, der nichts Gutes beiträgt und nur das Drama verschärft. Und zwischen ihm und seiner Assistentin und auch bei den Figuren. Ne? Das, es ist von der Konstruktion her interessant. Und ich hätte nicht, also es ist allerdings halt auch so, dass Pedro Almodovar halt oft Filme macht, wo er so eine Frauenfigur als sein Avatar einbaut, die dann so eigentlich schwule Erlebnisse hat. Hier gibt es eine Szene, wo sie in einen Stripclub geht. Und an sich soll das halt so einer, so ein Stripclub sein, der für Junggesellen und sowas da ist. Und weil sie möchte jemanden von Unterwäschewerbung casten. Und sie geht da rein. Aber auf der Bühne sieht man nur so halt schwule Ikonografie, Lederschwule und Lederhosen und sowas. Und das ist wirklich so vom Aufbau, als hätte er da halt reinprojiziert, was er attraktiv findet. Und ich glaube, das ist etwas, was er zumindest früher nicht komplett unabsichtlich, aber weniger sich selber outcallend gemacht hat. Dass er eben anerkennt, dass was er macht, halt vielleicht doch nicht eine weibliche Perspektive eins zu eins ersetzt und dafür, wie transfeindlich er sich schon geäußert hat, also ich bei ihm glaube ich aus einfach aus Arroganz und zu dem Zeitpunkt Unwillen, seine eigene Perspektive zu hinterfragen und eben dennoch immer wieder Frauenfiguren als seine Avatare schreibt, war ich überrascht, wie kritisch er diesmal damit umgeht oder wie selbstkritisch. Er hat sich natürlich trotzdem als einen sehr schönen Mann gecastet. Also sein Avatar, der Autor, ist natürlich halt auch schon jemand, der ist ein Looker. Und
1: würdest du doch genauso machen. Also wenn ich mich selber casten würde, dann kann man ja schon immer die beste Variante nehmen.
0: So mein fiktionalisierten Avatar, ja schon.
1: Also
0: sehe ich auf eine Art, aber es ist, also ich habe den Eindruck, dass Pedro Almodovar halt einer der eitelsten Regisseure ist, die rumlaufen. Und da gibt es ja sehr viele, die sehr, sehr eitel sind.
1: Ja.
0: Dennoch, es ist ein interessanter Film. Die Ausstattung ist gut. Also Mode kann er ja eigentlich auch. Also wie die funktioniert im Film und wie man halt auch Gegenwartsmode und Marken und sowas inszeniert, um Aussagen über Charakter zu treffen. Das ist hier wieder genauso wie Silhouetten und Frisuren und so. Da gibt's schön bunte Farben. Also es ist ein Almodovar-Film. Ist der ein typischer Almodovar-Film und gleichzeitig einer der selbstkritischsten und selbstverliebtesten gleichzeitig. Wenn ihr Almodovar sehr viel wollt, dann ist Bitteres Fest eine gute Wahl für euch.
1: Ich danke dir, dass du dich hier Donnerstag so viel ins Kino geworfen hast. Ja, und dann hast du noch zwei Filme gesehen.
0: Ja, mach mal kurz Musik, bitte.
1: Alles klar. Wir haben da Kopfhörerprobleme, deswegen kriegt jetzt gibt's hier nochmal Musik. Zack. TV on the Radio, Wolf Like Me. Auch wieder aus dem Spider-Man-Soundtrack. Abfahrt.
2: Schwarz ist Ansichtssache. Wer ist jetzt dran?
1: Genau, Schmerz ist Ansichtssache, Qualität vielleicht auch, schauen wir mal. Wir sind immer noch bei Filmriss und mittendrin in den
3: Filmstarts der Woche.
1: Und genau, es geht weiter mit Jasmin, die sich in qualitative Abgründe begeben hat, Stück für Stück.
0: Ja, hier ist auch ein Einspieler kinkier als der nächste, aber wir wollen hier, lass erstmal den mittelmäßigen Film der Woche machen. Ich habe Der perfekte Schein, Der Fall Boyarski gesehen. Das ist eine französische True-Crime-Produktion. Es geht um einen Geldfälscher, der als Displaced Person in Frankreich der Nachkriegszeit gestrandet ist, nur sehr schwer Papiere bekommt, keinen richtigen Job, er kann seine Patente nicht anmelden, obwohl er halt so glaubt, von sich coole Erfindungen gemacht zu haben. Und dann nutzt er sein Ingenieurstalent eben für kriminelle Aktivitäten und wird Geldfälscher.
1: Was man halt so macht, ne?
0: Man muss es irgendwo einbringen. Wenn die Gesellschaft einen an jeder Stelle zurückweist, dann geht es halt in die Unterwelt, weil da werden seine Talente geschätzt. Und so fängt er dann an, Geldnoten, 1000-Franc-Noten zu produzieren. Und das Ganze zuerst im Rahmen von organisiertem Verbrechen, wo er dann aber durchaus drastisch inszenierte Gewalt erlebt von so Schießereien, wo Leute sterben und das auch nicht so, also da ist schon durchaus Gewaltdarstellung drin in den Schießereien, die da passieren, die er mitkriegt. Und da kann man auch nachvollziehen, dass er sich dann lieber zurückzieht, um im Kartenhäuschen bei sich die Banknoten herzustellen und dann als Wechselgeld eben auszubringen. Und so kriegt man halt mit, wie er da Geldfälscherkarriere macht und ein Kommissar ihn anfängt zu verfolgen über Jahre. Diesen Fall ermittelt, dass es da, hier gibt es einen Geldfälscher, den wir bisher nicht fassen konnten, der nie Polizei bekannt war, und von da geht es weiter. Und das ist durchaus ansehnlich inszeniert, gerade wenn man sich für die ganzen logistischen Aspekte von Geldfälschung interessiert. Das kriegt man, also diese analogen Mid-Century-Geldfälscherei kriegt man mit, wie er Pressen bedient und aus Zigarettenpapier Papier herstellt und so weiter. Ja, also das ist halt wirklich sehr, sehr viel so die Details. Und wenn das euer Hyperfokus ist, Geldfälschung in den 50er und 60er Jahren, dann werdet ihr in diesem Film sehr, sehr belohnt. Wenn das nicht so das Hauptinteresse von einem ist, dann zieht es sich über die Länge von 2 Stunden schon etwas, wie einfach sehen, wie er arbeitet.
1: Ja, also es ist auch schon wieder Mid-Century Competence Porn so ein bisschen?
0: Ja, es ist Mid-Century-Competence-Porn und es ist eine Besetzung, wo die Leute sehr wie gewöhnliche Leute aussehen. Also wir haben wenig so Hollywood-Gesichter, sondern eben einfach Leute, und die sind im Rahmen des Mid-Century teilweise einfach unmodisch eingekleidet und haben Bärte, die ihnen nicht stehen und so etwas, aber auf eine Weise, wie Leute in der Zeit halt einen Bart tragen würden, den ihnen nicht steht, oder sich schlecht anziehen. Und das weiß ich so für die Ausstattung jetzt durchaus zu schätzen, dass da einfach ja so alltägliche Körper in unpassender Kleidung rumlaufen, aber das gut ausgestattet ist, weil sie eben gesagt haben, die Leute sind nicht alle modisch und haben nicht alle die Zeit, sich irgendwie die ganze Zeit damit zu beschäftigen, und entsprechend sehen sie halt aus. Es wird auch durchgehend geraucht. Das ist wirklich ein Film, wo nur geraucht und Geld gefälscht wird, und ab und an gibt's ein bisschen Drama dazwischen. Und das
1: klingt nicht uninteressant.
0: So stellt mir die 50er Jahre vor, ne? In Frankreich, das ist das, was davor ging.
1: Leute, die kompetent sind, teilweise wobei, wenn es in Frankreich spielt, eigentlich nicht unbedingt immer unmodisch gekleidet sind.
0: Nee.
1: Aber viel rauchen dann.
0: Ja, genau. Es ist einfach, ja, es ist halt einfach so ein Dude, den man, wo man nicht erwarten würde, dass das irgendwie ein Verbrechergenie ist. Und ja, er schafft es dann eben lange Zeit damit davonzukommen und irgendwann wird er erwischt. Und dadurch ist er bekannt, weil es ja ein wahrer Kriminalfall ist. Und man kann natürlich auch noch sagen, dass es eine ganz interessante Beziehung ist zwischen dem Kommissar, der ihn verfolgt und ihm so aus der Ferne. Und er möchte eigentlich auch Anerkennung, weil das ist ja eine Sache, die ihm vorenthalten wurde. Deswegen sucht er immer wieder den Kontakt zu diesem Kommissar. Und der Kommissar ist auch fasziniert davon, weil dieser Mensch ihn so lange entkommt.
1: Das klingt schon sehr by the numbers einfach. So dieser Täter, der irgendwie Anerkennung möchte und sich deswegen mit der Polizei kurz schließt und die Polizei die Faszination hat für jemanden, der kriminelle Dinge tut.
0: Genau, ja. Offensichtlich kompetent. Ja, es ist ein Biopic. Es ist ein Biopic. Was soll ich sagen? Wenn ihr ein Biopic sehen wollt, dann ist das hier eins, das handwerklich gut gemacht ist, über jemanden, der handwerklich Dinge gut macht. Interessiert sich sehr für die Details der Zeit. Ist dabei nicht immer spannend oder aufregend oder so etwas, aber so war das wohl.
1: Und, ja, die 50er waren vielleicht doch nicht auch immer spannend und aufregend, ne?
0: Ja, ist halt eine Frage der Inszenierung immer, aber dieser Film hat sich halt entschieden, eben sich mit der Logistik von Geldfälschung zu beschäftigen. Das habe ich so noch nicht gesehen. Ich hätte es nicht 2 Stunden sehen müssen, das hätte noch 90 Minuten gereicht. Aber wenn ihr es... Ihr macht jetzt auch nichts falsch damit, wenn ihr Lust auf Historienfilm habt. Ja, gebt den perfekten Schein.
1: Jawohl. Genau. Womit man vielleicht doch was falsch macht.
0: Ist schmutzig angucken. Amore und Basta ist ein Film, der mich sehr geärgert hat. Es fängt damit an, dass sich eine Feministin und ein rechter Fußball-Dude in der U-Bahn treffen, ein bisschen streiten, dann haben sie Sex miteinander. Zack, am nächsten Tag stellt sich raus, er ist der neue Schulleiter, sie ist neu an der Schule als Lehrerin. Hoppla, da ist ein Machtverhältnis oder wir sind immer noch irgendwie hot aufeinander, obwohl wir politisch ganz unterschiedliche Meinungen haben. Und dann ist sie auch noch schwanger und jetzt ist sie ungewollt schwanger von so einem Halbnazi. Und dann müssen wir Sympathien für ihn aufbauen, weil die beiden irgendwie eine Beziehung miteinander anfangen, weil das Kind darf ja auch nicht irgendwie. Er ist ja dagegen, dass das Kind irgendwie, das ist Schwangerschaftsabbruch und sie will eigentlich auch nicht. Und Lehrerin dann. Und es ist halt ein Film, der zu wenig Sympathien für die Feministin hat in dieser Situation und zu viel Sympathien und Verständnis für diesen rechten Dude. Diese Machtposition, das Machtgefälle, dass er ihr Vorgesetzter ist, wird nie adressiert. So richtig. Und am Ende lernen halt beide was voneinander und sie kommen sich halt auch näher und gleichzeitig ist es halt auch so ein Symbol von dem, ja, wir müssen in diesem System mit rechten Männern in Machtpositionen zusammenarbeiten, weil das ist die Zukunft in der Familie und in der Schule und so entsteht eine neue Gesellschaft, in der wir miteinander klarkommen und da müssen wir auch den mitnehmen. Und nebenher gibt's auch einfach eine schlechte Botschaft nach der nächsten. Es kam mir wirklich, es ist auch nebenher des Schülerinnenplots und wo halt, es ist ein Film, wo ich mich schmutzig fühlte danach, den angeguckt zu haben, weil es halt so ein, so Nazi-Amüsement kommt es mir vor. Es ist halt wirklich so, man
1: harte Worte auf jeden Fall.
0: Man lacht darüber, wie Leute sich verbiegen müssen, um extrem Rechten entgegenzukommen, damit man auch eine Gesellschaft haben kann, die einen demokratischen Anschein macht. Und das ist die Pointe in vielen Komödien. Es gibt auch deutsche Komödien, die nicht zu weit weg sind von diesem Ding. Aber es kam mir vor, als hätte ich ein ähnliches Gefühl, wie ich nach so Angel Studio Film nicht angucke. Da merkt, das ist doch Propaganda, was ich hier sehe. Ja. Das ist doch Quatsch. So, es kommt mir moralisch verwerflich vor, was hier passiert. Ich habe den Film Italienischen gesehen. Mein Italienisch ist nicht besonders gut und dennoch habe ich mich darüber geärgert, wie diese Dialoge gestaltet sind und wie unsensibel, also mit Untertiteln natürlich, aber ich bin mir sicher, die deutsche Synchro wird auch scheußlich sein und schlimme Dinge sagen, weil sonst wird sie dem Film nicht gerecht. Und ja,
1: die armen alten weißen Männer, ne?
0: Ja, du, da musst du auch Verständnis. Sampdoria ist abgestiegen in die dritte Liga. Nur nein, nein, nein, das ist ja. Und ich hatte ja auch einen Vater, der nicht nett zu ihm war. Und sie hatte auch einen Vater, der nicht nett zu ihr war. Ja, wie ist es dann, wenn wir eine Familie mit einem rechten Mann gründen, ein Kind großziehen? Das ist auch ein Femizid, der darauf wartet, dass das passiert.
1: Ja.
3: Ich mache einen Bogen um Angels.
1: Ja, ich mache auch einen Bogen um diesen Film, auch ja, wenn das kein Angel Studio Film ist.
0: Nee, das ist einfach
3: nur. Ach so, es klang so, als
0: nein, ich habe gesagt, dass es sich ähnlich anfühlte von, ich sehe hier Propaganda für irgendeine, für eine Weltsicht, die meiner fremd ist. Das ist halt so ein Film, der auf so eine gefällige Art für Verständnis wirbt.
1: So ein Steigbügelhalterfilm,
0: ja,
1: so ein bisschen.
0: Ja, so. Ja, wir können auch gemeinsam mit denen eine Gesellschaft machen. Da müssen wir nur, so Feminismus, der als Männerhass dargestellt wird, den müssen wir ein bisschen zurückdrehen. Und der hat ja auch, da müssen wir ihm entgegenkommen und ein paar Kompromisse und also die Fühli.
3: Ja, mir kommen auch gerade sehr die Tränen.
0: Das ist ein abstoßender Film. Ja. Amore und Basta nicht gucken. Guck lieber einen besseren Film.
1: Ja, nun, Dankeschön. So, dann gibt es noch Filme, die wir nicht gesehen haben. Ich weiß nicht, ob irgendjemand das aufgemacht hat. Sehr gut.
3: Genau.
1: Ich habe damit gerechnet und gehofft, Aki.
3: Ja, genau. I accidentally wrote a book, nicht zu verwechseln mit I accidentally sexted my enemy. Der Sommer, als mich meine Geschichte fand. Das gibt's als Serie tatsächlich.
1: Ja, das sind Kinderfilme, über die wir jetzt aber reden.
3: Ja, okay, jetzt kommen Kinderfilme. Vielleicht hole ich ihn noch nach, weil klingt gar nicht mal schlecht. Die Teenagerin Nina trauert immer noch um ihre viel zu früh verstorbene Mutter und ausgerechnet ihre exzentrische Nachbarin Lydia hilft ihr dabei, die ersten Schritte zu gehen. Sie ermutigt Nina, die davon träumt, einmal Schriftstellerin zu werden, endlich mit ihren ersten Geschichten anzufangen. Nina beginnt zu schreiben über sich, ihre Mutter, den Vater und Bruder, über die Zeit in der Schule und wie sie sich zum ersten Mal verliebt. So beginnt sie im kreativen Prozess nicht nur das Erlebte langsam zu verarbeiten und ihr eigenes Leben in die Hand zu nehmen, sondern lässt auch ihre Familie wieder hoffnungsvoll nach vorne blicken. Das klingt doch nach einer schönen Geschichte, vielleicht auch ein bisschen Coming of Age, hat sehr gute Bewertungen, geht 1,5 Stunden, ist gerade im Kino.
0: Ja, und war sehr großer Erfolg in Ungarn, woher kommt. Da ist das so der Banger des Jahres.
3: Seht ihr? Und wir haben verpasst, aber wir holen ihn noch nach.
1: Genau. Und dann gibt es noch einen Film namens Bollwerk zu sehen im Luro.
3: Den habe ich nicht auch.
1: Ich auch nicht.
0: Ist eine Dokumentation oder irgendwas?
1: Dokumentarfilm, ich glaube, Bollwerk gegen Rechts oder sowas. Wir recherchieren hier mal live direkt, was hier los ist. Und ihr müsst dazu mein Gelaber hier einfach ertragen. Wer ist am schnellsten? So, hier, Lurogeno.
3: Ach, hey.
1: Klingt schon wieder nach guter Laune.
3: Bollwerk.
0: Ja, es werden einen Sommer lang 3 ProtagonistInnen bei ihrer Arbeit in der sächsischen Kleinstadt Wurzen begleitet und so nah und authentisch die Bemühungen um Demokratie in der ostdeutschen Provinz gezeigt und zivilgesellschaftliches Engagement und dergleichen. Also
1: es ist der Antifilm von Amore und Basta.
0: Ja,
1: so ein bisschen.
0: Ja, auf eine Art. Es ist,
1: genau,
0: ich bin mir sicher, so inwieweit ist auf eine Art auch der Antifilm zu Amore und Basta, weil er die Möglichkeit aufmacht, eine Beziehung miteinander zu reden.
1: Ja, genau, aber das Bollwerk Kino gegen Rechts, das gibt's ab dieser Woche zu sehen. Und das waren sie auch schon wieder, unsere Filmstarts der Woche. Wir gehen gleich nochmal ganz kurz in die Sofa-Ecke eintauchen.
3: Ja, haben da noch ein, zwei Sachen. Gleich reingehen. Ja, so viel Zeit
1: noch
3: haben wir nicht mehr.
1: Wir haben noch genug Zeit für nochmal eine kurze Charlie. Willst du abhauen?
3: Ich möchte jetzt hier über 2 Filme mindestens sprechen.
1: Na gut. Dann biegen wir ab. Moment. In die. Haha, wo hab ich's? Zack, bumm.
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1: Tada! So, da gibt's. Über was möchtest du als erstes reden, Aki? Du hast auch alles gesehen, oder?
3: Der Olli steht schon über in den Startlöchern. Wir wollen normal sein.
1: Ihr wollt normal. Normales Bild.
5: Normal mit Bob Odenkirk.
3: Genau.
1: Genau, der Odenkirk. Der ist als Odysseus Sheriff in der Kleinstadt. Krass. Mehr oder weniger.
3: Quasi, ja.
1: Die Normal heißt und muss sich da irgendwie zur Wehr setzen gegen kriminelle Machenschaften, die irgendwo am Werk sind und mettelt sich dadurch. Punkt.
3: Ja, also ein spitzenmäßiger Film gewesen, hatte ich in der Sneak und hatte richtig, richtig viel Fun. Der hat richtig, richtig Laune gemacht. Also, er ist da eingesetzt in so einer Kleinstadt, die einfach tatsächlich Normal heißt und die haben den nicht ohne Grund genommen, denn der guckt halt über viele kleinkriminelle Sachen, sagen wir mal, erstmal so drüber hinweg oder wenn da jemand mal falsch parkt, dann schreibt er halt ein Zettel beim nächsten Mal, machst es besser. Hervorragend, da guckt er halt nicht so genau hin, wenn wirklich krasse Machenschaften am Start sind, denn die gibt's halt in dieser Stadt und dann ist plötzlich mit einem Mal durch unglückliche Zufälle die Kacke richtig am Dampfen.
1: Shit hit the fan.
5: Also, Ja, ich habe den Film tatsächlich inhaltlich genauso erlebt, aber ich fand ihn halt überhaupt nicht gut. Also, das ist, also der hat sicherlich, der hat hier seine Gewaltszenen und
3: ja, Gewalt.
5: Ne? Und Brutalität, so ein bisschen so Violence-Propaganda-Ding zu laufen, ne? Aber der bietet ansonsten null Schauwerte in Form von irgendwelchen äußerst aufwendigen Action-Szenen, so Straßenzüge, die explodieren, massive Autoverfolgungsjagden, wo dann die Autos hin und her purzeln und mit dem obligatorischen Tanklastwagen, der dann natürlich auch noch explodiert. Also hier wird an einer Stelle so ein Schneeschieberfahrzeug, so ein großes, dickes Ding vorgestellt und da dachte ich, oh, mit dem wird dann bestimmt noch was passieren und ja, tut's auch. Mit dem fahren dann zwei der Protagonisten weg und verlassen quasi diesen Film vorzeitig und dann dauert es halt auch wirklich noch eine ziemlich lange Zeit, bis hier überhaupt was losgeht, bis die Action losgeht und
3: ja, und also wenn man jetzt eigentlich gar nicht weiß, dass diese Action losgeht und du sitzt in diesem Film und weißt, okay, es wird ein bisschen geschossen, dann bist du sehr überrascht, was für eine Action dann losgeht. Also dieses, der ist ja ab 18, also was da abgeht, da war
5: ja,
3: schon.
5: Ja, ich war, also ich sicherlich.
3: Das ist so, es hat mich ein bisschen an hier Sisu erinnert.
5: Ja, ich habe den zweiten Teil von Sisu gesehen, den fand ich auch hochgradig bescheuert.
3: Oh, weißt du, ey.
5: Ja, die für mich hat nicht mal die Handlung Sinn gemacht. Also die Handlung ist kaum, also hält kaum den Film zusammen. Ne? Also das geht dann damit los, dass wir uns in Japan bei der japanischen Yakuza befinden. Klammer auf, Ausrufezeichen, Klammer zu. Ne? Und die, deren Plan ist es halt, Geld zu schmuggeln und Geld zu waschen. Und da haben sie sich halt die Stadt Normal in Minnesota ausgesucht. Klammer auf, mehrere Ausrufezeichen, Klammer zu. Und dort haben sie dann halt zwei verstrahlte Yakuza-Leute hingestellt, die dann auf dieses Geld oder das Gold dort aufpassen sollen. Natürlich geht dann alles schief und dann haben die sich überlegt, dann fliegen wir halt gesammelt dorthin, ne, sind dann 10 Stunden unterwegs und dann kriegst du dann schon mit dem Flugzeug, das kriegst du dann schon mit, dass der Film halt Probleme hat. Jetzt so, oh, wir müssen jetzt noch irgendwie 10 Stunden überbrücken können, bis die da sind, damit wir hier unser Finale haben. Und das Ganze passt einfach nicht zusammen. Da rauben die beiden da diese eine Bank aus und hatten so ihr Gesicht getan mit so ein bisschen so ein Tuch vorm Mund. Und denkst du, biometrische Gesichtserkennung, ach, Bewegungsanalyse und so, Leute, meine, spielt ein bisschen mit. Oder da kaufen die massiv viele Kanonen und Gewehre und Waffen und geben da unglaublich viel Geld aus. Ne? Alles natürlich illegal und nicht einer kommt auf die Idee, eine Kampfdrohne zu holen oder irgendeine Drohne, mit der man halt kämpfen könnte, um das Kämpfen quasi wie Mode zu machen. Ne? Ich meine, da wäre der Film dann nach einer Dreiviertelstunde vorbei, aber das ist ja immer.
0: Aber es gilt doch für alle Actionfilme.
5: Das ist leider.
0: Also es gilt doch für alle Action-Krimi-Filme, dass sie nicht als Cyberpunk-Filme inszeniert werden, wo Drohnenkriegsführung in Innenstädten stattfindet oder dass man jetzt nicht nur auf technologische Lösungen setzt, um Verbrechen nachzugehen. Das ist ja eine Kritik, die im Grunde für das ganze Genre. Also es gibt ja keinen Film, der das macht.
5: Ja, aber das ist richtig. Das ist ja genau das Problem bei diesem Genre mittlerweile. Na, das war nicht immer ein Thema. So in den 90ern oder Anfang des Jahrtausends, da gab es dieses Thema mit Drohnentechnologie und Digitaltechnologie halt noch nicht. Und da waren dann die Filme mitunter überzeichnet, aber die waren so weit plausibel, dass du dir echt vorstellen könntest, dass das, was du siehst, möglich ist, bis zu einem gewissen Grad.
1: Ich fand das jetzt hier auch nicht so schlimm. Also ich fand ihn jetzt auch nicht, er hatte mich auch nicht vom Hocker gerissen, aber ich habe jetzt auch nicht drüber nachgedacht, warum die sich irgendwelche komischen Drohnen holen oder sowas. Ich fand einfach ein bisschen andere Sachen. Ja, ich war halt einfach nur so, ja, das ist schon ganz okay, aber das hat mich jetzt einfach nicht so vom Hocker gerissen. Aber ich sehe auch, wie man damit Spaß haben kann, weil er einfach 90 Minuten ist und ja, einfach nur 90 Minuten noch wieder vorbei ist.
3: Es ist einfach mal 90 Minuten schöner Schnulli. Ich hatte mich dann auch nochmal mit Lost drüber unterhalten und ihn auch gerade nochmal gefragt. Der fand den auch unterhaltsam. Also, wenn ihr euch auf die Couch legt und euch euer Feierabendradler 0,0 dabei reinzischt, dann habt ihr dann eine spaßige Nummer und wenn es ein bisschen mit einem 5,5 ist, dann habt ihr noch mehr Spaß. Aber nee, ich war unterhalten. Also
5: tausch den Radler gegen einen Clan aus und du kommst bestimmt besser klar. Also wow. Der springende Punkt, den ich versuche zu machen, ist, da gibt's halt einfach Filme, die machen das besser. Ja. Viel ja. besser.
3: Ich hörte davon.
5: Ja. Also, es ist schon enttäuschend, dass der Film im Kino lief. So eine Direct-to-DVD oder Direct-to-Dia hätte wahrscheinlich mehr Punkte gebracht.
1: Na, ja. Na gut, es gibt ihn auf jeden Fall bei uns hier zu gewinnen. Er ist erschienen bei Leonine, genau, da könnt ihr ihn haben. Ja, das war das. So, Aki, ja. Wollen wir noch ganz kurz über die Tequila reden?
3: Ja.
1: Wir haben uns nämlich angeguckt, One More Shot. Der Tequila ist eine Zeitmaschine.
3: Ja, krass. So, das hat mich angesprochen.
1: Sie sind sehr nah im deutschen Titel an der Whirlpool ist eine verdammte Zeitmaschine rangegangen.
3: Ja, genau.
1: Es geht um den Silvesterabend 1999. Ich habe schon wieder vergessen, wie unsere Hauptfigur heißt. Es ist eine Frau.
3: Die hat auch einen Namen. Mini,
1: was auch immer.
3: Milli Vanilli.
1: Die gerade bei einem befreundeten Pärchen unterkommt und dann mit denen zu einer Silvesterparty geht, wird dort von einem Freund auch überrascht. Der auch ihr Ex ist und dann verläuft der Abend nicht so, wie sie sich wünscht und irgendwann nimmt sie einen Schluck aus diesem Tequila und landet wieder am Anfang des Abends.
3: Genau.
1: Und dann haben wir eine relativ klassische Time-Loop-Komödie mit so ein bisschen eben, ja, Richtung Millennials, weil es eben immer wieder auch eine Rolle spielt, dass dieses, also eine Figur auch so ein bisschen obsessed ist von dem Millennial-Bug und genau. Eben, wir gehen ja von 99 auf 2000 und was könnte da schief gehen?
3: Alle Flugzeuge stürzen ab.
1: Alles stirbt.
3: Die Kaffeemaschine hat ein neues Zeitanzeige. Und also das Schlimmste, was ihr euch vorstellen könnt, ne? Und sagen wir mal, für das, was es war es unterhaltsam. Also es waren jetzt auch wieder 90 Minuten, wo du einfach mal abschalten kannst. Da hast du jetzt ein bisschen was nebenbei gedudelt. Klar, habe ich dann nebenbei auch noch mal kurz auf meinem Handy rumgedattelt.
1: Also so ein den Tequila mitgekippt. Nee,
3: so ein Film ist das halt, ne? Ihr guckt euch was an. Schaltet ein bisschen ab und es passieren Dinge. Und was mir sehr gut gefallen hat wiederum, waren eben auch die Songs. Der Soundtrack war super. Es war halt so 1999 Mucke, wenn ihr das noch von 10 Dinge, die ich an dir hasse, kennt, den ich ja sehr verehre. Oder hier natürlich Blond. Sind halt coole, punkige Girlband-Songs mit dabei. Also hat Fun gemacht in der Hinsicht. Die Story und die Message dann am Ende kann man...
1: Hat mich jetzt auch nicht überrascht für einen Zeitlupe-Film, okay, sage ich mal. Ja. Ist jetzt auch nichts komplett Neues. Ich meine, es ist ganz witzig, dass sie halt die ganze Zeit diesen Tequila trinkt und dann irgendwie Leute auch manchmal denken, so warte mal, warum stehst du gerade vor meiner Tür? Weil sie immer wieder bei dieser, sie landet vor der Tür, die ihr dann aufgemacht wird und diese Flasche wird halt immer leerer. Das heißt, die Tür geht auf und er denkt so, du hast schon eine halbe Flasche Tequila gesoffen und der Abend hat noch nicht mal angefangen.
3: Ja, ja.
1: So, ja.
3: Aber dafür ist sie nicht betrunken. Das wäre ja noch krasser gewesen.
1: So, und es gibt auch, also ich finde, es gibt auch schon ein paar lustige Szenen, auch mit diesem komischen Creep, der auf dieser Party rumrennt. Ja, aber ich sage jetzt auch mal, ich würde auch sagen, ist jetzt nicht, was man unbedingt gesehen haben muss, aber wenn man so ein bisschen Bock auf so Time-Loop-Kram hat, dann kann man sich schon mal angucken. Und ich finde auch die Idee mit dem komischen Teufelspisse-Tequila, wie er heißt, nicht verkehrt.
3: Ja, ne? War netter, unterhaltsamer Film.
1: So nämlich. Wenn
3: den
1: ihr
3: kann
1: da
3: man
1: auch,
3: nicht gewinnen.
1: Den kann man auch gewinnen. Der ist erschienen bei Play on Pictures, wenn mich gerade nicht alles täuscht. Im Zweifel muss der Lars im Schnitt noch mal kurz einsprechen und da was anderes drüber legen. Genau. Und das alles könnt ihr gewinnen, wo? Jetzt muss ich mal hier ganz kurz gucken, dass ich das Richtige hier auch abspiele. Beim
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1: Jawohl. Und da gab es letzte Woche zu erraten eine Klasse für sich. Das haben dann doch auch einige gemacht. Das haben Leute hingekriegt. Und diese Woche, Moment, ich muss mal ganz kurz.
3: Ja, solange es hier noch geht, kann ich ja noch kurz was zum Film eine Klasse für sich erzählen. Für die den nicht kennen, super Film, geht um eine Baseballmannschaft für Frauen, weil die Männer alle im Krieg sind in den 40er Jahren beziehungsweise Anfang der 30er Jahre in USA. Richtig toll. Gibt auch eine Serie dazu auf Prime, auch sehr sehenswert. Hat richtig Spaß gemacht. Auch wieder an der Stelle, wäre super toll, wenn ihr ein bisschen mit uns in den Diskurs geht und bei uns im Internet unsere tollen Bilder und unsere tollen Posts mal kommentiert mit eurer Meinung zum Film, weil wir können ja viel behaupten, aber am Ende zählt ja auch die Meinung der breiten Masse und da könnt ihr sehr gerne mal sagen, ihr habt Quatsch erzählt, ich fand den toll oder ihr habt gesagt, was habt ihr denn mir hier angetan, das war doch scheiße, nicht so schön, Entschuldigung, ich habe nicht geflucht.
1: Du darfst ja auch fluchen, das ist glaube ich voll in Ordnung. Okay. Genau. Du wirst da nichts finden. Scheiße, dann so nämlich. Dann gehen wir einfach hier, das ist jetzt hier Live-Troubleshooting.
0: Es liegt daran, dass das Studio kaputt ist. Es ist
1: alles hat Wackelkontakt.
0: Ja. Ja, das Studio ist einfach kaputt, alles hat Wackelkontakte, nichts
3: wackel,
0: funktioniert.
3: Wackelkontakt.
1: So, jetzt habe ich aber was gefunden und mach mal ganz schnell.
6: Also, der vorläufige Bericht sagt, dass Sie Alkohol im Blut hatten, Captain. Und zwar 2,4 Promille. Nun, in den guten alten USA, einem der nachsichtigsten Länder für Trunkenheit am Steuer in der Welt, kommen Sie ins Gefängnis, wenn Sie bei einem Wert von 0,8 Promille noch fahren. Und mit fahren meine ich ein Auto.
7: Hm. Danke sehr. Das war also... Ich meine, das heißt nichts. Ich habe am Abend vor dem Flug ein paar Bier getrunken. Ist deswegen das Heck der Maschine explodiert?
6: Ein paar Bier?
7: Ja, ein paar Bier, genau. Weißt du, jetzt brauche ich einen Anwalt.
8: Yu ist dein Anwalt.
7: Ich brauche eine größere Nummer. Ich brauche jemanden, der versteht, dass mich jemand in ein kaputtes Flugzeug gesetzt hat. Ohne mich da oben hätte es 102 Beerdigungen gegeben und nicht nur 6.
1: Genau, wenn ihr wisst, was das war, dann...
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1: Genau, zu gewinnen gibt es heute Freikarten für die Invite oder Terminator. Da gab es Plakate. Zu Spider-Man haben wir noch Brand New Day Kinotickets, Laptop-Hülle, Tote-Bag, die Bände 1 bis 8 von Die große Spider-Man-Collection aus dem Panini-Verlag. Und die Tore der Welt gibt es auch immer noch zu gewinnen. I think it's time to blow this thing. Get everybody in the stuff together. Und wir verabschieden uns. Tschüssi. Genau. Aki, danke, dass du da warst.
3: Danke, dass ich da sein durfte. Schönen Nachmittag und schönes Wochenende.
1: Vielen Dank, Olli.
5: Immer wieder gern. Bis dahin. Tschüssi.
0: Tschüss, Toni.
5: Schwinge mich jetzt durch die Leipziger CGI-Schluchten nach Hause.
1: Danke, dein Jasmina.
0: Hi.
1: Und Robert war auch da. Dankeschön. Tschüssi.

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4: Herzlich willkommen zu meiner ersten Sendung. Ich bin Anton und ich war Schülerpraktikant beim Jugendradio von Radio Korax für 10 Tage. Und im Rahmen von meinem Schülerpraktikum habe ich mir die Frage gestellt, wie Musik Kindern und Jugendlichen helfen kann, mit Stress umzugehen. Um dieser Frage nachzugehen, habe ich mit Jugendlichen über das Singen im Chor gesprochen. Außerdem habe ich mit der Direktorin der Kindersingakademie der Stadt Halle darüber geredet, wer überhaupt Zugang zu Musik hat und wer nicht. Und ich werde euch verschiedene Formen der Musik vorstellen, die beim Stressabbau helfen können.

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1: Das war Bobby McFerrin mit Don't Worry, Be Happy. Leider ist das mit dem Happy-Sein im Alltag oft nicht ganz so leicht. In einer Umfrage im Auftrag des Studienkreises aus 2020 gaben 72% der Jugendlichen zwischen 12 und 18 Jahren an, mindestens einmal pro Woche wegen der Schule gestresst zu sein. Ich selbst erlebe das ständig, wie stressig die Schule sein kann. Aber wie geht man mit Stress um und wie kann Musik vielleicht dabei helfen? Ich persönlich singe zum Beispiel seit 10 Jahren im Stadtsingechor. Wenn ich singe, konzentriere ich mich nur auf die Musik und vergesse alles, was mich gerade stresst. Außerdem habe ich gute Freunde im Chor und das Gemeinschaftsgefühl ist wirklich toll. Mein Lieblingswerk ist Hiob von Karl Löwe. Vor 2 Jahren haben wir dieses Oratorium in der Marktkirche aufgeführt. Es spiegelt so viele unterschiedliche Emotionen in der Musik wider. Eines der emotionalsten Stücke aus Hiob ist »Was betrübst du dich, o meine Seele?«

0: Das war ein Ausschnitt aus dem Oratorium Hiob von Karl Löwe. Dieses Stück haben wir vor 2 Jahren im Chor gesungen und ihr habt gerade die Aufnahme gehört, die vor 2 Jahren entstanden ist. Bei diesem Stück kriege ich immer direkt Gänsehaut. Ich glaube, dass es einen nochmal viel mehr mitnimmt, wenn man selbst da mitgesungen hat. Für mich persönlich ist der Chor auf jeden Fall ein sehr wichtiger Bestandteil in meinem Leben und das Singen allgemein hilft mir, langen Schultag einfach wieder runterzukommen und den Stress zu vergessen. Aber wie sieht das bei anderen Sängern aus? Ist Chor entspannt oder bringt es vielleicht sogar mehr Stress? Ich habe Sänger aus dem Knaben- und Männerchor gefragt. Hilft dir das Singen im Chor, Stress abzubauen?
1: Ja, schon. Also es baut Stress ab und man ist danach entspannter.
2: Nee, eigentlich nicht, weil ich möchte mehr Freizeit haben. Ich möchte eigentlich mehr mit meinen Freunden chillen, so zum Beispiel Fußball spielen und so.
3: Ja, es ist wirklich sehr entspannt, weil man sich mal auf was völlig anderes konzentrieren kann. Die Musik hat einen unfassbaren Einfluss auf mich und es ist einfach nur hilfreich.
4: Ich glaube, mir hilft das schon viel tatsächlich, weil so nach so einem anstrengenden Schultag ist man halt immer so voll irgendwie durch. Und dann beim Singen konzentriert man sich halt so komplett auf die Musik. Irgendwie kommt man dann auch wie so ein bisschen in so eine Trance und dann hat man irgendwie gar keinen Stress mehr.
5: Ja, schon so nach einem langen Schultag und man hat halt schon ziemlich viel Unterricht gehabt und man ist halt irgendwie am Ende schon ziemlich durch und hat halt gar keine Motivation mehr meistens, aber dann, wenn man so in diesen Flow kommt, wenn man so mitsingt, dann macht das schon richtig Spaß. Momentan habe ich da nicht so viel von, weil ich singe halt noch nicht mit, weil ich bin gerade im Stimmwechsel, aber trotzdem, es macht immer noch Spaß zuzuhören und auch mal von einer anderen Perspektive zuzuhören, als immer mitzusingen.
0: Und was genau lässt dich am Chorsingen so entspannen?
3: Es ist einfach das Zusammenwirken dieser vielen Stimmen. Die haben eine starke Wirkung auf das Nervensystem. Es fährt runter. Ich kann mich einmal nur auf die Musik konzentrieren und kann die Probleme um mich drumherum komplett ausblenden.
1: Die Gemeinschaft ist sehr schön. Und wenn wir zum Beispiel zusammen Fußball spielen oder irgendwie dann auch in den Chorproben mal lachen, fällt dann schon auch Stress von der Schule ab, den man auf der Latina viel hat.
5: Ja, ich mag halt einfach, dass man in einer Gemeinschaft ist und zusammen einfach viel Zeit verbringt miteinander, zum Beispiel in den Pausen sich immer unterhält und auch auf Konzertreisen und so hat man auch sehr viel sozialen Kontakt mit Leuten, die man vielleicht noch nicht so nah kannte und man kann auch gute Freundschaften finden hier.
4: Ja, auf jeden Fall halt, habe auch ein paar gute Freunde und halt, ja, so zusammen gemeinsame Aktivitäten und so, das ist schon so das Coolste, würde ich sagen. Und natürlich dann auch so große Projekte wie Messias zum Beispiel. Das ist schon cool.
0: Benutzt du noch irgendwelche anderen Formen von Musik außerhalb von Chor, um Stress abzubauen?
4: Naja, zu Hause singe ich halt schon manchmal, auch so unter der Dusche und so viel. Aber ich spiele jetzt kein Instrument.
2: Musik hören, Spotify hören zum Beispiel.
1: Ja, ich höre gerne mal Musik und das entspannt und macht einfach Spaß.
5: Also ich spiele noch Klavier, aber jetzt nicht von der Schule aus, sondern einfach nur als Hobby. Und wenn ich Klavier spiele, dann beruhige ich mich auch sehr. Und das hilft mir manchmal, wenn ich gestresst bin, einfach ein bisschen Klavier zu spielen.
3: Wenn ich zum Beispiel schlechte Zeiten habe, dann hilft es mir zu komponieren, indem ich meine Emotionen und Gefühle einfach in die Musik einfließen lasse und sie sozusagen verarbeite.
0: Und in welchen Situationen benutzt du Musik, um Stress abzubauen?
3: Vom Stadtsingerchor abgesehen singe ich noch in einem anderen Chor mit und auch eigenem Ensemble, aber auch zu Hause. Wenn mir langweilig ist oder ich einfach mal Entspannung brauche, dann setze ich mich in meinem Zimmer einfach ans Klavier und spiele einfach ein paar Stücke, die ich gerade habe.
2: Zum Beispiel, wenn ich mich entspannen will, wenn ich einen anstrengenden Tag nach der Schule hatte.
4: Naja, hauptsächlich halt so nach der Schule irgendwie, wenn man eine schwere Arbeit oder so geschrieben hat oder halt nach 8 Stunden Schultag, ja, dann bin ich halt schon ganz schön fertig, ja.
5: Gute Frage. Wahrscheinlich nach einem sehr, sehr langen Tag, wo ich ziemlich durch bin, dann einfach ein bisschen Musik anzuhören, macht schon Spaß.
1: Ich höre es gerne, wenn ich am Vorabend vor der Stunde irgendwie noch einen Vortrag vorbereiten muss. Dann höre ich motivierende Musik und dann wird das schon irgendwie immer.

Vielen Menschen hilft Musik, sich zu entspannen. Aber was genau passiert in unserem Gehirn, wenn wir uns mit Musik auseinandersetzen? Und kann es unseren gesundheitlichen Zustand verbessern? Eine Studie der Uni Wien hat ergeben, dass Musik das empfundene Stressniveau positiv beeinflussen kann. Angenehme Musik aktiviert Teile des Gehirns, die mit Freude, Aufmerksamkeit und Bewegung zu tun haben. Außerdem verringert angenehme Musik die Aktivität der Amygdala und somit auch das Angstempfinden. In der Studie wurde auch festgestellt, dass durch den reduzierten Stress teilweise körperliche Beschwerden besser wurden. In der Studie wurde auch festgestellt, dass durch den reduzierten Stress teilweise körperliche Beschwerden besser wurden. Aber welche Form von Musik kann man jetzt nun nutzen, um Stress abzubauen? Es gibt unterschiedliche Formen der Musik. Das Chorsing ist nur eine Form. Wenn man Singen nicht so mag, dann ist Instrumentalmusik vielleicht etwas für einen. Instrumentalmusik ist Musik, die ganz ohne Gesang auskommt. Neben den bekannten Instrumenten wie Gitarre, Violine und Klavier gibt es aber noch andere, eher unbekannte Instrumente wie die Trommel oder die Handpan. Sie ist ein mit den Händen gespieltes Blechklanginstrument. Es besteht aus verbundenen Stahlblechschalen mit mehreren Tonfeldern in der oberen Schale. In Halle gibt es viele Trommel- und Handpan-Kurse. Aber wie klingt eigentlich eine Handpan? Das hört ihr jetzt.

0: Das war Daniel Waples mit seiner Handpan auf dem Schoß und Kaskas in der rechten Hand. Kaskas sind westafrikanische Percussion-Instrumente. Das muss man erstmal schaffen. Ich finde, die Handpan klingt sehr entspannt und ruhig. Ein krasser Kontrast dazu ist das Beatboxen. Beim Beatboxen wird der Mund, der Rachen und die Nase genutzt, um Rhythmen, Bässe, Gesang und Soundeffekte zu erzeugen. Das Gute am Beatboxen ist, dass man sich viel über das Internet selbst beibringen kann. Auf YouTube und anderen Social-Media-Plattformen gibt es viele Tutorials zu Beatbox. Es gibt sogar internationale Wettbewerbe, bei denen Beatboxer aus aller Welt gegeneinander antreten. Ein Beispiel Beatbox von den Künstlern Hiss und Wing hört ihr jetzt.
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0: Natürlich muss man nicht unbedingt Musikunterricht nehmen, um Musik zu erleben. Einer meiner Freunde hat zum Beispiel eine Band gegründet. Aber wenn man keine Lust hat, selbst zu musizieren, dann kann man sich auch einfach Musik anhören. Ob auf Spotify, Apple Music oder anderen Streaming-Plattformen. In Halle finden auch regelmäßig Konzerte statt. Es gibt also ganz viele Möglichkeiten, um mit Musik in Kontakt zu kommen. Aber hat überhaupt jeder Zugang zu Musik und musikalischer Bildung? Über diese Frage habe ich mich mit der Kinderdirektorin der Kindersingakademie der Stadt Halle unterhalten. Die Kindersingakademie der Stadt Halle befindet sich in Trägerschaft der Halleschen Jugendwerkstatt. Sie ist eine der größten Musikschulen in Halle. Seit Juli 2016 ist Marie-Therese Mehler Musikdirektorin der Kindersingakademie der Stadt Halle. Sie und die anderen Musikpädagogen setzen sich mit ihrem Projekt dafür ein, dass jeder die Möglichkeit bekommt, musikalische Bildung zu genießen. Es wird versucht, Kindern und Jugendlichen unterschiedlicher sozialer und kultureller Herkunft an die Musik heranzuführen und zu integrieren. Ich habe mit der Direktorin der Kindersingakademie, Marie-Therese Mehler, gesprochen. Meine erste Frage wäre, was Ihnen an der Arbeit mit Kindern und Jugendlichen in der Kindersingakademie gefällt?
1: Es ist insofern ein sehr erfüllender Job, weil das Singen ja sehr eng mit der Persönlichkeit zusammenhängt und total schön ist zu sehen, wie die Kinder in ihrer Persönlichkeit wachsen durch das gemeinsame Musizieren, wie sie Selbstvertrauen erlangen. Wir haben ja viele SchülerInnen, die auch Lernschwierigkeiten haben oder Konzentrationsprobleme und das ist total schön zu sehen, wie die nach einer gewissen Zeit sich verbessern und länger durchhalten können und gleichzeitig sich stimmlich eben auch so krass entwickeln, wenn sie wirklich singen lernen wollen und mit Begeisterung dabei ist, wie schnell das geht, dass sie ihren Tonumfang erweitern und dadurch eben ja auch Selbstvertrauen gewinnen. Und das ist, glaube ich, dieses Dankbare an der Arbeit, dass man sieht, wie schnell oder mit wie viel Seele die Kinder einfach singen und singen lernen.
0: Dann habe ich mich gefragt, wie zugänglich Musik und musikalische Bildung für Jugendliche unterschiedlicher sozialer Gruppen ist. Und da würde ich gerne mal von Ihnen wissen, weil Sie ja auch so viel Kontakt mit Kindern und Jugendlichen haben, auch unterschiedlicher sozialer Gruppen, wie zugänglich Musik Ihrer Meinung nach für verschiedene Kinder und Jugendliche ist.
1: Oft ist es ja leider so, dass die Musikschulausbildung eigentlich einer Elite vorbehalten ist. Und was ich oft beobachte, ist, dass Menschen aus sozial benachteiligten Familien oft auch Berührungsängste damit haben, ihr Kind in eine Musikschule zu schicken. Und das ist aber genau das Anliegen der Kindersingakademie der Stadt Halle, zu sagen, wir versuchen genau diese Kinder zu erreichen, denn die Kinder wollen singen, die sprühen vor Begeisterung. Und wir haben einige Angebote, die kostenlos sind, die direkt in deren Grundschulen stattfinden, zum Beispiel kostenlose Chor-AGs, womit wir die Kinder eben erreichen und denen die Möglichkeit geben, zu partizipieren, ohne dass sie finanzielle Leistung dafür bringen müssen. Und auch wer bei uns direkt in der Musikschule Unterricht erhält, hat immer die Chance auf ein Stipendium, was leistungsunabhängig ist, weil es nur darum geht, zu sagen, unsere Musikschule steht wirklich jedem Kind offen, das Freude am Singen hat. Das ist uns ganz, ganz wichtig, weil diese Breitenarbeit, finden wir, ganz wichtig für die Gesellschaft auch ist und eben auch für die persönliche Entwicklung der Kinder. Und leider ist das oft in der Gesellschaft eben nicht gegeben. Und wir wollen dagegen wirken und wollen nahbar sein, wollen eben Zugänge schaffen, um Kinder und Jugendliche zu erreichen, deren Eltern sonst nie auf die Idee kommen würden, ihr Kind in eine Musikschule zu schicken.
0: Gibt es irgendwelche Hürden, die man erfährt, wenn man mit Jugendlichen in der Kindersingakademie arbeitet? Oder ist es wirklich nur ein finanzielles Problem?
1: Was manche PädagogInnen vielleicht als Hürde empfinden würden, ist das Thema, dass wir viele Kinder haben, die ADHS haben, die sich nicht konzentrieren können, die Lernschwierigkeiten haben. Das heißt, man muss auf diese Kinder anders eingehen und wir beziehen die aber trotzdem in den Gruppen mit ein. Das stellt einen manchmal vor Herausforderungen, weil die Kinder ja vielleicht nicht nur einen als Lehrkraft vor eine Herausforderung stellen, sondern auch ihre MitbesängerInnen. Aber genau diese Kinder profitieren ja unfassbar davon, eben zum Beispiel ruhiger zu werden durch das Singen und soziale Kompetenzen und Lernkompetenzen auch mitzunehmen durch das Singen und das gemeinschaftliche Musizieren.
0: Ich habe mich noch gefragt, wie schafft man es, jedem Jugendlichen, der musikalische Bildung erfahren will und bekommen möchte, wie schafft man es, mit konkreten Maßnahmen dieses Ziel irgendwie zu erreichen in Ihrem Projekt?
1: Wir gehen direkt in die Schulen, um die Kinder zu erreichen. Das heißt, es finden zu

0: zum Beispiel Weihnachtssingen statt. Es gibt kostenlose Chor-AGs, wodurch die Kinder eben in Kontakt kommen. Es gibt ein Sommerferienprojekt. Viele Kinder bekommen das dann über Freunde mit oder über Jugendhilfeeinrichtungen oder ähnliches, wo sie erfahren, aha, da kann man singen, toll, das wollte ich auch schon mal machen und das kostet nichts, dann gehe ich da mal mit der Freundin hin. Genau, also es bringt jetzt nichts, irgendwie den Eltern einen Flyer in den Briefkasten zu stecken, sondern eigentlich muss man wirklich direkt über die Kinder gehen und die müssen dann ihre Eltern irgendwie überreden, dass sie da jede Woche hingehen dürfen. Wir machen denen dann halt klar, dass es, wenn es nicht finanzierbar ist, dass sie dann auch nichts bezahlen müssen. Letztendlich muss man an die Orte gehen, wo die Kinder und Jugendlichen sind und die dort entweder über so eine Art Probesingen oder ja ein kleines Projekt in der Schule oder ähnlichem die Begeisterung fürs Singen zu wecken, beziehungsweise oft ist diese Begeisterung ja da, aber denen bewusst zu machen, hey, ihr könnt das auch öfter machen, das könnte euer Hobby werden, ihr könntet da eine tolle Chorgemeinschaft haben, in der ihr regelmäßig seid. Weil letztendlich sehnen sich ja viele Kinder und Jugendliche auch nach Gemeinschaft, nach einer sozialen Gruppe, in der sie sich geborgen fühlen, in der sie sein können, wie sie sind und angenommen werden und vielleicht auch Erfolge feiern können, gerade wenn sie zu Hause oder in der Schule nicht so viel Anerkennung bekommen. Und ich glaube, es ist eben wichtig, den Kindern und Jugendlichen aufzuzeigen, dass es diese Optionen gibt und ja, sie da eben direkt ranzuführen und dort abzuholen, wo sie sind.
1: Ja, Sie haben jetzt ja über viele auch kostenlose Angebote gesprochen. Auf Ihrer Website steht aber auch, dass Sie fortgeschrittene Kurse anbieten in Gesang oder Klavier- oder Gitarrenunterricht. Da habe ich mich gefragt, wenn man sozusagen diese fortgeschrittene Bildung erfahren möchte, da gibt's ja verschiedene Sachen. Sie haben jetzt auch schon von einem Stipendium gesprochen. Ist das so zugänglich? Auf Ihrer Website steht auch, dass es eine Sozialermäßigung gibt. Reicht das aus, um auch allen Kindern und Jugendlichen, die vielleicht mehr in die Musik eintauchen wollen, diese fortgeschrittene Bildung zu ermöglichen?
0: Das Wort fortgeschritten stört mich so ein bisschen, weil die Angebote, wie gesagt, stehen jedem offen und da geht es nicht darum, wie gut ein Kind ist oder nicht. Es ist so, dass wenn wir jetzt sozusagen nicht über diese Schulprojekte, sondern wenn jetzt direkt bei uns vor Ort Familien ihre Kinder anmelden und wir mitbekommen, die Familien haben einfach finanziell Probleme, biete ich den Kindern grundsätzlich ein Stipendium an, egal ob sie nur am Chor teilnehmen oder ob sie ergänzend noch Klavierunterricht haben wollen. Der Stimmbildungsunterricht, also Gesangsunterricht, wird grundsätzlich für alle Kinder empfohlen ab einem gewissen Alter, damit sie dann einfach auch im Chor mithalten können, weil man da individuell einfach nochmal die Stimme besser weiterentwickeln kann und dafür sorgen kann, dass sie mit einer gesunden Gesangstechnik singen. Und diese Angebote stehen wirklich jedem offen. Und mir ist immer nur wichtig, dass ich merke, das Kind ist wirklich mit Begeisterung dabei und will wirklich. Dann bin ich auch gerne bereit zu sagen, wir kümmern uns um Sponsoren, um Chorpaten, die die Gebühren übernehmen sozusagen. Denn natürlich müssen wir uns auch irgendwie finanzieren. Wir werden zwar von der Stadthalle gefördert und haben auch viele Sponsoren, aber das Geld muss ja irgendwo herkommen. Und natürlich, in der Regel würde man für den Unterricht Gebühren zahlen, aber wer sich eben diese Gebühren nicht leisten kann oder sagt, hey, unser Gutschein für Bildung und Teilhabe geht schon für den Sportkurs drauf, deswegen können wir uns den Musikkurs nicht leisten, dann soll es einfach nicht an sowas scheitern. Und genau, deswegen sind alle Angebote, die sozusagen auch bei uns direkt auf der Website stehen, wenn ich merke, die Familien können sich das aus welchen Gründen auch immer, haben Probleme mit der Finanzierung, bekommen sie entweder über einen gewissen Zeitraum oder auch grundsätzlich eben Stipendien. Und die sind nicht davon abhängig, wie fortgeschritten oder talentiert ein Kind ist. Das ist uns ganz wichtig. Sondern es geht nur darum, wenn es begeistert dabei ist, dann darf es auch kostenlos teilnehmen.
1: Das heißt, Sie tun sehr viel dafür, dass allen Kindern musikalische Bildung ermöglicht wird. Wie sieht das in der Praxis aus? Sagen Sie, das Konzept geht auf oder gibt es irgendwelche Probleme, die in der Praxis dann doch nicht so gut laufen?
0: Eigentlich läuft das Konzept ganz gut, würde ich sagen. Manchmal stehen leider die Eltern ihren Kindern im Weg. Aber das sind dann eher so Fälle von, das Kind ist schlecht in Mathe und wird vom Chor abgemeldet. Oder eben, was ich schon genannt hatte, diese Berührungsängste, die manche Familien haben. Dass, ja, das sozusagen zur Elite gehört, jetzt in einem Chor mitzusingen und da sehen sie ihr Kind nicht. Und ich finde es dann auch immer traurig. Also manche Eltern waren noch nie bei irgendeinem Auftritt ihres Kindes. Nichtsdestotrotz gibt es den Kindern ja total viel und das Konzept geht auf jeden Fall auf. Das, was zunehmend schwieriger wird, ist das Thema Fördermittel, weil die einfach knapp sind, generell im Kulturbereich. Und wir da sehr kämpfen müssen, dass wir überleben können sozusagen. Das ist eher die Problematik. Aber das Konzept, die Kinder zu erreichen, funktioniert sehr gut. Also ich würde sagen, ungefähr 70% unserer Chorkinder kommen aus sozial schwachen Familien. Es ist ja auch wichtig, dass da eine Integration stattfindet und dass dann andersrum die Kinder aus ich sage jetzt mal eher bürgerlichen Familien, nicht auch Berührungsängste haben. Das hatte ich auch schon, dass die meinten, nee, also in so einen Chor schicke ich mein Kind nicht. Also wenn die hier mit solchen Kindern Kontakt haben, das fand ich so abwertend. Und das ist ja andersrum auch Ziel zu sagen, wir wollen alle integrieren und es wird hier keiner ausgegrenzt. Es geht darum, dass wir gemeinsam Musik machen und da gehören alle dazu. Egal aus welcher sozialen oder kulturellen Herkunft sie kommen.
1: Also Sie haben ja auch schon vorhin, aber auch gerade auch über Integration gesprochen, also dass auch teilweise Kinder mit Migrationshintergrund bei Ihnen im Chor Mitglied sind. Da würde mich interessieren, hilft den Kindern und Jugendlichen die Musik, sie ein Stück weit besser zu integrieren? Wie kann man Kinder mit Musik schneller oder besser integrieren?
0: Auf jeden Fall funktioniert das gut, da Musik ja so ein bisschen als universelle Sprache funktioniert. Das heißt, es funktioniert auch, wenn man die Sprache noch nicht so gut beherrscht. Und zum Zweiten lernen die Kinder über das Singen ja auch die Sprache zum Teil schneller und natürlich sowieso einfach im Kontakt mit anderen Kindern und Jugendlichen.
1: Es gibt ja auch einen Imagefilm über die Kindersingakademie. Und da haben Sie auch erzählt von einem kostenlosen Musical-Projekt, wo die Kinder im Sommer ein Musical einstudieren und das dann auch vorführen. Sie haben gesagt, dass es kostenlos ist. Auf der Website steht, dass der Konzertchor unter anderem auch ein Chorlager oder Konzertreisen hat. Wie sieht es da mit der Finanzierung aus? Muss man da extra bezahlen oder wird das auch, je nachdem, ob man es sich leisten kann, übernommen?
0: Das Musical-Ferien-Projekt, was wir immer in der ersten Sommerferienwoche machen, war bisher komplett kostenlos. Wir müssen wahrscheinlich dieses Jahr dazu übergehen, eine kleine Gebühr zu erheben. Sie wird aber auch gestaffelt sein, sodass jeder so viel zahlen kann, wie er kann. Und also da ist auch kostenloses Mittagessen integriert und so. Deswegen ja, müssen wir mal schauen, wie wir das so hinbekommen, dass alle Kinder daran teilnehmen können oder entsprechende Kinder halt dann einen Gutschein bekommen und kostenlos teilnehmen können. Aber komplett kostenlos für alle können wir es dieses Jahr leider nicht mehr anbieten. Das hat jetzt einfach das Resultat dessen, dass wir A, für dieses Jahr immer noch keine Fördergelder bewilligt bekommen haben und zum Zweiten, wenn, dann auch weniger bekommen, als wir bräuchten. Und Chorlager und Chorfahrten haben wir auch immer so gehandhabt, dass die Eltern einen Zuschuss zahlen, aber natürlich nicht die kompletten Kosten. Also ich würde sagen, ungefähr ein Viertel der eigentlich anfallenden Kosten übernehmen die Eltern. Hier gilt aber auch, Kinder, die ein Stipendium haben oder Kinder, wo man weiß, es wird schwierig, zahlen nicht für die Fahrt. Also es fährt trotzdem jedes Kind, das dann zu dieser entsprechenden Chorgruppe gehört, mit auf die Chorfahrt. Das scheitert nie an den Finanzen. Und das Schöne ist auch zu sehen, dass sich immer auch Eltern finden, die sagen, wenn es hier ein Kind gibt, was ich das nicht leisten kann, wir übernehmen die anteilige Gebühr oder so. Also da gibt es viel Solidarität auch hier unter den Choreltern. Und andernfalls kümmern wir uns halt um Sponsoren. Also auch diese Angebote werden immer möglich gemacht für Kinder, die es sich nicht leisten können. Leider können wir es zunehmend nicht komplett kostenlos anbieten für alle, was eigentlich auch schön wäre, denn auch eine Familie, die vielleicht sich zwar den Musikschulunterricht leisten kann, hat damit zu tun, die könnten ja jetzt auch nicht die volle Summe von 400 Euro für so ein Chorwochenende bezahlen. Und auch da ist es uns wichtig, dass die finanziell entlastet werden. Und das wird zunehmend schwieriger. Also eine Chorfahrt gibt es dieses Jahr vermutlich erstmal auch nicht, solange der Fördergeldstatus jetzt so unklar ist.
1: Okay, also Sie sagen auch, dass einfach erstmal grundsätzlich nicht genug finanzielle Mittel vorhanden sind, um Ihr Projekt langfristig wirklich gut umsetzen zu können. Was müsste denn Ihrer Meinung nach passieren in Halle, damit jedes Kind und jeder Jugendliche oder jede Jugendliche Zugang zu Musik bekommt?
0: Das ist schwierig zu sagen aufgrund der schwierigen Haushaltslage der Stadt Halle. Also es wird ja in allen Bereichen gekürzt, deswegen... Natürlich wäre es super wichtig, das Geld in allererster Linie in die Kinder und Jugendlichen zu investieren, was nicht immer passiert. Bisher haben die Fördergelder immer gerade so ausgereicht, um das Projekt ausreichend zu finanzieren. In den letzten 2 Jahren wurde es zunehmend schwieriger, weil natürlich für uns die laufenden Kosten aufgrund der Inflation gestiegen sind. Und deswegen sind wir zunehmend auf Sponsoren angewiesen. Das gestaltet natürlich die Arbeit schwieriger und auch die Instabilität der Fördermittel gefährden das Projekt in gewisser Weise, aber wir geben nicht auf.
1: Projekte wie die Kindersingakademie der Stadt Halle sorgen dafür, dass möglichst jeder musikalische Bildung bekommt. Denn Musik hilft vielen Kindern und Jugendlichen, mit Stress umzugehen. Deshalb ist Musik so wichtig. Sie bringt Leute zusammen, lässt einen Emotionen verarbeiten und hilft, dem stressigen Alltag zu entkommen. Jetzt sind wir auch schon am Ende der Sendung angekommen. Ich hoffe, ihr fandet meine erste Sendung unterhaltsam. Ich wünsche euch viel Gesundheit und entspannende Musik in stressigen Situationen. Tschüss.
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6: Hallo und herzlich willkommen zu der Jugendradiosendung an diesem wunderschönen sonnigen Tag. Heute geht es allerdings um ein nicht so sonniges Thema. Jugendliche aus Frankreich, Ukraine und Deutschland haben sich im Rahmen eines Austauschprojekts mit dem Thema Zwangsarbeit in der Zweiten Weltkriegszeit beschäftigt. Diese waren jeweils eine Woche in Deutschland, Frankreich und dann auch letzte Woche in Polen. Von dort haben sie eine Live-Sendung vorbereitet. Diese lief dann auch letzten Freitag. Leider kam es zu Beginn zu einigen Unterbrechungen. Wir wollten euch diese Sendung aber trotzdem nicht vorenthalten, daher spiele ich jetzt den funktionierenden Teil und danach noch ein bisschen Musik.
7: Groß ausgebaut, also man könnte fast schon sagen, dass es wie ein Labyrinth aussah. Außerdem hatten sie in diesem Bunker Elektrizität und Wasser, was die Umstände natürlich trotzdem nicht schöner macht, dass sie sich tagsüber verstecken mussten. Sie hatten wenig Nahrung, sie hatten keinen Zugang zu Frischluft und litten die ganze Zeit unter Angst, entdeckt zu werden. Und als letzten Akt der Selbstbestimmung haben sich auch die Juden in diesem Bunker dazu entschieden, sich selbst umzubringen, weil sie lieber sterben, als eben in diesen Konzentrationslagern zu enden.
8: Mais je suis d'accord avec Cora et en plus c'est vrai que lorsque nous avons visité, bah j'ai vraiment réalisé qu'ils vivaient complètement dans le noir et enfin personnellement ça m'aurait vraiment déplu.
9: Le jour dans les souterrains, la nuit dehors pour tendre des pièges aux Allemands. Moi aussi, plusieurs mois comme ça, sans soleil, ça doit vraiment être triste. À la longue aussi, la lumière artificielle, ça doit être épuisant.
8: Je pense que ça nous fait vraiment perdre complètement la notion du temps et ça peut même rendre fous les gens.
9: Pas de repères pour dormir, manger, aussi devoir se cacher. Être dans les souterrains, c'est un stress constant. Je pense qu'il fallait vraiment être fort dans sa tête pour accepter de se cacher du ghetto, dans des conditions pareilles. Et toi, Boris, qu'en penses-tu ?
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Im Industriegebiet Sablotschi direkt gegenüber dem Fluss vom jüdischen Viertel Kazimierz in der Lipowa-Straße 4 stand eine Emaillenwarenfabrik, die 2 Jahre vor Ausbruch des Zweiten Weltkrieges ihren Betrieb aufnahm. Im Herbst 1939 wurden die 3 jüdischen Besitzer enteignet und der sudetendeutsche Unternehmer Oskar Schindler übernahm die Fabrik. Schindler war NSDAP-Mitglied und vermutlich Agent der Abwehr. Ein Mann, der zunächst von allem den finanziellen Gewinn im Blick hatte. Doch was als Profitprojekt begann, entwickelte sich zu einer der spektakulärsten Rettungsaktionen der Geschichte. Um seine Produktion aufrechtzuerhalten, stellte Schindler jüdische Arbeiter aus dem Krakauer Ghetto ein. Doch die Besatzer der Repression verschärften und das Ghetto gewaltsam räumten, wandelte sich Schindlers Haltung. Er nutzte seine Kontakte, bestach SS-Offiziere wie den Kommandanten Amon Göth und deklarierte seinen Betrieb als kriegswichtig. Es gelang ihm sogar, auf dem Fabrikgelände ein eigenes Nebenlager einzurichten. Damit schützte er seine Arbeiter vor den täglichen Grausamkeiten des Konzentrationslagers Plaszow. Im Jahr 1944 rückte die Rote Armee näher und das Lager Plaszow sollte aufgelöst werden. Den Arbeitern drohte die unmittelbare Vernichtung. Schindler setzte alles auf eine Karte. Er beschloss, seine Fabrik nach Brünlitz im heutigen Tschechien zu verlegen und entwirkte eine Liste mit den Namen der Arbeiter, die er mitnehmen durfte. Doch die Reise in die Freiheit führte durch die Hölle. Bevor die Männer und Frauen Brünlitz erreichten, wurden sie über die Vernichtungslager Großrosen und Auschwitz deportiert. Erst durch unermüdlichen Ersatz, Verhandlungen und immense Bestechungsgelder gelang es Schindler, seine Arbeit aus den Todeslagern freizukaufen. So rettete Oskar Schindler rund 1100 jüdische Zwangsarbeiter das Leben. Eine Geschichte der Menschlichkeit, die mit einer einfachen Liste begann und Betroffene selbst vor dem Grauen von Auschwitz bewahrte.

0: So, das waren ja jetzt echt schöne Vorträge. Wir haben viel gehört zu unserem Austausch hier in ja, Polen, Frankreich und auch in Berlin und Nürnberg, also Deutschland. Und wir wollten nur noch mal Danke sagen. Und ja, das hat uns alles hier sehr viel Spaß gemacht.
1: Ja, genau. Ein riesiges Dankeschön an alle, die uns diesen Austausch überhaupt ermöglicht haben. Danke an die Organisation, die Betreuer und alle im Hintergrund, die ihre Zeit, Energie da reingesteckt haben. Ohne euch hätten wir diese Gesichter nicht kennengelernt, diese Freundschaft nicht geschlossen und diese Erfahrung fürs Leben niemals gemacht. Deswegen vielen lieben Dank nochmal.
0: Ja. Tschüss.
1: Au revoir.
0: The
1: What?

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1: Herzlich willkommen hier zum Widerhall um 17 Uhr bei Radio Korax auf der 95,9 Megahertz. Und hier am Mikrofon heute für euch, Aljoscha. Dieser Widerhall ist ein bisschen anders als andere und etwas ausführlicher, etwas länger und textlastiger. Vielleicht passend zu dem heutigen Tag. Etwas Diskussion ist nämlich der Inhalt, ein längeres Gespräch, welches wir im November 2021 geführt haben mit Jonathan, einem Anarchist und Aktivisten aus der politischen Bewegung und vor allem aber jemand, der auch Vorträge zu Anarchismus und Anarchie als politische Theorie und anarchistischer Theorie schon über viele Jahre verteilt macht und auch dazu an der Universität gearbeitet hat und seine Dissertation in diesem Themenbereich geschrieben hat. Und mit ihm haben ich länger diskutiert über die Frage, vor welchen Problemen eigentlich die linksradikale Bewegung so steht und welche Wege da rausführen können. Die ganze Debatte ist natürlich eingebettet mit auch ein paar Anekdoten und Beispielen aus dem Kontext zu diesem Zeitpunkt, heißt mitten in einer Corona-Pandemie, während die Klimabewegung noch die größte sichtbare linke Bewegung innerhalb der Bundesrepublik Deutschland war, noch vor dem Ausbruch des Ukraine-Krieges, der doch einiges an zumindest geopolitischen Situationen verändert hat. Und während so etwas wie die selbsternannte QuerdenkerInnenbewegung dann doch relativ relevant war. Das vielleicht noch so zur Einordnung von diesem Gespräch. Bestimmt sind einige Momente, einige Ideenanstöße inzwischen ein bisschen anders zu beantworten, aber im Großen und Ganzen geht es eigentlich um die Frage, was bedeutet es eigentlich, linksradikal sich zu organisieren und welche Strategien braucht eine linke Bewegung im 21. Jahrhundert eigentlich, um sich zu organisieren, um wirkmächtig zu werden, um Freiräume und neue Räume und Utopien zu schaffen. Und deswegen immer noch aktuell, immer noch hörenswert. Und mir hat das ganze Gespräch sehr viel Spaß gemacht, auch so lange zu diskutieren. Und deswegen wollen wir es euch nicht vorenthalten hier in diesem Widerhall.

0: Also Thema sind Herausforderungen und die Perspektiven der linksradikalen Bewegung im Hier und Jetzt, im Heute. Nicht im Gestern und nicht im Morgen, sondern im Heute. Heute mit dem anarchistischen Blick drauf. Und dazu vielleicht gleich zum Anfang einfach kurz ein Zitat. Wir leben in Zeiten eines von vielen wahrgenommen gesteigerten Transformationsbedarfs der gesellschaftlichen Verhältnisse. Viele Menschen, auch anarchistisch Inspirierte, empfinden immer drängender eine zunehmende Notwendigkeit, handlungsfähig und wirkungsmächtig zu werden. Ohnmachtserfahrungen und Bedeutungslosigkeit haben sich in dieser Gesellschaft bei den meisten tief eingegraben. Gleichzeitig sehen sie eine enorme Kluft zwischen den eigenen Ansprüchen und der Unzulänglichkeit des eigenen Handelns. Ihre Motivation ist gebrochen, weil jegliche Versuche, sich im demokratischen Prozess positiv einzubringen, zunichte gemacht werden. Das ist ein Zitat aus der Einleitung des Textes für eine anarchistische Synthese. Und genau über diese schwierige Situation gerade möchte ich sprechen und habe dafür mir hier ins Studio eingeladen, Jonathan. Erstmal hallo und danke, dass du dir die Zeit genommen hast, hier mich zu besuchen in diesem netten Studio hier in Halle.
1: Ja, hallo. Ja, bin auch gespannt, was draus wird.
0: Und wir wollen heute ein bisschen zwei Fragen angehen. Das eine, was ist eigentlich gerade los? Was sind diese Herausforderungen, die sich an die linke Bewegung gerade stellen? Und dann auch darauf eingehen, was eigentlich mit diesen Herausforderungen zu tun wäre. Also welche Perspektive gibt es, damit umzugehen? Ja, das sind sehr große Fragen und sehr ausführliche Fragen. Und vielleicht bevor wir darauf aber nochmal konkreter eingehen, die Idee ist es heute, das Ganze aus einer anarchistischen Perspektive zu beleuchten. Und genau deswegen habe ich Jonathan eingeladen. Du schreibst selber auf einen Blog paradox-a.de verschiedene Texte rund um anarchistische Theorie und gibst auch Vorträge genau zu dem ganzen Thema und hast unter anderem diese Schriftenreihe rausgegeben zur anarchistischen Synthese, zur anarchistischen Theorie, Organisierung und Ethik. Das sind, glaube ich, die vier Bände.
1: Vier. Naja, tatsächlich wollte ich vielleicht noch einen fünften Teil machen zur Strategie, aber an den habe ich mich noch nicht rangewagt. Vielleicht bringt mich die Sendung ja da weiter.
0: Hoffentlich, schauen wir mal. Das so ganz grob, was du eigentlich machst. Vielleicht magst du noch selber ein bisschen erklären, aus welcher Perspektive du eigentlich dich diesem ganzen Thema genähert hast. Warum anarchistische Theoriebeschäftigung?
1: Ja, das ist natürlich ein großes Thema. Ich versuche es ein bisschen runterzubrechen. Also ich meine, ich komme daher, würde ich sagen, halt aus so einer anarchistischen Szene oder eben auch aus so verschiedenen irgendwie linken Kreisen und so weiter und habe dann halt da festgestellt, dass ich mich eben als Anarchist verstehe, schon vor langer Zeit und dann gemerkt, dass ich schon auch so theorieaffin bin, also Lust hatte, mich mit theoretischem Denken des Anarchismus aus dem Anarchismus heraus eben zu beschäftigen, weil ich einfach da merke, da gibt's so ein bisschen eine Leerstelle und gleichzeitig, als ich angefangen habe, mich damit zu beschäftigen, gemerkt habe, nee, es gibt da einiges an Texten, aber auch an Kerngedanken, an theoretischen Überlegungen, die für eine heutige Diskussion oder auch als Inspiration für emanzipatorische soziale Bewegungen wirklich interessant sein können, die quasi einen Beitrag dazu bringen können, vielleicht diese Festgefahrenheiten, die du ja auch schon angesprochen hast, so ein bisschen aufzubrechen, eine Perspektive woanders raus zu entwickeln. Und dadurch, dass es eben nicht so viele Leute aus dieser Perspektive machen, habe ich dann gedacht, okay, dann mache ich das, schreibe ein bisschen dazu oder spreche eben auch dazu, weil die Position eben nicht so repräsentiert ist und auch eben in anarchistischer Szene selbst. Genau, ich denke, da ist einfach auch noch ein bisschen weiter Bedarf, sich damit zu beschäftigen, nicht als sowas Abstraktes, sondern als eine Form von Theorie, die uns was bringt. Und in dem Zusammenhang ist es natürlich völlig klar, dass ich jetzt nicht den Anarchismus an sich jetzt da also weder repräsentiere noch irgendwie theoretisch fassen kann, sondern ich mache das aus einer bestimmten Perspektive, die halt ein Auszug ist und dann müssen andere entscheiden sozusagen, was sie damit anfangen können oder nicht. Und trotzdem kann ich auf jeden Fall sagen, ja, das sind halt anarchistische Ansätze und Perspektiven, die ich verfolge und da stehen Leute dann wie immer unterschiedlich dazu.
0: Ist praktisch die theoretische Beschäftigung so dein Hauptding oder würdest du auch sagen, dass du auch eine starke aktivistische Aktivität hast. Aktivistische Aktivität, super Formulierung.
1: Ja, naja, wie gesagt, ich würde selber sagen, dass ich daraus komme, also einfach verschiedene größere Events immer wieder mitgenommen habe und ansonsten eher lokal politisch oder antipolitisch aktiv war, viele Jahre, zum Teil auch eher so in so Selbstbildungsgeschichten und so weiter, aber schon noch was Demos angeht, da habe ich eben viel gesehen und war viel in so Szene-Sachen unterwegs. Und es ist einfach mehr eine Frage von Kapazitäten, dass ich jetzt in den letzten Jahren mich eben immer stärker doch auf das eher Theoretische zurückgezogen habe, weil das einfach viel Zeit braucht und ich dazu auch eine Promotionsarbeit schreibe, die ich vielleicht hoffentlich bald mal fertig mache. Da geht es um den Politikbegriff im Anarchismus, Figuren der Antipolitik im Anarchismus heißt die Arbeit, die ich hoffentlich dann Anfang nächstes Jahres fertig machen werde, um einfach so ein bisschen tiefgründiger halt diese Sachen, die auch da sind, ja, mehr oder weniger zu erforschen und aber auch dadurch zugänglich zu machen. Und genau, insofern konzentriere ich mich dann das nächste halbe Jahr, glaube ich, noch so da drauf und hoffe aber sehr, dass ich danach das mehr schaffe, dann mit dem, was ich mir angeeignet habe, auch ein bisschen wieder stärker sozusagen in den, was du aktivistischen Bereich genannt hast, reinzugehen.
0: Aber es ist auf jeden Fall eine Theorie informiert durch die Praxis in dem Fall.
1: Naja, und vor allem natürlich auch so durch die ja Subjektivität, also die Art, wie ich drauf bin. Ne? Also man wird ja nicht jetzt mit irgendeiner politischen Identität geboren, das nicht, sondern Menschen entwickeln sich da rein, identifizieren sich mit bestimmten Stilen oder Gruppen oder sowas in der Art. Und da habe ich eben schon gemerkt, ja, ich brauche irgendwie so eine Art von Identität, aber die ist trotzdem offen und im Widerspruch und vor allem auch wandelbar, die entwickelt sich weiter. Genau, also es geht, wenn ich jetzt darüber spreche, nicht darum, dass ich hier einen an sich richtigen oder irgendwie besseren Standpunkt oder eine treffendere Perspektive an sich vertrete, sondern es würde mir völlig ausreichen zu sagen, ich vertrete eben eine bestimmte Perspektive und darüber können wir uns dann unterhalten.
0: Und eine bestimmte Perspektive vertrete ich natürlich auch. Vielleicht ganz kurz, um auch meine Position in dem Ganzen so ein bisschen einzuordnen. Also natürlich irgendwie so jetzt als Journalist hier, ich habe dich eingeladen, ich möchte mit dir darüber reden, ist so eine Rolle, die ich jetzt habe, weil ich halt momentan sehr viel Radio mache, so logischerweise. Aber tatsächlich habe ich auch ein Studium der Politikwissenschaften hinter mir, in dem ich mich definitiv mit vielen verschiedenen Theorien beschäftigt habe. Teilweise auch anarchistischen, aber vor allem auch generell sozialistischen, materialistischen Theorien. Und das hat sich viele Jahre gezogen, wo ich nebenher auch aktiv war in verschiedenen Gruppen, tatsächlich auch teilweise verschiedenen Strömungen. Ich habe da so eine gewisse Entwicklung durchgemacht. Ich habe eher im kommunistischen Bereich angefangen, mich dann eher autonomen anarchistischen Positionen angenähert und da auch sehr viel Bildungsarbeit einfach gemacht. Vor allem einfach nur so kurz auch so, das ist so ein bisschen so die Perspektive, aus der ich da dazukomme. Aber das, was wir eigentlich besprechen wollen, sind die Herausforderungen und die Perspektiven. Und das ist natürlich jetzt nicht ganz aus der Luft gegriffen. Das ist jetzt eine Debatte, die wahrscheinlich viele, die sich schon eher damit beschäftigen, die ganze Zeit so ein bisschen vor Augen haben. So, was tun wir da eigentlich gerade und wo bringt uns das hin? Aber es ist auch eine, die natürlich auch so aktuell immer wieder mal so phasenweise stärker ist und manchmal nicht so stark. Jetzt gerade eben scheint es tatsächlich so ein Bedürfnis zu geben, darüber zu sprechen. Ich habe jetzt im Vorfeld nochmal ein bisschen geschaut und die aktuelle Analyse und Kritik, die jetzt gerade erst erschienen ist, hat tatsächlich zum zentralen Thema der kommende Untergang und fragt dabei im Wesentlichen, in der Linken machen sich Katastrophenerwartungen breit, ist die Zeit der Utopien vorbei? Also auch hier die Frage von, arbeiten wir eigentlich noch auf eine Utopie zu oder ist praktisch jetzt hier im Wesentlichen mit Klimawandel, Klimakatastrophe sozusagen eher dieses Katastrophending zentral? Und vor der Bundestagswahl hat auch Andreas Blechschmidt nochmal sich auch positioniert und dabei Redundanzen in der linksradikalen Bewegung kritisiert. Er nennt da ganz konkret typische Kampagnenpolitik, die Selbstbezogenheit und eine fehlende Bündnisfähigkeit in die Gesellschaft hinein. Fand ich auch ganz interessant, dass das auch gerade so irgendwie von dieser Seite auch nochmal eine Stimme kommt. Andreas Blechschmidt ist, wenn er sich einordnet, bezeichnet er sich als postautonom und in Hamburg aktiv. Aber auch aus ganz anderen Perspektiven, also auch aus einer rätekommunistischer Sicht, gibt es da gerade irgendwie mehr Mitteilungsbedarf. Auf dem Kommunaut-Blog ist jetzt gerade erst erschienen ein Artikel zu Was tun in Zeiten der Schwäche. Also ganz zentral ist hier anscheinend tatsächlich diese Zeiten der Schwäche. Ich würde es mal polemisch zuspitzen, die Frage nach im Wesentlichen, scheitert die linke Bewegung eigentlich gerade in dem, was sie erreichen möchte? Und das so als Aufhänger, um über die Herausforderungen zu sprechen. Wir haben natürlich ein bisschen im Vorfeld schon ein bisschen drüber diskutiert und es gibt so ein bisschen unterschiedliche Thesen, Theorien, woran es liegt. In deinem Text, den ich schon am Eingang zitiert hast, ist ganz konkret noch die Zeile drin, ein bisschen später. Was wir scheuen, sind die ernsten solidarischen Auseinandersetzungen, weil wir verlernt haben, uns konstruktiv zu streiten. Vielleicht wollen wir gleich mit deiner Perspektive einsteigen. Wenn wir von Herausforderungen sprechen, was ist eigentlich gerade aus deiner Perspektive der zentrale Knackpunkt, was gerade schief läuft?
1: Naja, also Da machst du ja wirklich ein ganz schön großes Fass auf jetzt hier. Also ich meine, das bin ich erstmal immer skeptisch, ne, weil ich halt dann drüber nachdenke, okay, in welcher Position bin ich, diese Frage zu beantworten? Wir können drüber reden und vielleicht ist die Sendung ja jetzt hier so ein bisschen so ein Auftakt, da nochmal weiterzuschauen. Aber das ist ja so wie jetzt irgendwie, was weiß ich, am Stammtisch in der Kneipe mit den Genossinnen oder sowas, dann redet man, ne, die Linke macht dies und macht das nicht und hat vergessen die Arbeiterklasse und irgendwie verstrickt sich in irgendwie Grabenkämpfen und das stimmt ja alles und das ist richtig und so weiter. Aber ich meine, dieses sozusagen linke Jammertal, also die Schwäche der Linken die ganze Zeit vor sich herzuschieben, ist natürlich auch ein verselbstständiges Teil des Problems. Also sozusagen die negative Identifikation ist ein Teil, jetzt mal in einem weiteren Sinne, linken irgendwie Bewusstseins. Das liegt ein bisschen auch in der Sache, wenn Menschen sich für die Schwächeren, ne, für die Ausgegrenzten engagieren und die ermächtigen wollen. Aber die Perspektive darauf ist natürlich langweilig und auch fatal, denn auch sozusagen diese Identifikation mit der Schwäche und mit dem Negativen ist eine auferlegte Identifikation. Es ist eine Identifikation, die uns zugeschoben wird in so einer Form von, ich nenne das emanzipatorischen sozialen Bewegungen, die uns zugeschoben werden durch gesellschaftliche Verhältnisse, die uns natürlich auch unmächtig machen und unmächtig fühlen lassen. Aber die Frage muss anders gestellt werden. Die Frage muss so gestellt werden, wie wir da rauskommen und damit auch die Perspektive darauf gerichtet werden, was es denn für Erfolge in Kämpfen gibt, sozusagen, wie ich Erfolge bewerte, nach welchen Kriterien. Also insofern gehe ich da auf jeden Fall schon mal anders ran, als dass ich sagen würde, selbstverständlich gibt es soziale Bewegungen in den letzten 10 Jahren, vor allem natürlich in der Klimagerechtigkeit, auch in der Anti-Ra-Bewegung, vor allem auch die feministischen Kämpfe und vielleicht auch demnächst wieder stärker auch Kämpfe, die jetzt mit direkter Aktion sozusagen in Arbeitskämpfe führen und so weiter. Also da gibt es ja eine Menge. Und das würde ich jetzt schon erstmal betonen, weil wer das einfach ignoriert, macht Leute lächerlich und beschäftigt sich nicht mit denen, die sich für Sachen engagieren und zwar teilweise ja entweder als Fulltime-Job oder eben nebenher, weil sie mit Leidenschaft eben dafür brennen, Dinge zu verändern. Unter natürlich auch sehr schwierigen Verhältnissen. Also das sollten wir nicht ignorieren, da sollten wir hinschauen und uns auch die Frage stellen, was denn da früher angeblich so viel besser gewesen sein soll. Also ich glaube, dass eine gesellschaftliche Veränderung, wie ich sie mir vorstelle, immer von unten und graswurzelmäßig eben passiert und nie anders. Und dafür gibt es halt keine Props sozusagen. Wenn ich mit Leuten zu tun habe, die von Diskriminierung betroffen sind und solidarisch mit denen bin, wenn ich zum Beispiel und Materialien sammle, die ich an Geflüchtete weitergebe an den Grenzen Europas oder Geld, ne, wenn ich mich engagiere für Klimagerechtigkeit und so weiter, es sind alles ganz kleinteilige Sachen, die auch nicht dazu dienen sollen, dafür irgendwie eine Karriere oder irgendwas einzuheimsen, sondern die Menschen eben aus eigenem Antrieb machen und es gilt es erstmal zu wertschätzen und zu würdigen, würde ich sagen. Also insofern sollte man die Frage, glaube ich, tatsächlich erstmal ein bisschen andersrum stellen, was ja nicht heißt, dass ich persönlich zum Beispiel auch einen Wunsch oder die Sehnsucht danach habe, dass jetzt linksemanzipatorische oder auch anarchistische Perspektiven viel stärker sind, dass wir uns auch auf die Frage hin orientieren, wie lässt sich das überhaupt erstmal wieder denken, dass wir zu einer anderen Gesellschaft, zu einem libertären Sozialismus kommen. Diese Fragen sind berechtigt und da können wir uns auch, da fühlen wir uns auch ohnmächtig, aber da ist die Frage für mich, wie gehen wir mit dieser Ohnmacht um, die uns, wie gesagt, ganz viel auch zugeschoben und auferlegt wurde, weswegen sich umso mehr die Frage stellt, da wie wir da rauskommen können. Also die Ermächtigung aus der auferlegten Ohnmacht heraus ist natürlich Teil des Emanzipationsprozesses und darum muss es gehen und deswegen sollten wir Beispiele suchen, wo das gelingt. Ja.
0: Ich würde dir da grundsätzlich auf jeden Fall recht geben, aber der Grund, warum ich das so rumstelle, ist, weil ja, um da rauszukommen überhaupt, muss ich ja erstmal verstehen, was hindert mich eigentlich gerade daran, diese Position zu erreichen. Also ich muss praktisch erst feststellen, wo sind die Problemlagen, damit ich dann Lösungen dafür finden kann. Und deswegen habe ich das jetzt auch so rum aufgedreht. Aber ich würde dir auf jeden Fall voll recht geben, dass ganz, ganz häufig diese Position, also gerade dieses Was tun in Zeiten der Schwäche oder haben wir eigentlich wirklich nur den kommenden Untergang vor uns, wie es die AK da tituliert, ganz häufig aus dem Blick verliert, wie viel eigentlich tatsächlich passiert. Und das ist vielleicht auch tatsächlich etwas, was ein Teil von diesen Problemen ist, was uns daran hindert, weil ich das auch ganz viel bei meinen Genossen, Genossinnen im Wesentlichen auch immer wieder in Gesprächen merke, dass wenn es darum geht, was haben wir eigentlich gerade für eine Aktion gemacht und was hat das eigentlich erreicht, dass immer vergessen wird, dass es ein Teil von einem riesen Netzwerk, von einer riesen Bewegung ist und dass überall Leute kämpfen und dass es immer Anknüpfungspunkte gibt, sondern es wird immer nur so auf dieses eigene, was man gerade selber gemacht hat, geschaut und diese ganzen Verbindungen gar nicht gesehen. Und wenn ich dann mir anschaue, in wie vielen AZs, Jugendzentren und so weiter ich schon unterwegs war, einfach aufgrund schon von diversen Aktivitäten, wo ich dann immer wieder gesehen habe, dass überall Leute eigentlich was tun, diese Selbstbestätigung oder diese Erfahrung, dass man halt nicht allein ist, scheint gerade derzeit, ist mein Gefühl zumindest, nicht so ganz anzukommen bei vielen. Erlebst du das auch so?
1: Ja, ich meine, das hat ja ganz verschiedene Komponenten, das, was du jetzt aufmachst, ne? Also da gibt es halt die sozialstrukturelle Ebene, die uns das schwer macht. 40 Stunden Job immer noch als so standardmäßig, aber wenn es jetzt bloß das wäre, sondern das sind ja oft viel stärker, einerseits prekäre, andererseits eben aber auch mobilere Arbeitsverhältnisse und Situationen für viele Menschen, die vielleicht eben auch antipolitisch aktiv sein wollen. Das erschwert es natürlich und da gibt es eine Veränderung im Vergleich jetzt zu früheren Jahrzehnten. Nicht nur in dem Sinne, dass alles schlimmer ist, aber wenn ich jetzt eben auch sozusagen persönlich immer noch meine Karriere oder überhaupt meine Lohnarbeit planen und arrangieren muss, das sind Sachen, die fressen Kapazitäten. Der Individualismus, wie er jetzt halt als bürgerlicher Individualismus in der Gesellschaft ausgeprägt ist, ist natürlich auch in sowas wie linker Szene total präsent. Also das Selbstverwirklichung, das Selbstfindungsbedürfnis, die Unverbindlichkeit, die damit einhergeht. Das ist aber eben kein unbedingt moralisches Problem oder eins von einer Haltung, so wie das ganz oft leider geframed wird von Leuten, die sich da zu Recht auch mehr wünschen. Natürlich hat das auch was damit zu tun, wie entscheide ich mich, aber das ist natürlich so eine Kommodifizierung, so eine zur Ware machen auch sozusagen unserer Freiheit, unseres Lebensstils und so weiter, die es jetzt in früheren Jahrzehnten in dieser Weise nicht kam, ne, gab. Also da ist, das sind halt zum Beispiel strukturelle Probleme, die es schwer machen, Bewegung zu organisieren. Dann ist natürlich eine große Frage der Vision, ne, so werde ich das nennen, konkrete Utopie könnte man auch sagen, aber ich sag Vision, es bin ich ganz zufrieden damit, wo es überhaupt hingehen kann, ne? Also aus verschiedenen Gründen orientieren sich ja emanzipatorische linke Akteure nicht darauf, jetzt den Sozialismus oder Kommunismus als Gesellschaft eben zu verwirklichen. Das hat auch längere Geschichten. Großentwürfe dahingehend sind gescheitert, wurden vereinnahmt, wurden auch zerschlagen und so weiter. Ne? Das ist so die linken Traumata, die es da aufzuarbeiten gilt. Aber wir können uns das eben heute nicht mehr leisten. Und zwar angesichts der Katastrophen können wir uns nicht mehr leisten, sozusagen nur in Negation des Bestehenden zu denken. Es braucht eine positive Vision, wo es hingehen kann, selbstverständlich ohne, dass wir deswegen die befreite Gesellschaft oder solche Konstrukte ausmalen müssen. Also ein entscheidender Punkt ist, wie können ganz verschiedene Leute und Akteurinnen in so einen emanzipatorischen sozialen Bewegungen gemeinsam in Debatten, aber aus ihrer Praxis heraus so eine Vision auf eine andere Gesellschaft hin bilden. Und ich würde tatsächlich behaupten, so aus meiner Position heraus oder Perspektive heraus gibt es auch in dem Sinne wirklich keine Alternative dazu, wenn ich den Anspruch habe, die Gesellschaft zu verändern. Dann kommt natürlich die Frage rein, wie viel Macht haben wir? Wie sehen die Kräfteverhältnisse tatsächlich aus? Das ist eine sehr berechtigte Frage. Aber vorher noch stellt sich die Frage, ob wir überhaupt bereit sind, auf diesen Weg zu machen, wohin aufzubrechen und was anders zu realisieren. Und ich würde sagen, ja klar, also wir sollten für einen libertären Sozialismus als Gesellschaftsform kämpfen. der dann natürlich nicht die befreite Gesellschaft oder die heile Welt ist, aber zumindest erstmal grundsätzlich die Frage aufwirft, wie wir woanders hinkommen. Weil so eine Vision ermöglicht das eben ganz verschiedenen Akteuren zusammenzukommen und versucht auch dem entgegenzuwirken, dass sich ganz viele Praktiken innerhalb so einer irgendwie linksradikalen Szene einfach verselbstständigen. Ne? Die Autonomen machen halt wieder mal eine Demo, die kennt man schon seit 10, 15 Jahren und so weiter, was da passiert. Es ist eigentlich mehr oder weniger eingehegt, so rebellisch sich die Leute vielleicht dabei auch fühlen. Polemisch gesagt, der Infoladen oder so öffnet halt, weil man macht halt einen Infoladen. Vielleicht sogar das Radio sozusagen. Man macht eben das Radio oder die Küfer. Man macht eben die Küfer, weil das haben wir eben so gemacht. Also diese Praktiken haben sich verselbstständigt. Es braucht auch eine Diskussion um die Mittel, die wir wählen und die Ziele, wo wir hinwollen, anstatt eben eine Entkopplung von beiden, die dann das Ziel, den Kommunismus oder die befreite Gesellschaft, solche Konstrukte eben als was völlig Schwammiges und tatsächlich im schlechten Sinne Utopisches stehen lässt, wofür wir keine Menschen begeistern, geschweige denn noch organisieren können.
0: Jetzt hast du natürlich relativ viel auf einmal angesprochen. Ich würde mal versuchen, dann nochmal kurz auf Einzelpunkte einzugehen.
1: Ja, gerne.
0: Und das nochmal so ein bisschen im Detail praktisch durchzugehen. Und ich lasse mal diese Vermittelbarkeit der Aktion für ein bisschen später stehen. Dazu würde ich nämlich auch gerne noch ein paar Sachen sagen.
2: Es ist mein Endzeitromanze und ich bin die Heldin in dieser Geschichte. Also hör auf.

0: 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Und hier am Mikrofon ist Aljoscha und heute hören wir ein Gespräch, eine Debatte über die Herausforderungen und Perspektiven einer linken Bewegung im Hier und Jetzt und sprechen darüber mit Jonathan, der eine anarchistische Sichtweise auf das ganze Thema präsentiert. Zurück zu diesem Punkt mit dem Individualismus in unserer jetzigen Gesellschaft. In Kombination mit der Frage der Vision jetzt nämlich, weil was ich mir da immer überlege oder auch beobachte und einfach sehr viel drüber nachdenke, ist, dass ich das Gefühl habe, dass wir in unserer Szene diesen Individualismus sehr, sehr viel haben und einfach, das ist einfach ein Teil von uns, das nehmen wir aus der Gesellschaft mit und müssen irgendwie, wenn wir Glück haben, schaffen wir es da auch ein bisschen einfach drüber nachzudenken und vielleicht anders an Sachen ranzugehen, aber wenn wir Pech haben, ist es halt einfach unterbewusst da. Und ein Teil von dem bedeutet auch, dass dieses Zusammen, also sich selber als zusammen mit anderen denken, eher in den Hintergrund gerutscht. Also dieses Selbstverständnis von solidarisch miteinander kämpfen, nicht aus meiner gefühlten Wahrnehmung, nicht mehr so präsent ist. Und ich glaube, das hängt damit zusammen, oder nicht hängt damit zusammen, sondern bedingt sich gegenseitig mit Abgrenzungsreflexen, die ganz, ganz stark da sind. Also dass sich jede Politgruppe abgrenzt von anderen, und immer bedacht ist, auch rauszuarbeiten, warum sind wir eigentlich anders? Also ganz, ganz stark erkennbar, logischerweise, so zwischen diesen größeren Lagern, die man in der Bewegung ausmachen kann. Vor allem kommunistische Gruppen tendieren dazu, ganz schnell zu sagen, so, ja, nein, die haben nicht die richtige Theorie, nicht die richtige Perspektive, nicht die richtigen Aktionen. Unsere Antwort ist richtig. Aber es äußert sich auch in der Art und Weise, wie praktisch gesprochen wird. Also, dass man sich abgrenzt von Leuten, die vielleicht einfach auch nur von den Unterschied von Arm und Reich sprechen, anstatt da dann von irgendwie Lohnabhängigen und Kapitalisten zu sprechen. Und dass man sich schon an solchen Sachen praktisch voneinander abgrenzt, anstatt die Gemeinsamkeiten rauszuarbeiten. Das ist jetzt so ein bisschen ein Problem, ein grundlegendes Problem, was sich da für mich auf beide Sachen durchzieht, weil es eben auch bei dieser Frage der Vision verhindert eigentlich, dass man eine gemeinsame Vision hat, auch wenn viele Überlegungen, wie kommen wir dahin, welche Strategie setzen wir an, welche Ziele wollen wir, wie konkret sieht diese Vision aus, die können ja massiv variieren, aber solange wir uns schon mal einig sind, dass wir eine libertäre, sozialistische Gesellschaft wollen, haben wir doch eigentlich schon ganz viel gemeinsam an dem Punkt. Und das sehe ich jetzt gerade, dass eben dieser Abgrenzungsreflex dem entgegensteht tatsächlich.
1: Ja klar, also das enthält natürlich auch verschiedene Aspekte. So wie wir jetzt diskutieren, beziehen wir uns natürlich auf eine sowas wie linke oder linksradikale Bewegung, aber eigentlich sogar auch noch eher Szene sozusagen, ne? Ich meine, es gibt ja auch viele andere Gruppen in Gesellschaft, die wir mitdenken könnten oder müssten, wo die stehen. Aber das ist auch in Ordnung, so eine Debatte erstmal sozusagen angefangen bei einer Szene oder sowas in der Art zu führen. Also da hatte ich jetzt gerade den Eindruck, wir sind jetzt erstmal dort, ne? Also wenn wir noch andere Gruppen einbeziehen, wäre das auch gut, aber das ist nochmal ein anderer Schritt, weil das Problem ja mit der sogenannten Spaltung eben der gesellschaftlichen Linken, das ist ja auch ein eigenes Problem. Ich habe jetzt bloß so das so formuliert, weil Solidarität ja bedeutet gerade mich mit Menschen zu solidarisieren, die nicht in meiner Situation sind, ne? Und das sind dann im Zweifelsfall auch Leute außerhalb so einer Szene, aber es bräuchte natürlich auch Solidarität innerhalb so einer Szene, um sich stark zu machen. Also da gibt es ja auch neuere Debatten darüber, ne, dass eben Solidarität nicht einfach nur vorausgesetzt wird oder halt dann in irgendwie wie sowas wie dem Kommunismus dann einfach da ist nach den Kämpfen, sondern dass Solidarität etwas ist, was wir selber erschaffen durch unsere Praktiken. Und damit aber auch schon beides enthält. Also Solidarität ist selber schon das, wo wir hinwollen, aber sie ist auch die Voraussetzung dafür, soziale Kämpfe zu führen, um woanders hin zu gelangen. Sie könnte das schon enthalten und darüber gibt es jetzt neuere Debatten. Also zum Beispiel angefangen bei Bini Adamczak mit beziehungsweise Revolution. Sie hat das eben aufgemacht, wo ich wie immer auch nicht jetzt alles so teile, aber auch ein recht aktueller Sammelband von Lea Susemichl und Jens Kastner, der auch erst in diesem Jahr rausgekommen ist, der sich gerade mit diesem Begriff der Solidarität eben beschäftigt, aus einer bewegungsnahen Herangehensweise heraus. Und die machen eben zum Beispiel den Punkt ganz stark, dass Solidarität immer darin besteht, eben in Differenzen zu denken, also eben in diesen Unterschieden, die uns aber eben nicht an denen wir uns nicht spalten müssen, sondern die wir auch so anerkennen und stehen lassen können. Das geht natürlich nur mit Streit auch, aber das bräuchte einen konstruktiven und einen produktiven Streit, der auf das Gemeinsame hin abzielt. Und ja, deswegen hatte ich das in dieser Broschürenreihe auch versucht so zu formulieren. Das ist schon was, eine Arbeit eben, die's zu tun gilt, dass sich eben verschiedene Akteurinnen, die da einen ähnlichen Grundkonsens behaupten zu haben, tatsächlich diesen Streit eingehen und sich als was Gemeinsames eben verstehen oder daran arbeiten, das herauszubilden. Und umgekehrt bedeutet das aber auch, Grenzen zu ziehen. Es ist eben nicht jetzt dieser linke Einheitsbrei, dass man sagt, wir machen jetzt eine linke Demo und da sollen halt dann irgendwie alle mitlaufen, wie zum Beispiel die Abschlussdemo von dem G20-Gipfel oder so zum Beispiel in Hamburg. Und da gibt es sicher noch viele andere Beispiele auch, Wir sind mehr Demos und solche Geschichten sind halt auf jeden Fall sehr problematisch, meiner Ansicht nach. Also so ein gemeinsames Projekt zu bestimmen, bedeutet da auch Grenzen zu ziehen und auch einen Abschluss mit etwas hinzukriegen in verschiedener Richtung.
0: Vielleicht, wenn ich genau da einhaken kann, weil eins von diesen Beispielen, was mir da immer einfällt, ist jetzt auf einer etwas größeren Ebene der Unterschied zwischen was mit diesen Protesten gegen die Corona-Maßnahmen passiert ist und was mit den Protesten der Gelbwesten passiert ist. Weil wir bei der Gelbwestenbewegung ganz klar eine Situation hatten, wo die französische Linke gesagt hat, wir gehen rein in diese Bewegung mit unserer Position und versuchen, hier eine linke hegemoniale Diskursposition reinzubringen. Also unsere Position dort zu verbreiten, Leute zu finden, die mit uns vertreten und diese Bewegung praktisch von links aufzufangen und auch mitzugestalten und zu intervenieren tatsächlich. Und bei diesen Protesten gegen die Corona-Maßnahmen, die ja interessanterweise tatsächlich einer der ersten Proteste war von Anarcho-Individualisten in Berlin, organisiert und wurde dann praktisch von Verschwörungstheoretikern, EsoterikerInnen gekapert tatsächlich. Und dann hat sich diese Dynamik entwickelt und statt zu sagen, wir gehen da mit rein und wollen intervenieren, weil wir sehen auch hier einen übergreifenden Staat, machen aber die Komplexität auf, dass wir natürlich schauen müssen, was ist eigentlich ein solidarischer Umgang mit einer Pandemie, mit so einem wirklich einem tödlichen Virus. Und stattdessen ist das, was hier in Deutschland passiert ist, dass man sich komplett rausgezogen hat aus den Protesten und gesagt hat, wir gehen da mit einer klassischen Antifa-Strategie dran, wir grenzen uns von denen ab, versuchen sie zu blockieren, versuchen sie zu übertönen und uns dagegen zu stellen komplett. Das ist jetzt so meine nachträgliche Reflexion vor allem, für mich irgendwie dazu geführt hat, dass es gar nicht mehr möglich war, die Leute, die ein Problem mit manchen Maßnahmen haben, aber eigentlich anschlussfähig gewesen wären für eine emanzipatorische Perspektive darauf, dass die gar keine Chance mehr hatten, genau den Weg zu gehen, weil man sich davon zu stark abgegrenzt hat und mit denen gar nicht in den Dialog gegangen ist.
1: Ja, gut, ich meine, an dem Beispiel jetzt ist es, das ist natürlich die Frage, da könnte man, glaube ich, ganz verschiedene Positionen, wie immer halt dazu hören. Aber ich würde sagen, auch so wie dieser Protest halt gestartet ist, ne, hast du ja gesagt, wenn ich jetzt halt gucke, wie zum Beispiel der eine Dude da an seinem Lenz sich dann halt entwickelt hat, dann würde ich sagen, nein, okay, die Ansichten waren auch schon am Anfang problematisch, er hat es vielleicht jetzt nicht so raushängen lassen oder sich selber dann im Zuge dessen so pseudo-radikalisiert oder so, aber die Ansichten waren eben am Anfang auch schon verkürzt. Das zeigt aber selbstverständlich auch, dass es nach wie vor in sowas wie in der gesellschaftlichen Linken auch durchaus sehr krude Ansichten gibt. Da muss ich jetzt gar nicht auf Antisemitismus eingehen. Das passiert auch schon in verschiedener anderen Hinsicht, ne? Also auch da bedarf es tatsächlich eben einer Weiterentwicklung Naja, und das ist natürlich immer die Frage mit so Protestbewegungen, wie die aufkommen. Ne? Erstmal gibt es dann ja manchmal irgendwie den, oder da gibt es ja dann hier vor allem diesen Antireflex, was du ja auch so beschrieben hast, Antifa, diese klare Grenze, klarer Strich und so weiter. Es ist immer bequemer, als jetzt sozusagen in eine Bewegung reinzugehen und in Widersprüchen selber zu agieren. Umgekehrt sehen wir dann aber irgendwie Gruppen, die protestieren, wie zum Beispiel die Querdenker, und da werden dann manchmal solche Forderungen aufgemacht, wie ja, müsste man sich mit beschäftigen und reingehen. Aber es gibt ja auch ganz viele andere Gruppen, die eben überhaupt nicht zu Wort kommen. Also der Diskurs, ne, wie man so inflationär sagt, wird selber ja die ganze Zeit bestimmt von so einem Element oder von so einer Gruppe, die halt das gerade prägen, wie den Querdenkerinnen. Aber es gibt ja noch ganz viele andere Menschen, die dazu auch eine Meinung haben und eben gerade nicht da präsent sind in diesem Diskurs. Deswegen wäre für mich die Antwort falsch zu sagen, ich muss mich an denen orientieren, aber ich kann mich an vielen anderen Gruppen orientieren, die da zum Beispiel nicht gehört werden. Das ist ja in der Pandemie schon auch passiert, ne, dass eben zum Beispiel geschaut wurde von linker Seite, wie ist jetzt die Situation von Geflüchteten und so weiter. Da gab es eben ein paar Sachen, aber eigene Antworten und eigene Kritik, geschweige denn eine fundierte Staatskritik, war viel zu kurz. Und das ist natürlich ein Problem, weil bestimmte Sachen, die jetzt kritisiert werden von der Querdenkerseite, auch wenn sie eben verschwörungstheoretisch sind und vom Faschismus aufgesogen werden, ja schon auch eine Berechtigung haben, ne? Also die Ausweitung irgendwie von staatlichen Überwachungsmaßnahmen und solche Geschichten, zum Beispiel die Frage von alltäglicher Kontrolle, auch von durchaus auch von Verhaltenskontrolle und so weiter, auch die Beziehung von Staatlichkeit eben zu Menschen, die vom Staat eben beherrscht werden, so von zu Staatssubjekten. Auch das verändert sich in der Pandemie und dazu bräuchte es schon Antworten. Ich weiß nicht, ob das allgemein welche aus der Gesellschaft nicht in Linken wären, aber es wäre auch schön, wenn sich einfach innerhalb eines so einen anarchistisch libertären Lagers halt sozusagen da überhaupt auch gemeinsame Antworten formulieren lassen würden. Insofern, was ich damit sagen will, ist, es gilt sich nicht unbedingt an solchen Leuten rechtspopulistisch oder quasi-faschistischen zu orientieren, weil da angeblich das Volk auf der Straße ist, aber man muss eben auch nicht, wie jetzt die Wagenknecht-Flügel immer davon ausgehen, dass halt die Arbeiterinnenbewegung oder sonst wie Leute immer an sich irgendwie vernachlässigt werden. Ich glaube, das trifft so auch nicht komplett zu, sondern ich würde halt sagen, es gilt vor allem eigene Perspektiven und eigene Kritik, aber eben auch eigene Visionen und Perspektiven daraus zu entwickeln. Und bescheiden würde ich sagen, wenn man da halt anfangen kann sozusagen, dann wäre da schon viel gewonnen. Und das ist eben eine andere Herangehensweise als eben der linke Antireflex, der viel damit zu tun hat, Recht zu haben aus eigener Unsicherheit und auch eben aus diesen Unmachtsgefühlen heraus.
0: Das ist vielleicht sogar auch schon so ein bisschen das Ergebnis aus dieser eigenen Identität, die man sich als Linker in Anführungszeichen konstruiert hat an dem Punkt. Aber ich würde auf jeden Fall auch sagen, mir fällt es auch auf, dass es geht nicht darum zu sagen, so hey, das sind jetzt Leute auf der Straße, wir müssen unbedingt hin, sondern zu sagen so, naja, wir haben halt diese Zielsetzung, unsere Vision, unsere Utopie, wo wir hinwollen, und natürlich, um dahin zu kommen, müssen wir Menschen überzeugen, dass es eine gute Idee ist, und immer wenn in der Gesellschaft ein Thema aufkommt, was eine riesen Debatte auslöst, versuche ich dann einfach aus meinem Wunsch, eine bessere Gesellschaft zu haben, in diese Debatte hineinzuwirken und das zu erreichen, dass Leute oder mehr Leute einfach verstehen, worauf es mir ankommt, was für ein Ziel ich da habe, und im besten Fall dann sagen, da habe ich auch Lust drauf, da möchte ich mitmachen. Und ich habe den Eindruck, dass das ist das, was diese Anti-Haltung verhindert. Dieses offenes Zugehen auf Leute mit einer ganz anderen Meinung. Und das ist eigentlich das, was ja auch so bereichernd ist, auch für die auf der Theorieebene auf der einen Seite so und auch in der Debatte über, was ist denn eigentlich eine solidarische Gesellschaft? Das funktioniert ja nur, wenn ich weiß, was ist denn diese ganz andere Position? Und finden wir vielleicht nicht doch einen Punkt, wo wir uns dann einig sind, naja, es wäre schon besser, wenn wir uns nicht dauernd gegenseitig um Lohn konkurrieren und ähnliche Situationen. Vielleicht dann im besten Fall nur noch irgendwann drüber streiten müssen, wer in der WG das Klo putzt. Das vielleicht noch, um das noch ein bisschen einzusammeln, was ich dazu noch gedacht habe. Aber ich habe jetzt auch gerade schon angesprochen, dass da so ein bisschen auch die eigene Identität im Weg steht. Das ist auch so ein Punkt, der für mich immer wieder schwierig ist und der vielleicht auch zusammenhängt mit dem, was als Kampagnenpolitik auch bezeichnet wird, dass statt zu schauen, wir wollen zu dieser Vision kommen, und dazu gehören ganz viele Themen, wie zum Beispiel Feminismus, wie zum Beispiel die Mietenpolitik generell, beziehungsweise Kampf um Wohnraum, wie Arbeitssituation, wie antirassistische Kämpfe, wird stattdessen ganz viel nur an diesen Einzelarbeitet.

0: Gruppe habe, in dem Sinne, dass wir sind einfach 5, 6 Personen, die sich damit intensiv auseinandersetzen und auch meinetwegen überregional vernetzt bin und mich da einbringe. Und so ist es bei allen anderen Themenfeldern natürlich auch, dass sie komplex ist. Wir leben natürlich in einer komplexen und auch komplizierten Gesellschaft. Deswegen ist es schon in Ordnung, wenn Menschen, würde ich sagen, Themen finden, für die sie brennen. Und das sehe ich, glaube ich, auch ein bisschen anders als du. Also so, ich würde schon sagen, mindestens seit 10 Jahren oder so gibt es eine immer stärkere Bezugnahme der verschiedenen Bewegungen aufeinander, ne? Vor allem eben Anti-Klimagerechtigkeit und eben feministische Bewegungen, die sich in ihren Äußerungen immer stärker auch aufeinander beziehen, auch das deutlich machen, dass sie ja inkludieren wollen und so weiter, dass sie das Ganze schon auch sozusagen auf in den radikaleren Teilen auf eine Systemfrage sozusagen zuspitzen. Aber das bleibt wiederum dann ganz oft sozusagen so ein Verbalradikalismus. Nicht, weil das irgendwie zu schlecht ist oder zu schlecht gemacht oder so, sondern weil es da weitere Beschäftigung gab. Also ich würde sagen, doch, Leute beziehen sich da schon stärker aufeinander. Ich sehe das nicht ganz stark so als diese Ein-Punkt-Bewegung, die man dann schon auch kritisieren müsste, wenn sie nur an dem Thema sind. Die Frage ist trotzdem sozusagen, wie kann man das zusammendenken und dieses Element einer, ja, ich habe das jetzt Vision genannt, eben einer konkreten Utopie mit hinzudenken, was eben nicht nur eine Phrase bleibt. Und das ist auch mit eine theoretische Frage, nicht nur, aber ne, da sind natürlich jetzt in sowas wie linksradikalen Szenen immer noch irgendwie Vorstellungen von die Gesamtscheiße oder die befreite Gesellschaft, die man erreichen will oder so. Das anarchistische Verständnis eben von Gesellschaftstransformation ist da ein anderes. Es geht eben gradueller vor, es ist aber trotzdem auch radikal, ne? Das ist ein anderes Verständnis zum Beispiel von Totalität. Und das betrifft dann auch das, was du am Anfang angesprochen hast, diesen Punkt der Katastrophen. Erwartungen. Ja, wir leben halt schon in der Zeit der Apokalypse, ne? Die wird nicht irgendwann kommen.
1: Kannst du ganz kurz das Verständnis von Totalität beschreiben, was du damit meinst? Weil ich kann mir jetzt so
0: Ja.
1: verschiedene Sachen drunter vorstellen, deswegen.
0: Na, im anarchistischen Denken wird davon ausgegangen, dass diese erstrebenswerten anderen Beziehungen, dass sie auch schon da sind. Also zum Beispiel, ne, der Kapitalismus ist ja dominantes Herrschaftsverhältnis, aber es gibt auch sozialistische ökonomische Beziehungen, die da drunter sind. Und auch eben in Geschlechterbeziehungen, ne, wo jetzt irgendwie das Patriarchat sicherlich das Herrschaftsverhältnis ist in vielerlei Hinsicht, auch wenn sich das auch immer wieder transformiert. Und auch da gibt es Menschen, die anders leben. Und natürlich auch im Hinblick auf Staatlichkeit, was auch ein Herrschaftsverhältnis ist, gibt es Menschen, die versuchen, sich anders zu organisieren und eben nach Autonomie zu streben. Also im Anarchismus wird davon ausgegangen, dass das, wo wir hinwollen, schon auch die ganze Zeit da ist, sozusagen. Und dass es das auszuweiten und halt zu entfalten gilt. Aber das ist halt ein Denken eben in Widersprüchen oder vielleicht sogar in Paradoxien. Denn das, was wir verwirklichen können daraus, ist natürlich immer auch widersprüchlich und unzulänglich und eben unperfekt, aber es ist eben etwas anderes. Und ja, das ist jetzt mal so ein bisschen grob runtergebrochen, aber das wäre jetzt so ein Aspekt, warum ich auch sagen würde, dass eben auch das theoretische Denken im Anarchismus da durchaus eben auch eine Möglichkeit bietet, diese Blockaden in linksradikalen Debatten und so weiter halt ein bisschen zu erweitern und aufzubrechen.
1: Kannst du an der Stelle ein ganz konkretes Beispiel vielleicht nennen?
0: Also ja, ich weiß nicht, ich habe ja jetzt auch nicht zu allem eine abgeschlossene Meinung, aber wenn wir es zum Beispiel an dieser Klimafrage eben mal machen, ne, da ist ja auch innerhalb der Klimagerechtigkeitsbewegung dieser Aspekt, den du genannt hast, die Zeit ist so kurz, wie gehen wir jetzt damit um? Und da gibt es ja verschiedene Möglichkeiten. Also zum Beispiel Fridays for Future appelliert halt ohnehin an und auch Extinction Rebellion sozusagen an Staat und die Politik einzugreifen, die Wissenschaft anzuerkennen, da was zu verändern. So beginnen aber soziale Bewegungen immer. Das ist in Ordnung. Darin gibt es dann eben auch verschiedene Flügel, auch welche, die eben stärker nach Autonomie und Selbstorganisation streben, anstatt eben eine Vorfeldorganisation von bestimmten Parteien zu werden. Also dieses Spannungsfeld gibt es in Bewegungen immer. Und das ist natürlich interessant. Was ist dann das andere, nicht an den Staat zu appellieren? Aber das wird uns eben, kommt immer wieder rein und ist eben eine sehr, sehr präsente Frage, weil Leute fordern ja zum Beispiel auch so einen Ökoleninismus und sagen, die Zeit ist zu kurz, ne? Also jetzt gilt es eben deswegen durch den Staat, die Klimakrise abzuwenden. Und da würde ich sagen, ja, das ist ein grundsätzlich, es ist ein

0: sozusagen falsches Denken, weil es meiner Ansicht nach nicht begreift, was Staatlichkeit tatsächlich ist. Und das meine ich nicht aus einer fundamentalistischen Haltung heraus, sondern aus einer theoretischen Haltung, weil sozusagen da nicht das Vertrauen darauf ist, dass Menschen auch anders handeln können, was natürlich bedeutet, auch mit Strukturen zu brechen. Und weil es tatsächlich sich als realistisch gibt, aber eigentlich vollkommen voluntaristisch ist. Denn wer sind denn die Leute, die das fordern? In welcher Machtposition sind denn die, tatsächlich den Staat sozusagen in die Mangel nehmen zu können und von dem das zu fordern? Welche Machtposition haben sie? Nämlich eigentlich eine sehr geringe. Also gilt es darum, ihre Machtposition auszuweiten, anstatt sich anderer Mächte und Herrschaftsstrukturen zu bedienen. Und so ähnlich ist es auch bei Zero-Covid. Natürlich kann man irgendwie nach einem Dreivierteljahr oder nach einem Jahr Pandemie dann mal sagen, hey, wir finden das ganze Covid total doof, jetzt mach mal Lockdown und fertig ist der Laden. Aber genau das zeigt ja, dass da Illusionen darüber gesponnen werden, wie die eigene Machtbasis ist. Und das Problem ist, wenn eben solche Akteure, ob jetzt trotzkistische oder öko-leninistische oder so, diese Illusionen bedienen, was der Staat tatsächlich kann und welche Machtbasis man denn angeblich sozusagen hätte, dann führt es immer wieder zu Enttäuschungen von Leuten, die eigentlich da bestimmte Sympathien haben. Zum Beispiel bei Zero Covid wären das halt vielleicht Gewerkschafterinnen oder so, die damit auf den Zug aufspringen. Was passiert aber mit Gewerkschafterinnen, die zum wiederholten Mal von linker Politik enttäuscht werden sozusagen und da bestimmte Forderungen haben? Die werden sich auch nicht unbedingt selber organisieren, sondern eben im schlimmsten Fall sogar in die rechtspopulistischen Fänge gehen. Also es gilt sozusagen Wege zu finden und auch Organisationsformen zu finden, wo sich viele Menschen und unterschiedliche Menschen auch ermächtigt fühlen, handlungsfähig fühlen, aber nicht im Sinne von, jetzt machen wir mal ein cooles Event, jetzt gehen wir alle mal in die Grube und machen ein Video mit der Drohne. Also nicht dabei stehen zu bleiben bei dieser Symbolpolitik, die tatsächlich auch ganz stark auf das Event geht, sondern das wirklich zu einer Erfahrung werden zu lassen bei vielen Menschen. Also ich weiß nicht, das war jetzt ein bisschen verschlungen, aber vielleicht kam es ein bisschen raus, also, was ich dazu denke.
1: Ja, ich glaube, das ist tatsächlich eines von diesen zentralen Punkten, sind diese enttäuschten Erwartungen. Also dass da rangegangen wird mit einem, wir appellieren jetzt an die Politik, die tut dann was und dann ist die Welt besser. Und natürlich passiert das so nicht. Weil was stattdessen passiert ist, dass zum Beispiel die FDP davon spricht, dass man ja nur die richtigen technologischen Fortentwicklungen braucht und dann ist es mit dem Klimawandel vorbei. Und die CDU verspricht plötzlich ein Wirtschaftswunder, dieses Mal klimaneutral. Das war ein super Plakat in diesem Bundestagswahlkampf. Und das ist ja dann das reale Ergebnis von genau dieser Politik. Und dann hat man vielleicht tatsächlich nachher ein bisschen höhere CO2-Steuer, EEG-Umlage. Irgendwann werden die Kohlekraftwerke abgeschaltet und so. Aber das ist ja in keinster Weise die Erwartung, die gestellt wurde von allen Leuten, die man erreicht hat. Und stattdessen ist dann vielleicht diese Erfahrung, die man machen kann, wenn man sich organisiert, zusammenschließt in irgendeiner Form und miteinander selber an konkreten Sachen arbeitet, die man auch wirklich umsetzen kann. Die Erfahrung ist dann das, was immer eigentlich die Motivation gibt, auch weiterzumachen.

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0: vor allem in diesen DIY-Kontexten ist es auch das, was, glaube ich, ganz viele Leute immer weiterträgt, zu sagen, so, naja, wir hatten eine Wohnraumsituation, wir haben jetzt ein Hausprojekt, entweder jetzt besetzt, illegal oder über Mietshäuser-Syndikat tatsächlich legalisiert und wir machen daraus was. Und es besteht jetzt schon seit 10, 20, 15 Jahren irgendwann dann und es ist immer noch, wir haben dieses Haus den Immobilienmarkt entzogen und wir haben was draus gemacht.
1: Naja, da ist eben das Problem klar, dass das passiert, auch in verschiedener anderen Hinsicht, was so Praktiken aus ja anarchistisch-autonomen Ecke eher oder sowas angeht halt. Das Ding ist eben sozusagen einerseits, wozu dient das dann? Also ne, an deinem Beispiel, das Hausprojekt bleibt dann eben ganz oft das Hausprojekt. Es bleibt eben nicht unbedingt eine Ausgangsbasis, woanders hinzugehen. Es ermöglicht eben ein alternatives Leben. Und das muss ich auch nicht schlecht reden, weil das macht ja einen Unterschied für Menschen, die da leben. Die können vielleicht tatsächlich auch anders aktiv sein. Aber mir bleibt es noch zu viel sozusagen, als es wird eben so ein Selbstzweck und das auch in vielen anderen Praktiken plus mitzudenken, dass eben tatsächlich anderen Menschen zu ermöglichen, ist eben sehr wichtig, weil es ja sehr voraussetzungsvoll ist, solche alternativen Praktiken, die ja auch nicht immer an sich wünschenswert sind, aber ne, auf die ich mich jetzt erstmal beziehen würde, die zu ermöglichen für mehr Menschen. Ja, und deswegen bleibt das halt ganz viel so ein Szene-Ding. Also da würde es gelten, diese Erfahrung eben rauszutragen und da wirklich ganz andere Menschen eben einzubinden. Gut, aber das ist jetzt so ein bisschen so ein von oben herab Gerede, ne? Ich sag dann halt so, was irgendwelche Leute tun müssten. Ich habe dazu natürlich Meinungen und Vorstellungen und sehe da auch Probleme. Aber das sind halt tatsächlich Diskussionsprozesse, die halt in, ja, bei aktivistischen Menschen oder eben in emanzipatorischen sozialen Bewegungen selber stattfinden müssen. Und wo ich jetzt, das ist jetzt eben nur eine Meinung, die ich dazu habe, mehr oder weniger.
0: Ich glaube, das kommt dann auch wieder so ein bisschen auf dieses Individualismus-Thema zurück, weil ja tatsächlich dann so für sich selber ein Raum geschaffen wird, in dem man zufrieden sein kann im Kapitalismus sozusagen. Also dass man dann sich so ein Umfeld geschaffen hat, in dem man sich einigermaßen wohlfühlt. Und dieses Kämpfen für das andere, das auch können, ist dann das, was langfristig eher auf der Strecke bleibt. Häufig natürlich, weil die Zeit einfach nicht mehr dazu da ist.
1: Naja, ich meine, klar, kämpfen, dass andere das auch können. Das natürlich, wenn Menschen in der Situation sind, dass sie die Kapazitäten oder auch die Bildung oder die Kontakte oder sowas, die Zeit haben, das anderen zu ermöglichen. Aber ein weiterer Aspekt ist natürlich auch, Kämpfe zu führen für sich selber. So, ne? Also das ist ja in einer... Naja, das wird auch oft gesagt, die linke Szene ist jetzt so krass akademisiert. Ich finde, das stimmt auch nicht komplett. Natürlich sind da viele Studierende oder Leute, die studiert haben, aber das stimmt jetzt auch nicht durch die Bank weg. Also ich kenne durchaus auch Leute, die dann Ausbildungen machen und so weiter halt. Genau, also sozusagen da auch mal zu schauen, okay, wo sind denn Betroffenheiten von Leuten ganz konkret in dieser Gesellschaft, wo ich eben auch mal nicht was für andere Leute machen muss, sondern halt gucken muss, ja, okay, wie bin ich selber davon betroffen? Und zwar nicht nur in der Dimension der Entfremdung, ja, ne, wir fühlen uns eben da so schlecht und machen ganz viele Selfcare-Praktiken oder sowas in der Art, die eben wie all diese Sachen auch ambivalent sind, die wichtig sind als Ausgangsbasis dafür, dass wir nicht nur überleben, sondern sozusagen uns emanzipieren können, dass wir Menschen sein können halt in dieser Gesellschaft, weil das auch ein Wert für sich ist und auch auf Kommendes verweist. Ja, die aber auch eben gleichzeitig, wenn ich jetzt an Self-Care-Praktiken denke, natürlich völlig auch neoliberal eingehegt werden können und das auch einfach werden die ganze Zeit. Also das ist in der Spannung, da bräuchte es auch nochmal eigenere, klare Position. Und die Dimension der Entfremdung, die gilt es auf jeden Fall zu bearbeiten. Das ist auch kein Luxusproblem, was noch dazu kommt, sondern das gilt genauso für, ne, die klassische Arbeiterin oder Leute, die im Niedriglohnsektor arbeiten, die sind auch von Entfremdung betroffen. Aber das gilt es zusammenzudenken mit der Dimension der Ausbeutung, wovon natürlich auch viele Leute betroffen sind und eben auch der politischen Unterdrückung. Wenn man Entfremdung, Ausbeutung und Unterdrückung tatsächlich zusammendenkt und Entfremdung nicht als etwas, was noch für Privilegierte dazukommt, sondern auch für alle gilt, ich glaube, dann wird eben ein Schuh draus. Das muss man ja nicht, je nach eben Vorlieben oder Standpunkt sind da die Schwerpunkte eben unterschiedlich, aber das gilt es halt zusammenzudenken, diese drei Dimensionen eben. Okay, das war jetzt auch etwas vom Thema ab, glaube ich, schon wieder, aber ich hoffe.
0: Aber es ist auf jeden Fall spannend. Ich glaube, da ist nämlich auch ein Teil, was da eben drin steckt, ist dieses Akzeptieren, dass auch wenn ich weiß, wo ich hin möchte, ich im Hier und Jetzt in massiven Widersprüchen drinsteck. Und dass, wenn ich politisch aktiv bin in einer parlamentarischen Demokratie mit einem Staat, dass ich auch mit Widersprüchen arbeiten muss die ganze Zeit. Also, dass ich natürlich dann irgendwelche Forderungen stellen werde. Also, eigentlich ist ja immer so, naja, anarchistische Politik bedeutet nicht Forderungen stellen, sondern Position beziehen und machen. Das höre ich zumindest ganz häufig von vielen. Aber natürlich, wenn wir eine Demonstration machen, wie zum Beispiel für einen konsequenten Antifaschismus, was ja gerade wieder Thema ist, vor allem in Leipzig auch, dann ist da steckt da natürlich eine Forderung dahinter. Auch wenn sie jetzt so im Aufruf nicht drinsteht, ist da die Forderung drin, dass die Polizei uns demonstrieren lassen soll, uns machen lassen soll, was wir da tun. Die wird zwar nicht genau so artikuliert, aber natürlich wird da gefordert. Und das ist dann wiederum dieser Widerspruch von wegen, eigentlich will ich gar keinen Staat, an den ich appellieren muss. Das ist ja nicht meine Zielsetzung. Und da würde ich mir einfach auch mehr Ehrlichkeit wünschen, diese Widersprüche anzusprechen, zu sagen, ja, ich lebe in diesem Widerspruch und das ist okay so. Das ist anstrengend, das ist nervig, aber zu wissen, dass mich große Konzerne die ganze Zeit ausbeuten, wie jetzt Amazon, Facebook, Twitter und so weiter und meine Daten die ganze Zeit ansaugen und trotzdem aber akzeptieren zu müssen, dass es gar nicht mehr möglich ist, sich umfassend zu bewegen in dieser Welt ohne irgendeinen Kontakt zu diesen Konzernen. Diese Spannung muss ich irgendwie aushalten heutzutage. Also es gibt ja kein richtiges Leben im Falschen oder so ähnlich. Und ich habe das Gefühl, dass das vielerorts eben mit diesem, man zieht sich auf seine eigene Wohlfühlblase auch zurück und seine Identität, die man sich irgendwie konstruiert hat, dass da diese Widersprüche richtig, richtig hart anecken und dass die Leute auch teilweise daran hindert, zu sagen, nee, ich mache da einfach trotzdem weiter, sondern die beschäftigen sich dann ganz arg damit, dass sie selber gerade irgendwas falsch machen, weil sie diese Widersprüche merken. Und dabei machen sie gar nichts falsch, weil sie kämpfen.
1: Naja, also ich meine, dazu würde ich vielleicht auch wieder so zwei Gedankensprünge weitermachen. Also ich würde da so rangehen an die Sachen, die du aufgemacht hast, dass jetzt eine sozialrevolutionäre Bewegung, die es eben heute nicht gibt, sondern die wir halt in den nächsten 10 Jahren oder so vielleicht mal irgendwie ansatzweise aufbauen könnten. Also das wäre ja schon mal so eine Perspektive, die bildet erstens so eine gemeinsame Diskussion heraus, nicht durch jetzt irgendwie abgehobene Intellektuelle, sondern aus ihren Prozessen selber entspinnt sie eine gemeinsame Aktion. Sie bringt verschiedene Akteure zusammen innerhalb eben dieser sogenannten radikalen Linken, aber eben auch Gruppen, die sich darin zu Recht auch nicht bewegen. Sie überwindet eben diese Fixierung auf zugeschobene Identitäten und deswegen glaube ich, das würde halt in sowas auch passieren. Und das ist natürlich auch eine Frage eben von, zum Teil auch von Subjektivitäten, ne? Also da weiß ich gar nicht, ob es da so riesige Unterschiede zu früheren Jahrzehnten gibt, dass es eben Menschen gibt, die eben ganz stark an hermetisch abgeschlossenen Weltbildern festhalten. Seien das jetzt so bestimmte Ausprägungen, der antideutschen Szene oder eben auch, der stalinistischen Gruppierung, wobei ich halt, die antideutschen Deutschen, an die ich denke, auch da als so eine Art invertierter Stalinismus denke. Also es ist quasi das Gegenteil, es bezieht sich beides auf diese komplette Totalität. Aber es geht eben darum, Menschen die ganze Zeit anzuführen, anstatt und denen zu sagen, wie die Welt ist und eben vor allem auch Recht zu haben. Selbst aber dieses Recht haben verselbstständigt sich total. Daraus entspringt keine relevante Praxis. Es wird einfach ein reiner Abwehrreflex, der auch teilweise einfach in vielerlei Hinsicht eben gar ganz brutale und ich sag mal abwertende Praktiken hervorbringt anderen Akteuren gegenüber, die vielleicht zum Beispiel gerade, und so komme ich zurück, in diesen Widersprüchen handeln. Eine sozialrevolutionäre Bewegung muss natürlich die Bedingungen der Zeit immer antizipieren, also das heißt, die halt mitdenken, sich darauf beziehen und das bedeutet, immer in Widersprüchen zu handeln und das bleibt halt gebrochen, es bleibt unzulänglich, aber auf diese Weise können Menschen sich vorwärts bewegen und die Gefahr ist dabei, lediglich die Bedingungen der Zeit halt zu reflektieren, also nicht darüber hinaus zu gelangen. Aber das Ziel muss eben sein, anstatt eben diese Sachen in Widersprüchen handeln, sozusagen nur wiederzugeben oder zu reflektieren, die zu transformieren, also damit irgendwie tatsächlich etwas zu machen, das aufzugreifen. Also um das vielleicht mal ein Beispiel, könnte man verschiedene Beispiele machen, das bezieht sich auf die Themen, wie sie halt gesetzt werden in der Zeit, da eigene Standpunkte zu formulieren. Also sei es jetzt eben, was wir vorhin angesprochen hatten, die Klimagerechtigkeitsbewegung oder eben die Querdenkenbewegung, da eigene eigene Standpunkte wirklich zu vertreten, anstatt nur der Anti-Reflex oder dann irgend sowas hintenrum beholfenes, totale Verkennung der eigenen Machtsituation, Serokovic oder Öko-Leninismus. Nein, da gibt es eben andere Positionen, die man gemeinsam rausarbeiten kann. Genau, wie ich mich auf andere Leute beziehe, ne? Ob ich das eben schaffe, tatsächlich eben auch widersprüchliche Positionen auszuhalten und dann erstmal ja tatsächlich anzuerkennen, dass andere Leute, auch andere Strömungen und Akteure natürlich ihre eigenen Geschichten haben. Die muss ich ja nicht immer dann gut finden oder die Position, die die Leute im einzelnen Fall vertreten. Aber es gilt erstmal, das anzuerkennen, das zu verstehen, um da das Gemeinsame herausbilden zu können. Und trotzdem bedeutet das, das hatte ich ja am Anfang schon gesagt, auch Grenzen zu ziehen und die eben klar zu haben und nicht in so eine Wir-sind-alle-Links-Geschichte halt rein zu verfallen, weil eben dieser linke Einheitsbrei, der gemacht wird, auch nicht wirklich weiterbringt. Er ist eben bloß eine Versammlung von Leuten, die sich mehr oder weniger irgendwie fühlen oder irgendwelche Gedanken haben, aber eben kein Versuch, das Ganze eben auf eine Transformation der Gesellschaft insgesamt auszurichten. Okay, das ist jetzt ein bisschen abstrakt, sorry.
0: Ich würde das ein bisschen genau das aufgreifen, aber ich würde es tatsächlich anders formulieren. Ich würde nämlich nicht sagen, es geht nicht darum zu sagen, wir sind alle links, sondern doch, es geht darum zu sagen, wir sind alle links, aber das kann unterschiedliche Sachen bedeuten und muss nicht dasselbe sein.
1: Nee, das Problem, was ich damit habe, ist so ähnlich wie eben auch beim Antifaschismus, keine Ahnung, so wie ich ihn halt kennengelernt habe, ich will es gar nicht pauschal sagen, aber in verschiedenen Bereichen, dass dieses Wir sind alle links oder Wir sind alle Antifa gerade darauf abzielt, die Debatten über Differenzen eben zu vermeiden. Ja, und das bedeutet dann eben nicht, zurückzufallen in die ganzen sinnlos Streitereien, die Gräbenkämpfe, aber diese Debatten eben zu führen.
0: Also dass praktisch die Identitätskonstruktion von Wir sind links, Wir sind Antifa verhindert, dass ich sagen kann, nein, ich muss hier gerade mal eine ernsthafte und auch starke Debatte führen über den und den Punkt, weil wir müssen uns darüber unterhalten, wir sind da uns nicht einig.
1: Naja, das ist natürlich ein Problem der politischen Praxis, dass es eben Slogans und Namen und Begriffe gibt, die zum Beispiel so einen gemeinsamen Nenner symbolisieren wollen. Und das ist natürlich immer ein Label, ein Symbol, unter dem sich andere Leute versammeln. Wenn man das nicht machen will, dann macht man halt keine Politik, das ist auch okay. Aber wenn wir halt sagen, wir lassen uns auf sowas wie Politik ein, dann bedeutet das immer sozusagen ein Label zu machen. Was weiß ich, nennen wir das jetzt halt mal libertären Sozialismus zum Spaß. Also ich könnte das auch inhaltlich natürlich begründen, warum ich denke, dass das irgendwie so ein Label ist. Aber dann gilt es, das auch zu vermitteln und nicht bei irgendeinem Gefühl oder eben bei so einem Identitätsding zu lassen. Also das wäre, glaube ich, so ein Ding. Und trotzdem ist es ja offen gehalten. Also trotzdem kann man nicht abstrakt bestimmen, was das jetzt alles umfasst, sondern das ist etwas, was eben gelebt werden muss und praktiziert werden muss von Menschen. Und geht da auch weg von der Identität. Ich meine, Identität ist ja nicht an sich das Problem, sondern das Problem ist, wie Menschen mit Identitäten umgehen und das natürlich auch zum Beispiel Stalinistinnen oder Antideutsche, die ja Identitätspolitik so angeblich so vehement kritisieren sozusagen und ja selber einfach vor allem ihre Identitäten verteidigen, was in gewisser Weise ziemlich absurd ist. Also das Problem ist oder die Frage ist, wie lässt sich eine Identität bilden, die sich auf andere bezieht, also die nicht vor allem auf Abgrenzung zu anderen beruht, sondern auf eigenen Erfahrungen in der Welt, auf in sich in Beziehungen sieht zu anderen, die aber auch anders sein lässt und sozusagen sich selber als werdend und auch als in sich widersprüchlich anerkennt oder verstehen kann. Und das bedeutet nicht deswegen, so ein postmodernes Beliebigkeitsding zu sein, wie, okay, da bin ich mal so, da bin ich mal so und da bin ich wieder ganz anders oder sowas in der Art, sondern es bedeutet, Standpunkte herauszubilden, Haltung rauszuentwickeln, ja, jetzt kommt vielleicht der moralische Teil, vielleicht sogar sowas wie Persönlichkeit tatsächlich irgendwie zu entwickeln und vielleicht eben auch eine Persönlichkeit, die sich auch als widerständig in dieser Gesellschaft versteht. Und das ist auch was in sozialen Bewegungen gelingen kann und ich denke schon auch geschieht. Genau, das kann man nicht jetzt von allen Menschen gleichermaßen verlangen, weil das auch Zeit braucht, aber da braucht es eben Charaktere und zwar bessere Charaktere als so nur so Trollfiguren wie, weiß ich jetzt nicht, Slavoj Žižek zum Beispiel oder sowas in der Art.
0: Für die, die den Namen nicht kennen, kurze Erklärung, warum den Namen?
1: Naja, ne, weil er geht zum Beispiel als eben so anerkannter Intellektueller, der jetzt eben sehr grundsätzlich eine Kritik macht. Seine praktischen Schlussfolgerungen daraus sind aber eben total langweilig halt, ne? Und das führt dann zum Beispiel dazu, dass, ne, jetzt mal unabhängig von dem als Person, ich habe da immer die Situation in Griechenland noch vor Augen, vor vielen Jahren, ja, wo eben eine linksradikale Partei Syriza an die Macht kam und dann letztendlich einknicken musste vor der Dominanz eben der ja europäisch institutionalisierten Finanzherrschaft sozusagen, ja. Und das natürlich schon so ein Modus ist, der systematisch immer wieder Leute enttäuscht, wo ich mich halt frage, ja, warum denn trotzdem dieser Weg der Parteipolitik, die damit aber dann auch einhergeht, Leute eben nicht zu ermächtigen und so weiter.
0: Aber gerade an dem Beispiel finde ich es tatsächlich auch spannend, dass aus irgendeinem Grund diese Erwartungshaltung entstanden ist, Syriza würde alles ändern können. Wo ich mich immer gefragt habe, nein, das ist nicht der Anspruch, also das ist nicht der Anspruch, den ich an eine linke Regierung stellen kann in dieser Situation, in diesem Europa, sondern ich kann nur von denen hoffen, dass es nicht so schlimm wird wie mit den Neoliberalen.
1: Naja, das ist ja der Klassiker, so, ne, auch diese Antireflexe, was zum Beispiel im Antifaschismus oder in der antifaschistischen Bewegung teilweise so ist. Genau, verhindern eben auch über das halt hinauszudenken. Sie sind halt Reaktionen und diese Reaktionen sind eben manchmal auch notwendig. Ja, manchmal gilt es eben einfach Antifa zu tun. Ich will auch gar nicht auf den Antifaschismus an sich rumreiten, aber da wird es eben sehr, sehr gut deutlich. Sondern die Vision tatsächlich, wo wir hinwollen. Ja, und so, das betrifft alle Bewegungen. Also auch wieder die Klimagerechtigkeitsbewegung zum Beispiel. Ja klar, gilt es quasi die Erderwärmung zu einem gewissen Grad im wahrsten Sinne des Wortes halt aufzuhalten, um das, was noch schlimmer wird, zu vermeiden. Das ist ja auch sehr naheliegend, aber es ist viel schwieriger und trotzdem die Aufgabe rauszuarbeiten, wo wir tatsächlich hinwollen. Und das ist auch möglich, weil es eben nicht diese sonst wie abstrakte ferne Utopie ist, sondern weil das auch da ist. Menschen leben und handeln im Hier und Heute anders und machen einen konkreten Unterschied in all diesen Hinsichten.
0: Und genau das muss auch mehr anerkannt werden, dass sie einen Unterschied machen.
1: Genau, klar.
0: Da sind wir nämlich wieder an diesem Punkt.
1: Aber die Frage ist eben sozusagen, ne, wir können uns diese kleinen Sachen, die sollten wir halt würdigen. Das ist eben auch was eben eine sozialrevolutionäre Bewegung halt betrifft. Sie versucht eben diese ganz kleinteiligen Sachen, die Menschen in ihrer konkreten Alltagspraxis halt anders machen, trotzdem zusammenzuführen, nicht in ein einheitliches, aber in ein gemeinsames Projekt, auf eben eine gemeinsame Vision hin zu orientieren und Menschen aber zu befähigen, in ihren konkreten Alltagspraktiken anders zu handeln. Genau, also dieses Zusammendenken, wie sind denn diese kleinen Sachen verbunden mit was Größerem? Und das ist etwas anderes als die sogenannte Mikropolitik eben, ne, dass man sagt, okay, wir machen eben nur klein Dinger hier und da, sozusagen verändert sich was. Das ist eine legitime Position. Das kann man auch so denken, besser als zu sagen, okay, Revolution, der Kommunismus, tralala, weil es eben was Pragmatisches ist. Aber da würde ich sagen, das können wir uns eben tatsächlich nicht mehr leisten, sondern da gilt es schon einfach diese knallharten, ja, vielleicht sogar politischen Fragen zu stellen, wie lässt sich irgendwie eine Bewegung organisieren, die plural ist, die diese verschiedenen Themen sozusagen bedient und auch aufgreift. Und das sind natürlich Fragen, ja genau, in ganz verschiedene Richtungen, auch Richtung Organisierung und so.

0: 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Also das ist ja auch tatsächlich schon die Antwort auf das Was tun, was du jetzt die letzten Minuten ausgeführt hast, mit dieser Perspektive auf eine libertäre sozialistische Gesellschaft, die auf jeden Fall zu haben und dann dran zu arbeiten, eine soziale Bewegung aufzubauen mit diesen drei Punkten, die gemeinsame Position die ganze Zeit erarbeitet, heißt in eine konkrete, andauernde, fortgeführte Debatte einzusteigen und die auch wirklich miteinander zu führen. Weil ganz häufig haben wir ja dieses Problem, dass irgendwo existiert dann zwar ein schöner, spannender Text, aber der wird dann rezipiert von vielleicht 10 Leuten, vielleicht 20 Leuten, wenn man Glück hat, mal 100, in relativ kleinen Kreisen. Also darüber hinaus zu gehen, miteinander mehr zu diskutieren. Zweiter Punkt, diese Akteure zusammenzubringen, also aus dieser Mikropolitik hinauszugehen. Und der dritte Punkt, diese zugeschriebenen Identitäten zu überwinden, sich eine neue Identität zu schaffen praktisch, die anschlussfähig ist für Menschen. Wenn, ich glaube, ich habe das einigermaßen zusammengefasst.
1: Ja, schon. Als Perspektive. Klar. Und ich meine dann eben dieses, was wir ja auch noch besprochen hatten, diese wie in Widersprüchen handeln. Ich glaube, das ist eine Frage. Und eben der Umgang mit der eigenen Macht und Unmacht, ne, wo ich eben vorhin darüber gesprochen habe, dass eben zum Beispiel eben diese ökoleninistische Position oder Zero-Covid die eigene Machtposition völlig verkennen, in dem Sinne, dass sie eben sich anmaßen oder glauben, jetzt dem Staat irgendwie was sagen zu können. Das ist eine Verkennung der eigenen Position. Meinte ich nicht, dass es da gar keine Macht gibt, sondern es gibt da eine Macht sozusagen in Bewegungen, die heute vorhanden sind und die auch Erfolge einfahren und auch darauf hinarbeiten. Also ich sehe das durchaus jetzt nicht komplett negativ. Ne, und das wird dann aber eben auch wieder abgewatscht, als wäre das nichts, was da geschieht sozusagen. Und das geschieht ganz oft aus Bedürfnis von manchen Menschen heraus. Ja, da wollen sie was ganz anders, da wollen sie mehr. Also ist es auch eine Frage sozusagen, wie ermöglichen wir es Menschen damit umzugehen? Und das ist eben nicht nur eine individualisierte persönliche Frage, sondern es ist eine Frage einerseits von Vorleben und es ist eben eine Frage auch, das selber zum Thema zu machen. Also zum Beispiel auch die Ethik zum Thema zu machen, die uns das eben ermöglicht, woanders hinzukommen und heute auch anders zu leben, uns auf etwas anderes zu orientieren.
0: Das ist jetzt tatsächlich ein Punkt, wenn ich dein Modell, das ich ja gerade auch nochmal zusammengefasst habe, jetzt mal übernehmen würde, was ich da eher unter der gemeinsamen Position sehen würde. Dass es eine Debatte braucht über auf der einen Seite die Strategie, wie kommen wir eigentlich zu unserer Vision, mit welchen Mitteln, und da kommt nämlich dann diese Überlegung rein, so in welcher Machtposition sind wir, wenn wir das und das machen, welche Machtposition schaffen wir es, die auszubauen für diesen Zweck und nicht für irgendeinen anderen Zweck. Also nicht dafür, dass der Staat jetzt die Klimakrise verhindert, sondern dafür, dass wir zu unserer Vision kommen. Aber auch gleichzeitig, dass Teil dieser Debatte sein muss, drüber zu reden, wie kommen wir eigentlich mit Widersprüchen in unserem Leben klar? Also eigentlich dieses Self-Care-Moment, was wir ja unter individualistischen, neoliberalen Momenten durchaus ganz, ganz stark drin sind, da rauszuzerren und wieder auf eine gemeinsame Ebene zu ziehen und zu sagen, nein, das ist kein Problem, mit dem wir alleine sind, sondern das ist ein Problem, mit dem wir uns generell befassen müssen, uns auch zu überlegen müssen, ist es eigentlich überhaupt möglich, bei einer 40-Stunden-Woche plus politischer Aktivismus plus dann vielleicht noch zusätzlichen Druck, der da noch mit reinkommt, aus verschiedenen Sachzwängen, in dieser Geschwindigkeit irgendwas zu machen? Oder ist es dann nicht zielführender, um zu unserer Vision zu kommen, zu sagen, wir nehmen uns dafür mehr Zeit. Es muss jetzt nicht unbedingt nächste Woche die Demo stattfinden, sondern damit machen wir uns nur kaputt.
1: Naja, zumal muss diese Demo da und da stattfinden. Also auch das sind ja sozusagen nicht immer, aber immer öfter wie sehr verselbstständige Praktiken sozusagen. Es wird eben selten die Frage gestellt, okay, worauf möchte ich hinaus, was mache ich da, sondern irgendein Ereignis ist, okay, Kundgebung, Demo oder irgendeine Einmalaktion oder eben eine Vortragsreihe, ja. Also so diese, da sehe ich ganz stark diese Entkopplung zwischen, okay, diesen Mitteln, die angewandt werden, und das, wo Menschen hinwollen damit. Das hat einfach auch damit was zu tun, dass wie Menschen eben lernen, politisch aktiv zu sein. Nämlich jetzt nicht erstmal, indem sie ein paar schlaue Bücher lesen, sondern eben indem sie bestimmte Praktiken übernehmen. Wobei das Bücherlesen ja selber auch eine Praxis ist. Also klar, wir erlernen sowas eben in Anschauung von anderen Leuten. Deswegen ist es weder gut noch schlecht, sondern so adaptieren das die meisten Menschen. Aber eben ist es halt wichtig, sozusagen sich diese Frage zu stellen in Gruppen. Und klar, was du eben vorher gesagt hast, mit diesem genau Zeit nehmen und so weiter, ja, okay, wir haben halt die ganze Zeit das Gefühl, wir haben keine Zeit. So.
0: Aber das ist, glaube ich, tatsächlich jetzt eher was die letzten Jahre neu dazugekommen ist, und zwar ganz stark wegen dieser Klimabewegung. Dass eben genau diese Katastrophenvorstellung von wegen die Welt wird dann und dann untergehen, das ist mir ganz, ganz stark aufgefallen, als das vor ein paar Jahren anfing, dass Extinction Rebellion auch in Deutschland Zulauf gewonnen hat, hatten wir eine Debatte, wo es genau eigentlich um die Aktionsformen der Bewegung ging, also auch um die Frage von Gewalt in welchen Formen, direkte Aktionen und so. Und da ist mir ganz stark aufgestoßen, dass dann so ein Redebeitrag kam von wegen, wir müssen jetzt handeln, weil in ein paar Jahren ist es zu spät, da wird die Welt untergegangen sein und jetzt müssen wir auf die Straße, jetzt zählt's. Und ich saß dann da und habe mir gedacht, naja, wenn ich jetzt zurückdenke, mindestens seit den 70ern gehen wir für Klima auf die Straße. Und diese Darstellung ist so, ja, bisher wurde nichts getan, jetzt müssen wir was tun. Und dann denke ich mir so, stimmt das nicht? Also es ist nicht so, als ob es einen fixen Punkt gibt, wo die Welt kollabiert und nicht mehr weitergeht, sondern es wird halt immer beschissener. Also dieser Klimawandel hat reale Konsequenzen, aber das ist kein Todpunkt, wo wir alle sterben werden. Das ist keine nukleare Apokalypse, die feststeht. Und da wird so ein Druck aufgebaut, sofort zu handeln, der Menschen in einen Burnout treibt, meines Erachtens.
1: Ja, ein Burnout. Und das ist natürlich auch dieses voluntaristische Element, was ja ganz oft eben auch dem Anarchismus oder Anarchistin vorgeworfen wird, aber öfters auch zu Unrecht. Also die falsche Vorstellung, dass sozusagen das Mehrhandeln einzelner Leute und vor allem eben nur den ihr Willen da den Unterschied machen könnte irgendwie ums Ganze. Und das ist ja eben nicht der Fall. Also die strukturelle Dimension, in der sich das bewegt, wird da zu wenig mitgedacht. Natürlich beschäftigen sich die Leute auch mit wissenschaftlichen Theorien zum Klimawandel und so weiter. Das will ich jetzt nicht absprechen. Aber trotzdem bleibt es eben bei so einer ganz stark moralisierenden Form von Politik, die auch Ausdruck halt von bürgerlichem Bewusstsein ist, sozusagen in dem beschreibenden Sinne meine ich das halt. Und deswegen aber eben problematisch ist, ja, ne, wie du schon gesagt hast, wenn ich eben diesen Druck auf mir lasten fühle, die Welt retten zu müssen, dann kann es natürlich sehr problematische Folgen haben für mich selber, weil eben Selfcare dann gar nicht mehr ist irgendwie. Und dann macht man das 3 Jahre und entweder man brennt aus oder man lässt es ganz sein mit dem Verändern halt, ne? Aber auch für andere, weil aus so einem Gefühl heraus und auch aus so einem Sendungsbewusstsein heraus natürlich auch das auch eine sehr autoritäre Ausprägung eben annehmen kann, die auch keinen Unterschied macht in diesem Problem. Also klar, da würde ich dir zustimmen, auch da einen weiteren Horizont zu haben, historisch und aber auch global. Wie sieht es in anderen Weltgegenden aus? Was sind da die Situationen? Wie sah das bei Bewegungen früher aus? Und es ist halt einfach so, ob es uns jetzt gefällt oder nicht. Grundsätzliche Veränderungen sind immer sozusagen Kämpfe, die es halt über Jahrzehnte zu führen gilt. Und auch trotzdem stellt sich ja dann die Frage, wie wollen wir oder irgendwie andere Menschen in 50 oder 100 Jahren leben? Natürlich ist es trotzdem das wert, diese weitere Perspektive zu haben. Aber wir reden ja jetzt auch nicht von irgendwelchen Kleinigkeiten, die es zu verändern gilt, sondern ne, wir stellen ja jetzt irgendwie diese Frage irgendwie dann doch um das große Ganze und dann sind es Prozesse, die lange dauern. Auf der anderen Seite ist es eben auch sehr, kann das auch ein sehr befreiendes Moment zu sein, zu sagen, wir haben eben einfach auch gar nicht alles in der Hand, weil erst das uns ermöglicht, da drauf zu schauen, was wir denn tatsächlich verändern können. Und das gilt natürlich für viele andere Menschen, die ne, zumindest die Kapazitäten hätten und trotzdem in so einem Fatalismus verharren, und zwar auch in einer sowas wie linken Szene, fatalistisch bleiben, bei ihren Meinungen bleiben, bei ihrem Wissen oder so bleiben, was sie alles haben. Da geht es ja nicht darum, dass die alle immer und immer mehr machen müssen, aber bei manchen würde ich mir schon wünschen, dass sie sich tatsächlich überhaupt bewegen. Genau, also weil sie eben die Voraussetzungen dafür haben. Also da frage ich mich eben, wofür eben diese linke Identität überhaupt gut ist. Dann kann man sich ja auch eine andere zulegen. Und dass Menschen damit aber nicht zufrieden sind, das zeigt sich ja auch. Also weil das ist ja diese grundsätzliche Angepisstheit, die es halt ganz oft auch in Leuten von so einer linken Szene gibt, allem und jedem gegenüber, was ganz viel, nicht nur, aber ganz viel auch natürlich eine Unzufriedenheit mit sich selbst ist und mit den Erfahrungen und mit den Wünschen, etwas zu verändern. Dieses Bedürfnis oder auch der Wunsch, etwas zu verändern, handlungsfähig zu sein, ist total berechtigt. Aber das gilt es eben abzuchecken und natürlich gilt es, sich tatsächlich zu organisieren und mit anderen Menschen gemeinsam auch gerade über diese Themen zu reden. Wo fühle ich mich ohnmächtig? Wie können wir stärker werden? Wo ist unsere Position in der Gesellschaft? Und was liegt in unseren Händen und was auch nicht? Gerade damit wir das machen können, was wir halt angehen können.
0: Da sind wir auch wieder schon voll in dieser Strategiedebatte, weil ja jetzt das, was du gerade gesagt hast, mit dem auch längerfristig aktiv werden, also auch, ist ja die Schlussfolgerung daraus eigentlich, dass wir als Bewegung oder als Akteure in der Bewegung darauf achten können, unsere Politik so zu gestalten, dass es Leuten ermöglicht, langfristig dabei zu bleiben und langfristig mitzumachen und nicht irgendwann resigniert auszusteigen oder wegen einer Überbelastung auszusteigen oder aus sonstigen Gründen praktisch Aktivitäten einzustellen oder zu verharren. Das wäre jetzt schon so ein Teil von dieser, ein Teil dieser strategischen Überlegungen.
1: Ja, na klar. Also ich meine, aber da könnte ich jetzt eben auch eher so Gemeinplätze formulieren. Also ich meine, natürlich geht es dann darum, sich einfach dann halt auch Zentren zu schaffen oder die da sind, halt wieder zu beleben, wo Menschen zusammenkommen können, wo sie merken, dass eben die Form von Aktivität oder Politik oder sowas mit anderen gemeinsam geschieht, so dass sich das eben auch aus einer Dynamik irgendwie tatsächlich auch einer Zugehörigkeit irgendwie ergibt, die nicht automatisch ausschließend sein muss. Genau, und aber irgendwie hat es trotzdem so ein Element von Haltung und ich würde vielleicht eher sagen, sogar von Entscheidung hat es halt auch, was ich Menschen nicht abnehmen kann. Also tatsächlich die Frage, entscheide ich mich eben auch mich zu identifizieren tatsächlich mit Leuten in Bewegung. Also um das an einem Beispiel zu machen, wir hatten es vorhin von Solidarität. Für mich ist das eigentlich zum Beispiel die Frage eben nach Genossenschaftlichkeit. Ne? Mhm. Ich muss nicht mit allen Leuten in so einer Szene befreundet sein. Ich muss sie weder alle kennen und so weiter. Aber wenn ich mit Menschen zusammenkomme, wo ich denke, dass sie da eine ähnliche Position haben, grundsätzlich zumindest, dann beziehe ich mich genossenschaftlich auf die, ich empfinde die dann als Genossin und das bedeutet für mich aber eben was Bestimmtes, ne? Erstmal davon auszugehen, dass wir da an einen gemeinsame Kämpfe führen, sozusagen ähnliche Positionen haben, auch wenn es im Detail natürlich zu Streit kommt oder ich auch nicht mit den Leuten befreundet sein will. Also das ist dann die Ebene der Beziehung, wenn wir über Organisation reden, dann ist es natürlich immer bloß die eine Seite, die wir nicht sozusagen nur durch technisch oder so lösen können, sondern es braucht immer auch diese Ebene, also diese Dimension halt sozusagen der Beziehung, ohne die Organisierung halt nie schlagkräftig und nachhaltig wird. Und das ist eben eine soziale Ebene. Es ist aber eben nichts, was einfach da ist oder nichts da ist, sondern es ist was wir eben aktiv gestalten können. Und das bedeutet zum Beispiel, ja, Diskussion darüber, wo Leute wie stehen, der Versuch, Konflikte zu lösen, die da sind, überhaupt das erstmal auszusprechen, tatsächlich kommunizieren zu können. Das ist aber kein Hippie-Gelaber, sondern es ist eine Voraussetzung sozusagen, soziale Bewegung halt schlagkräftig und nachhaltig und auch plural und größer werden zu lassen.
0: Und auch im vollständigen Wissen, dass wenn wir unserer Vision näher kommen, wir immer noch Konflikte haben werden und selbst innerhalb unserer Utopie Konflikte austragen müssen.
1: Das auch, natürlich, klar. Also ich meine, aber da kommen wir natürlich wieder zurück zu dem, was wir vorhin hatten, so ein bisschen bei Totalität oder so, ne? Sozusagen, ne, es muss ja verdammt nochmal nicht alles anders werden, aber wenn die Dinge eben sozusagen grundsätzlich eben sich verschieben, das wäre eben das Interessante. Und das bedeutet, wir hatten es ja auch schon angesprochen, aus einer anarchistischen Perspektive nicht einfach sich auf irgendeinen fiktiven Standpunkt eines außerhalb zu stellen, den es halt nicht gibt, den halt nur die kritische Kritikerin haben kann und dann ist sie vielleicht ganz interessant, aber dockt eben nicht an der Lebenspraxis von Leuten, sondern es bedeutet ein Streben nach Autonomie, also der Versuch, sich rauszulösen, auch aus Herrschaftsideologie, auch aus Institutionen eben der Herrschaftsordnung, in der wir halt leben, und gleichzeitig aber etwas anderes an ihre Stelle zu setzen, was anders zu realisieren. Und das können Menschen auf unterschiedliche Weise, ob sie das eben ja anarcho-kommunistisch oder eben kommunitaristisch in Bezug auf Gemeinschaften eher machen, ob sie da halt gegenseitige Hilfestrukturen anwenden oder eben in ökonomischen Kämpfen wie im Syndikalismus oder eben auch individualistische Positionen. Da gibt es verschiedene Möglichkeiten, nach Autonomie zu streben im Anarchismus. Und es geht vor allem aber eben um diesen Prozess und wie gesagt eben nicht nur das Rauslösen von irgendwas Schlechten, Bösen, sondern gleichzeitig das Ersetzen, etwas anderes an die Stelle aufbauen. Und ich glaube, das ist sozusagen der gemeinsame Nenner da und es lohnt sich heute auch auf so eine Weise zu denken.
2: Ja, genau.

0: 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Und hier am Mikrofon ist Aljoscha und heute hören wir ein Gespräch, eine Debatte über die Herausforderungen und Perspektiven einer linken Bewegung im Hier und Jetzt und sprechen darüber mit Jonathan, der eine anarchistische Sichtweise auf das ganze Thema präsentiert. Genau das ist der Punkt, wo ich noch auf einen letzten Teilaspekt eingehen würde, der mich schon die ganze Zeit so ein bisschen in den Fingern juckt, weil es immer wieder auftaucht, und zwar diese Verselbstständigung der Aktionen, die du schon jetzt öfters angesprochen hast, weil das auch sowas ist, wo ich mich tatsächlich auch ein bisschen drüber aufrege einfach, weil ich das Gefühl habe, dass bei vielen Aktionen, die gemacht werden, dieser Überlegungsschritt von, wie bringt mich das weiter in Richtung meiner Vision, gar nicht mehr gemacht wird. Sei es die nächste Demonstration, die man als Reaktion auf irgendwas aus seiner Anti-Haltung heraus organisiert, aber vor allem zum Beispiel dann auch in Bekennerschreiben fällt mir das ganz häufig auf. Wenn ich die lese, dann denke ich mir nur bei den allermeisten inzwischen so, ihr erklärt mir gar nicht, warum ihr das macht und warum das richtig ist, oder eure Erklärung funktioniert nur innerhalb von einem sehr engen Verständnis von, wo ihr eigentlich hinwollt, das gar nicht mehr den Anspruch hat, mit der Aktion Veränderung zu bewirken, sondern man macht die Aktion aus Trotz eigentlich.
1: Ja, ich meine, das gab und gibt es wahrscheinlich immer, oder ne, auch so ein vielleicht auch sogar ein nihilistisches Element da drin oder so. Also ich glaube auch das gab es halt in der Vergangenheit immer wieder. Aber es ist definitiv, eben schade, dass eben militante Aktionen oftmals darauf reduziert werden. Und zwar natürlich einerseits durch die bürgerliche Presse, die halt immer wieder sagt, ja, seht ihr, steckt nichts dahinter, nur Krawall und bla bla bla. Andererseits aber auch durch Leute, die sowas vorbringen selber. Da gibt's natürlich verschiedene Positionen, aber meine Herangehensweise ist es nicht. Ich habe da, glaube ich, auch ein anderes Verständnis von Militanz sozusagen. Ne, weil ich glaube, militant bedeutet für mich eben, sich vor allem auch antagonistisch irgendwie zu der Gesellschaft, in der ich stehe, halt zu verhalten in vielerlei Hinsicht. Und zwar nicht als fundamentalistische Position, sondern als eine Form von Grundhaltung, die eben gerade in diesen Widersprüchen handelt. Ob das dann jetzt irgendwie zu solchen, da geht meine Scheibe kaputt, Akten führt oder nicht, steht sozusagen auf einem anderen Blatt.
0: Es geht da eher um dasselbe Handeln auch tatsächlich im emanzipatorischen Sinne.
1: Ja, in einem emanzipatorischen Sinne, aber tatsächlich auch darüber hinaus in einem sozialrevolutionären Sinne, wozu ich ja schon ein paar Sachen gesagt habe, also tatsächlich zu versuchen, über dieses Bestehende hinauszukommen und dieses Denken überhaupt wieder irgendwie stärker zu machen und sozusagen dazu einen Bezug zu haben, weil das besteht eben ganz viel in Phrasen. Also ich glaube, um nochmal kurz auf das, was du angesprochen hast, zurückzukommen, ich meine, solche militanten Akte oder so, wie du sie beschreibst, mit Bekennerschreiben und so, wird es wahrscheinlich nach wie vor und auch immer weitergeben. Ne? Vielleicht gibt es auch Menschen, die da einen Plan oder eine Strategie verfolgen.
0: Das ist auch gar nicht mein Kritikpunkt, sondern ich kann aus den Bekennerschreiben oder den manchen Aktionen, es sind nicht alle, aber manche, den Ansatz der Vermittelbarkeit nicht mehr erkennen. Also, dass man die Aktion gewählt hat, weil man etwas kommunizieren möchte.
1: Naja, ich meine, kommunizieren, das ist eben immer die Frage, also für wen, wie. Ne? Weil das Argument, was du anbringst, würden natürlich auch jetzt Politikerinnen von Parteien oder sowas oder eben auch Medien, bürgerlichen Medienlandschaft stellen, die dann eben darauf abziehen, okay, wie das ist vermittelbar, wen nimmt man mit und so weiter. Und das ist natürlich auch ein Teil von Einhegungspraktiken. Ich meine das jetzt in einem beschreibenden Sinne. So, und damit muss man halt umgehen. Man kann natürlich ganz gezielt sagen, ja, wir gehen das eben ein, machen Symbolpolitik oder irgendwas und wollen eben gezielt die ganze Zeit vermitteln. Das ist auch gut für eine Bewegung, die zivilen Ungehorsam praktiziert und breit aufgestellt ist. Aber es ist natürlich nur eine Dimension. Ich meine, natürlich gibt es eben auch die Dimension der direkten Aktion, die jetzt ja nicht direkt, also die jetzt nicht unmittelbar, gewaltsam oder irgendwie auf Sachschaden abzielen muss. Das bedeutet einfach eine andere Form von Handeln als das im Bereich des zivilen Ungehorsams, nämlich indem man halt Adressaten eben eines Problems direkt konfrontiert. Also David Graeber bringt da dieses Beispiel, ja, wenn da jetzt halt ein Unternehmen kommt und schüttet da irgendwelchen Giftmüll halt in den Fluss oder so, dann würde man ja nicht sagen, ich wende mich da ans Parlament oder so, um das zu verhindern, weil es schlimm, sondern einfach nein, man blockiert das halt oder was weiß ich, dann blockiert man den Zufahrtsort
0: aber für
1: und so.
0: Mich
1: und
0: das ist eben direktes Aktion, Handeln. Die vermittelbar ist. Also weil ich sehe anhand der Aktion, was verhindert werden soll. Ja, also das ist vielleicht ein bisschen ein anderer Begriff, den ich dann anwende. Also so das ganz krasses Beispiel tatsächlich dieser G20-Gipfel. Da hatte ich es mit einem Genossen, der auch schon in Genua beim G8-Gipfel damals dabei war, ein bisschen drüber, wo im Wesentlichen er gesagt hat, naja, ich verstehe es nicht, wieso man die Barrikade im Schanzenviertel angezündet hat, statt sie in der Nähe von diesem Messegebäude anzuzünden, wo, wenn die Kameras draufgehalten werden, man das Gebäude im Hintergrund sieht, wo dieser Gipfel stattfindet, wo, ohne dass ich einen Text schreiben muss, der Protestrahmen ersichtlich ist für alle, die diese Nachrichten lesen, sehen, hören. Und ja, dass man praktisch bei seiner Überlegung von, ich will eine direkte Aktion macht, da so ein bisschen einfach drüber nachdenkt, wie wird das überhaupt rezipiert, von wem?
1: Ja, aber ich meine, das Beispiel, was du jetzt halt bringst, es ist ja eins sozusagen, was auf Politik zielt. Näher zu sagen, okay, ich schaffe halt eine Szene oder so, du hast es ja beschrieben im Hintergrund, die Messe oder so, um das deutlich zu machen, dass da eben Protest und Adressaten und so. Und das ist aber nur ein Teil dessen. Also es gibt natürlich auch ein Handeln, was sich tatsächlich gegen die Politik eben richtet, was eben entweder fundamentalistisch oder sozusagen aus einer so grundsätzlichen Kritik heraus entsteht, dass es eben nicht darauf abzielt. Und ich glaube, es gibt durchaus auch Aspekte, wo das eben völlig legitim ist. Also ich würde das Thema nochmal so ein bisschen drehen. Also ich weiß nicht, da ist natürlich nicht direkt die Brücke da oder sowas in der Art, ne? Aber jetzt eine direkte Solidarität mit Geflüchteten. Leute fahren dahin, machen da eine Küche oder helfen Leute über die Grenzen oder so, da unterstützen sie da. Fragt ja auch nicht danach, wie ist das vermittelbar? Wie kann ich das vielleicht sogar politisch verkaufen? Im Gegenteil, wenn das eine blinke Gruppe machen würde und dann halt darüber einen Bericht machen würde, wie toll sie da irgendwie solidarisch war oder so an der Grenze, da wäre ich dann auch skeptisch, weil ich dann halt denken würde, ja, das finde ich eben sehr ominös. Ihr verkauft das politisch. Trotzdem fände ich das nicht schlecht, wenn Gruppen, die so etwas machen, ihre Erfahrungen teilen und andere dazu einladen und auch weitergeben, was sie gelernt haben oder sowas in der Art. Das sehe ich nicht. Also da fände ich es schön, wenn es einfach mehr Erfahrungsaustausch gibt. Aber das herauszustellen oder im schlimmsten Fall politisch zu verkaufen, wäre eben problematisch. Also, ne, warum ich das jetzt so verändert habe oder dieses andere Beispiel gewählt habe, ist einfach, weil es einfach ganz oft ja auf diese Krawallgeschichten oder sich so zuspitzt oder eben scheinbar das dann die Momente sind, wo man eben aus der Einhegung, aus dem Rahmen rauskrätscht. Und ich glaube, das sind aber ganz, ganz viele andere Elemente, wo Menschen halt das geltende Recht nicht akzeptieren, aber über das geltende Recht hinaus auch das, was dem weit vorgelagert ist, die sozialen Konventionen und so weiter, wie Mensch sich zu verhalten hat, um irgendwie gesellschaftlich anerkannt zu werden, auch da eben rauskrätschen. Und auch das sind nicht immer nur die Leute aus irgendwie Alternativszenen, die sich das eben scheinbar leisten können oder sowas in der Art, sondern da können wir einfach hingucken, wer macht das wie wo.
0: Und genau in dem Bereich gab es aber tatsächlich ja auch Debatten über diese strategische Ausrichtung von, wie viel Sinn macht es eigentlich, diese in Anführungsstrichen sozialen Aufgaben Menschen zu helfen, die man dann praktisch dem Staat ja schon auch abnimmt, das zu tun und gleichzeitig in diesem Widerspruch zu sein von wegen, naja, irgendwie muss man diesen Menschen helfen, weil denen geht's echt scheiße und man ist in der Lage dazu und das ist auch richtig sinnvoll. Und gleichzeitig sich aber auch zu denken, so irgendwie ist dann auch klar, dass das nicht ankommt, dass da ein Problem ist, wenn wir uns um das Problem kümmern. Also ja. Ich weiß, und die Debatte gab es so. Also da gab es ja auch, also ich glaube, gerade in dem Bereich Flüchtlingssolidarität, Geflüchteten-Solidarität an den Grenzen, ist da auch ein sehr guter Weg gegangen worden. Aber ich weiß, am Anfang von dem Ganzen wurde da ganz viel drüber diskutiert.
1: Ja, ich meine, die Frage, die ist
0: eigentlich ein positives Beispiel.
1: Ja, die lese ich eigentlich auch sozusagen in Frage der in dieses Themenfeld oder meinen Ansatz da rein, dass ich da eben auf Verselbstständigung von Praktiken auch eben sehen würde, was jetzt diese gegenseitige Hilfe angeht oder Mutualismus nennt man das halt im Anarchismus, also so ein gegenseitiges Solidaritätsstrukturen. Und ich würde da ein bisschen wieder sprechen. Ne? Also einerseits kann man natürlich Fragen stellen, ist es auf jeden Fall Aufgabe des Staates, sich um Schwache und Ausgegrenzte zu kümmern? Also ne, wenn es da was zu holen gibt, was wir nehmen können, zum Beispiel Geld oder Sicherheit oder so, dann kann man das für Menschen nehmen, die halt prekär sind oder eben verfolgt werden, klar. Aber ob das an sich die Aufgabe des Staates ist oder so, ob sich das nicht anders gewährleisten kann, stellt sich die Frage. Und jetzt die Leute, die halt über Belarus, Russland und Polen und so weiter jetzt gerade eben an der Grenze zu Deutschland halt ankommen, Auch eben zu ein paar Hunderten, die das zumindest so weit schaffen. Nee, für die wären natürlich in Polen und auch in Belarusland überhaupt null sozusagen vom Staat versorgt. Und da würde Staat das auch keineswegs als die Aufgabe irgendwie betrachten, sondern im Gegenteil, man will die schnell wie möglich los.

0: Ne, also ne, es ist doch total okay, wenn da die eine Gruppe kochen will und wer kommt, der kommt und dann ist es vielleicht die Szene oder sowas in der Art. Aber dahinter stecken tatsächlich immer Vorstellungen und Ansprüche, die noch andere sind, die über dieses reine selbstbezügliche Szene-Ding hinausgehen. Und das zu thematisieren, das finde ich eben interessant. Da sehe ich eben, ne, ich wiederhole es nochmal, diese Verselbstständigung von Praktiken, weil ich so rangehe zu sagen, wir können nur davon ausgehen, was halt da ist. Und das ist zum Beispiel eine Struktur von sozialen und autonomen Zentren, ne? Das sind halt zum Beispiel irgendwie solche Küchen. Das sind verschiedene Gruppen. Das sind Leute, die Erfahrungen im Engagement in eben emanzipatorischen sozialen Bewegungen haben. Die sind ja alle da sozusagen, ja. Ich wünsche mir da mehr, ich wünsche mir das auch anders, aber wir können immer nur davon ausgehen, was da ist. Und zum Teil, nicht nur, aber zum Teil geht es da um eine Repolitisierung dieser Praktiken, die da sind. Auch der DIY-Kultur und so weiter, auch des Subkulturellen und so. Und genau, ich glaube, das führt wieder zu den Dingen zurück, die ich da vorhin auch schon ein bisschen angesprochen habe, mit Visionen und so weiter halt.
1: Aber das bringt uns auch tatsächlich wieder zurück zu dem, was ist eigentlich die Perspektive? Du hast jetzt das jetzt als Repolitisierung bezeichnet. Ich glaube, so diese Auseinandersetzung mit den verselbstständigten Praktiken einfach führen, aktiv führen, kann man es vielleicht auch nennen. Und im Wesentlichen ganz konkret dieser Ausblick auf wieder eine Vision in den Fokus rücken als das Ziel und sich überlegen, wie kommen wir, also welche Schritte braucht es, um dahin zu kommen und diese Debatte offen zu führen und nicht zu sagen, naja, wir haben gerade eine Schwäche, das ist eine organisatorische Frage, wir brauchen jetzt eine so und so Organisation, um die und die Leute zu erreichen.
0: Ja, das wird ja dann oft so als Lösung präsentiert, also auch alle paar Jahre wieder, ne? Leute sind unzufrieden mit bestimmten Formen von Organisierung, dann sagen sie, okay, ihr seid unverbindlich, unzuverlässig und zu verpeilt und so weiter. Das stimmt ja auch, aber die Antwort scheint dann immer zu sein, jetzt eine neue Organisationsform zu finden. Und das ist ein ewiger Kreis. Ich glaube, das gab es wahrscheinlich auch sogar bis vor 100 Jahren auch diese Debatten, sicherlich andere Kontexte, andere Gesellschaftsstruktur, aber die Form, wie man damit umgeht,
1: Also,
0: auch relativ ähnlich, glaube ich.
1: genau vor 100 Jahren war die Debatte der Auslöser der Spaltung der Sozialdemokratie von den Kommunisten.
0: Ja, klar, ne, ich
1: Also
0: meine,
1: ja, sie
0: klar,
1: gab's.
0: es ist natürlich aber auch, also es ist auch, genau, hat ja nicht nur organisatorische Aspekte, es hat auch welche, die aufs Programm zielen, also programmatisch sind, strategische und dann auch die Frage eben der Ethik und der Utopie. Ich glaube, das würde ich halt zusammendenken, wenn wir jetzt über Organisierung sprechen, das im Zusammenhang mit Strategie, mit Organisation, mit Ethik, mit Utopie. Also ich glaube, diese Sachen, die gilt es eben zu thematisieren und die werden halt oft nicht eben auch nicht miteinander eben thematisiert. Deswegen kommt man zu so unterschiedlichen Lösungen wie entweder es müsste die richtige Organisation her oder meinetwegen auch in der Ethik sozusagen, entweder ihr müsstet euch erstmal alle richtig verhalten, ne, oder es braucht eben mal wieder eine gemeinsame Strategie und so weiter, statt eben immer nur Taktiken. Ne, oder es bräuchte die große Utopie oder eben gar keine Utopie mehr, wir sollten es loslassen. Also das sind eben auch Aspekte, die verselbstständigt voneinander halt geführt werden, Dimensionen, die gehören aber zusammen. Die sind für sich genommen, wenn man sie nur isoliert betrachtet, absurd oder führen zu nichts. Aber sie gehören zusammen. Ich fasse es jetzt nochmal zusammen. Also eine Frage der Organisierung muss natürlich mit Fragen der Strategie, auch der Utopie und der Ethik eben und der Programmatik, die so eine sozialrevolutionäre Bewegung entfalten könnte, zusammengedacht werden. Und das sind halt Diskussionen, die es langfristig zu führen gilt, aber das können eben nicht einzelne irgendwie Intellektuelle machen, schon gar nicht, wenn sie halt tatsächlich akademisch in einem engeren Sinne eingehegt sind, sondern wenn sie halt partizipieren in sozialen Bewegungen, können Menschen, die Intellektueller solcher Bewegungen sind, den Raum aufmachen, damit sich viele Menschen daran beteiligen, solche Diskussionen mitzugestalten. Und zwar nicht nur in dem Sinne, dass hier lies mal diese Broschüre, lies mal diese Broschüre, das ist zwar auch schon sehr wichtig und Bestandteil dessen, sondern in Form von wirklich gemeinsamen Diskussionsprozessen, weil das ist was ja basisdemokratisches. Das bedeutet, die Vision, die dann entsteht, wird auch von vielen Menschen geteilt und das ist wichtig. Das ist eben ein Wert, damit es nicht diese abstrakte, entkoppelte, der Kommunismus, die befreite Gesellschaft, diese Chiffren sind, sondern etwas, womit Menschen wirklich etwas verbinden, worin sie aber auch Anteil hatten, das mitzugestalten sozusagen. Und wenn das dann noch offen gehalten wird, sodass auch immer mehr Leute sozusagen sich damit identifizieren und auch ihre Ansichten da reinbringen können, dann ist das der Weg, halt so eine sozialrevolutionäre Bewegung zu organisieren.

0: Auch das sind halt relativ abstrakte Sachen, die ich jetzt in dem Moment formuliere. An einem anderen Zeitpunkt könnten wir das halt an Beispielen nochmal konkretisieren, was das bedeutet. Also ich bin, das ist jetzt mein Stand sozusagen, und ich bin da ja auch daran interessiert, das einfach noch weiterentwickelt und konkreter zu denken.
1: Aber so ganz konkret, um praktisch zurückzugehen auf die Fragestellung, was tun, würde das bedeuten, das Gesamtergebnis, das ich jetzt so ein bisschen aus diesem Gespräch für mich zumindest mitnehme, ist, dass wir uns einig sind, eine Haltung für eine pluralistische Bewegung und Debattenkultur sich einzusetzen, mitzunehmen in den Alltag.
0: Ja, klar. Ich meine, auf jeden Fall, das würde ich mitnehmen, wobei eben das eben ganz oft ein Missverständnis ist, dass Pluralismus eben so dieses, was wir vorhin ja auch diskutiert hatten, eben dieses Beliebigkeitsding bedeutet, und das muss es meiner Ansicht nach überhaupt nicht sein. Es braucht von einem pluralistischen Projekt immer auch das Ziehen von Grenzen. Die Frage ist eben, wie die gezogen werden, ne? Also da gibt es halt Unterschiede, wer bestimmt das, wie geschieht das oder sowas in der Art. Aber dann erst, wenn eben bestimmte Grenzen gezogen werden, also zum Beispiel zu geschichtsrevisionistischen Positionen, die halt irgendwie sagen, dass die SU unter Stalin halt ja gar nicht so schlecht war, da würde ich sagen, es funktioniert einfach nicht. Genau, wenn diese Grenzen eben gezogen werden, dann wird innerhalb dessen eben eine große Pluralität möglich. Und das ist natürlich auch eine Anerkennung der Tatsache, dass die Gesellschaft komplex und auch einfach divers und plural aufgestellt ist. Ja, also das ist auch eine Frage natürlich von Subjekten, die handeln können, und wie diese verschiedenen Subjekte oder deren Akteurinnen zusammenkommen können. Auch das hat natürlich was mit Gesellschaftsstrukturen und Bedingungen zu tun, ist aber nochmal, glaube ich, noch ein eigenes Themenfeld halt. Oder müssen wir uns am Beispiel vor allem auch anschauen.
1: Aber das ist eigentlich, glaube ich, auch ein gutes Schlusswort an dem Punkt. Das war zu hören hier im Gespräch mit mir, Jonathan. Er ist selber Aktivist und setzt sich vor allem auch sehr viel mit anarchistischer Theorie auseinander und macht auch sehr viel Theoriearbeit in die Richtung. Und wir haben diskutiert über die Herausforderungen und Perspektive für eine linke Bewegung vor diesem Kontext seiner anarchistischen Betrachtungsweise oder seinem anarchistischen Zugang zu diesem Thema. Das Gespräch fand statt im November 2021, so zur zeitlichen Einordnung, warum die Anekdoten und die Bezüge so gesetzt und so gewählt sind, wie sie sind. Das ist ungefähr der Zeitpunkt 2 Jahre, also fast 2 Jahre Corona-Pandemie, entsprechend eine Bewegung auf der Straße, die sich gegen Maßnahmen zur Eindämmung der Pandemie widmet und dabei rechte Narrative, Antisemitismus und verschwörungstheoretisches Denken aufgreift. Gleichzeitig noch vor dem Ausbruch des Kriegs in der Ukraine, wo Russland dann 2022 im Frühjahr einmarschiert und die Ukraine angreift, was nochmal eine deutliche Verschiebung auch politischer Verhältnisse auf einer geopolitischen Ebene mit sich bringt und vielleicht auch die einen oder anderen Bezugspunkt von dem, was in diesem Gespräch diskutiert wurde, etwas verschiebt oder zumindest auch nochmal andere Bereiche aufmacht, wo man zeigen kann, wo eigentlich diese Probleme aufkommen und auftreten. Das alles wäre allerdings eine Debatte für eine andere Zeit und für ein anderes Magazin. Und nicht mehr für hier und jetzt. Soweit nur zur Einordnung, wann dieses Gespräch entstanden ist und in welchen Verhältnissen sozusagen diese Analyse und diese Diskussion stattfand, die auch noch länger bestimmt gute Denkimpulse mit.

Und mit dem sind wir damit auch leider schon am Ende angekommen. Ich hoffe, euch hat die Debatte genauso gefallen, wie es mir Spaß gemacht hat, sie zu führen und da auch einfach ein paar Ideen durch den Raum zu werfen und zu debattieren. Die musikalische Begleitung des Ganzen oder Unterbrechung als Art Denkpausen sind von Arbeitstitel Bullenblut gewesen, das Lied Weißweinschorle, von der Elenden Bande das Lied Endzeitromanze und von Conny Kleinkunst Punk das Lied Diskussion. Dann noch von Lobster Lobster mit ihrem Stück Knoblauchseife, Thea Wufer mit Egotrip und Veto Noir mit Chicago. Diese ganze Musik ist unter einer Creative Commons Lizenz im Internet auch zu finden.

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0: meine Stamperzeit war in den 70ern und 80ern.
1: So tendenziell habe ich Anfang der 80er Jahre angefangen zu trampen. Also
0: damals habe ich eben noch in Münsterland gewohnt und hatte Freunde in West-Berlin und die Reise, das habe ich alles trampend gemacht. Ja.
1: Ich bin wirklich das erste Mal nach Berlin getrampt und zwar von München aus.
2: Nun stehe ich wieder an der Autobahn und halte den Daumen in den Wind.
0: Es ging darum, sozusagen von seinem Startort, bei mir war das Münster, auf die Autobahn zu kommen, auf die erste Raststätte und dann sozusagen von Raststätte zu Raststätte.
1: Es gab eine Stelle in München, wo man normalerweise losgetrampt ist Richtung Norden.
0: An den Autobahnraststätten bis zu 25, 30 Leute standen, die mitgenommen werden wollten. Das war einfach alltägliches Bild, also für die Urlaubsreisen.
2: Ich hoffe, es hält bald einer an. Nun stehe ich hier.
1: Richtung Süden musste man nach Dreilinden fahren.
0: In Dreilinden gab es sozusagen, da standen nicht 25, sondern da standen Hunderte.
1: Und dann ist man da irgendwie an der Raststelle Dreilinden angekommen und da war dann tierisch viel los, total viele Leute und sehen und gesehen werden.
0: Die alle ausgerüstet waren mit Schildern und es ging dann aber auch ziemlich flott weg, also. Das war der einzige Punkt, wo man in West-Berlin gestanden hat, wo man aufgenommen wurde und dann gemeinsam eben durch die DDR gefahren ist.

Elefanten war eine sehr verbreitete Fortbewegungsform. Und ich glaube, es ging weniger darum, dass die Menschen, die trampten, nicht das Geld dafür hatten, um jetzt sich auf die Reichsbahn zu setzen oder in den Omnibus. Trampen bedeutete eine Möglichkeit, individuelle Freiheit ausleben zu können. Und Trampen hatte was Subversives.

0: bin überhaupt nicht getrennt. Ich habe das Problem von der entgegengesetzten Seite angegriffen. Ich habe mir selbst ein altes Auto zugelegt und habe dann Menschen mitgenommen. Es gab in Halle an den Fernverkehrsstraßen, die in die nächsten größeren Städte führten, gab es regelrechte Punkte, wo die Tramper sich sammelten. Und wenn da wirklich mal keine standen, dann bin ich da stehen geblieben und gewartet, ob vielleicht jemand kommt, damit ich nicht allein nach Berlin fahren brauche.
1: Natürlich hat man sich da irgendwie erkannt, weil das waren normalerweise die Leute, die irgendeine Form von Rucksack dabei hatten.
0: Ansonsten erkannte man Tramper daran, dass sie also einen riesen Rucksack bei sich hatten. Das nannte sich Kraxe.
2: Später ging es dann schon eher auch darum, dass man an der Tankstelle rumgestanden hat und alle gefragt hat, die in irgendeiner Weise danach aussahen.
0: Jeans, grüner Parker und häufig lange Haare, Vollbart bei den Herren.
2: Eindeutiger an Frisur, also an langen Haaren, an Kleidung und an Schuhen oder so ersichtlich.
0: Und dann vielleicht noch Jesuslatschen im Sommer oder Wollstrümpfe im Winter und Jesuslatschen. Dann eine Lederschnur um den Hals mit kleinen Steinchen durchbohrt. Das waren die, soweit ich mich erinnern kann, die typischen Accessoires für den Tramper.

0: Naja, damals waren so ein bisschen die Autotypen, also ein R4 oder eine Ente oder ein Käfer.
1: Ein F9, das ist der Vorläufer des Wartburg 311.
0: Was ganz Tolles. Also gab schöne Begegnungen auf jeden Fall. Und das Schöne daran war immer, dass die dann doch eher so spontan waren, also nicht, dass sich daraus eine Verbindlichkeit ergibt.
1: Die haben gewusst, worauf sie sich einlassen, und die haben das bisschen Mut, was man dazu braucht, einfach mitgebracht, und damit war die Sache erledigt.
0: Ich habe das nicht als Kult betrieben. Es gab sicher Leute, die das gemacht haben, die auch irgendwie, also das irgendwie mehr sozusagen als eine Lebensphilosophie begriffen haben.

0: was irgendwann in den 90ern so losging, war so eine verbreitete Stimmung, dass es ja unheimlich gefährlich ist. Die haben dann irgendwie andere Wege gefunden, um sich zu bewegen oder von A nach B zu kommen.
1: Das war noch vor der Währungsunion. Die Leute haben sich einfach andere Fortbewegungsarten angewöhnt. Jetzt konnten sie plötzlich mit dem Flugzeug raus. Und das haben sie gemacht.
2: Also ich glaube, der Rückgang ist durch die Mitfahrgelegenheiten gekommen, die sich seit Anfang der 80er etabliert haben.
1: Heute ist das Auto im Wesentlichen ein Statussymbol und das gehört dem Besitzer allein und ja, dabei bleibt's.
2: So, dass es einfach uncool ist, irgendwie jemand um Hilfe zu bitten, um einen Gefallen. Die jungen Leute einfach viel früher Autos haben und wenn sie kein Auto haben, dann aber irgendwie sich nicht an die Straße stellen, weil das irgendwie nicht fetzt.
1: Es gibt keine mehr. Ich bin häufig mit dem Auto unterwegs und ich komme auch immer mal wieder an diesen Punkten vorbei, wo Tramper sich hinstellen könnten. Aber es ist so extrem selten geworden, dass da mal jemand steht.
2: Unsere Gesellschaft hat sich ja von der Industriegesellschaft komplett zur Dienstleistungsgesellschaft verändert. Und ich glaube, da hat tatsächlich ein Wandel stattgefunden, dass man im Grunde genommen eben für alles, was man irgendwie braucht, Dienstleister irgendwie fragt und nicht mehr sozusagen den Nachbarn, die Nachbarin oder jemand anders, der irgendwie ähnlich tickt.
1: Wir haben keinen Mut mehr.

0: Fremden viele junge Leute, die kein Geld haben, um sich ein Bahnticket zu kaufen oder ein Auto besitzen. Fremden Leute, die nach speziellen Erfahrungen suchen, fernab von der normalen, geregelten Welt in Kontakt kommen wollen mit Leuten. Und es Fremden, die ja, alltypisch.
1: Polen wird zum Beispiel nicht der Daumen klassisch, da wird mehr mit dem rechten Arm gewunken, was wir dann auch so nach 2 Tagen mal gemerkt haben, nachdem wir uns gewundert haben, warum da kaum jemand anhält. Und also es gibt schon Unterschiede, aber grundsätzlich funktioniert der Daumen, der ausgestreckte, eigentlich am besten. Und in vielen Ländern braucht man Schilder, in Rumänien zum Beispiel ist das völlig egal, da muss man einfach sich nur hinstellen, da hält sofort jedes Auto an, weil da auch jeder trampt, also ob im Blaumann oder im Anzug, da ist das gesellschaftlich komplett verbreitet.
2: Sobald man die Oder überquert, ist es sofort anders. In Polen ist es anders, in der Tschechei ist es anders und in der Ukraine ist es tatsächlich so, wie wir uns es vorstellen. Also die Leute, die da am Straßenrand stehen, für die ist klar, dass sie auch ein bisschen geben, wenn sie mitgenommen werden. Und in Rumänien sind die Ortsausgänge voll mit Leuten, die mitgenommen werden wollen.
0: Autostop zum Beispiel im Balkan wird es so genannt, beziehungsweise eigentlich überhaupt im Osten so. Ja, und Hitchhiking.

0: Radrennen ist im Grunde genommen eine wunderschöne Veranstaltung im Sommer, wo wir 2 Wochen mittlerweile mit über 100 jungen Menschen aus ganz Europa und auch noch von anderswoher um die Wette durch Europa trampen. Das ist halt entstanden, wir haben halt gesucht, warum machen wir das nicht für ein cooles Projekt, warum kann man das nicht zusammen machen, und dann ist halt einer zufällig auf Viva Con Agua gestoßen und seitdem findet das Trampenrennen für Viva Con Agua statt. Viva Con Agua ist halt ein Verein, die sich halt zur Aufgabe gemacht haben, durch Aktionen Spendengelder zu sammeln. Wir sammeln vorher, indem wir uns Teambesitzer suchen, Sponsoren suchen, die halt alle einen kleinen Betrag pro Kilometer spenden.
1: Also prinzipiell geht es bei abgefahren.de darum, jedes Jahr die Deutsche Trampermeisterschaft zu organisieren. Die findet immer zu Pfingsten statt. Das Rennen ist eine wunderbare Möglichkeit, um das Trampen doch als Fortbewegungsmöglichkeit der ersten Wahl zu erfahren. Der wichtigste Aspekt ist eigentlich, dass man mit jungen Leuten zusammen ist, zumindest am Anfang und am Ende am Ziel. Und da sehr viele Leute jedes Jahr dabei sind, die noch nie getrampt sind, ist es auch eine sehr schöne Sache, wenn man dann hört, und das ist ganz toll und das werde ich wieder machen. Und ja, man kann dieses Virus so richtig weiter verbreiten. Das ist eigentlich sehr schön. 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
2: 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Also es geht auch um Trampen, aber nicht zentral um Trampen. Bei uns soll es eher darum gehen, dass das Mitfahren am Straßenrand organisiert wird. Also dass man sich an die Straße stellt mit einem Prop, also entweder mit einem Ausweis oder mit einem Handschuh. Raus, Mobil steht da drauf, weil daraus eine Abkürzung aus unserem, das soll hier für den Landkreis gelten, Märkisch-Oderland, MOL. Daraus haben wir halt dieses ja doch nicht unbekannte Wort Mobil geschöpft. Dieses Jeder gegen jeden auch so, das nervt mich schon an hier und das ist ein Versuch, dagegen anzugehen. Und zum anderen ist mir nochmal klar geworden, dass es mir schon darum geht, dass dieses Trampen im öffentlichen Raum sichtbar ist. Also dass sozusagen dieses, was ja eine Art Teilen ist, dass man Dinge teilt, dass es sichtbar ist, dass es sozusagen dadurch reetabliert wird, ja.

0: Ja. Tremper-Romantik, Freite Korax. Dieses In-Bewegung-Sein, das verfolgt uns ja offenbar schon relativ lange. Also ich kann mich erinnern, dass das schon also so ein ganzes Jahr lang mit 16, 17, das in meinem Kopf spukte, dass ich ja im Sommer und so ganz ohne Unterlass unterwegs sein kann. Dabei schrieb einst Aurel Schmidt in einem schönen Band des Kunstforums zur Ästhetik des Reisens: Es ist vollbracht. Wir sind angekommen. Es hat keinen Sinn, sich noch irgendwelche Illusionen zu machen. Der Aufbruch ist erfolgt und das Ziel, das wir uns vorgenommen haben, hat sich am Horizont in Luft aufgelöst. Es gibt nämlich keines mehr, weil es flächendeckend ist. Wir werden nie mehr ankommen, weil wir es längst schon sind. Und trotzdem spüren wir irgendwie diese Unrast in uns. Was ist es nur? Das möchte ich jetzt Stella Gebhardt fragen. Stella, was glaubst du denn? Du bist ja tatsächlich einerseits physisch sehr viel unterwegs, zwischen Halle und Berlin zum Beispiel, aber das vielleicht ungewolltermaßen eigentlich. Und trotzdem ja doch interessiert genau an diesem Unterwegssein, nenne ich es mal vorsichtig. Also sprich eben ja vielleicht das Nicht-Sesshafte auch im Blick habend. Wie ist denn das bei dir ganz persönlich? Gibt es so einen Widerspruch? Also ich möchte eigentlich verweile doch, du bist so schön, und andererseits unterwegs zu sein. Wie funktioniert das bei dir?
1: Ich glaube, ich habe in den Jahren tatsächlich gelernt, unglaublich im Moment zu sein. Wenn ich mit Teilen meiner Familie unterwegs bin, die reden dann immer von dem, wir könnten doch mal und es wäre doch ganz schön und lass uns doch das nächste Mal und kannst du noch mal, die Tischdecke ist jetzt hier nicht so schön und die Stühle, also da haben wir doch zu Hause ganz andere, schade, dass wir die jetzt nicht dabei haben. Und diese Fragen gibt es bei mir in meinem Leben immer weniger, also grundsätzlich weniger Fragen über Tischdecken und Stühle und wie sie aussehen und was man am nächsten Tag machen könnte, sondern ich übe mich in dem Hier und Jetzt zu sein, und somit ist dann auch die Strecke zwischen Halle und Berlin jedes Mal ganz anders, weil ich anders aufwache und ich andere Dinge wahrnehme und die Art der Wahrnehmung in dem Hier und Jetzt versuche zu beantworten oder die Fragen, die ich dabei habe oder die Schönheit, die ich dabei entdecke oder die wo ich einen Anlass finde, wiederum drüber nachzudenken, warum das so und so ist. Die Dinge versuche ich ziemlich zügig zu beantworten, und wenn sie mich den ganzen Tag begleiten, dann bin ich trotzdem hier und jetzt. Aber ich projiziere nicht in die Vergangenheit und in die Gegenwart. Also zumindest ich versuche es nicht zu tun.
0: Ja, das klingt ja nach so einer Abwehr, ne? Dass sich bloß nicht einrichten, damit man da quasi auch geistig in Bewegung bleibt. Aber andererseits scheint es ja trotzdem auch diesen Wunsch, also das ist ja so ein dauerndes, immer wenn ich mich mit Leuten unterhalte und denen erzähle, also ich lebe am liebsten im Moment, dann gibt es sowas wie, das ist doch nur ein frommer Wunsch. Wann, zu welchen Gelegenheiten verspürst du denn so etwas wie, ich brauche einen Punkt? Der jetzige Innenminister dieser Republik spricht ja auch immer von diesem diffusen Heimat-Ding. Aber gibt es bei dir auch so einen Wunsch nach, ich brauche auch so einen Zurückkehrpunkt, also so einen, wo ich nicht nachdenken muss, wo ich quasi safe bin?
1: Erstmal würde ich ganz kurz auf die vorherige Frage. Ich glaube, im Moment zu sein ist einer der schwersten Dinge. Das heißt, wenn viele behaupten, sie sind es, sind sie ganz häufig nicht. Deswegen glaube ich nicht, dass ich grundsätzlich eine Person bin, die das gut kann. Aber ich bin dabei, das Glücklichsein darin zu entdecken. Und was den Heimatbegriff anbelangt, den habe ich mit 13 Jahren schon komplett hinter mir gelassen, weil ich mit 13 Jahren bereits angefangen habe, alleine zu reisen, zum Leidtragen meiner Eltern. Und ich bin mit 13 zum Beispiel alleine nach Paris gefahren. Ich wusste, dass mich dort Leute empfangen werden und dachte auch, das könnte mein zweites Zuhause werden. War es auch auf eine Art. Aber das Zuhause habe ich mitgenommen. Das heißt, ich war ja dann wieder in Deutschland, und dieses Mitnehmen von etwas heißt nicht in der Gegenwart sein zu können. Und den habe ich aufgegeben, den Begriff. Ich halte den auch für überholt, weil das Ankommen etwas tatsächlich Mentales ist. Es ist das Mentale in dem Einigsein mit den Gedanken, die man hat. Und die Gedanken, die die man vor Ort lösen kann oder mit denen man sich beschäftigen kann. Und ich glaube, eine Art des Zuhause-Seins ist tatsächlich die Berufung oder das, was einen antreibt, Dinge zu tun. Und die Dinge, die mich antreiben, sind ganz häufig auch mit dem Reisen verbunden. Aber ich bin ja diejenige, die mich bewegt. Martina Löft, eine Raumsoziologin, hat mal behauptet, und das teile ich auch mit ihr, dass wir Syntheseleistungen von Raum vollziehen. In dem Moment, in dem wir reisen, verbinden wir den einen Ort mit dem anderen, weil wir diejenigen sind, die die Vermittlung führen. Das heißt, ich bin ja selber ich konstituiere selber den Raum in der Bewegung und damit bin ich die Verbindung von einem Raum zum anderen und die Frage der Heimat stellt sich so nicht mehr. Ich hoffe, ich konnte die Frage beantworten.
0: Ja, ich habe nur gerade überlegt, die Frage des Ortes haben sich ja Menschen früher gar nicht gestellt, weil sie ihnen gar nicht eingefallen ist, also weil sie es vielleicht auch gar nicht verstanden hätten. Vielleicht auch deswegen, wenn sie also sozusagen die Tür aufgemacht haben, vors Haus getreten sind, die Welt eben anfing. Und weil die dann irgendwo weitergingen und so weiter, mit jedem Schritt hat man die sich ein Stück weit erschlossen. Das hat ja jetzt was auch mit einem Draufblick zu tun. Das heißt, wir können ja Sachen einordnen und in Relation zueinander setzen und dann auch beschließen, dass wir zum Beispiel Raum anders verstehen oder auch Reise anders verstehen. Und das scheint ja so ein bisschen also auch eine Reflexionsfähigkeit vorauszusetzen, die zum Beispiel auch Beziehungen meint. Du hast jetzt von den Orten gesprochen, wenn wir jetzt, oder eben ne, das Tun als, als Ort oder die Ambition, das, was dich umtreibt als Ort, würde das für dich auch für Menschen gelten? Also gibt es auch ist ja auch eine dauernd wechselnde Situation, können die auch sowas sein, wie so ein Ort, zu dem man zurückkehrt? Also eine Situation?
1: Ja, das auf jeden Fall. Und mit den zunehmenden technischen Möglichkeiten ist es ja tatsächlich, auch wenn es dann nicht so ist, dass wenn ich mit dir jetzt telefoniere, wir tatsächlich jetzt gemeinsam an einem Ort sind, aber für einen kleinen Moment bin ich meines Ortes, auf dem ich gerade stehe und auf der Stelle, auf der ich gerade stehe, leicht entrückt, weil ich dich ja vor deiner, in deinem Büro dich gerade sehe, in deinem Aufnahmebüro dich gerade sehe, weil ich dort auch schon einmal war. Das heißt, ich verbinde das jetzt, ich bin jetzt weniger im Hier und Jetzt, aber ich bin momentan im Gespräch bei dir und ich glaube, das funktioniert auch in Beziehungen so, bin aber der Meinung, dass Beziehungen immer wieder das Stete brauchen, also immer auch das Städte miteinander vor Ort und leiblich miteinander vor Ort sein. Und ich glaube, das macht es in unserer heutigen Zeit auch so schwierig, Beziehungen aufrecht zu erhalten. Also ich sehe das nicht nur in meiner eigenen Biografie, obwohl ich sehr, sehr viele Städtebeziehungen auch führe und Freundschaften. Aber es wird immer komplizierter und schwieriger, gemeinsam einen Ort zu finden, an dem man Zeit miteinander verbringt. Weil wenn alle in Bewegung sind, muss man sich auf einen Ort einigen.
0: Ja, vielleicht geht es ohnehin um diesen Begriff der Übereinkunft sozusagen, dass wenn wir, ich will gar nicht das schwierige Wort Mobilität noch ins Rennen bringen, aber wenn wir ohnehin dieses Nicht-Sesshafte kultiviert haben, da wir zum Beispiel, wie du ja auch, an mehreren Orten in der Regel irgendwie gleichzeitig zugange bist, beziehungsweise auch rein über die Erwerbsarbeit in dem Falle zugange sein musst, dann objektiviert sich sozusagen ja sowas wie man bewegt sich, man reist eigentlich nicht mehr, sondern man ist sozusagen an verschiedenen Punkten und in verschiedenem Tun und dann ist das gar nicht mehr die Überwindung der Strecke von A nach B und trotzdem gibt es die ja bei dir. Gibt es bei dir auch so eine Interimsgeschichte? Also fühlst du so etwas wie Transit? Wenn ja, wie fühlt sich das an?
1: Also ich kenne diese Art des Transites dann, wenn der Transit schwer ist, wenn er schwerfällig ist. Also ich habe es mir angewöhnt, mit ganz wenig Dingen zu reisen und die Dinge sind wie eine Architektur von mir geworden. Das heißt, ich trage zum Beispiel Dinge, Sachen ganz, ganz, ganz lange über einen bestimmten Zeitraum. Das heißt, die werden natürlich zwischendrin gewaschen, aber sie bleiben trotzdem ein Teil meiner Infrastruktur und meiner Architektur. Das heißt, da gibt es so Stabilitäten, die sich so einrichten. Und im Transit empfinde ich mich dann, wenn ich warte. Also wenn er unterbrochen ist, das finde ich ganz interessant. Das habe ich kürzlich auf der Fahrt zu einer Ausstellungsvorbereitung in Marrakesch erlebt. Ich wurde mit der Lufthansa zweimal umgebucht und hatte dann auch einen Tag Verspätung. Und ich war in Zwischenräumen an Orten, an denen ich gar nicht sein wollte, die ich mir so auch nicht vorstellen konnte. Und das waren tatsächlich, wie Auger auch beschreibt, Nicht-Orte. Ich hatte dort gar keinen Bezug und konnte keinen herstellen. Es sah aus wie jegliches Hotel, aber in einen Ort reingedroppt, also reingeworfen, und ich wusste nicht mehr, wo ich genau bin. Und das fand ich interessant, dass ich in dem Moment mich tatsächlich weil ich nicht wusste, wie es weitergeht und weil ich die Art des Raumes nicht kontrollieren kann. Du hast ja das auch von dem Überblick gesprochen. Das finde ich auch ein sehr interessantes Phänomen. Ich mich in einem Transit befand. Und da habe ich auch mich gefragt, wie schaffe ich das, mich selber an einen Ort oder mich an den Ort meines Handelns zu bringen. Aber ich war dadurch so abgelenkt und auch so verärgert. Also ich war in einem Moment des Genervtseins, und ich musste natürlich auch viele andere Sachen regeln, dass ich nicht pünktlich komme, und alle anderen waren dann daraufhin auch wiederum in ihrer Zeit verschoben, und da konnte ich dem Warten im wahrsten Sinne des Wortes nichts abgewinnen. Andererseits gibt es auch Phasen des Transits, in denen ich auch Erlebnisse schon gehabt habe, wo ich selber dachte, ich wäre jetzt gerne einfach zu Hause, also, und mich dann auch frage, was ist mein Zuhause, aber ich wäre jetzt gerne an einem Ort, wo ich mich nicht bewegen muss, wo ich nicht von A nach B und dann nochmal zwischendrin auch nochmal zu C und dann noch D und wieder zurück zu B, sondern ich würde gerne eine ganze Woche lang auch nur mal zu Hause sein wollen. Also, und dieses Zuhause ist dann Berlin und verbindet sich aber mit gewissen Personen, die daran geknüpft sind. Also es ist nicht unbedingt der Ort selber.
0: Stella Gebhardt war das, Künstlerin aus Berlin, die aber zwischen Berlin und Halle pendelt und hier eine ganze Klasse an der Burg betreut. Ich danke dir.
1: Danke auch.
0: Tschüss.

0: Ja, ich hatte Ihnen ja versprochen, dass wir heute ein bisschen gemeinsam auf Reisen gehen wollen, aber vor allen Dingen natürlich die Frage zu stellen, warum wir das eigentlich tun. Also dieses vielleicht etwas kritischere Betrachten unseres heimlichen Wunsches nach so etwas wie Nomadentum und gleichzeitig ja irgendwie dann im Widerspruch zu dem, was Sie oder ich oder eben Stella Gebhardt gerade als sesshaft bezeichnen würden. Also wo liegt das dann, ja, dieser Ruhepol? Ich spreche jetzt mit einem Komponisten, Musiker und Künstler aus Köln, der aus meiner Sicht zumindest das Sesshafte schon vor einiger Zeit ad acta gelegt hat, nämlich Rochus Aust. Und warum das so ist, das kann er uns vielleicht gleich mal direkt sagen. Was bedeutet das für dich eigentlich, dieses Unterwegssein, also machend unterwegs sein?
1: Für mich ist das gar nicht wirklich Umherziehendes und unbedingt Suchendes, sondern es ist eigentlich was direkt Findendes und was auf etwas Treffendes. Und also nicht im Sinne von man irrt umher und hat keinen Punkt, den man anpeilt, sondern man hat ganz viele Punkte, die schon klar sind, die man anpeilt.
0: Das heißt eigentlich, dass du sozusagen dich an Orte begibst, die dein eigenes Tun sozusagen anreichern, also dass du schon sehr bewusst sozusagen so eine Veränderung wählst. Im Prinzip, wenn man jetzt sagt, ich gucke durch den Katalog und also New York möchte ich ganz unbedingt sehen und dann möchte ich aber auch ganz genau auch mal in die Lower East Side, weil da ist ja das und das passiert und so weiter. Es ist eher sowas, also dass du sozusagen dir schon aussuchst, wohin du dich quasi musizierend in dem Falle begibst.
1: Ja, es ist eigentlich weniger was, dass ich etwas sehen möchte oder erfahren möchte, was jetzt in irgendeinem Katalog oder Wunschgebilde oder sonst irgendwo entstanden ist, sondern mehr etwas, was dann konsequenterweise dazu gehört, warum wir diese Musik machen. Mhm. Also jetzt, wenn du New York ansprichst, dass wir im Central Park zum Beispiel waren, weil der Central Park irgendwie der Ort für als grüne Lunge überhaupt ist und dort ein Projekt gemacht haben, was genau damit zusammenhing, nämlich Musik für Bäume zu machen, die dann mehr CO2 schlucken, abbauen und mehr Sauerstoff ausgeben. Also dass Orte gesucht werden, auch manchmal historisch technisch gesehen, manchmal geografisch gesehen, Orte, die sozusagen durch das Projekt, was wir machen, durch die Musik eine Funktion bekommen.
0: Das ist interessant. Vielleicht nochmal zu dem Breitengrad-Projekt, dem 51., wo du ja tatsächlich versuchst, sozusagen einen Vergleich herzustellen zwischen, na, im Prinzip, wenn man jetzt die Längengrade nimmt, ich weiß gar nicht, wie viele Längengrade es eigentlich gibt, aber jedenfalls das weltumspannend sozusagen auf diesem 51. Breitengrad zu untersuchen, ob es da eventuell Gemeinsamkeiten gibt bei Leuten. Das heißt ja eigentlich auch so eine Reflexionsebene. Ich hatte das gerade mit Stella Gebhardt beim Wickel, dass man für sowas braucht ja auch einen Draufblick, den du in dem Moment ja quasi auch anbietest. Ändert aus deiner Sicht so eine Metaebene, so ein Draufblick auch den Blick fürs Hier, also für meinen eigenen Ort, wie was versprichst du dir bei eurem Projekt genau davon?
1: Also die große Draufsicht ist natürlich für die kleine Draufsicht gedacht, weil ohne die kleine Draufsicht gibt es die große nicht und umgekehrt. Bei unserem Projekt ist es, und da ist halt dann der Ort ist der 51. Breitengrad, der wird nicht verlassen. Das heißt, von 51,99 oder 51 und 59 Minuten und 59 Sekunden bis 51,0 ist alles dabei. Und der zweite Punkt ist, dass es von Osten nach Westen geht, also dass es eine Kontinuität hat, die jetzt nicht hin und her springt. Also man springt nicht von Antwerpen nach Halle und dann wieder zurück nach Köln, sondern es geht ganz, ganz kontinuierlich. Und die Orte, die wir dann finden, sind natürlich einerseits große Orte oder Orte, die gerade dieses Projekt noch auf einer, sagen wir mal, organisatorischen Ebene gut mitbegleiten können, sind aber, was mich betrifft, wieder auch sehr biografisch gefärbt, eben weil ich festgestellt habe, dass meine Eltern diesen 51. Breitengrad überhaupt niemals verlassen haben. obwohl sie von sehr weit auseinander kommen. Und das Dritte ist dann eben den Menschen zu begegnen auf dem Breitengrad und sie untereinander ja virtuell zu vernetzen im Sinne von, gut, das machen wir natürlich bei euch mit dem Radio und an einer Stelle in Neufundland auch, aber sie zu vernetzen im Sinne von, wir bringen Material, nämlich Daten von Menschen von dem Breitengrad mit, die mit euren Daten oder mit euren oder mit den Musiken, die wir bei euch benutzen oder generieren, zusammengeführt werden und die einen Zusammenhang haben auf alle Fälle und aber auch stiften. Und dann bringen wir die Idee mit, dass es sein kann, dass die Menschen, auf die wir treffen, doch ein bisschen mehr darüber nachdenken, was eben die anderen Menschen auf diesem Breitengrad machen, weil naja, die Sonne, die gleich bescheint und sie eigentlich alle an der gleichen, auf der gleichen Linie umhertapsen auf dieser Erde.
0: Und das heißt, für alle die, denen ihr begegnet, ist es quasi eine Reise im Kopf. Du wirst sie ja irgendwie real auch vollziehen. Glaubst du, dass sich bei dir durch dieses 51. Breitengrad Reisen etwas ändert? Wenn ja, was?
1: Also ich muss ganz ehrlich zugeben, dass bei mir sich ja schon in der Vorbereitung und der Beschäftigung damit schon sehr viel ändert. Und ich hoffe, dass das, oder ich glaube, dass sich, also bei mir hat sich im Moment, sagen wir mal, so geändert, dass ich plötzlich ganz viele freundliche Menschen auf dem 51. Breitengrad treffe, mit denen ich arbeite und ganz begeistert bin und damit schon fast glaube, dass diese Behauptung, es gibt ein horizontales Territorium, ja, dass damit schon fast bewiesen wäre. Das ist sie natürlich nicht. Und ich hoffe jetzt nicht, dass ich böse Menschen treffe, aber ich hoffe auch, dass es die Ausnahme der Regel gibt auf diesem 51. Breitengrad. Sonst wäre es ja wirklich, wirklich zu erstaunlich. Und was ich mir sonst erhoffe, ist einfach eine umspannende Kenntnis und Vernetzung, die mich seinen Punkt an einem Ort auf eine ganz große, lange, sehr dichte Perlenkette bringt und eine Art Zusammenhalt stiftet.
0: Na, ich bin gespannt.
1: Auch wenn ich die Menschen gar nicht kenne und auch wenn ich viele von denen vielleicht gar nicht wiedersehe, aber ich war jetzt am Wochenende zufällig in Westcliff-on-Sea, das ist etwas westlich von London, und bin dort auch auf Menschen getroffen, die eigentlich war es nicht geplant, dort mit den Menschen in diesem Projekt in Kontakt zu treten, aber die plötzlich genau das alles erfüllen, was ich glaube, dass dieses Projekt erfüllt. Und das war purer Zufall und erst nachher so die, ach so, ja, wir sind ja auf dem 21. Breitengrad.
0: Das ist schön. Das ist ein weltumfassendes Bewusstsein für den eigenen Breitengrad zu schaffen.
1: Ja, also ich meine, wir sind ja sehr klein. Wir sind ja kleine, sehr unwichtige Dinge. Und die Lebens- oder Lebensform oder wie auch immer. Und das heißt jetzt nicht, ich will mich größer fühlen. Das wäre auch nicht richtig, sondern einfach nur, man ist eingebundener. Man ist nicht so allein.
0: Schön. Rochus Aust war das. Ich danke dir, Rochus. Auf demnächst.
1: Gerne. Auf bald.
0: Tschüss.

0: unserem Reisemagazin hier auf Radio Korax gucken wir gerade so ein bisschen nach dem Unsteten und was vielleicht das Reisen vom, wie heißt denn das andere, Ferien? Nee, Tourismus, ich weiß auch nicht mehr. Also diese, was das Reisen vom Reisen unterscheidet. Und interessanterweise sprechen wir hier ja auch eigentlich die ganze Zeit schon mit Künstlerinnen und Künstlern, für die das vielleicht so eine Art Grundbedingung ist und für die das Unterwegssein eben nicht gleichbedeutend ist mit dem touristischen Verreisen, um sich abzulenken von der Erwerbsarbeit, sondern eben vielleicht unterwegs zu sein. Mark Hornbogen ist einer, der nicht nur rein örtlich auch viel unterwegs ist, sondern natürlich auch zwischen Kunstgattungen. Aber was das für dich vielleicht für eine Bedeutung hat, dieses ja eben nicht sesshafte zu sein in einem Gedanken an einem Ort, das können wir ja mal gemeinsam besprechen.
1: Ja, in der Tat. Das ist auf jeden Fall schon so eine gewisse Grundbedingung, die man sicherlich braucht. Also irgendwie, ja, ein bisschen so wie immer wieder eine Mauer aufbauen, um sie danach wieder einzureißen, um nicht zu sehr in der Routine festzustecken, was natürlich sehr schnell passieren kann. Allerdings habe ich auch so die Erfahrung gemacht, ich bin jetzt auch schon eine ganze Weile in Halle, dass man eigentlich auch, wenn man ja eben nicht unterwegs ist oder jetzt dem bewusst Unsteten verfällt, eigentlich auch immer wieder da landet zwangsläufig. Also dass eigentlich so der ständige Wandel eigentlich allem irgendwie zugrunde liegt und man gerade jetzt auch in künstlerischer Arbeit immer irgendwie bestrebt ist, aufzupassen, jetzt nicht ins Schematische zu verfallen.
0: Aha, also jetzt sind wir interessanterweise bei einem Aufwand und Arbeitsgedanken auch dabei. Das heißt, ich weiß gar nicht mehr, wer das ich glaube, bei Virginia Woolf war das oder so, die meinte, der schamanische Charakter des Reisens lässt sich nicht widerlegen und ist genau, was das Reisen vom Tourismus unterscheidet. Wenn es noch eines weiteren Beweises bedurft hätte, könnte man sagen, dass Reisen manchmal ein Auftrag, ein Kommando, eine Prüfung sind. Schließlich weisen das englische Travel und das französische Travail auf den gleichen sprachlichen Ursprung zurück, also Reise und Arbeit sozusagen in eins fallen, dass es eben auch anstrengend ist. Heißt das, dass du auch, gibt es bei dir so ein Bedürfnis auch eben nach dem Gegenteil, nach dem sich fallen lassen, nach einem festen Ort, um eben nicht, also diesen Aufwand nicht betreiben zu müssen?
1: Ja, das ist ja im Idealfall immer irgendwo auch ein Gleichgewicht, was man da anstrebt. Also ich bin schon, ich würde schon sagen, dass ich da auch relativ gewohnheitsliebend bin oder dass ich auch so ritualisierte Dinge sehr, sehr mag. Aber wie gesagt, also wenn man auch lang genug an einem Ort verweilt, ist man eigentlich auch automatisch in der Situation, dass einem auch der Wandel dann irgendwie wieder auffällt und eigentlich auch zwangsläufig dann eine Veränderung früher oder später einsetzt. Und man kann ja sowieso nie so richtig aus seinem eigenen Kopf raus. Ja, ist dann eigentlich auch selbst so bei diversen Ortswechseln immer noch irgendwie in den eigenen Gedanken oder in der eigenen Gedankenwelt verhaftet.
0: Wir haben schon über Personen gesprochen auch als so etwas, also Bezugspersonen zum Beispiel. Gibt es da eine ähnliche Überlegung bei dir? Also wie funktioniert das? Du arbeitest ja auch in Kollektiven, also auch künstlerischen Kollektiven, dass du irgendwie das Gefühl hast, so jetzt müsste es mal eine ganz andere Konstellation sein oder eben auch nicht. Gibt es Konstanten? Wie funktioniert denn das in Persona bei

0: Dasein. Dann aber eben auch so ein bisschen die gleichzeitig das Zaudern sozusagen, der Zweifel, ob das dann nicht immer nur an der Oberfläche bleibt. Also genau, ja. Eine Tiefe kannst du ja eben auch nur herstellen über Erfahrungen, die man mit Orten, mit Menschen hat und so. Mhm. Ha ja, wir hören ein bisschen was von dir. Ich danke dir, Marc, fürs...
1: Ja, gerne doch.
0: Tschüss. Marc Kronbogen war das aus Halle. Also nicht aus Halle, aber jetzt aus Halle gerade.

0: Musik von Juliane Liebert und Marc Hornbogen. Sie hören das Reisemagazin auf Radio Korax aus Halle. In unserem Reisemagazin untersuchen wir, warum Sie denn überhaupt unterwegs sein wollen und warum Sie denn unterwegs sind und was das Reisen so für Sie meinen könnte. Oder auch das vielleicht ständige Reisen, das Nomadisieren vielleicht. Ich habe jetzt Wieland Krause in der Leitung, der extra aus dem Stau herausgefahren ist, um mit uns reden zu können. Für dich ist ja das Reisen tatsächlich auch als künstlerisches Dasein sozusagen wichtig und du forcierst das immer wieder. Was macht denn der Ort für dich aus, also fürs Tun?
1: Also ich glaube, das Reisen selbst ist wichtig, um so die eigenen Wurzeln irgendwie herauszufinden. Also ich habe den Eindruck, wenn ich auf Reisen bin und komme zurück, dass ich den Ort, in dem ich sonst lebe, der manchmal geliebt oder gehasst ist, dass ich den dann irgendwie wieder neu sehe. Und das Reisen ist natürlich weiterhin auch für mich als für meine künstlerische Arbeit wichtig, weil ich natürlich irgendwie neue Impulse sammle und oft dort experimentiere und in eine unsichere Situation komme, die mich aber sehr reizt. Also wo nicht alles geregelt ist, sondern wo ich mir selbst mein Umfeld herstellen muss und die Bezüge und meine Arbeit irgendwie realisieren muss.
0: Jetzt könnte man ja eigentlich ketzerisch sagen, naja, aber das wäre doch der Idealzustand, also eigentlich den immer zu haben. Was spricht denn da dagegen für dich?
1: Ich glaube, es ist eine Sehnsucht auch nach Ruhe und Entspannung. Also ich glaube, die Arbeit ist hochkonzentriert, die kann auch schön sein oder die ist eigentlich auch schön. Aber ich kann mir das als Dauerzustand nicht vorstellen. Also vielleicht ist es auch so, dass die Entdeckungsfreude, wenn die in die Tiefe geht, also ich merke, ich brauche mehr Zeit. Mich interessiert also gar nicht mehr so die Exotik, das Andere, sondern eben differenziert anderen eigentlich unter die Oberfläche zu gehen. Und das finde ich eigentlich am spannendsten.
0: Also ja, das könnte ja aber auch heißen, dass das hier eben, würdest du das dann auch als Reise bezeichnen? Also wenn du dieses Differenzierte, vielleicht auch Objektivierende in dem Moment, was du ja über die Differenz besprochen hast, ja, also ich kann den Ort hier anders sehen, wenn ich woanders bin, oder ich kann das dort auch sozusagen anders sehen, weil ich es ja von hier

0: so nicht sehen kann, dann könnte, ist das ja eigentlich auch ein Prinzip, was man an einem Ort herstellen könnte, also hier zum Beispiel.
1: Sicher. Also ich bin ja viel, ich mache jetzt ein Projekt über 7 Jahre auf den Brandbergen, wo ich im Grunde genommen trotzdem, also das ist ja nicht mein Zuhause, sondern ich muss mich dahin bewegen und arbeite dort praktisch, mache dort Tonaufnahmen und Filmaufnahmen und arbeite an einem großen Archiv, wo im Grunde genommen das trotzdem unterwegs sein ist. Das heißt also, der Ort für mich ist nicht das Atelier, wo ich vielleicht was vorbereite oder eine Ausstellung oder Sachen modelliere, aber im Wesentlichen arbeite ich draußen in der Landschaft. Das ist meine Referenz eigentlich, die Landschaft. Hm. Da spielt es auch gar keine Rolle, ob das nah oder fern ist. Also das reizt mich zusehends, eben lange an einem Ort zu sein und intensiv den Ort zu erkunden, ist jetzt für mich also fast die größere Nähe als jetzt immer wieder große Sprünge zu machen, kurz unterwegs zu sein. Also dieses längere Verweilen ist, glaube ich, für mich wichtig.
0: Ist das bei Personen ähnlich für dich als Bezugspunkt?
1: Ja, finde ich auch. Ja, also ich merke irgendwo, es ist schön, man lernt ja immer wieder neue Leute kennen. Durch meinen Lehrauftrag in der Hochschule in Halle, in der Kunsthochschule, habe ich ja im Grunde genommen auch immer diese junge Generation vor Augen, die so offen und aufgeschlossen durch die Welt zieht. Ich merke aber natürlich irgendwie auf der anderen Seite, dass alte Freundschaften und menschliche Kontakte über Jahre sehr intensiver werden und das ist auch ein großer Reiz. Also ich glaube, beides ist für mich schön, weil das eine bleibt doch die Lebendigkeit. Also immer wieder sich mit in der jüngeren Welt auseinanderzusetzen und die eigene alte Welt mit sich rumzuschleppen.
0: Da will ich jetzt ungern drauf eingehen, auf deine Altersreise, weil das klingt ja so ein bisschen so als müsstest du diese Bewegung, die du machst, auch damit beleben, in Anführungszeichen, dass da andere Leute sich eigentlich viel stärker bewegen wollen als du. Habe ich das richtig verstanden?
1: Das meine ich nicht so. Also es ging eher darum, wirklich über die eigene Erfahrung und natürlich auch irgendwo Veränderungen. Also wenn man das 40 Jahre macht, hat man natürlich bestimmte Einsichten, Erkenntnisse und Reifung, wo man sagt, da sind Sachen, die einen interessieren, einen jetzt mehr als früher und andere Sachen, die einen früher mehr interessieren einen heute nicht mehr so. Das ist einfach auch eine Frage der Perspektive und der Erfahrung, denke ich. War gar nicht altersmäßig gemeint, meine ich einfach wirklich über die Lebensspanne und die Erfahrung, die man da hat.

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Hallo und herzlich willkommen zu einer neuen Ausgabe von Red Hot Radio hier auf 95.9 Radio Korax. Und das Wort zum Montag, das spricht euch wie immer euer Reverend J.K. King. Und während mir hier im warmen Studio bei Radio Korax die Schallplatten vom Plattenspieler schmelzen, habt ihr es euch hoffentlich ein bisschen gemütlich gemacht, ein kaltes Getränk fertig gemacht und seid in Tanz- oder Musikhörlaune. Eine kleine Zeitreise haben wir jetzt schon begonnen und auch eine kleine Weltreise, nachdem wir gestartet sind mit dem Exciting Alloys oder Alloys Trio um die Musiker Alloys Lewis, George Wilson, aber auch den durchaus bekannten Peanuts Taylor an den Trommeln und Babalu an den Maracas, haben wir weitergemacht mit Celia Cruz, mit bürgerlichen Namen Celia de la Caridad Cruz Alfonso aus Kuba. Die haben wir gehört danach, und zwar aus dem Jahre 1972 auf Tico Records mit Salambo. Direkt im Anschluss waren wir jetzt schon einmal in damals noch Nordrhodesien, später dann Sambia. Und dort hat eine Gruppe aufgenommen namens The Shakespeares. Und die haben wir soeben gehört aus dem Jahre 1966 mit ihrer Version von Summer Time. Tja, und von dort aus geht unsere Reise weiter, und zwar nach Jamaika. Auf Jamaika nahm ein Künstler auf namens BB Seaton, der ist durchaus bekannt, hat aber auch anders aufgenommen, und zwar einfach mit dem Pseudonym Bibi and the Astronauts. Und in dieser Formation kam von Harris Lee Seaton ein wunderschöner Song raus im Jahr 1965. Es ist eine B-Seite. Auf der A-Seite wäre Wicked Man, den erspare ich uns heute einmal. Vielleicht hören wir den mal anders. Wir gehen auf die B-Seite und bleiben noch ein wenig bei Ska und hören Rub It Down. Das klingt so.

Bibi and the Astronauts, Rub It Down aus Jamaika. Und wir bleiben weiterhin beim Ska, wechseln allerdings aufs US-amerikanische Festland zurück. Und dort hat ein Interpret sich dem Ska angenommen, der eigentlich tatsächlich eher in anderen Gefilden unterwegs war. Die Rede ist von Steve Alamo. Und Steve Alamo ist jemand, der tatsächlich aus Nebraska kommend tatsächlich so Teen Beat ganz viel gemacht hat. Also schon eher US-amerikanische Popmusik der 1960er Jahre, der dann aber tatsächlich als der Ska auch auf das Festland von Amerika schwappte, sich diesem Trend ein wenig angenommen hat und ein paar wunderschöne Coverversionen gemacht hat. Und zwar beispielsweise den wunderschönen Song Nobody Love Me Like You. Und der ist aus dem Jahre 1965. Und den wollen wir jetzt gleich in der Folge hören und bleiben also noch ein bisschen bei Ska.

Steve Alamo, Nobody Loves Me Like You. Schöner, schöner Song. Und weil der so schön war und weil wir gerade die Ska-Runde ein wenig eröffnet haben, die ja schon die Shakespeares aus damals noch Nordrhodesien eröffnet haben, soll es noch einen weiteren geben, der allerdings dann wieder aus dem Mutterland, aus oder von Jamaika. Diesmal Justin Hines. Justin Hines, ein Mensch, der tatsächlich mit den Dominos zusammen das Jamaican Vocal Trio bildete, welches auch später noch Rocksteady ganz viel gespielt hat, hat tatsächlich im selben Jahr wie Steve Alamo, also 1965, einen sehr, sehr schönen Song auf Island Record aufgenommen. Der heißt Rob Up, Push Up.

0: This is Stranger Cole, and you are tuned into Shantytown Chorus. 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
1: More Life und damit ein Song eines jüngst dahingeschiedenen Interpreten, der gleichermaßen die Ska-Welt um einige wunderschöne Songs bereichert hat, als auch um die fantastischsten und wunderschönsten Rocksteady-Songs. Die Rede ist von keinem geringeren als Wilburn Theodore Cole, besser bekannt als Stranger Cole. Wir hatten das große Glück, ihn das ein oder andere Mal zu treffen, auch für Radio Korax zu interviewen mit der Sendung Shantytown. Und jüngst ist Stranger Cole verstorben. Deshalb sollte dieser Song ihm gewidmet werden. Am 11. Juni diesen Jahres ist Stranger Cole verstorben. 42 geboren, 2026 verstorben. Also doch ein langes, langes Leben, dass er auch durchweg auf der Bühne stand. Also auch noch die letzten Jahre immer mal wieder zu sehen gewesen auf dem This Is Ska, auch in unseren Breiten dementsprechend. Weitergehen soll es mit einer weiteren Rocksteady-Ballade. Einer der schönsten Rocksteady-Balladen, mit der auch viele Grüße rausgehen in diese schöne, laue Sommernacht. Wir hören Owen Gray. Let it be me.

Selva Selva, 1978, von einer Band, die gemeinhin, so wird es beschrieben, als eine der wichtigsten Cumbia-Bands aus Pucallpa, Peru, benannt werden, mit ihrem Cumbia Selvatica, dem Cumbia aus dem Dschungel. Daher hörten wir jetzt gerade diese schöne, schöne Nummer, Selva Selva. Schon davor gehört habt ihr die Sabor Siete mit der B-Seite der Nummer Ay Carmela. Wir hörten Tercer Dia de Lluvia. Und das war auch sehr schön. Bereits davor haben wir, um die Rocksteady-Runde abzurunden, noch einmal Jackie Opel gehört. Jackie Opel mit der Nummer Turn to the Almighty. Jackie Opel ja ebenfalls neben den ganzen großen Byron Lee, Stranger Cole und wie sie nicht alle heißen, einer der bekanntesten und wichtigsten Interpreten, auch bereits in der Ära des Ska. Hier allerdings mit einer Rocksteady-Nummer. Und nachdem wir jetzt schon ein wenig in lateinamerikanische Gefilde gegangen sind, kommt nun ein Song, der uns ein wenig zurücktreibt in Richtung R&B, aber immerhin noch lateinamerikanische Gefilde besingt. Die Rede ist von einem Song von Ernestine Anderson. Ernestine Anderson mit bürgerlichen Namen Ernestine Irene Anderson aus Houston, Texas, gibt uns jetzt einen Song daher aus dem Jahre 1963 und der heißt Keep an Eye on Love. Jetzt aber.

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2: Zwei Songs, ein Interpret. Charles Ghanemian mit seinen Ghanems Asia Minors, die da auf zwei verschiedenen Labels aufgenommen haben. Ihr hörtet als erstes Daddy Lolo, The Oriental Rock'n'Roll aus dem Jahre 1958 auf East and West Records, gefolgt von dem soeben vernommenen Song Come With Me to the Casbah, da als Ghanemian and His Orientals auf Edco Records. Zwei sehr schöne Nummern, die man früher mit einem Begriff, der sich gemeinhin so als, Sammelbecken für alles, was nicht irgendwie in US-amerikanische Popmusik passte, als Exotika tatsächlich gelabelt wurde. Ist ein bisschen schwierig, ist hochgradig rassistisch. Darum machen wir es doch einfach mal ganz klar und glatt. Halt eben, hier sind tatsächlich ganz viele eben auch orientalische Klänge mit hineingewoben worden in diese US-amerikanische Popkultur. Andere haben zu dieser Zeit sehr viel auch mit Surf, mit lateinamerikanischen Elementen gespielt. Andere wiederum haben tatsächlich eben auch Elemente der US-amerikanischen Natives mit eingewoben und eben auch Sachen aus der Voodoo-Culture eben mit in die Musik einfließen lassen. Ähnlich tut das eine Band, die wir jetzt hören wollen, auf Mercury Records. Die Band, die heißt The Tides, und das ist ein typisches US-amerikanisches Studioprojekt gewesen, die viel so im Bereich, Surf, Instrumental, R&B gemacht haben. Die hören wir jetzt mit dem Limbo Rock.

Jean Pitney, Quando vedrai la mia ragazza. Ein schönes, schönes Lied aus dem Jahre 1964 auf United Artists aufgenommen. Jean Pitney, wie gesagt, bereits davor. Bruna Mariotti mit Cocodrillo und somit ihre Version des Wanda Jackson-Klassikers Whirlpool aus dem Jahre 1963. Und im Jahr 1963, da wollen wir noch ein kleines

Weichen bleiben und hören in der Folge Freddie Houston aus Winston-Salem in North Carolina, eine ganz, ganz wichtige Größe im R&B, hier mit Chills and Fever auf Old Town, ein Klassiker.

Freddie Houston, Chills and Fever, 1963. Ein sehr, sehr schöner Song und tatsächlich bereits der vorletzte Song in dieser Sendung. Ihr bleibt natürlich dran, denn hier geht es jetzt gleich im Anschluss weiter mit Subjektiv. Wir hören uns in 4 Wochen wieder, aber einen allerletzten, den habe ich noch für euch und den sollt ihr auch bekommen. Jetzt sofort auf der Stelle, Billy Hambrick, Flamin' Mamie. Viel Spaß damit, schönen Abend euch.

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Yeah. Und damit herzlich willkommen zu Subjektiv hier auf Radio Koax 95.9 und auch bei den anderen diese Sendung übernehmenden Radiostationen, sei es zum Beispiel das Freie Radio Neumünster, Radio Blau in Leipzig, Pi Radio Berlin, das Freie Senderkombinat in Hamburg oder eben auch Radio Fratz in Flensburg oder eben auch Near FM in Dublin, hello again an den Hörgeräten und es gibt wieder eine Stunde Pünkt und sowas ähnliches und wir sind, glaube ich, in der vierten Folge von Staub auf dem Schrank abstauben sozusagen oder Resterampe oder Opa erzählt von früher, irgend sowas, keine Ahnung. Es ist weiter an der Zeit, das über den Sommer zu kommen mit Schallplatten, die toll sind, aber in den letzten Jahren irgendwie in einem Plattenschrank nach hinten gerutscht sind und dadurch nicht vergessen, aber tatsächlich recht unbenutzt daherkommen. Und das ist ein Zustand, den mein Coach gesagt hat, mein Coach zu mir gesagt hat, das ist nicht in Ordnung, geh die Sache an, löse das. Und solange es eben auch Nico Tigorico beurlaubt wurden, wird jetzt vielleicht mit anderen zusammen den Rhein ein bisschen tiefer schachten. Das soll ja besser werden, wenn das tiefer ist, wo kein Wasser ist, dass dann auch keine Schiffe durchkommen. Aber erstmal muss man ja zeigen, wie man in der Situation aktuell mit dem Leben umgeht. Und da ist erstmal Anpacken das Wichtigste, weil nichts Anpacken ist ja das, was uns an die Situation jetzt gebracht hat. Oder sowas? Keine Ahnung. Kleiner Seitenhieb. Wir haben gehört, der Headless Horseman von ihrer Punk-EP aus dem Jahr 2007 hier beim hallischen Label Rausch Records rausgekommen und eigentlich auch irgendwie zeitlos. Ich habe gerade so gedacht, würde wahrscheinlich in der 25. Retrowelle von irgendwie Rock'n'Roll-Kram und sowas auch jetzt noch verlegt werden können, weil es einfach klar ein Klassiker der Dead Kennedys dies ist, der hier wieder vertont wurde, aber auch die Art und Weise der Präsentation einfach sitzt. Das ist hammermäßig und ich weiß gar nicht, warum diese Single gar nicht so oft in der Tasche ist, weil da sind noch drei andere Hits drauf. Vielleicht stelle ich die vorne hin, bevor die wieder nach hinten rutscht. Headless Horseman waren auch 2016 zum Beispiel mal live bei Subjektiv in der Sendung zu Gast und haben gespielt. Das war im Rahmen des ersten Radio Revolten Festivals, welches damals noch im Ärztehaus Mitte ausgetragen wurde. Schöner Abend und fetzig, hoch 12. Muss ich nochmal einen kleinen Dank hinterher werfen an die Lloyds der Transformation, die ja so nicht mehr existiert, aber alle machen irgendwo anders Kram. Wir machen weiter mit Punk und Zeug, hatte ich ja gesagt. Und jetzt kommt erstmal noch eine verstaubte Schallplatte, welche bei Rockorama Records rausgekommen ist. Ihr wisst schon, das Label, welches sich irgendwann entschieden hat, nach rechts abzubiegen und nur noch Scheiße rauszubringen, aber in der frühen Phase ja irgendwie auch undifferenziert, aber auch tolles Zeug dazwischen reingerutscht ist. Zum Beispiel auch die erste KSZ-Platte gehört ja dazu, zu den dort veröffentlichten Scheiben. Hier aufliegen ist der Fluch und auch dieser möchte euch noch einmal willkommen heißen. So wie ich.

Der Fluch war das gewesen. Willkommen von der einzigen LP, von die es von dieser Tanzformation gibt. Ich glaube, eine Single oder sowas, die rausgekommen ist. Im klassisch schepprigen Sound von Rocorama Records. Das war Nummer 9, also eine relativ frühe Platte. Wer sich für das Label interessiert, wie gesagt, es gibt ein paar Sachen, die sind toll. Es gab auch, glaube ich, ein gutes Händchen für den finnischen Hardcore-Punk, der dort auch viel verlegt wurde. Aber von Anfang an auch immer Schräges und Nazi-Scheiß und zum Schluss dann nur noch Nazi-Scheiß, als die CD Einzug hielt in das Leben der Tonträgersammelnden. Da war dann nur noch Rotz und Kack dabei und dementsprechend eigentlich ein No-Go-Label inzwischen. Ja, also ist so einfach, kann man sagen. Nächste Tanzformation, die auflegt, oder ist eigentlich ein Ein-Mensch-Projekt, heißt Killer Lady, oder die Platte ist von Killer Lady, aber dahinter verbirgt sich niemand anderes als der Frontmensch von R80. Ich sammle ja schon eine geraume Zeit Singles aus diesem Umfeld, von seinem Label, welches Musikzimmer heißt, aber auch von Bands, die irgendwie aus dem Mönchengladbach-Umfeld sind, oder Freundinnen und Freunde, die von mit ihm zusammen Split-Sachen auch rausbringen und so weiter. Und deswegen sind mir schon über die Jahre immer wieder kleine Singlechens von Killer Lady oder mal Lady Killer oder sowas untergekommen. Und irgendwann gab es dann mal endlich einen Longplayer, der Aufnahmen aus den Jahren 2003 bis 2013 zusammengetragen hat. Alle in einem, ja, sagen wir mal, nicht ganz einfach zugänglichen Charme, aber hochgradig liebenswert. Jetzt habe ich es vielleicht schon viel zu sehr geframed. Ihr müsst selber gucken, was es mit euch macht.

Absolut passend zu 38 Grad im Schatten, zehrend, zerrend, irgendwie nicht so richtig der fordernd auf eine Art und Weise und trotzdem Punktlandung. Irgendwie so zäh wie Demokratie. Aber wenn man sich's erstmal erschlossen hat, will man es gar nicht wieder wegmachen. Killer Lady, The Come and Go of Age and DC. Ja, von dem einzigen Longplayer, von dem ich weiß, dass es den gibt. Ansonsten gibt's eine Latte Singles, die InsiderInnen sozusagen eventuell schon mal in der Hand hatten. Schön. Kleinstauflagen, fetzig. Und wir bleiben bei unoptimistischen Musizierenden, vielleicht so, ja genau, hauen aber noch einen Takt drauf, eben ist hier die Tür aufgegangen und die Programmdirektorin hat reingeschrien, Alter, Punk-Sendung und so, was hier los und so, ne, hier Schürfi oder was? Jetzt muss ich mich fügen, sonst verliere ich nämlich meinen Sendeplatz und fliege raus und darf die Straße vor Radio Korax nur noch im großen Bogen umlaufen, das ist nämlich ein ziemlich heißes Pflaster. Deswegen habe ich jetzt was Flotteres aufgelegt und zwar eine Tanzformation, die hier das ein oder andere Mal aufgetaucht ist, aber ich glaube, die Platte, die aufliegt selbst, das ist nämlich die erste der Tanzformation Fliehende Stürmer. Die hatte ich gar nicht mehr so oft mit, weil die ja so auch irgendwann mal vor Freude tot gespielt wurde. Vielleicht auch für eure Ohren. Vielleicht kennt ihr sie noch gar nicht. Sie hieß Priesthill, da heißt immer noch so. Und ein kleiner Aufhänger sozusagen oder ein Grund, warum ich die heute spiele, ist auch nochmal, dass die Fliehenden Stürme ja gerade in der Gegend unterwegs sind. Und am 5. August, das ist bald, aber nicht weit von hier, in der Zoran-Halberstadt auftreten. Dort im Keller, im Gewölbekeller, dort habe ich sie auch das erste Mal gesehen. Und vielleicht ist es gut, da hinzugehen, weil es auch wichtig ist, die Zora zu unterstützen. Und das ist so ein Solid-Ding, was für die Zora stattfindet. Zusammen mit meinen Röcken treten die da auf. Und vielleicht habt ihr euch Lust, irgendwie da euch auf den Weg zu machen, weil das muss passieren, dass die Zora bleibt. Die Zeiten werden ja jetzt irgendwie nicht gemütlicher. Egal, wie die Wahl ausgeht, braucht die Zora immer Support. Und deswegen, vielleicht geht ihr hin und guckt euch die Fliehenden Stürmer an, dann habt ihr sozusagen Support und Kulturerlebnis. Und ansonsten habt ihr vielleicht ein zu dickes Portemonnaie oder euer Konto. Die Bank hat angerufen, ist zu voll, keine Ahnung. Dann könnt ihr die Zora auch wie andere Projekte, zum Beispiel auch Radio Korax mit einem kleinen Spendenbetrag unterstützen. Muss doch mal drin sein, oder?

Es muss sein. Die Fliegenden Stürme vom Priesthill-Album hier nochmal gespielt, um auf das Konzert in der Zora hinzuweisen. Und vielleicht auch nochmal eine ganz kurze einordnende Salve von mir dazwischen gehauen. Ist tatsächlich irgendwie alles Männermusik, die hier aufgelegt wird heute. Das ist, hat das damit zu tun, dass ich weiß gar nicht, mein Fokus vielleicht auch so ist, dass ich lange Zeit irgendwie viele Bands, die eher männlich geprägt waren, gehört habe. Und über die Jahre, wir haben ja natürlich auch immer schon versucht, subjektiv bisschen ausgeglichener, was so Geschlechtsfragen und so weiter angeht, zu gestalten. Und dadurch sind die ganzen Sachen, die dann tatsächlich weiblich intoniert werden, schon öfters zur Verwendung gekommen. Und das speist sich gerade mit dieser Idee, selten angefasste Schallplatten aufzulegen. Ist mir ein bisschen peinlich, ehrlich gesagt. Schäme mich und hoffe, dass euch dieser Ausrutscher die letzten Monate sozusagen nicht zu schwer im Magen liegen. Und ja, es wird ja wieder besser, gerade vor allem, weil ja sich auch, glaube ich, auf diesem ganzen Musiksegment sehr viel getan hat und eben ja zum Glück auch viel, viel mehr Female Voices Combos gesigned werden und so weiter und so fort. So, das ist auch für mich jedenfalls einfacher, ist die Sachen zu finden, ohne jetzt vielleicht ganz gezielt irgendwie Ausschlusskriterien irgendwas, sondern die kommen halt rein und es ist schön, dass es das gibt und es freut mich und ja, vielleicht so der Erklärungsversuch. Nächste Tanzformation, Hardcore Punk, eine Tanzformation, die ich im Coney Island im Eiskeller damals das erste Mal gesehen habe und die mich derartig geflasht hat, dass ich tatsächlich noch diese Eröffnung vor Augen habe, wie die auf die Bühne gekommen sind, so eine riesengroße Zigarette zerkloppt haben, Eishockeyschläger da rumpräsentiert haben und auch ja recht männlich posend, würde ich vielleicht aus heutiger Perspektive sagen, ordentlich vorgetragen haben. Waren inzwischen Halle und irgendwas irgendwie gewesen. Eigentlich eine Legende im Bereich dieses Hardcore-Dingsies. Slapshot haben die Leute, die sich ein bisschen mit dieser Musikgeschichte der 90er Jahre und so weiter auskennen, vielleicht schon als Klick gehabt, an dem Punkt, als es um den Eishockeyschläger ging. Ja, ich hatte mir die irgendwann mal jetzt in den vor 1, 2, 3 Jahren die Sudden Death Overtime Platte von denen geholt, weil ich genau diese Stücke, die hier drauf sind, in Erinnerung habe von diesem Konzert, von dem ich gerade gesprochen habe. Und habe sie aber eigentlich, glaube ich, nur einmal mitgebracht, als sie frisch war, weil mir das dann doch zu quietschgitarrig irgendwie war. Ich weiß gar nicht. Geschmäcker entwickeln sich, Wahrnehmungen verschieben sich und so weiter und so fort. Ist doch trotzdem ein guter Zeitpunkt, mal Firewalker zu hören.

Slapshot. Und ihr habt doch dieses Quietschgitarren-Solo auch gehört, oder? Wo jetzt, wenn jetzt die Fachjury nochmal rangehen würde, kurz vor der Veröffentlichung, sagen würde, Alter, mach da mal das Quietschen weg. Wer braucht denn das? Wurde leider versäumt und somit ist das Sudden Death in Overtime Album von Slapshot mit vielen Quietschgitarren rausgekommen. Trotzdem ein schönes Erinnerungsstückchen. So. Und jetzt geht's nochmal in eine ganz andere Richtung musikalisch. Ihr habt ja vielleicht als langjährige VerfolgerInnen dieser Sendung vielleicht mitbekommen, dass es hier die eine oder andere Vorliebe von Mark Almond musizierenden Sachen gibt. Also Softcell zum Beispiel ist Lebenselixier eigentlich über viele, viele Jahre gewesen. Und und immer wenn man dann mal denkt, oh, jetzt ist mal wieder Zeit, Mark Almond zu würdigen, ist es meistens auch die erste EP von denen, weil die so schräg und geil ist, dass es einfach überhaupt nicht zu diskutieren gibt. Ja, ist immer der Hammer, kann man auch, wenn man Subjektivparty ist, gut zu tanzen, performen, Ausdruckstanz, alles was toll ist. Der zweite Knaller wäre, tatsächlich Softcell-Platten aufzulegen, so wie Sex Dwarf als Liedchen von der Nonstop Erotic Cabaret, unschlagbar tolles Ding sie und so die Sachen, die da drauf sind. Also ein Album, was auch von vorne bis hinten stimmt und in bestimmten Kreisen auch so gefeiert wird. Ähnliche Qualität meines Erachtens wie das Monarchie in Alltag-Album von Fehlformen. Da ist kein Fehlgriff bei. Stimmt, genau. Und dann gibt's noch dieses und jenes und eins, was immer ein bisschen hinten runterfällt oder dann schon eher für InsiderInnen geläufiger ist dieses Projekt Mark and the Mambas. Und da gibt's unter anderem das Album Tormento and Toreros. Und das ist toll, wirklich toll, aber irgendwie auch oft eher eins der nicht mitgebrachten Schallplatten. Wird jetzt korrigiert. Komischer Anfang, aber geht nicht anders.

Mark and the Mambas, Boss Cat, rausgekommen bei Zombie Saw, glaube ich. Ja, so ist es. Ja, kann ich gerade gar nicht lesen. Ist ein Stück her. Unvergesslich, Mark Allman für uns sowieso und bleibt ja auch noch. Ist ja noch da, lebt noch und macht hoffentlich weiter Musik. Toller Artist, so würde ich das mal beschreiben. Und wir machen weiter mit einer eher untergründigen Produktion, die ja wahrscheinlich auch eher so ein Liebhaberei-Ding sie ist. Rausgekommen ist sie bei dem vorhin schon im Bezug auf Killer Lady erwähnten Label Musikzimmer, welches ja der Frontman von ER80 betreibt, der auch beim folgenden Projekt mit dabei ist. Die Stimme hier, und das ist das Besondere an dieser Schallplatte, ist gehört einem gewissen Herrn Martin Büsser, der sehr, sehr viele relevante Schriften, Texte zu Popkultur verfasst und auch rausgegeben hat. Testcard sei hier als Stichwort genannt und leider viel zu früh verstorben ist. Das Liedchen, welches ich rausgesucht habe, heißt Trunk with Guns.

Jo. Selbst das Instrument, welches auch bei Killer Lady zum Tragen kam, hier nochmal ein bisschen rausgequietscht zum Schluss. Wo ist der Feind? Eine sehr relevante Frage, auch in heutigen Tagen. Eins, glaube ich, der Hauptmomente für Leute, die Social Media nutzen. Andere markieren, abschießen. Großes Sportfest. Herzlichen Glückwunsch für diese sinnlose Beschäftigung. Obwohl auch andere, wenn sie zum Beispiel menschenfeindlich sind, eine kleine Markierung brauchen und auch abgeschossen gehören. Aber im Großen und Ganzen geht es ja hier eher um niedrigschwelligere Ausschlussgründe. Okay, ich habe was anderes aufliegen. Und zwar Nikkev. Auch Nikkev in der Bad Seeds, eine Transformation, die ich lange im Blick habe, aber eigentlich mir, vielleicht gar nicht so richtig, kam mir lange nicht nah genug, vielleicht sage ich mal so. Und durch bestimmte Schicksalsmomente ist mir das ganze Övre dieser Band und auch das aktuelle Zeugs sehr nah und sehr wichtig geworden. Und am Wochenende haben die ja hier in der Region gespielt, in Dresden, gestern Abend zum Beispiel, am Sonntagabend. Und ich hatte das Glück, die am Wochenende in Brighton zu sehen, da wo Nikkev lange lebte schaffte. Und dort hat er tatsächlich irgendwie ordentlich was zelebriert, extra dafür Schallplatte rausgebracht, Shirts und so weiter, die alle für doch teures Geld zu haben waren, egal. Wir waren dort und haben uns diesen Kram angeguckt und kamen zufällig vorbei, als bei dem Plattenladen, der für sein Merch da genutzt wurde, Resident Records heißt das schöne Ding, sie. Als wir da vorbeikamen, waren auf dem Dach so Instrumente aufgestellt und Mikrofone und so weiter und so fort. Und tatsächlich hatten wir das Glück, zwei Leute von 200 bis 300 zu sein, die das Vormittagskonzert auf dem Dach des Plattenladens von The Cave sehen konnten, immerhin vier Lieder, die die ganze Band dort hingelegt hat. Und das ist einfach derartig nah, unglaublich, ohne irgendwelche Absperrgorillas und irgendwie so zwischendurch. Was Besonderes. Ich war ja nicht angekündigt, war eher Zufall und dementsprechend auch sehr exklusiv im großen Ganzen. Ein Lied, was er dort performt hat, habe ich jetzt aufliegen. Hier ist es zusammengesungen mit PJ Harvey vom Murder Ballads Album runtergenommen. Ihr werdet es sicherlich kennen.

Nick Cave and the Bad Seeds hier zusammen mit PJ Harvey. Henry Lee war letztes Wochenende zu sehen, unter anderem hier in Dresden, aber auch in Brighton. Dort auf der Bühne auch von den Mother Ballads runtergenommen und mitsingend das Liedchen, begleitet von Kylie Minogue. Ach, alles, ich erzähle von angeberer Scheiße. Schluss aus. Jetzt geht's nochmal einen auf die Nase. Battery, eine Band aus den USA, Straight Edge Hardcore, keine Ahnung, haben am 13.01. im Conner Island gespielt. Leider steht nicht drauf, in welchem Jahr. Ich fand dies damals so faszinierend, dass ich sogar ein Nicky-Hemd davon angezogen habe und die Eintrittskarte in der dort

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0: Fury wird hier von Dannen geheult. Von Battery, einer US-amerikanischen Straight-Age-Hardcore-Band, ganz junge Leute gewesen seinerzeit, die hier Anfang der 90er Jahre die Bühnen gerockt haben mit ihrer positiven Vibe-Energie. Und jetzt kommt ein bisschen Gedrücktes, weil auch das Dunkle, die graue Seele und so weiter, hatte lange Zeit Futter gesucht und auch gefunden. Zum Beispiel bei Sisters of Mercy, auch eine Platte, die irgendwie, keine Ahnung, nie in die engere Auswahl kommt, wenn man denkt, oh, nehme ich mal mit zu Subjektiv, Schallplattenzeit und so weiter und so fort. Und derweil irgendwie steckt in der, jedenfalls in der Generation von mir und irgendwie alle drin, alle kennen's. Zum Beispiel das Lied hier von einem legendären Mitschnitt aus dem Jahr 1984 rausgekommen bei Swinging Pick Records, die sich ja irgendwo immer geschafft haben, an Mischpulte anzuzapfen und Bootlegs herzustellen.
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Je, in einer doch nicht ganz so oft verbreiteten Live-Version Heartland. Aus dem Jahr 1984, Swinging Pigs Records haben es rausgehauen, Sisters of Mercy. Und wir gehen auch mal ein bisschen auf die Trommel ein, hauen drauf und freuen uns auf die Warheads, die mal irgendwann zu einer Subjektivparty gespielt haben und dementsprechend eine EP auch bei uns im Schrank gelandet ist und jetzt mal wieder rausgepult wurde. Krieg und Frieden heißt die EP und so heißt auch der Song.

Ja. Warheads, Krieg und Frieden hieß das Liedchen und erinnert mich in der Vortragsweise als auch in der Klangqualität tatsächlich an die erste Scheibe von KSZ, die auch sehr energetisch auf den Punkt gebracht eingespielt wurde. So, meine lieben Zuhörenden, das war's gewesen. Subjektiv hier auf Radio Korax und den ebenso diese Sendung übernehmenden Radiostationen in Leipzig, Berlin, Hamburg, Flensburg, Neumünster und Dublin. Ahoyerle, haut rein und ich verabschiede mich mit einer Platte, die wirklich ganz, ganz lange nicht aufgelegen hat. Sie ist noch bei Amiga rausgekommen und die Transformation Feeling B singt artig sein. Kommt bestimmt nicht so oft wieder.

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Hallo, herzlich willkommen. Ihr seid in der Zonic Radio Show. Und diese ist mittsommerlich terminiert. Deswegen das Leitmotiv ganz einfach heißt Still Goes the Summer Holiday Dämmerung Part 2.

Und zwar in der naheliegenden Annahme, dass eine gewisse Hitzedüsigkeit sich ausbreitet und entsprechend die Aufwallungen niedrig gehalten werden sollten. Insofern wird dieser sicherlich fast ausgetrocknete Strom sehr ruhig dahin meandern. Also schnallt eure Bleiwesten um und kommt ein Stück mit. Viel Spaß dabei.

Sonic Radio Show. Still Goes the Summer Holiday Dämmerung Part 2. Und das, was sich hier hintereinander geknüpft hat, das könnte vielleicht sogar eine Art Tagesabfolge sein, wie sie an so einem Doom-Dämmerungs-Sommer-Sonnen-Brutalo-Tag eben passieren kann. Zuerst kam Dia Arka, Wychodz Słońce, das heißt, wenn ich es einigermaßen richtig ausgesprochen bekommen habe, überhaupt Sonnenaufgang, tschechischer Ambient, tschechoslowakischer Ambient, die staatliche Rahmung jedenfalls berücksichtigend jener Zeit, und zwar aus den Jahren 88, 89, Selected Ambient, eine Zusammenstellung auf dem Londoner Label Infinite Expanse. Ein sehr interessantes Label, das sich eben unter anderem um die tschechische Ambient-Szene, die sich de facto direkt aus der tschechischen Krautrock-Szene heraus bewegt hat, von führenden Figuren, zu denen wir auch gleich noch kommen werden, getragen. Dann gab es ein Stück von eben der Ambient-Erfindungsfigur oder sagen wir mal Benennungsfigur. Und das ist natürlich Brian Eno. Auf den Sonnenuntergang kommt dann eben der verlorene Tag. The Lost Day von Ambient Volume 4 on Land, erschienen auf EG Records bzw. Editions EG aus dem Jahr 1982. Und dann sehr aktuell oder relativ aktuell, je nachdem unter welchem Zeitdruck existiert wird. Das war ein Seafeel nochmal, wie schon letztens angefeatured von ihrer aktuellen Veröffentlichung Soul Hearts Falling Fast, was natürlich auch zum verlorenen Tag sehr gut passt, erschienen in diesem Jahr vor relativ kurzem bei Warp Records. Und eine dieser prägenden Figuren der tschechischen Ambient oder T-Ambient, man hat gerne so T-Sessions gemacht, zu denen das dann gespielt wurde, Szene war und ist auch noch Pavel Richter. Und der ist unter anderem auch bei diesem schon erwähnten Label Infinite Expanse berücksichtigt mit der Veröffentlichung Smetana. Und von der hört ihr gerade ein Stück.

Das heißt, tschechischer Fluss fließt also auch entsprechend der Imagination wunderbar ruhig vor sich hin, wenn auch mit kleinen Sprudelelementen.

ursprünglich veröffentlicht 1990 und eben 2024 bei Infinite Expanse dann auch auf Vinyl. Die Richterband mit Smetana

Still Goes the Summer, ihr seid immer noch in der Holiday-Dämmerung Part 2, Zonic Radio Show. Partiell ein Langstreckenlauf, wie gerade wohl wahrzunehmen war. Ich hoffe, ihr habt das durchgehalten. An die grandiose Richterband mit Česká Žiga, dem tschechischen Fluss von Smetana auf Infinite Expanse, kam dann die Mothman. The Mothman mit dem Stück Mothman. Ein Stück mit einer Widmung an die Küchenmotten, mit denen wir gerade kämpfen. Aus dem Jahr 1980, eine ganz frühe Adrian Sherwood, ja, wie soll man das nennen, so Kraut-Tribal-Dub-Produktion. Auf der anderen Seite, dieses Stück nahm also eine gesamte Plattenseite ein, noch variabler, auch Richtung Dub und Post-Punk.

Vorgang aus der frühen Postpunk-Szene von Manchester und by the way auch mit Future Members of Simply Red. Pay attention, das ist sowieso ja eine Aufforderung, die hier permanent im Raum schwebt. Pay attention hieß die Veröffentlichung. Seit ein paar Jahren auch als Re-Release zu einigermaßen erträglichen Preisen erhältlich. Und nach diesem Exzess gab es dann, ausgehend von dem tschechischen Fluss, dann den Alpenfluss, Stara Rzeka, allerdings dann in Polnisch.

Ein Soloprojekt von Jakub Ziołek, das in den frühen 2010ern für Aufmerksamkeit sorgte, unter anderem eben auch mit dieser 10-Inch, wo eben auf dieser einen Seite dieses Stück, das vielleicht eine Art Hymne der Herangehensweise ist, weil es nämlich genauso heißt wie das Projekt, veröffentlicht wurde. Und auch hier schließen sich Dinge im Sinne des endlosen Stroms ein bisschen kurz. Also das eine Label, von dem wir jetzt schon zwei Dinge gespielt haben, die tschechischen Dinge, hieß und heißt auch immer noch Infinite Expanse. Und dieses Label hieß Infinite Grayscale.

Und dort hinein schob sich nun Corey Irrem mit einem, wie bei allen Corey Irrem Stücken, unbetitelten Track, der auf der Sammlung 1993 bis 1996 enthalten ist. Das erste Stück auf der D-Seite, also heißt es D1, veröffentlicht von Trottel Records. Das schon mal sozusagen vorausschauend auf die, wie immer im Sommer zu observierende Anwesenheit in Budapest, wo ich auch die wunderbare Ehre habe, wieder bei einem Noise and Roses Event ein bisschen mit aufzulegen. Eine Eventserie von Lucia Odvardjova und Rosi Mako.

Ja, und diese wunderbar postkrautig fließenden Chore Irren waren es auch, die uns damals in Greifswald so begeistert haben, als sie zum ersten Mal auftauchten im Café Quarks mit 2 Stunden Abstand. Zuerst das erste PKW und dann zweite und zwischendurch wurde endlos Soundcheck gemacht und als dann fast alle eingeschlafen waren, legte die Band dann um 4 los. Und wurden dann zu Wiedergängern vor Ort.

nachzulesen, unter anderem in Sonic Nummer 10. Und dann gab es ja sogar einen Alhaka-Remix von einem Chore-Irrem-Stück. Also die Dinge haben sich über viele Jahre sehr eng verbunden.

Zonic Radio Show, ein wenig Kreuzüberlauf hier durch den Dschungel des Daseins in der Holiday-Dämmerung nach Koray Örüm aus Budapest aus den frühen 90ern. Das Stück, das übrigens nicht D1 heißt, sondern die Platte ist durchnummeriert, das heißt 8. Und ist eben das Stück D1. Danach gab es Radwan Gazi Mumne und Frederick D. Oberland mit A Silence with No Ceiling von der Veröffentlichung Eternal Life No End of Constellation Records. Und von Leben zu Leben sozusagen wäre jetzt vielleicht die Brücke, abgesehen vom Soundgefühl, dass das einfach in einer Pseudo-Zwangsläufigkeit hier gefügt hat. Da schloss ich dann an Ter Temnitz mit Still Life with Numerical Analysis, in Klammern Altered Numbers Remix, davon allerdings nur ein Teil, veröffentlicht jener Tage in den späten 90ern auf Mel Plateau. Und dort wiederum haben sich dann aus in etwa der gleichen Zeit, ich glaube produziert 1996, die wunderbaren, ja, wie soll man das nennen, Mittelalter-Post-Punk von Xiangjit, was einigermaßen richtig ausgepresst Mond auf Polnisch heißt, erschienen auf Obu Records, ein ganz wichtiges Label, das sich Ende der 80er schon gegründet hat, und also psychedelisch-elektronische Sounds über die Jahre hinweg gesendet hat, auch in Verbindung mit Column One in Berlin. Ile Mahlat hieß dieses Stück, diese Kassette des Jahres 96, gab es dann später auch noch in diversen anderen Formaten, allerdings auch schon rar auf dem Markt, also greift zu, wenn ihr es zu günstigen Bedingungen seht, so ihr denn überhaupt haptisch zugreifen wollt auf Tonträger, sogenannte. Und wir bleiben in diesem Hin- und Her-Springen, bleiben jetzt aber auch in Osteuropa noch ein Stückchen weiter rückend, nämlich nach Lettland und auch ein bisschen auf dem Zeitstrahl zurück in die 80er Jahre. Da gab es eine ganz schräge Großkollektivformation, wenn man das so einigermaßen geframed bekommt. NSRD übersetzt, ins Englische übersetzt, The Workshop for the Restoration of Unfelt Feelings, also für die Restaurierung nie gefühlter Gefühle zuständig. Sehr interessantes de facto Künstlerkollektiv, die auch Landart und Architektur und Performances und alles Mögliche gemacht haben, Literatur, aber sich dann eben auch musikalisch betätigt und unter anderem auch Pioniere der Rave-Szene dann waren in Lettland, Westbam eingeladen haben 1987, der dann wiederum mit Sergei Koryokhin dort performte, das wurde aufgenommen, wurde die erste LP von Westbam und so weiter und so fort, so hängen alle Dinge zusammen. Dazu gehört dann natürlich auch noch der Eastbam, der dann mit Westbam wechselwirkte, etc. etc. Muss nicht alles hier ausgeführt werden, kann aber durchaus so gewünscht. Es gibt eine sehr schöne Zusammenstellung der vielen, vielen Produktionen von NSRD, die damals erst auf Magnetbändern der Großspulenformatigkeit gearbeitet haben und dann eben auch Kassetten herausgegeben haben, sogar eine Art Kassettenlabel dann Ende der 80er gegründet haben, als sich die Möglichkeiten eben ergaben in der auseinanderdriftenden Sowjetunion. Und diese Sammlung ist erschienen beim belgischen Label Stroom TV und von dort hört ihr das Stück Kurmja Abtu Veni Celji auf Englisch Emotes Approximate Ways, und die ungefähre, die approximative Kunst, das war so ein Slogan-Begriff, den sie sehr gerne verwendeten, und was das bedeutet, das kann man mittlerweile auch in sehr schönen dicken Büchern nachlesen und kurz gefasst unter anderem auch in dem auch sehr dicken Buch Unearthing the Music, was ja so die letzte Zonic berührte Veröffentlichung ist in Sachen Underground, Kunst, Subkultur, Wechselwirkungsverhältnissen, sowohl in Osteuropa als eben auch auf der iberischen
Halbinsel vom gleichnamigen Projekt in Earth in the Music aus Portugal lanciert beim Leipziger Verlag Spectrobooks, der ja auch jetzt gerade ein Jubiläum feiert. Das heißt auch, ich weiß nicht wer noch, Zonic feiert 33 Jahre. Nehmen wir das jetzt mal als angemessenes Jubiläum. Es folgt ja auch noch einiges in Sachen Zonic-Öffentlichkeit im Herbst, aber dazu dann, wenn überhaupt wieder Aufnahmefähigkeit ist. Jetzt hoffe ich auf eure Aufmerksamkeit. Pay attention für NSRD.

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Und natürlich muss das Ganze auch ein bisschen dubwise hier gehen. Wir sind diesbezüglich auch sehr gut, wie ich zumindest finde, unterwegs gewesen. Und zwar von NSRD aus Riga, dann nach UK, wobei die Künstlerin Any Anxiety Benders, wie sie in dem Kontext genannt werden sollte, eigentlich aus New York ist, dann aber zu den Kreisen um Cress stieß und von dort aus dann gen Onyo Sound geschleudert wurde. Eine Natural Drift. Und das zeigt nochmal, wie nah Onyo Sound und Cress in dem Moment waren in den 80er Jahren, wo wirklich auch die Mitglieder von Cress, jetzt nicht alle, aber diverse, hier mitgewirkt haben. Ihr hörtet jedenfalls nach Kurmia Abtu Vinicieli das Stück Giacomo von der gleichnamigen Veröffentlichung des Jahres 1987 auf One Little Indian. Vornehmlich produziert von Kishi Yamamoto, damaligen Lebenspartnerin von Adrian Sherwood, die auch ganz viele der wunderbaren Fotos, die diverse Cover dann gebracht haben, für Onyo Sound gemacht hat und grafisches Design und so weiter und so fort. Und da bot es sich dann an, einfach auch noch ein anderes Stück von Any Anxiety nachzuschieben, die dann bei Onyo Sound Little Any genannt wurde.

Und das Stück von einer Seite hieß Burnt Offerings und kam von Soul Possession. Wiederum im Jahr, im Orwell-Jahr 1984, veröffentlicht auf Corpus Christi. Und Corpus Christi war wiederum ein Sublabel von Crass Records.

Ja, und was hier gerade die wunderbare Grundlage bildet, ist ein Stück Vanishing, wobei der Sommer eben noch nicht geht. Und zwar heute den Vanished Dub. Und der kommt von Kevin Martin, a.k.a. The Buck, zusammen mit Disfreak. Und ja, diese wunderbare Kopplung ist am 17.07. in Berlin im Gretchen zu besichtigen und zu behören, zusammen mit J.K. Flash, also Justin K. Broderick, sowie Tiki Man zusammen mit Sion und Gorgon, also eine Family Affair. Natürlich Kevin Martin in diversen Rollen. Das Bittere ist nur, ich kann nicht dabei sein.

Ja, und ebenfalls in Berlin dabei, wenn auch schon verweht, wenn diese Sendung ja läuft. Ghost Ups und entsprechend, weil sich das jetzt dann anbietet, kommt auch der letzte Track von ihm, um auch nochmal zurückzuverweisen auf Zonik-Aktivitäten des letzten Jahres, die auf andere Weise dann hier fortgesetzt werden im Herbst, also von der Kulturhauptstadt Chemnitz zur Subkulturhauptstadt Karl-Marx-Stadt. Details werden nachgeliefert im Laufe der Zeit, wenn die Holiday-Dämmerung vorbei ist. Jetzt aber nochmal Rückverweis auf Betonpop, die Veröffentlichung auf Edition Iron Curtain Radio, die eben von der Kulturhauptstadt mit abgesegnet wurde. Ghost Ups and Kids Newtown, die Coverversion des fantastischen Newtown-Stücks der Slits. Und das war's dann auch schon mit der Zonik Radio Show Holiday Dämmerung Part 2. Mein Name ist und bleibt wahrscheinlich Alexander Petermann. Ich war für Wort und Musikwahl verantwortlich. Gehabt euch wohl, in welchen Holiday-Querelen ihr euch immer auch befinden möget.

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